0: Na, vielen Dank. Und entschuldigen Sie, wir müssen die Sendung jetzt ja auch beginnen. Sie sind ja gleich im nächsten Beitrag wieder dran. Danke.
1: Ja, bitte gerne, junger Mann.

0: Wir beginnen die Sendung mit den neuen Nachrichten aus der Tierwelt. Frau Schlecht hat sich diesmal mit Frau Dr. Wundke auf Fledermaussuche begeben.
1: Sie hören Radio Pax mit den Nachrichten aus der Tierwelt. Verehrte Hörerinnen und Hörer, wir haben diesmal die Gelegenheit, Frau Dr. Wundke aus nächster Nähe bei der Arbeit zuzusehen. Frau Dr. Wundke hat den Auftrag, einen alten unterirdischen Bunker auf Fledermaus-Wohnstätten hin zu überprüfen, um daraus eventuelle Auflagen für die künftige Bebauung abzuleiten. Es geht um ein Stück Brachland in der Klingenberg-Siedlung. Alte Brandenburger kennen das Areal noch als Russengelände, beziehungsweise sie kennen es eben nicht, weil es ja abgesperrt war. Wir durchqueren gerade eine Brachfläche, verehrte Hörerinnen und Hörer. Vor uns flieht ein kleines Rudel Rehe von einer Seite zur anderen. Es hat schon was von Abenteuer. Jetzt, da hören Sie, ein Mitarbeiter sprengt gerade die Falltür auf. Jetzt sind wir bald da. Ja, also, Frau Dr. Wundke hat eine helfende Hand für dieses Unternehmen gesucht und da bin ich gern eingesprungen, um auch für Sie, verehrte Hörerinnen und Hörer, mal voll mit dabei zu sein, wenn Frau Dr. Wundke, ja, den Stift, Moment, den hier, jetzt sind wir am Einstieg in den Bunker angekommen. Ich kann auch, ich muss hier also nebenbei Fotos und Notizen machen für die Dokumentation. So, und jetzt, verehrte Hörerinnen und Hörer, stehen wir über einem Loch in der Betondecke des Bunkers und es geht ziemlich tief nach unten.
2: Spannend, spannend, spannend.
1: Das geht ja tief runter. Müssen Sie da wirklich... Und meine Güte, na, Sie sind ja wirklich schlank. Achtung, darf ich?
2: Also wir haben ein rundes Gebäude mit viel Echo. Sehr feucht, nasser Boden am Grunde hier. Bisschen Holz, wenig Müll. Und jetzt gucken wir mal nach Fledermäusen.
1: Soll ich das aufschreiben?
2: Was? Das mit dem wenig Müll und dem Feucht, ja, das andere war mehr fürs... Das etwas Wasser auf dem Boden steht, kann auch nichts
1: machen. Etwas Wasser, ja, habe ich.
2: Also, hier gibt es eine Röhre, die dann wohin verschwindet. Da sitzt ein Bierschmiegel drin. Bier gibt es hier.
1: Soll ich das aufschreiben? Röhre mit Bierschmiegel.
2: Ja. Also ich habe jetzt einmal rumgeguckt innen drin. Und das muss irgendwas, wo irgendwas gepumpt wurde. So Pumpenreste und Stromverteiler und Rohre und Druckmesser. Alles rostig und keimig, es ist recht feucht, irgendwo tropft Wasser rein. Das sind so die Bedingungen, die Fledermäuse eigentlich auch sehr schön finden. Und es gibt so ein paar Spaltenmöglichkeiten, wo jetzt Einzelne sitzen könnten. Es sitzt aber keiner an der Wand, das machen die manchmal auch. Das habe ich jetzt alles abgeleuchtet und jetzt machen wir noch ein paar Belegfotos zur Situation.

0: rostige, überdimensionierte Kellerlampe, die man so aus den 60er Jahren aus den Kellern und Betrieben kennt, mit einer Decke. Da hatten wir schon mal in einem anderen Keller, da war das ausgebrochen, das Glas, und dann saß eine Fledermaus drin und hat dann den Winterschlaf gemacht. Also sie suchen sich schon ganz verrückte Plätze manchmal.
1: Und ich sehe, soweit man das hier alles einsehen kann, keine Fledermäuser. Wenn irgendwo in irgendeiner Spalte ein einzelner sitzt, wäre das immer noch kein bedeutsames Quartier und die Investoren werden dann so sehr erleichtert sein.
2: Jetzt macht sich Frau Dr. Wunsch auf den Weg zurück an die Oberfläche. Ich kann sie im Dunkel da unten nur ganz undeutlich erahnen. Frau Doktor, kann ich Ihnen irgendwie... Also mich beeindruckt Ihre Unerschrockenheit, also wirklich.
3: Der kann schon wieder zu, wenn Sie mögen.
2: Jetzt geht es darum, den Bunker wieder fest zu verschließen.
3: Und es ist ja auch, also die Sorge war ja sozusagen der Behörde, dass große Mengen an Fledermäusen drin sind als Winterquartier. Und das ist ja nicht der Fall, weil die zwar feucht sind, also einzelne werden da garantiert auch gewesen sein. Da konnte man alles einsehen, da habe ich gefunden. Hier gibt es ein paar Ecken, wo ich nicht bis ins Letzte reingucken kann. Aber wenn da ein, zwei sind, ist es jetzt auch nicht das Drama. Die haben rundherum genug Möglichkeiten rein und raus zu fliegen. Also hier oben kann wieder schön dicht gemacht werden und dann ist gut.
2: Also, Entwarnung für die Investoren, keine nennenswerten Fledermausaufkommen. Sie haben es gehört, verehrte Hörerinnen und Hörer, ob das als gute Nachricht gewertet wird oder als schlechte, ist wie so vieles eine Frage der Perspektive, würde ich sagen. Ja, Frau Dr. Wundke unterhält sich noch ein wenig mit dem Mitarbeiter, der jetzt den Eingang in den unterirdischen Bunker wieder fest verschließen muss. Das ist auch ganz interessant. Moment, ich halte mal das Mikrofon.
3: Das ist in meiner Branche inzwischen, also am Anfang war es echt schwierig, aber inzwischen ist es ziemlich gut, weil die Behörden halt doch, es ist ja, also Artenschutz ist ja genau wie Emissionsschutz, Brandschutz, Lärmschutz und so, ne? Ist ja, gehört ja praktisch also in eine Reihe. Und die meisten denken aber immer so, Artenschutz, ja, für so ein paar grüne Spinner oder so, ja, wo ich mal sage, ey, es geht ja nicht darum.
4: Naja, die haben ja noch nicht verstanden, um was
3: genau,
4: es geht.
3: Genau, ne? Ich sage, es hat ja einen Grund, warum es dazu auch Gesetze gibt. Das haben ja nicht Leute gemacht, weil sie grün schön finden, sondern weil sie eben sich sagen, ey, das gibt hier Zusammenhänge, die auch für uns Menschen wichtig sind. Und insofern, das ist inzwischen, also bei den Behörden doch ziemlich angekommen, insofern wird es eben häufig auch mit beauftragt, selbst bei Privatgeschichten. Und es ist immer, mein Grundspruch heißt ja, es geht ja nicht darum, was zu verhindern, es geht darum, sozusagen für die geschützten Tiere das mit minimalem Schaden zu machen, ja, und
4: richtig
3: gut ist.
4: Und im besten Fall ist ja Umbetten halt noch möglich.
3: Genau, genau. Und gerade bei solchen Sachen hier, blöd sind diese Wochenstuben, wo im Sommer die Fledermausmütter mit ihren Jungen sitzen, die sind total auch traditionell und gehen immer in die gleiche. Und die kann man auch nicht umziehen, also sagen, zieht mal um, weil sie machen es in den meisten Fällen jedenfalls nicht das, was man ihnen dann schafft, egal wie sehr man sich Mühe gibt. Und insofern ist da mal der Grundsatz sozusagen, wenn es nur irgendwie geht, zu erhalten. Ne? Aber andere Sachen, wo mal eine Fledermaus sitzt, ja, die geht auch in den Kasten 50 Meter weiter oder so, oder sucht sich einen anderen Spalt.
4: Naja, solange wie sie ihre Nahrungsgrundlage haben ringsherum, ist das ja auch für die Tiere kein Problem.
3: Ich bin ja für Gründächer, wenn hier gebaut wird.
4: Na, ich hoffe, dass es langsam mal losgeht, da dass auch mal einer auf die Idee kommt, mal begrünte Dächer zu bauen. Ne?
3: Ja, ja.
2: Ja, richtig. Gründächer gibt es ja wirklich noch viel zu wenig. Frau Dr. Wundke, vielen Dank. Auch wenn uns keine sensationellen Fledermausfunde geglückt sind, ist es doch spannend, mal so unmittelbar an Ihrer Arbeit teilgenommen zu haben. Könnten Sie für unsere Hörerinnen und Hörer noch einmal kurz das Ergebnis der heutigen Untersuchung zusammenfassen?
3: Letztendlich heißt es nach der heutigen Kontrolle, dass das zwar Winterquartier für einzelne Tiere sicherlich ist, weil ja im Herbst Kotkrümelchen in den Einflügen auch lagen und wir in zweien von den drei Gebäuden jetzt ja gesehen haben, dass da so kleine Versteckmöglichkeiten sind. Aber es ist nichts, wo also Unmengen von Fledermäusen überwintern, dass man sagen müsste, oh, bedeutsam, überregional, lasst uns gucken, was sich hier irgendwie machen lässt. Trotzdem gilt aber, dass nachweislicher Quartier ist, durch diese Herbstbefunde, dass es halt erstmal geschützt ist. Das heißt, wenn man hier bauen will, muss man Ausnahmegenehmigungen beantragen, die man auch kriegt. Ich sage ja immer, es soll halt nichts verhindert werden, sondern muss mit möglichst wenig Schaden für die Tiere auch ablaufen. Und das wurde dann darauf hinaus.

0: Da sind alte Keller, das müssen Fabrikkeller sein. Und da würde mich mal interessieren, ob irgendjemand weiß, was da für eine Fabrik stand. Da sind nämlich im Keller, in den Resten, gemauerte große Becken, wo jetzt das Regenwasser drin steht. Da muss ja irgendwas anderes mal drin gewesen sein. Falls also jemand das weiß, bitte an Radio Pax melden. Danke.
1: Ja, Sie haben es gehört, verehrte Hörerinnen und Hörer. Sie sind aufgerufen, Ihre Kenntnisse mitzuteilen über das ehemalige Russengelände am Klingenberg. Kontaktieren Sie uns am besten über info@radiopax.de.
2: Als nächstes haben wir Reinaldos Musikfunken. Er stellt diesmal Marinana vor.
3: Ja, heute hier bei Radio Pax bei Reinaldos Musikfunk. Hier zu Gast heute Mariana Sima. Herzlich willkommen, Mariana.
4: Hallöchen.
3: Hallo, wie geht's dir?
4: Ja, geht's ganz gut.
3: Sehr gut, sehr gut. Und zwar, Mariana, du bist Musikerin. Du singst gerne. Woher kommst du? Stell dich doch mal kurz vor.
4: Also, meine Heimatland ist Ukraine. Ich komme aus Stadt, der heißt Kharkiv. Mhm. Und ich bin seit Kriegsanfang nach Deutschland umgezogen. Und in April jetzt war 4 Jahre, als ich schon in Deutschland wohne.
3: Oh. Sehr schön, sehr schön. Mariana, erzähl doch mal ein bisschen. Seit wann machst du denn so Musik? Wie hast du angefangen? Erzähl mal ein bisschen darüber.
4: Also meine Eltern haben gedacht, dass ich bin ein talentiertes Kind und haben mich noch ins Kita in Musikschule gebracht. Und dann wollte ich eigentlich nicht so wirklich mein Leben mit Musik verbinden. Aber dann habe ich entschieden, in Fachschule Musik, also in Musikfachschule, weitermachen. Und seitdem habe ich wirklich diese Lust bekommen, weiter zu singen und was weiteres machen und irgendwelche Ziele von mir also gesehen.
3: Okay. Und seitdem du hier in Deutschland bist, hast du hier ziemlich schnell Anschluss gefunden hier mit Leuten oder?
4: Ja. Ja, also meine erste Erfahrung war Chor. Und zwar Brandenburgischer Chor hier haben wir gesungen. Da habe ich 1,5 Jahre mitgemacht. Und dann war noch andere Chor, da haben wir mehr modernes Lieder gesungen. Okay. Und dann irgendwann, so in diesem Zeitraum, habe ich auch meinen Bassisten von meiner Band kennengelernt.
3: Ah, sehr schön, okay.
4: Und dann hat es ein bisschen gebraucht, bis wir uns entwickelt haben, bis dieser Zustand, den wir jetzt haben, und hat ein bisschen gelaufen. Außerdem habe ich noch bei irgendwelchen kleinen Projekten mitgemacht. Zum Beispiel, vor kurzem haben wir bei Purple Lounge im Brandenburger Theater mit 3 Fagots gespielt.
3: Genau, sehr schön. Da haben wir dich auch, da waren wir auch vor Ort, da haben wir dich auch live singen hören. War ein sehr schöner Abend, vor allem sehr, sehr gute Stimme und das Ambiente fand ich sehr gut, was ihr da vorgetragen habt. Ja, sehr schön. Mariana, erzähl doch mal ein bisschen, oder sag mir mal, seit wann ungefähr, seit wie vielen Jahren bist du, also seit von Anfang bis heute, seit wie lange machst du ungefähr, bist du schon mit der Musik so tätig?
4: Naja, ich glaube schon bei 18 Jahren.
3: 18
4: so.
3: Jahre, ja, sehr schön, ja, sehr
4: also
3: schön.
4: Also selbstständig habe ich damit angefangen, so vor kurzem, weil ich habe auch ein paar Lieder, die ich gerne später rausbringen will, aber das würde ich eher als Solo-Projekt benennen. Kann auch sein, dass manche davon können wir auch mit Band spielen.
3: Okay.
4: Also, aber jetzt ist mein Fokus ist diese Bandgeschichte und da sind wir seit September vollständig. Seit dieses September 2025.
3: Okay.
4: Ja, das ist jetzt halt der Fokuspunkt, was ich am meisten entwickeln will.
3: Sehr schön. 18 Jahre ist natürlich 18 Jahre sind 18 Jahre, ne? Sehr schön, sehr schön. Mariana, erzähl mir doch mal ganz kurz, wo hast du denn schon überall gespielt? Also du kannst ruhig, erzähl mir ruhig, wo in Ukraine und hier in Deutschland. Wo hat man dich schon hier so ein bisschen gesehen oder
4: also
3: erzähl doch mal.
4: In der Ukraine, da habe ich bei ganz vielen Wettbewerben teilgenommen. Waren auch irgendwelche Konzerte und auch Stadtfest.
3: Okay.
4: Da war ich auch mit dabei. Und hier in Deutschland, also das hängt davon ab, mit wem habe ich gesungen. So, wenn mit Chor, das waren unterschiedliche Orte und meistens Kirchen. Und zum Beispiel Weihnachtsoratorium von Bach haben wir gesungen, 2 Jahre nacheinander. Und

0: Mit anderen Projekten zum Beispiel, wir suchen uns auch manchmal zusammen aus und dann können wir auch irgendwelche ukrainische Lieder singen, zum Beispiel bei irgendwelchen Feiern, so wie Weihnachten
1: Okay.
0: oder sowas. Wir haben auch ganz oft bei Jam Session gespielt,
1: Ja,
0: im
1: Jam
0: Haus der
1: Session als
0: Offiziere.
1: Hamburger da, Haus der Offiziere, jawohl.
0: Ja, da läuft es auch ganz gut, macht auch am meisten Spaß.
1: Ja, na, hast du schon ein bisschen was dazu gesagt. Mariana, ich weiß von dir, dass du aktuell in der Band spielst, bin ich da richtig?
0: Ja.
1: Genau, erzähl doch mal ein bisschen darüber. Wie ist das entstanden? Wie bist du da reingekommen?
0: Also am Anfang, also jetzt nennen wir uns The Hot House Project.
1: Okay.
0: Und am Anfang wurde es eigentlich als Frauenband gedacht. Und wir wollten zusammen mit unserer Bassistin Grete also halt in einer Band spielen. Das war ihre Idee. Und dann haben wir uns einfach durch Bekannte und weitere Bekannte kennengelernt. Aber das war viel zu schwer für Frauen zusammenzustellen. Da mussten
1: Okay.
0: zu viele Sterne im Himmel
1: Also ihr habt,
0: aufpassen.
1: wenn ich richtig verstehe, also ihr habt schon mal eine Frauenband
0: Ja,
1: gegründet und
0: wir
1: habt.
0: waren schon halt dabei,
1: Okay.
0: aber das war halt zu kompliziert zusammenzustellen, halt diese ganze, na, dass jeder Zeit hat und dann gut gelaunt ist und auch Lust hat, daran zu arbeiten. So, und dann haben wir halt Dennis ist unser Gitarrist, nachgefragt, ob er mit uns Musik machen weiter will, weil er ist unser Komponist auch war.
1: Dennis vom HDO, ne?
0: Genau.
1: Jawohl.
0: Dennis, der schreibt ja auch unsere Lieder und dann hat er gerne unsere Einladung angenommen
1: Sehr schön.
0: und dann haben wir plötzlich unsere Schlagzeuger kennengelernt, weil er war einfach, also da war irgendwelche Missverständnis mit Proberaum und er dachte, dass wir sind nicht da und halt reingekommen und wir waren trotzdem da und
1: Okay.
0: dann hat das entstanden, dass er halt auch mit uns da gespielt hat, weil er halt frei war,
1: Ja.
0: keine Band gehabt und dann hast du Lust, ja gerne. Und dann jetzt schon im September, wir waren halt auf diese Suche, dass uns fehlt irgendwas in Lieder, dass da braucht man noch irgendwelche Klang oder noch irgendwelche Instrumente, aber wir wussten nicht ganz genau, was soll das sein. Und
1: Okay.
0: dann haben wir noch Witze gemacht, dass ich soll singen und so diese kleine Klavier spielen,
1: Okay,
0: wer halt so
1: okay.
0: hören soll.
1: Sehr schön.
0: Aber da habe ich nur Haha gemacht. Auf zwei Sachen kann ich mich nicht gleichzeitig konzentrieren. Und dann halt, da waren auch Dennis und Grete irgendwie unterwegs und haben wieder drüber nachgedacht. Und vorbei ist einfach unsere Klavierspieler Reno einfach vorbeigefahren. Und dann war das dieser Klick, dass halt jetzt sind wir, das brauchen, das ist genau das, was wir brauchen.
1: Sehr schön. Also ihr müsst euch quasi erstmal ausprobieren, ihr müsst euch
0: Genau.
1: da reinfuchsen und
0: Genau.
1: austesten, wie das alles zusammen harmoniert und wie
0: Ja.
1: alles. Sehr schön, sehr schön. Marina, erzähl mir doch ganz kurz mal, kann man dich denn demnächst irgendwo singen hören oder mit Auftritten? Erzähl doch mal kurz darüber was.
0: Ja, also wir spielen am 23.04. im Purple Lounge im Brandenburger Theater.
1: Okay, 23.04., ja?
0: Ja.
1: Ab wann, ab, sag mal eine Uhrzeit, wann geht's da los?
0: Ab 20 Uhr.
1: Ah, okay.
0: Für ein bisschen frühere Frühchen ist am 2.5. in Waffelfabrik.
1: Okay.
0: Da glaube ich, geht es so ab 18 Uhr los. Und dann am 29.5. spielen wir auch bei Internationaler Abend in BBRG.
1: Aha.
0: Genaue Uhrzeit kann ich noch nicht sagen, aber ich weiß, dass bei denen ist Programm immer ganzen Tag voll.
1: Genau, also einfach für die Zuschauer quasi könnt ihr sich die Infos gerne auf die BBAG-Seite holen zum
0: Ja,
1: Beispiel.
0: wir haben auch unsere Instagram-Seite, The Hot House Project
1: Wie
0: heißt auch
1: heißt die
0: so,
1: Seite?
0: The Hot House Project.
1: Ah, okay, sehr schön.
0: So.
1: Ja, sehr schön. Mariana, das hört sich alles sehr gut an bis jetzt. Sag mir doch mal, wo kann man denn kann man irgendwo auf irgendwelchen Seiten irgendwelche Musik von dir finden, wo man was hören kann, so wie du singst oder was du da schon so gemacht hast oder so?
0: Also meine eigenen Lieder noch nicht, das ist jetzt immer noch im Plan. Aber unsere Lieder mit Band kann man bei Bandcamp hören.
1: Jawohl.
0: Aber also im Plan ist, wird noch viele Lieder aufgenommen und dann kann man das richtig machen. Jetzt sind wir mehr so auf Live-Konzerte konzentriert.
1: Okay, sehr schön, sehr schön. Ja, Mariana, ich danke dir für dieses kurze Interview, für diese Info über dich. Und zwar, genau, also, ich bedanke mich recht herzlich bei dir.
0: danke dir.
1: Und dann würde ich sagen, sehen wir uns demnächst bei der Purple Lounge im Theater.
0: Ja.
1: Sehr schön. Mariana, ich bedanke mich recht herzlich bei dir. Hier Radio Pax, Renaldes Musikfunke. Alles Gute für die Zukunft.
0: Dankeschön.

0: Eine gute Nachricht für Radio Pax und seine Hörerinnen und Hörer. Petra ist wieder radioaktiv und sie kündigt ihre nächsten Projekte an. Man darf gespannt sein.
1: Ankündigen. Als erstes arbeiten wir intensiv mit dem Industriemuseum zusammen, mit Marius Krohn. Ne? Wir haben ja schon einige Beiträge dieses Jahr gebracht und haben vor, und das wird am 1. Juni sein, also am Kindertag, Stahl und Kekse, sage ich mal jetzt einfach. Das ist eine Plauschstunde oder anderthalb. Schauen wir mal, wie viele Gäste kommen. Ehemalige Stahlwerker, noch Stahlwerker. Ne? Wir haben ja noch ein paar hier, ein bisschen hier in Brandenburg. Oder einfach auch Metallurgen, die hören ja auch dazu. Zum Beispiel Schleifer, ja, Leichtmetallindustrie und so weiter. So, dann ist geplant, dass die Spielzeugausstellung dort im Museum vergrößert wird. Da wird es eine Dauerleihgabe geben über Werke der mechanischen Spielwaren aus DDR-Zeiten. Das wäre der erste Punkt. Der zweite wird über das Thema Ehrenamt gehen, über Probleme und Ziele. Das dritte wird über eine wohnungslose Frau gehen. Und dann kommen wir gleich automatisch zum Thema 4, über Alkohol. Alkohol, Zusammenarbeit mit Stefan Rabe, ist ja auch ein Historiker hier bei uns um die Ecke. 50er Jahre DDR-Zeit, Bezirksnervenklinik, ganz großes Thema denn zu der Zeit. Und jetzt Asklepios. Aha. So, ich bin jetzt fast am Schluss. Nee, stimmt nicht. Hab ja noch Punkt 5. Nämlich, wir sind ja Seniorenstadt geworden. Ne? Also diese Einrichtungen, betreutet Wohnen und Seniorenwohnen und so weiter und so fort. Mit anschließend gleich natürlich Pflegebereich. Ich meine, wir sind ja alle clever. Da hätten wir ja ganz viele am Start. Ich will mal nicht mit Geschwister Papa anfangen, habe ich aber doch. Die haben ja am 14. erst ihr Wohnquartier neu am Graben da eröffnet. Mit sehr großer Beteiligung, nicht? Interessierte. Und auch schon belegten Wohnungen, erstaunlicherweise. Dann natürlich AWO, Caritas, das Älteste, also die da aus der Schweiz, die Ordensschwestern, die ja vor Ort noch bis vor ein paar Jahren waren. Dann natürlich Alexa, Rinnerfarm, Haus am Mariengrund, also Casaria, dann Haus Wilhelmsdorf und. Gut, bin eigentlich jetzt schon fertig, diesmal ganz kurz und knapp. Stehe übrigens hier jetzt in der Goethestraße vor einem wunderbaren Briefkasten. Und vielleicht kann ja irgendjemand hier von den technisch Versierten das Foto online stellen. Dann könnt ihr mal auf die Suche gehen. Da sind herrliche Türen, da sind hohe Häuser aus 1911, also 20. Jahrhundert natürlich. 1911 gebaut, 1907 und tolle Türen, tolle Briefkasten, schöne Wohneingänge und wirklich sehens. Und spaziergangswert. Ich hoffe, ihr freut euch wieder, mich zu hören. Ich freue mich, wieder da zu sein und mitmachen zu dürfen. Tschüss, eure Pax Petra. Bye, bye.
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2: 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Willkommen zum BNE-Mittagssnack, heute mit dem Thema vom Meckern zum Miteinander. Ja, wenn das so einfach wäre, aus dem Meckermodus rauszukommen und miteinander konstruktiv Dinge anzupacken. Wir kennen es vielleicht privat, auf der Arbeit oder in den großen gesellschaftlichen politischen Zusammenhängen. Wir haben darüber geredet mit dem Bürgermeister von Treuenbrietzen. Er macht das seit 25 Jahren und wollten wissen, was für Instrumente hat er denn, um die Bürger zum Miteinander zu bringen. Und er wird uns zeigen, das Hauptinstrument ist Vertrauen aufbauen. Zunächst waren wir aber bei der Frage, wie hat sich denn die politische Kultur innerhalb der letzten 2,5 Jahrzehnte verändert?
1: Nimmt das Meckern zu und das Miteinander ab nach Ihrer Erfahrung?
4: Also ich würde sagen, das Meckern nämlich, so die Art und Weise, wie gemeckert wird, die ist unangenehmer geworden. Also sag ich mal, dass die Leute irgendwo unzufriedener sind mit dem Kleinerlei des Alltages, das gab es eigentlich schon immer und das wird es auch immer geben. Aber die Art und Weise, wie man miteinander spricht, wie man sein Meckern vorträgt, das hat sich schon aus meiner Sicht in den letzten 24 Jahren erheblich verändert, weil es eigentlich immer nur meistens noch ums Ganze oder gar nicht geht und gar nicht mehr um das, was dazwischen für mich liegt. Immer unter dem Aspekt, was braucht es, damit ihr zustimmen könnt? Und das ist das, was ich auch mit der Kompromissfähigkeit dann eben gesagt habe und wo ich auch immer der Meinung bin, dass wir viel zu oft in unserer Gesellschaft immer nur über ganz oder gar nicht reden und nicht über das Machbare.
2: Was braucht es, damit ihr zustimmen könnt? Ein interessanter Ansatz für Diskussionen. Wir sind dann aber noch mal einen Schritt zurückgegangen und haben gefragt, wo sind denn die Konflikte besonders groß? Wo ist der Aufschrei in der Bevölkerung besonders groß?
4: Ja, das ist immer dann, wenn es irgendwo Dinge sind, die anders waren als das, was man gewohnt war. Also eine Windkraftanlage ist per se erstmal furchtbar schlimm und ganz furchtbar. Eine PV-Anlage ist immer an der falschen Stelle. Geothermie macht die Welt kaputt. Irgendwie Wald und Nachhaltigkeit, das ist so ein Pilzesuchen da. Also irgendwo hat man also immer das Gefühl gehabt, egal was man gemacht hat, es war was Neues, es war was man nicht kennt. Und damit gab es erstmal sofort irgendwo auch jemanden, der einen Konflikt gesehen hat, obwohl er noch gar nicht da war. Also was ich damit sagen will, ist ein Stück weit, dass sich viele, und das habe ich eben über all die Jahre gemerkt, eher aus dem Bauchgefühl heraus in solche Diskussionen, in solche Themenbereiche hineinbegeben. Und meistens hat es sich erst dann aufgelöst, wenn man tatsächlich die Leute dazu bekommen hat, sich mit dem Thema inhaltlich doch wesentlich näher auseinanderzusetzen, um erstmal zu verstehen, was steht denn dahinter? Oder was ist denn wirklich so? Und auch vielleicht die Ängste, die Sorgen, die Dinge, die da eine Rolle spielen, vielleicht erstmal auch nur aufsaugt, ohne gleich zu sagen, ist richtig oder ist falsch. Und das ist das, was ich eben auch deutlich machen konnte oder was ich gespürt habe, dass also nach einem entsprechenden Diskussionsprozess, für den man wirklich Zeit braucht, das ist also das Thema Zeit, ist ein Riesenthema, weil die meisten Konflikte eben nur durch eine Vertrauensbasis auch gelöst werden können. Wenn das Vertrauen nicht da ist, das können Sie ja nicht verordnen, da können Sie nicht hingehen, da können Sie noch so viele Instrumente nutzen, so viel wie Sie wollen. Vertrauen muss entstehen und das braucht Zeit. Ergebnis dessen war, okay, man kann Dinge nicht erzwingen. Ja, also man kann es vielleicht wollen, aber man kann sie eben nicht erzwingen. Und ich musste eben auch einsehen, nicht alles mit sachlichen Argumenten kann in dieser Welt oder führt in dieser Welt dazu, dass man auch vernünftige Entscheidungen trifft. Also die reine Sachebene ist manchmal ist wichtig, aber man darf den Bauch nicht vergessen. Also das ist das, was man dazugelernt hat.
2: Die Sachebene ist wichtig, aber man darf auch den Bauch nicht vergessen. Ist natürlich eine schöne Anspielung für unseren Titel Mittagssnack. Aber was er meint ist, es gibt manchmal auch Emotionen, Gefühle, die dann die Sachebene überlagern. Und ich habe ihn dann nochmal nachgefragt, aber wie ist das, kann einen das nicht wahnsinnig machen, wenn doch auf der Sachebene klar ist, wir müssen es in die Richtung entscheiden und es nur so eine Gefühlsebene gibt, die anders ist und wie er dann damit umgeht.
4: Dann versuche ich, bevor das passiert ist, nochmal sachlich zu argumentieren, was passiert, wenn. Also klaren Wein einzuschenken. Das Ergebnis könnte sein, dass. Aber ich akzeptiere, dass ihr das, was möglicherweise dann als Ergebnis oder Nicht-Ergebnis kommt, dann eben zustande kommen wird. Ich sage euch das nur. Ich bin nicht nachtragend. Ich werde es nicht ändern. Ich muss es ja akzeptieren, weil ich kann es ja nicht erzwingen. Und damit bin ich eigentlich ganz gut an mir gefahren. Sag mal, in 90% hatte ich dann eben auch mit dem, was an Nicht-Ergebnis oder Ergebnis dann produziert wurde, recht. Und hinterher, und das ist das eigentlich schöne Gefühl, dann so 2, 3, 4 Jahre später, ach, hätten wir mal auf dich gehört. Und damit sind die Themen aber ja dann nicht vom Tisch. Das ist damit ja wieder eine neue Chance eröffnet, möglicherweise eben auch zu einem späteren Zeitpunkt das Thema doch auch nochmal wieder dann anzugehen. Das ist das, was ich eingangs gesagt hatte mit dem Thema Zeit. Also manchmal muss man die Zeit dann für sich auch arbeiten lassen. Aber wichtig war mir immer, den Leuten auch klar zu sagen, ihr könnt das eine tun, ihr könnt das andere tun. Das eine hat Auswirkungen und Ursachen und das andere eben genauso. Und dazwischen müssen wir uns jetzt irgendwie bewegen. Ja? Und müssen das Ergebnis da einfach akzeptieren. Ob es schön ist oder nicht schön ist, ob es mir gefällt oder nicht gefällt. Aber wir haben versucht, alles darzustellen. Versucht, kann man sonst so nicht immer.
2: Manchmal klappt es auch einfach nicht, mit Sachargumenten zu überzeugen, auch nicht mit der Frage, was müssen wir tun, damit es klappt. Und dann bleibt doch auch Frust. Wie geht er eigentlich damit um, mit diesem Frust, wenn er das Gefühl hat, da ist jetzt was in die falsche Richtung gelaufen?
4: Also wenn eine Tür zugeht, geht die andere Tür auf. Und man muss vielleicht, das ist eben auch erlaubt, auch als Mensch erlaubt, mal nach Hause gehen. Entschuldigung, wenn ich jetzt in diesem Raum so bin und das SCH-Wort benutze und einfach mal ganz laut SCH rufen, ne, sich einmal schütteln und dann sagen, okay, wenn ich also aus meiner Sicht für mich persönlich alles getan habe, um zu einem positiven Ergebnis zu kommen und es kommt nicht zustande, dann ist erstmal alles so, ist die Welt erstmal in Ordnung. Weil es gibt eben Dinge, die kann ich nicht beeinflussen. Ich kann sie nur darstellen. Damit bin ich eigentlich ganz gut gefahren und man hat sich dann motiviert. Außerdem als Bürgermeister ist jeder Tag eh anders, was man sich vornimmt, früh passiert abends und so nicht. Also geht man jeden 365 Tage im Jahr anders raus aus dem Haus, als man abends dann wieder reinkommt.
2: Wie so oft geht es am Ende auch um die Frage, was motiviert sie, was motiviert dich zum Handeln? Die Frage hört ihr jetzt mal endlich von Sebastian im Original, der immer die BNE-Mittags-Snacks moderiert. Wir hören dann die Antwort von Herrn Knape und ich kann damit schon mal mich verabschieden und freue mich, dass ihr mit zugehört habt. Im nächsten Monat geht es dann um die Frage der Zugvögel und was die uns über den Klimawandel erzählen können. Tschüss und bis bald, euer Daniel.
5: Es gibt viele Herausforderungen. Was hat Sie in den letzten Jahrzehnten ermutigt, auch bei Widerständen weiterzumachen und sich ja für Nachhaltigkeit, fürs Miteinander einzusetzen?
4: Das ist einfach meine Heimatstadt. Punkt. Bin hier groß geworden, bin hier aufgewachsen und ich wollte einfach sagen, okay, ich möchte mitgestalten, nicht gestalten, sondern mitgestalten. Ist mal besser, mal schlechter gelungen. Ich würde sagen, zumindest steht die Stadt nicht schlechter da als vor 25 Jahren.
2: Der Podcast ist Teil unserer Arbeit als regionaler BNI-Servicestelle in Brandenburg-Nordwest, genauso wie auch der Live-BNI-Mittagssnack. Das Schlusswort hat in diesem Monat natürlich der Bürgermeister persönlich, der sich erstmal wieder zurückziehen muss.
4: Genau, ich würde mich zurückziehen. Vielen Dank. Toi, toi, toi. 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Geben Sie nie auf.
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Wir müssen gestehen, verehrte Hörerinnen und Hörer, uns erreichten mehrere kritische, geradezu erboste Reaktionen darauf, dass in unserer Live-Sendung im März mit Sven Merkisch und Detlef Franke wegen der Fülle des Materials von den sehr schönen und oft gut tanzbaren Stücken immer nur brutal kurze Teilstücke zu hören waren. Das Hörerlebnis sei insofern musikalisch frustrierend gewesen, heißt es in einer der Zuschriften. Wir bedauern das sehr und wollen, wo es die Sendezeit erlaubt, im Folgenden einige von Svens Titeln vollständig nachreichen. Es handelt sich um wirklich erlesene Musik. Sie verdient es, tanzbar ausgespielt zu werden. Hier schon mal das erste Stück aus seiner Playlist Space Dance von Blind Butcher.

0: Liebe Hörer von Radio Pax, Sie hören im Folgenden ein Gespräch mit und Beiträge von unserem Veranstaltungsreporter Armin Kirchmaus. Ich bin Heidegret Haldenreich und begleite Sie durch die hoffentlich unterhaltsame gute Stunde. Mir gegenüber hat ein Mensch, eine Figur, ein Wesen Platz genommen, das Radiopax-Hörern unter dem Namen Armin Kirchmaus bekannt ist.
1: Nicht nur Radiopax-Hörern, ich würde meine nun ja Wesenheit schon weltweitlich verorten, wenngleich die Weltteile, in denen man mich kennt, leider von recht wenigen Menschen betreten werden.
0: Aber vielleicht von den interessantesten.
1: Ja, so kann man sich das positiv wenden. Sollte man vielleicht auch.
0: Herr Kirchmaus, ist es vermessen, Sie als Radio Pax Urgestein zu bezeichnen? Zumindest sind Sie schon etwas länger dabei als ich.
1: Ja und nein, in der realen UKW-Existenz von Radio Pax, die ja nun im Analogen leider dank der Medienanstalt Berlin-Brandenburg geendet ist, also auf UKW habt es selig, bin ich schon seit Beginn dabei, mal mehr, mal weniger, aber es gab ja eine virtuelle Radio-Pax-Geschichte davor, ein Radio, das kein Radio war.
0: Also eine Art Schrödingers Radio, erzählen Sie mir davon.
1: Erzählen. Vielleicht ist es unterhaltsamer, wenn ich dazu einen Ausschnitt aus einem alten Beitrag einspiele, der im August 2014 im Salatschatten lief.
0: Salatschatten?
1: Ja, meine Sendung im Freien Radio Potsdam.
0: Freies Radio Potsdam?
1: Ach, ich vergaß ja, Frau Haldenreich. Als Kunstfigur haben Sie ja kein wirkliches Gedächtnis. Das Freie Radio Potsdam oder Frappo?
0: Entschuldigen Sie, Frappo klingt so französisch.
1: Ja, eine Idee von Patricia Fester, einer der Gründerinnen. Naja, eigentlich war das eine Ausgründung von Pi Radio aus Berlin. Im Mai 2011 gab es die erste Sendung.
0: Da waren Sie auch mit dabei?
1: Nein, ich bin erst im Juli dazugestoßen. Da habe ich aber anfangs nur Texte aus unserer Leseshow im Nilclub vorgelesen und dazwischen Musik gespielt.
0: Texte? Eine Literatursendung?
1: Naja, Spaßtexte. Vielleicht später mehr davon. Wir hatten damals noch aus dem Hinterzimmer vom Café Elflein in Potsdam gesendet. Wöchentlich, montags von 19 bis 2 Uhr. Ein Jahr später dann konnten wir unser Studio im Freiland Potsdam beziehen.
0: Freiland Potsdam?
1: Ja, eine wunderbare und vielleicht einmalige Einrichtung. Ein soziokulturelles Zentrum auf einem recht großen Gelände. Ein Besuch ist immer zu empfehlen und es sind auch nur 12 Minuten Fußweg vom Potsdamer Hauptbahnhof. Aber zurück zum Salatschatten. Warten Sie, ich spiele Ihnen mal das Jingle vor.

0: Das klingt nach einer Sendung über Ernährungsirrtümer.
1: Ja, im übertragenen Sinne. Es geht da mehr um Fehlernährung des Geistes, also darum, die nicht sonderlich tauglichen Zurechtlegungen in den Köpfen durch korrekte zu ersetzen.
0: Meiner Erfahrung nach mögen das die meisten Leute nicht gern, wenn sie sich einmal gedanklich eingerichtet haben in der Welt.
1: Tja, leider aber, um eine politökonomische Unterlegung beim Verstehen der Welt kommt man nicht drumherum. Man kann's nur versuchen. Ich tue es an jedem zweiten und vierten Montag einmal 20 Uhr, das andere Mal unschönerweise jetzt nachts um 4.
0: Politökonomisch würde man da nicht besser das Wort marxistisch verwenden?
1: Mit solchen Etiketten ist man schnell ins Regal gestellt im Kaufhaus bloßer Meinungen. Verständnis kann man aber leider weder kaufen noch sich nach Gusto aussuchen.
0: Eine Herausforderung. Gerade seit dem Ukraine-Krieg geht ja einiges in den Köpfen nur noch eifernd und parteilich vor sich. Trauen Sie sich da Abhilfe zu?
1: Nicht wirklich. Ich spiele fast gerade nur Vortragsmitschnitte von der Rosa-Luxemburg-Stiftung zum Beispiel, aus dem Potsdamer Buchladen Sputnik, der Hellen Panke in Berlin, aus dem Freiland, von den linken Buchtagen im Berliner Mehringhof und in letzter Zeit viel aus politischen Podcasts, 99 zu 1 zum Beispiel oder der Kommunistenkneipe.
0: Über Vortragsmitschnitte anderer Art wollten wir ja auch noch sprechen.
1: Ja, richtig. Ehe ich mich verliere, hier erstmal die Salatschattensendung mit Nora Schlecht von 2014, also Teile daraus. Nora muss ich Pax-Hörern, glaube ich, nicht mehr vorstellen.
0: Erwarten Sie, Herr Kirchmaus, können wir vorher etwas Musik einlegen bei der letzten Sendung aus dem Kulturpavillon? Mit dem Grafiker Sven Märkisch gab es zu Beginn einige technische Probleme. Daher konnten wir aus Zeitgründen Svens Musikauswahl nur gekürzt zu Gehör bringen.
1: Aber gerne.
0: Wir hören jetzt also The Droids mit dem Stück The Fourth Part im Anschluss das alte Gespräch mit Nora.

0: Wir wollten ja heute reden über ein Stück Radiogeschichte, die Geschichte des freien Radios im Land Brandenburg, von der wir ja gar nicht viel wissen, welche Aktivitäten es da in den verschiedensten Ecken von Senftenberg bis Pritzwalk gegeben hat, die uns unbekannt sind. Ein Teil der Radiogeschichte hat in der Stadt Brandenburg an der Havel stattgefunden. Und eine Radiopionierin sitzt mir gegenüber und plaudert aus dem Nähkästchen, aus den Archiven, aus den Erinnerungen, wie es damals begann. Ich begrüße, ich freue mich zu sprechen mit Nora Schlecht. Hallo Nora. Du hast es ja mal mit UKW versucht, bist dann aber bei ganz gewöhnlichen Schallwellen
1: Ja.
0: gelandet.
1: Man darf das nicht zu hoch veranschlagen. Ich habe einfach nur aus meiner Wohnung raus habe ich Blumentöpfe, also man hat so verkehrt rum rausgehängt und Lautsprecher darin und habe dann die Straße so ein bisschen beschallt. Alles übrigens ganz GEMA-neutrale Mucke und O-Ton aus der Stadt und sowas. Das hörte man dann da. Und dann kamen die und haben das abgebaut, irgendwelche Jungs von der Stadtverwaltung. Schon dramatisch.
0: Die sind zu dir in die Wohnung gekommen,
1: Nein,
0: auf
1: nein,
0: den
1: nein.
0: Balkon.
1: Die haben das erstmal von dem, das war alles zunächst an eine Straßenlaterne angebracht und hing da auch irgendwie recht schön. Und dann kamen die an und haben da abgeräumt, Leute vom Tiefbauamt. Und ich durfte sie sogar fotografieren, habe 4 Fotos davon. Ja, und dann habe ich das Ganze aber frei hängend so vom Erker runter gemacht. Und da, also da, ich hatte so einen schönen Schreibtisch und von dort aus, also da hatte ich so einen Rechner zu stehen und von dort aus konnte ich die Lautsprecher bedienen. Und dann habe ich immer ein bisschen Musik gemacht und dann zwischendurch irgendwelche Parolen für offene Medien durchgegeben, sozusagen.
0: Forderungen gestellt
1: Ja, genau,
0: und.
1: dass wir einen offenen Kanal brauchen und sowas alles.
0: Aber woher wusste denn die Stadtverwaltung, dass du Schallwellen ausgesendet hast vom
1: Da hat jemand
0: Laternenmast aus?
1: gepetzt.
0: Ach, das war nicht angekündigt in der Zeitung vorher,
1: Ach
0: dass.
1: was, was kündige ich doch nicht in der Zeitung an?
0: Ich dachte,
1: Nein, das
0: aber
1: ist
0: es
1: nicht gut.
0: war schon ein bisschen beabsichtigt, dass sich das rumspricht.
1: Ja, natürlich, aber doch nicht durch die Zeitung.
0: Papiermedien.
1: Ja, und viel zu schwerfällig. Nein, nein, nur was einfach so machen, das ist doch witzig.
0: Ach
1: Und
0: so.
1: das war auch witzig, das hat sich eine Weile rumgesprochen und so. Und dann jedenfalls hat unser Vermieter, das war damals die Wobra, das verboten und dann musste ich es abbauen. Und da hatte ich aber was wirklich Schönes gebaut, so ein Doppelgalgen, an dem das Zeug dann so hing. Ich glaube, das sah richtig gut aus, das war ästhetisch gut, obwohl ein bisschen sehr simpel und einfach. Und dann wurde aber gesagt, dass der Verkehrsweg in der Nähe gefährdet sei. Also wenn jemand mit einem 4 Meter hohen Hut da lang geht, dann könnte es sein, dass er sich daran stößt oder so.
0: Wie, das war die Begründung dann.
1: Ja, es war wirklich die Begründung. Also sie haben nicht von einem 4 Meter hohen Hut gesprochen natürlich, aber das war die Begründung. Und dann haben wir sowas gemacht wie zwischen Weihnachten und Neujahr, glaube ich, im Winter am Fontane Club. Das war so ein Schaufenster mit einem Laden dahinter. Und da haben wir ein Schaufensterradio gemacht, so als Werbung für offene Medien, für offenes Radio.
0: Schaufensterradio, man konnte es von draußen hören.
1: Ja, es wurde drin gemacht und wir saßen da auf einem Sofa und mit einem so einem Bild, ne? Und es war sehr kalt und wir hatten alle Pelzmützen auf und so Jacken an und dann so eine 3D-Rot-Blau-Brillen auf. Und dann haben wir irgendwie Mucke gemacht für draußen. Das funktionierte technisch nur manchmal, aber immer sehr lustig. Also ich hatte verschiedene Leute immer eingeladen, eine Woche lang, nachmittags, die dann da irgendwas gemacht
0: Macht
1: haben. Und
0: und
1: draußen
0: draußen
1: konnte
0: konnte man
1: man
0: vorbeigehen.
1: vorbeigehen oder auch stehen bleiben oder auch reinkommen, wie man wollte. Aber der Witz war eben, dass es eben ein Schaufensterradio eben war. Und für die
0: Hinter Glas.
1: Hinterglas, genau. Und das ist eine lustige Situation, die man so herstellt. Zum Beispiel ist da so eine Schräge, wo immer die Straßenbahn runter oder hoch saust. Und die glitten immer so an uns vorbei und uns in diesem beleuchteten Schaufenster. Das war eine nette Aktion. Das haben wir für Radio Pax. Und für Radio Pax haben wir auch mal am Jazzfest teilgenommen.
0: Radio Pax?
1: Ja, es gab ein. Wir haben uns darum bemüht, einen Verein zu gründen für ein offenes Bürgermedium. Auch als Gegengewicht gegen die herrschende Medienmacht in der Stadt. Ein offenes Bürgermedium zu installieren. Dazu haben wir einen Verein gegründet, der immer noch existiert, obwohl er schon längst tot ist. Und für den haben wir einen Namen gesucht. Und es gab in Brandenburg tatsächlich einen Radio-, Fernseh- und Reparaturgeschäft Radio Pax in der Ritterstraße. Bis vor kurzem war die Inschrift da sogar noch zu sehen. Und dann hat sich natürlich der Vorschlag durchgesetzt, den Verein Radio Pax zu nennen. Und da haben wir dann immer für Radio Pax Werbung gemacht. Was so schön katholisch klingt.
0: Ja, das war auch meine erste Fantasie.
1: Natürlich, klar.
0: Und der,
1: aber das gibt's real. Und bis vor kurzem konntest du es sehen. Konntest du es sehen? Radio Pax, so auf so einem grünlich verwitterten Haus, so eine leicht rötlich-braune Inschrift. Toll. Also so, das waren so aufgebrachte 3D.
0: Ja, ich kann mich erinnern an den Laden. Aber der Inhaber dieses Ladens oder die Betreiber dort haben das nicht jetzt in direkter Weise unterstützt, gesponsert. Also das ist schon eine erste Frage.
1: Da sind wir gar nicht rangekommen, nee. Wir haben das mal irgendwie mit vorgeschlagen. Ich weiß gar nicht mehr wem. Man wird ja immer gefragt und schlägt irgendwas vor und das landet immer in irgendwelchen Papierkörben. Aber es war mal vorgeschlagen und die Idee war mal gefasst in diesem, das ist ja das gotische Haus, ne? Da eben schon wieder einen öffentlichen Raum zu machen. Raum für öffentliche Kommunikation. Und zwar für zwischenmenschliche, reale Kommunikation und nicht nicht technisch vermittelte.
0: Gut, also da sagt man ja normal Verkneipe dazu.
1: Ja. Stimmt, das ist auch jetzt zu ideologisch, was ich gesagt habe. Nein, es geht schon auch darum.
0: In welchem Jahr war das? 90er?
1: Nee. Ich glaube, das war, na gut, aber wenn, dann Ende der 90er, ja, Anfang der 2000er.
0: Aber mit diesem Verein Radio Pax habt ihr euch auch richtig bemüht um eine andere technische Möglichkeit?
1: Ja,
0: also um eine Frequenz?
1: Um eine Frequenz, ja, genau.
0: Und wo habt ihr das beantragt?
1: Bei der Landesmedienanstalt.
0: Richtig hochoffiziell.
1: Und die hat gesagt, genau, wir hätten das gern. Da gibt es noch, muss es noch irgendwo einen Brief geben, den wir da hingeschickt haben. Und war es so, dass die dann ablehnend reagiert haben und dann haben wir an die Staatskanzlei geschrieben und haben da nochmal das Gleiche gehört. So war es, ja. Also irgendwelche Leute, die kein Interesse daran haben, dass die Bürger sich wirklich melden und die kein Interesse an wirklicher Demokratiebildung haben, sondern das einfach irgendein Programm abziehen.
0: Das Medium Webradio, dem stehst du skeptisch gegenüber als Kunstfigur?
1: Naja, gerade als Kunstfigur habe ich irgendwie ein gewisses Interesse an realen Situationen und Räumen. Also das Web ist irgendwie so, ist natürlich so, dass die Ätherwellen überhaupt nicht wahrnehmbar sind. Trotzdem hat die Ätherwelle etwas im Vergleich zum Webradio unglaublich ästhetisch Sinnliches. Es ist absurd, aber mein Gefühl sagt das sehr stark.
0: Na gut, die Bits, die durch den Draht sausen, sind ja im Grunde auch nichts anderes.
1: Nein, du hast völlig recht, es ist illusorisch, es ist Quatsch, was ich erzähle. Ich weiß es ja selber, diese Vorstellung, einer sendet und so und hier gehen die Wellen lang, die ist ja wirklich reines Konstrukt und so.
0: Aber stimmt, sie sind überall. Das ist wahr.
1: Ja, und es ist
0: erreichen an sich, wenn wir jetzt so kleine Empfänger eingebaut hätten im Ohr.
1: Genau, dann würden wir das voll mit. Ja, genau. Es ist die reine Vorstellung.
0: Aber die ist schön.
1: Ja.
0: An den Draht muss man sich anschließen.
1: Genau, und selbst wenn Der ästhetische Reiz, selbst wenn der ästhetische Reiz illusorisch ist, ist er ein Reiz und Reiz wirklich.
0: aber es gibt ja auch lange schon Internet über Funkwellen. UMTS und HSDPA oder wie das alles heißt, und diese Standard. Und das wäre ja dann auch eine Möglichkeit für Webradio. Das kann jedes Handy. Das ist ja quasi das Gerät für alles. Man muss ja damit nicht das, was einem vielleicht dünn erscheint, machen. Man glaube ich, würde es gar nicht mehr merken, wenn man zum Beispiel in der Küche ein WLAN-Radio zu stehen hat. Da ist ein Sender eingestellt, den man immer hört. Freies Radio Potsdam oder Radio Korax. Und es wäre wie UKW. Man würde dieses Gerät
1: als natürlich, ist mir doch klar. Ja.
0: Vielleicht sind es die Geräte selber, die diese Wahrnehmung machen. Also das Radio als Kiste, was nie sein muss, obwohl sie gar nicht so groß sein müssten, könnte man sie aber so groß bauen. Die könnten innen drin leer sein, dass es einfach da ist und nicht so ein Chip irgendwo in der Schrankwand verbaut oder im Kühlschrank. Also das vielleicht. Ich bin ja auch mal gegen zu kleine Geräte, weil man die auch nicht mehr anfassen kann und weil man die aber auch nicht mehr so richtig als Gerät sieht.
1: Das Radio ist nun wieder das nicht ganz Moderne, das so ein bisschen Zurückgebliebene. Das macht nun wieder auch für mich seinen Charme aus, dass es eben so ein bisschen gestrig ist und eigentlich auch in gewisser Weise als Medium und konservativen Gestus an sich trägt. Das finde ich am Radio sympathisch. Den Apparat einstellen, hören, was da kommt. Das hat sowas, was es heute gar nicht mehr so gibt. Eigentlich interessieren mich, zumindest je älter ich werde, immer mehr die konservativen Kräfte, weil ich denke, wenn alle in diese Richtung laufen und dann zeigt sich, dass sie völlig falsch laufen und also verkehrt rumlaufen müssen, die an der zweiten Position sind, jetzt vorne an sind. Und das ist eine Situation, die nicht zu selten eintritt. Ja, im Ernst.
0: Die Letzten werden die Ersten sein.
1: Ja, das bewahrheitet sich immer wieder. Also da muss man sehr aufpassen und hinterher sein und das ist mal hier so und mal da so.
0: Also ich vergleiche das mal als Tendenz. YouTube, also man kann sich ja da beliebige Videos auswählen und nach Stichworten und so. Aber sehr beliebt sind auch Channels.
1: Ja,
0: also wo klar. Leute quasi wieder so eine Art von Programm machen. Ich denke, das ist wieder auch so ein Stück Fernsehen im alten Sinne. Ja, wir hoffen einfach, dass das, was wir jetzt geplaudert haben in der letzten Stunde, auch genügend unterhaltsam war, dass man sich das anhören konnte. Und ja, wie verabschiedet man sich von einer virtuellen oder einer Kunstfigur? Auf Wiedersehen, auf Wiederfühlen, auf Wiedererleben oder nur auf Wieder?
2: Ein beschauliches Gespräch. Eine ganze Stunde lang?
3: Naja, zwischendurch gab es ein wenig Musik und die legendären Pax Audios, unter anderem das mit der Uferwanderung.
2: Für so etwas ist in kommerziellen Radios ganz sicher kein Platz.
3: Na, und sicher auch in den Ohren vieler Hörer nicht mehr.
2: Hatte dieses Gespräch dann zu einer Kooperation mit dem Freien Radio Potsdam geführt?
3: Leider noch nicht. In der Zeit war die Zahl der Mitwirkenden bei Frappo gerade am unteren Limit. Wir mussten damals alle 2 Jahre auch eine neue Lizenz beantragen, war sehr aufwendig. Dann hatten wir aber mehr Sendezeit bekommen, 24 Stunden, also den ganzen Montag von 6 bis 6.
2: Warum nur am Montag?
3: Ich vergaß, die anderen Wochentage gab es Pi-Radio, Collaboradio und Studio Ansage aus Berlin und am Wochenende das Radionetzwerk Berlin auf der 88,4 in Berlin und 90,7 in Potsdam. Megahertz natürlich.
2: Aber wenn die Medienanstalt für Berlin und Brandenburg zuständig ist, sehe ich da ein gewisses Ungleichgewicht zugunsten der Hauptstadt.
3: Nicht nur hierbei. In Berlin gibt's ja auch noch Alex Radio als offenen Kanal und sogar Alex Fernsehen. Und das alles auch noch im Kabel.
2: Frappo, also auch Radio Pax, kann man ja nur noch im Stream hören.
3: Im Wesentlichen, es sei denn, man hat ein DAB Plus Gerät auf Kanal 25 und Kanal 12, kann man zwar theoretisch sogar getrennte Programme für Berlin und Brandenburg, also das Land, einspielen, aber wer hat schon DAB-Radios? Gerade im Auto, wo die meisten Hörer lauschen. Denn solange die kommerziellen und öffentlich-rechtlichen noch auf UKW senden, gibt es ja keine Notwendigkeit, sich ein neues zu kaufen. Das war keine nette Geste der Medienanstalt für die Freien.
2: Aber lassen Sie uns zu den aktuellen Beiträgen wechseln.
3: Richtig, aktuell auch insofern, weil es bei Ihnen jeweils Bezüge zu zwei Veranstaltungen in dieser Woche gibt.
2: Gleich zwei Veranstaltungen in einer Woche und das in Brandenburg an der Havel.
3: Und sogar am selben Wochentag, am Donnerstag nämlich.
2: Da gibt es doch die mittlerweile berühmte Purple Lounge im Theaterfoyer.
3: Genau, das etwas andere Open Stage.
2: Spielen dann auch Musiker aus dem Sinfonieorchester?
3: Ja, auch, aber dieses Mal soll's tatsächlich rockiger zugehen. Unter anderem gibt es The Hot House Project. Und die waren nämlich für die Musikfete in Buzu angekündigt.
2: Sie waren dort?
3: Sonst würde ich davon nicht reden. Da habe ich nämlich ein kurzes Interview mit einem der Veranstalter mitgebracht und eine Auswahl von den Konzerten. Den Rapper Aiso gab's noch und eine Band, deren Namen ich leider vergessen habe. Die ist aber wohl auch dann in der Purple Lounge zu hören.
2: Und ich erlaube mir noch einen Titel aus Sven Merkisch Playlist dazwischen zu schieben. Stereo Total, Johnny.

0: Ja.
1: Wie, das gibt es hier schon 5 Jahre, dieses Fest?
0: Richtig, genau. Ist kurz nach Corona das erste Mal einberufen worden. Startete mit einer Band vom Bürgermeister quasi. Villa Mü haben wir vorhin schon gehört.
1: Aha.
0: Genau, und ja, die Leute wollten raus und haben gesagt, okay, geht los.
1: Der Bürgermeister hat eine Band, das ist ja außergewöhnlich.
0: Ja, das Dorf ist mittlerweile sehr verjüngt und so haben wir ja so einige Veranstaltungen und unter anderem eben diese Musikfete.
1: Und wie viele Leute sind hier mit beteiligt? Das ganze Dorf, oder?
0: Also mittlerweile ist tatsächlich das ganze Dorf involviert. Wir haben natürlich ein Organisationsteam aus wenigen Leuten und verteilen dann entsprechend runter. Also genauso wie unsere Arbeitseinsätze geht es hier dann eben auch mit der Musikfete los, ja.
1: Und es gibt es einmal im Jahr?
0: Gibt es einmal im Jahr, ist meistens im April. Früher war es im Oktober, aber da wurde es dann schon immer kalt. Jetzt nehmen wir den Schwung aus dem Frühjahr mit und genau.
1: Wahnsinn. Aber, hätte ich nicht von Reno erfahren, dass es heute hier ist, ich hätte es nicht gewusst. Warum ist das nicht so beworben im Meeting Point? Und
0: wir haben tatsächlich Meeting Point gehabt, aber das ist jetzt schon eine Weile her und letzten Endes soll es auch ein bisschen beschaulich bleiben. Also wir wollen nicht total kommerzialisieren, sondern haben ja hier auch bloß begrenzte Möglichkeiten vom Platz, auch vom Parken beispielsweise, aber wir versuchen das Maximale rauszuholen.
1: Ich habe gesehen, ich muss dann übrigens Eintritt bezahlen.
0: Richtig, Eintritt ist frei, ist alles auf ehrenamtlicher Basis, also niemand bekommt hier was.
1: Und das Bier hat 3 Euro gekostet, 0,4.
0: Ach so, ja, das ist so ein guter Preis, ja.
1: Ich fand das alles sehr beschaulich, sehr schicke und
0: ja.
1: Vielleicht ja, würde ein größeres Bewerben es auch kaputt machen, oder? Habt ihr die in den Verdacht?
0: Ja, zumal es ja auch andere Formate gibt, die in Nachbarorten stattfinden, die deutlich größer angelegt sind. Und somit nehmen wir den kleinen Part und wollen quasi die Festivalsaison starten.
1: Du sprichst bestimmt an auf Rock in Kitzür, oder?
0: Kitzür rockt, genau. Ja, die sind ja nun mal gleich nebenan. Und ja, das ist ja schon ein richtig, richtig großes Festival. Die haben viel, viel mehr Platz und viel größere Kapazitäten. Und hier bei uns am Dorf Gemeinschaftshaus und dem dazugehörigen Platz neben der Kirche, wie du schon gesagt hast, ja, ich glaube, mehr als 2.000 oder 3.000 passen hier gar nicht rauf. Ja, also.
1: Wie viel waren heute Abend hier? Vielleicht 500, oder?
0: Ja, ich denke mal so 500 bis 1.000 im Durchlauf. Ja.
1: Oh, okay.
0: Ja, war schon eine ganze Masse.
1: Aber den Bands könnt ihr keine Gage zahlen, oder?
0: Die Bands kriegen Kosten und Logis frei. Letzten Endes also sind die Bands alle auf uns zugekommen. Dieses ganze Line-Up war, also wir mussten keinen ansprechen. Hat sich so gut rumgesprochen mittlerweile, dass die Leute da gerne von alleine kommen. Und ja, kann ich immer nur wieder sagen, also mitmachen, anrufen, Mail schreiben, genau.
1: Wann ist es im nächsten Jahr? Steht der Termin schon fest?
0: Der steht noch nicht genau fest, aber wahrscheinlich wird es wieder Mitte, Ende April sein.
1: Also Leute, kommt nach Butze, hier ist es richtig, richtig schön. Hier gibt es ein großes Feuer mit riesen Holzbalken und wie gesagt, billiges Bier und billige Bratwurst. Und
0: Brot vom Landbäcker nebenan aus Radewege noch per Hand gemacht und ja, also mit Schmalz drauf und einer Gurke, ja. Also ja, wir versuchen es halt regional zu halten. Unser Fleischer von vorne, Herr Lindner, sponsert Bratwürste. So und so haben wir Regionalität haben wir hier gegeben, ja.
1: Schön. Ich bin im nächsten Jahr wahrscheinlich mit dabei und ja, du wahrscheinlich auch, denke ich mal.
0: Wahrscheinlich, ja. Wenn nichts passiert, na klar.
1: Ja, dann bis zum nächsten Jahr.
0: Alles klar, vielen Dank.
1: Ciao, Max.
0: Ja, ciao.

0: Das war in Buzo. Unsere Hörer aus Berlin wissen sicher nicht, wo das liegt.
1: Gleich neben Kezür. Sie haben es gehört. Kezür rockt. Am 29. August gibt's das nächste. Beides am Beetzsee gelegen, nördlich von Brandenburg. Der Stadt natürlich.
0: Herr Kirchmaus, Sie sprachen vorhin von Spaßliteratur. Können wir da eine Kostprobe hören?
1: Gerne. Ich habe da was mit, das auch einen Bezug zur Purple Lounge herstellt. Unter anderem habe ich den Text da nämlich vorgelesen. Leider hat kaum jemand zugehört. Die Abmischung war so, ungünstig, dass hinten an der Bar nichts mehr verstanden wurde.
0: Dann ist ja jetzt gute Gelegenheit, wenigstens einen Teil davon nochmal zu Gehör zu bringen.
1: Ohne Frage.
2: So ein Mist, ich bin zu spät.
1: Hans Hase hockte auf einem Stein und fluchte.
2: Letztes Jahr war doch Ostern in April. Dass die Menschen so eine bekloppte Planung machen, ist doch nicht mehr mit gesunden Hasenverstand zu erklären. Was mache ich denn jetzt mit die Eier? Bei Eibären stellen?
1: Da kam ein Banker des Wegs. Herr Hase, sagte er. Ich erbiete Ihnen für Ihre Eier einen Klumpen Gold. Bei derzeitiger Kursentwicklung können Sie nächstes Jahr 12% mehr Eier verstecken. Hans Hase war skeptisch.
2: Muss ich das ganze Jahr den Klumpen mit mir rumtragen?
1: Aber nein, sagte der Banker. Den legen wir an und lassen ihn arbeiten. Gesagt, getan. Ein Jahr darauf, es ist Karfreitag, steht Hans Hase vor dem Investmentberater. Glückwunsch, sagt er. Alles lief bestens. Als die Pferdepreise im Keller waren, haben wir Mustangherden gekauft, doch dann wegen Turbulenzen auf den Käfirmärkten in Kühe investiert, konnten aber dennoch rechtzeitig mit Schweinekäufen auf den Schnitzelboom aufspringen und dann wegen der Swotty-Krise in aussichtsreiche Gänsedepots wechseln. Und dann der Clou, Herr Hase. Schleifsteine. Der Geheimtipp an den Börsen.
2: Aber ich brauche Eier,
1: wandte Hans ein. Ganz schlecht im Moment, Herr Hase. Vor Weihnachten erst wieder, wenn wir Spekulatius imitieren.
2: Na gut,
1: sagte Hans.
2: Sie sind der Fachmann.
0: Nicht gerade Kafka, aber eine Bereicherung der Belletristik. Wo gibt es denn diese Leseshow zu erleben?
1: Leider haben wir die schon 2017 enden lassen. 10 Jahre haben wir durchgehalten. Jeden Monat Texte im Untergrund, so hieß die. Ich suche immer noch nach einem neuen Ort. Naja, noch besser wäre ein Sponsor. Ich hatte in Berlin einen Test im Filmriss versucht unter dem Titel Hegels Anorak, hirnerweichende Pantoffelprosa. Mal sehen, ob wir es fortführen.
0: Welche Veranstaltung gab es denn noch am Donnerstag in Brandenburg?
1: Eigentlich gibt's noch 2, wenn man die öffentliche Generalprobe des Sinfonieorchesters mit dazu rechnet. Die ist um 19 Uhr. Kein Eintritt und gerade für Laien interessant, weil es da durchaus noch erstaunliche Korrekturen durch den Dirigenten gibt.
0: Der Saal des Theaters ist doch aber wegen des Wasserschadens gar nicht benutzbar.
1: Deswegen gibt's das in der Studiobühne. Die ist zwar nur halb so groß, aber trotzdem war die rechtmäßig gefüllt. Da habe ich auch was zum Anhören dabei. Aber zuerst zum Industriemuseum. Da gibt's nämlich einen Vortrag. Genauer, ein Gespräch von Marius Krohn.
0: Das ist doch der Leiter des Museums.
1: Korrekt. Der unterhält sich mit Ralf Krompholz zur Geschichte des Museums. Die heiße Kartoffel oder wie man einen Siemens-Martin-Ofen rettet, ist das überschrieben. Das Problem ist, 17 Uhr geht's los und wer zur Generalprobe will, so wie ich, muss sich beeilen, vielleicht sogar eher gehen.
0: Im Industriemuseum gab es doch schon mehrere Vorträge. Sie hatten ja einige bei Radio Pax vorgestellt.
1: Ja, die letzten gingen über das ehemalige Opelwerk und danach zum DDR-Atomprogramm. Den kennen Sie noch nicht. Davon möchte ich gerne die erste Viertelstunde spielen. Sebastian Stude von der Brandenburgischen Landeszentrale für politische Bildung hatte ihn gehalten.
0: Wenn wir nur den Anfang spielen, wird der Rest online nachzuhören sein.
1: Ich gebe mir Mühe, die alle noch hochzuladen. Radio Pax sucht noch Helfer, die uns bei sowas unterstützen.
0: Schaffen wir vorher noch eine Musik von Svens Liste?
1: Sicher. Danach Sebastian Stude vom letzten Monat im Industriemuseum und gleich anschließend einen Ausschnitt aus der letzten Generalprobe der Brandenburger Sinfoniker.
0: Sie hatten es rechtzeitig geschafft?
1: Knapp. Und ich musste vom Vortrag leider eher gehen. Aber der Rekorder lief ohne mich weiter.
0: Dann jetzt Dan Hicks, Dizzy Docks.

0: Vielleicht vorweg noch zwei Begriffsklärungen. Atomenergie hat man so bis Mitte der 50er Jahre, sprach man von Atombomben, sprach man zum Beispiel auch von dem Atombusen. Das waren so Suggestionen oder so Bilder, die positive Botschaften senden sollten. Ne? Und dann, als man immer mehr weg von der rein militärischen Nutzung hin zur industriellen Nutzung der Kernenergie gekommen, als es darum ging, innerhalb der Gesellschaft diese Wirtschaftszweig zu etablieren und ein positives Bild von der Kernenergienutzung zu schaffen, hat man gesagt, das klappt nicht so gut, wenn wir über Atomkrater, über Atombomben, Atombombenversuche sprechen, sondern da ist man ausgehend von der wissenschaftlichen Begrifflichkeit, nämlich nicht der Spaltung von Atomen, sondern der Spaltung von Atomkernen, hat man immer mehr diesen Begriff der Kernenergie, Kernenergienutzung, Kernkraftwerke gebraucht. Das ist so ein Begriff, der ab Mitte der 50er Jahre sich ausgehend von der Wissenschaft über die Journalisten und auch die Kernenergiewirtschaft selbst hier ein positives Bild ihres eigenen Wirtschaftszweiges transportieren wollte, hat man also immer mehr von Kernenergie, Kernkraftwerken gesprochen. Super-GAU, den Begriff hatte ich jetzt schon gesagt, manche sagen, das ist so ein weißer Schimmel, Super-GAU, also sozusagen ein größtmöglicher Unfall. Es gab innerhalb der Kernenergiewirtschaft verschiedene Störfallmodelle, verschiedene Störfallszenarien. Und den größtmöglichen Unfall, den man sich in einem Kernkraftwerk hat vorstellen können, damals war der sogenannte größte anzunehmende Unfall, der GAU. Das ist etwas gewesen, wo man sagte, das ist ein Unfall, den können wir gerade noch mit den Sicherheitssystemen, mit der Sicherheitstechnik, die wir am Start haben, können wir das beherrschen, sodass das Ding nicht völlig außer Kontrolle gerät. In Tschernobyl passiert dann etwas, was über diesen szenarischen GAU hinausgeht. Deswegen eben dieser sinnvolle Begriff Super-GAU. Das ist etwas, was nicht mehr beherrschbar, mit damaligen Sicherheitsthemen nicht mehr beherrschbar, kontrollierbar gewesen ist. Die Kernenergiewirtschaft hatte in der DDR eine ganz eigene Bedeutung. Die SED-Führung und die Regierung der DDR verfolgten seit Mitte der 50er Jahre ein ambitioniertes Programm zum Einstieg in die industrielle Kernenergienutzung. Kernkraftwerke sollten helfen, das Energieproblem im ostdeutschen Staat zu lösen. Denn die DDR war eben ein vergleichsweise rohstoffarmes Land, das insbesondere über Braunkohlevorkommen verfügte. Frühere Rohstoffvorkommen wie Steinkohle oder Kraftwerkskapazitäten waren nach der deutschen Teilung im Zuge des Ende des Zweiten Weltkrieges in Ost und West weggefallen. Polen, / später dann die Bundesrepublik. In Kernkraftwerken sahen ostdeutsche Wissenschaftler, Ingenieure und Politiker nunmehr eine Chance, unabhängiger von der Braunkohle zu werden. Und es gab ganz interessante Pläne. Man wollte später die Braunkohleverstromung auch zu DDR-Zeiten schon völlig einstellen und stattdessen eben durch Strom aus Kernkraftwerken ersetzen. Über die wirtschaftliche Bedeutung hinaus kam der industriellen Nutzung der Kernenergie eine besondere politische Bedeutung zu. Ostdeutsche Kernkraftwerke sollten im Zeitalter des Kalten Krieges zeigen, dass die DDR ein moderner und leistungsfähiger Staat sei. Zu einem Schlagwort im Technologiewettstreit zwischen Ost und West entwickelte sich seit Mitte der 1950er Jahre die wissenschaftlich-technische Revolution. Das ist so ein Slogan, den kann man in den 50er, 60er Jahren im Grunde genommen nicht mehr aus dem Weg gehen. Das ist auch etwas, was Walter Ulbricht, damals SED-Partei und DDR-Staatschef, sehr gerne vor sich hergetragen hat. Er ist dann so ein bisschen über diese Philosophie der wissenschaftlich-technischen Revolution gestolpert, weil irgendwann hat die SED-Führungsspitze, das Politbüro, um ihn herum gesagt, zu viele technische Wunder verträgt unsere Wirtschaften. Ja, also dieses, wir glauben an den technisch-wissenschaftlichen Fortschritt. Ich habe Ihnen mal, wie ich finde, so die drei wesentlichen Aspekte der DDR-Kernenergie, die Wirtschaft, politisch, wirtschaftlich, gesellschaftlich aufgeschrieben. Politisch, es ging um Legitimation des neuen deutschen Staates, sowohl nach innen gegenüber der eigenen Bevölkerung. Wir sind ein moderner Staat. Wir können einen gewissen Stand von Wohlstand aufrechterhalten oder schaffen. Auf der anderen Seite die Legitimation nach außen. Im Systemwettstreit zwischen Ost und West, gerade beim Kernkraftwerk Rheinsberg sieht man sehr schön diesen Wettlauf. Es ging darum, welcher Staat nimmt das erste industrielle Kernkraftwerk in Betrieb. Wir reden dann nicht mehr über Versuchskraftwerke. Da gab es beispielsweise in der Bundesrepublik Kahl in Südwestdeutschland, gab es schon erste Anlagen, die sich so einen Konkurrenzkampf beispielsweise mit Versuchskraftwerken bei Rossendorf bei Dresden lieferten. Aber wenn wir über industrielle Kernkraftwerke reden, dann ist Rheinsberg tatsächlich das erste Kernkraftwerk gewesen, was in Deutschland überhaupt in Betrieb genommen wurde, wenige Monate vor dem bayerischen Kernkraftwerk in Gundremmingen. Also Legitimation nach innen und nach außen. Auf der einen anderen Seite wirtschaftliche Aspekte. Man ist davon ausgegangen in den 50er, 60er Jahren, Kernkraftwerke würden sicheren, günstigen und sauberen Strom hier. Die einzelnen Aspekte blättere ich nachher nochmal auf mit Bildern und Abbildungen, die ich mitgebracht habe. Und gesellschaftlich, also so ein bisschen das, was man vielleicht als ideologischen Überbau bezeichnen könnte. Und man hatte sich bemüht, mit dieser Fortschrittseuphorie, mit dieser Atomeuphorie, die nicht nur in der DDR umherging, sondern es ist ein weltweites Phänomen in den 50er, 60er Jahren gewesen ist. Und in der DDR und auch in der Sowjetunion, insgesamt im Ostblock, hat man eben an dieser Atomeuphorie die Idee des neuen Menschen, der in einer sauberen, von Wohlstand geprägten Umgebung wohnt und lebt, und dem neuen, eben sozialistischen Arbeiter. Danke. Das ist so ein bisschen Zeitkolorit. Das ist eine Titelseite vom Neuen Deutschland. Das ist die Parteizeitung der SED gewesen. Die Ausgabe hier ist vom Oktober. Jetzt fehlt mein Leser. Ist egal. Vom Oktober 1961, 22. KPdSU-Parteitag. Die KPdSU hat auf dem Parteitag den Weg zum Kommunismus beschlossen. Ne, diese Zukunftseuphorie, man geht einer besseren, friedlicheren, wohlständischen Gesellschaft entgegen. Und ganz wesentlich verbunden ist dieser politische Ansatz, nämlich Legitimation durch Wohlstandserfahrung, mit Nikita Chruschtschow, dem Nachfolger von Stalin. Während Stalin versucht hat, seine Herrschaft mit brutaler Gewalt zu sichern, hat Nikita Chruschtschow gesagt, wir versuchen es mal ein bisschen raffinierter, nämlich mit wirtschaftlichem, gesellschaftlichem Wohlstand. Das ist etwas, was von der Sowjetunion ausstrahlt in den gesamten Ostblock. In der DDR findet er sich beispielsweise so in solchen Slogans wieder, die man von Lenin übernimmt, Kommunismus. Das ist Sowjetmacht plus Elektrifizierung des ganzen Landes. Also wir müssen die politische Macht haben. Und die politische Macht ist ein Instrument dafür, um wirtschaftlichen Wohlstand zu schaffen. Das beide soll Hand in Hand gehen, um eine neue Gesellschaft, eine neue Form der Politik zu etablieren. Die Geschichte zu diesem Bild ist eine ganz spannende, wie ich finde. Das ist nämlich diesen Menschen, den Sie hier sehen, das ist der Leiter der Objektdienststelle des Staatssicherheitsdienstes im Kernkraftwerk Greifswald. Die Situation, das ist Öffentlichkeitsarbeit, da stellt die Stasi ihre Tätigkeit, was sie macht, ihre Mitarbeiter, den Angestellten des Kernkraftwerkes vor, und über allen hängt Lenin. Ne, das ist eine ganz programmatische Aussage, nicht nur das Gesicht von Lenin, sondern eben auch die Idee, die mit ihm verknüpft ist. Das ist ein Bild, das ich mir mitgebracht aus der neuen Berliner Illustrierten, die NBI. Anfang 60er Jahre, so zeigt nochmal so diese Atomeuphorie, diesen Glauben, dieses Utopische, was man damals mit der Idee von Kernkraftwerken verknüpft hat. Sie sehen hier schon mal Atomkraftwerk 1. Ja? Also da ist die semantische Bezeichnung ist da auch noch nicht ganz geklärt. Ende der 60er Jahre spricht man nur noch von Kernkraftwerken. So hat man sich das vorgestellt, als es noch kein einziger der Grundstein zum Kernkraftwerk bei Rheinsberg noch nicht gelegt hat. Das ist so ein bisschen die journalistische Vision gewesen. So sehen die Kernkraftwerke, die Autos und die Menschen der Zukunft aus. Ganz wesentlich ist bei der Nutzung der Kernenergie in der DDR immer dieser semantische Bezug zum Frieden. Auf der linken Seite, das ist eine Szene von der Kernkraftwerksbaustelle bei Rheinsberg, Ende der 50er, Anfang 60er Jahre. Ne, so ähnlich wie wahrscheinlich auch im Stahlwerk in Brandenburg bis 1990 waren politischen Slogans, Ideen allgegenwärtig, auch am Arbeitsplatz. Und da hieß es eben programmatisch, Atomenergie muss dem Frieden dienen. Das Atom sei Arbeiter und nicht Soldat. Das ist etwas, was man in der Propaganda, in der Öffentlichkeitsarbeit bis 1990 durchzieht, sowohl in der Sowjetunion als auch eben insgesamt innerhalb des RGW, dem Osteuropäischen Wirtschaftsbündnis. Sollte auch so ein Stück weit die Signal an die Bevölkerung sein. Wir streben nicht den Besitz von Kernwaffen an, ne, sondern wir wollen nur die positive, die gute Seite der Kernenergienutzung für uns haben. Diese Idee, Kernenergie für den Frieden, das ist das rechte Bild, zieht sich bis zum Ende der DDR durch. Das rechte Bild, ganz interessante Geschichte dazu, ist eine Festveranstaltung im Kulturhaus Rheinsberg zum 20-jährigen Bestehen des Betriebes. Das Kernkraftwerk wurde 66 in Betrieb genommen, 86 feiert man 20 Jahre Kernkraftwerk Rheinsberg. Die Stimmung war ziemlich mies bei dieser Festveranstaltung. Es waren mit einem internationalen Symposium sehr hochrangige Wissenschaftler, der Generaldirektor des Kraftwerkes von internationalen Institutionen. Man hat sich da sehr viel Mühe gegeben, da ein spannendes und interessantes Programm zusammenzustellen. Die Stimmung war echt mies. Haben Sie eine Idee, warum? Im Frühjahr 86. Es ist unmittelbar im Umfeld, also ganz kurz nach dem Super-GAU in Tschernobyl. Wo diese ganze Ideale, die Ideen, die mit dieser Kernenergie für den Frieden zusammen verknüpft gewesen sind, wo das vor den Augen der Weltöffentlichkeit kaputt gebrochen ist. Ich habe Ihnen mal so drei Bilder mitgebracht, so ein kleines Bildensemble, was so dieses utopistische Denken, billige, sichere, saubere Energie zusammenfasst. Auf der linken Seite ist es, wenn Sie genau hinschauen, hier ist das Kernkraftwerk bei Rheinsberg. Das ist eines der ganz wenigen Fotos, das auch veröffentlicht wurde. Es ist so ein Journal gewesen für den Bereich der Öffentlichkeitsarbeit des Betriebes selbst, so eine Art Selbstdarstellung gegenüber der Öffentlichkeit. Hier dieser Vorderbereich, das ist die sogenannte Naherholung. Da haben die Angestellten und die Familienangehörigen des Kernkraftwerkes ihre betriebsfreie Zeit, ihre arbeitsfreie Zeit verbracht. Wenn ein Notfall gewesen ist, wenn ein Arbeiter ausgefallen ist, hatten die einen relativ kurzen Weg, wurden informiert und waren dann eben schnell am Arbeitsplatz. Das ist die Idee gewesen, ne, den Leuten, auch wenn sie im Standby oder im Abrufdienst gewesen sind, eben trotzdem eine schöne arbeitsfreie Zeit. Und man sieht es eben, dieses Unbedarfte. Ne? Also das Erholen in unmittelbarer Sichtnähe gegenüber vom Kernkraftwerk.
1: Wurde das auch so umgesetzt?
0: Ne, das ist eine reale Szene.
1: So. Okay, also ist jetzt nicht einfach für eine Werbung.
0: Das hat es tatsächlich gegeben. Das ist ein Zeltplatz gewesen. Später hat man die Zelte ersetzt durch Bungalows, durch einfache Bungalows. Ein Stück weit das Pikante ist, dass es innerhalb des Strahlenschutzgebietes Zone 1 gewesen ist, wo das staatliche Strahlenschutzamt gesagt hat, da ist längerer Aufenthalt und Wohnen eigentlich nicht erlaubt. Wir können da heute so ein bisschen drüber schmunzeln, aber so. Das Eingangstor zum Betriebsgelände des Kernkraftwerkes, Handschmiedern tatsächlich aus den 60er Jahren, ist dort heute auch immer noch zu sehen. Wer das möchte, kann im Kernkraftwerk Betriebsbesichtigungen machen, muss man sich vorher anmelden. Das ist dort heute immer noch das Eingangstor und die Friedenstaube, ne, im Atomium. So diese Idee, wir verknüpfen die Kernenergienutzung mit friedlichen Absichten. Wer von Ihnen kennt das hier? Der rehbraune 10-Mark-Schein in der DDR, ich glaube 1971 emittiert, war gerade das internationale Jahr der Frau von den Vereinten Nationen. Und er hat es, man kann das tatsächlich in den Unterlagen rekonstruieren, da gibt es Vorlagen für das SED-Politbüro, für die oberste politische Führung, haben die gesagt, wir nehmen, also es sollte ohnehin eine neue Geldscheinreihe emittiert werden. Und da hat man gesagt, wir wollen auch einen Geldschein, das eine Frau an einem Arbeitsplatz gezeigt hat. Und zwar an einem modernen Arbeitsplatz. Der moderne Arbeitsplatz schlechthin, das ist zumindest die ideologische Annahme, ist eben eine Schaltwarte im Kernkraftwerk gewesen. So, man hat sich damals für Rheinsberg entschieden, weil Greifswald 73 erst in Betrieb ging, also Rheinsberg das erste einzige Kernkraftwerk in Betrieb gewesen ist. Die Situation ist ein Stück weit nachgestellt. Es ist keine Reaktoroperatoren gewesen, gab es zur damaligen Zeit nicht, sind alles Männer gewesen, Reaktoroperatoren zur damaligen Zeit, später hat es Frauen gegeben. Es ist eine Situation gewesen, diese Mitarbeiterin hat es wirklich gegeben, die war in dem Augenblick dort auf der Reaktorwarte, um technische Messungen vorzunehmen. Und ein Künstler, der hat es eben künstlerisch dann so...

0: Welches Stück hatten wir da gerade gehört?
1: Ich bin leider kein Klassikkenner. Natürlich wollte ich nachlesen, aber auf der Seite des Brandenburger Theaters ist rein gar nichts zu finden. Keine Informationen vor der Gegenwart. Alle Vergangenheit ist getilgt. Kein Archiv, nix. Warum ist mir ein Rätsel und nicht nur ein Rätsel, sondern auch ein ziemliches Ärgernis? Auf die bloßen Titel der Stücke muss man doch keine Lizenzen zahlen. Und an Online-Speicherplatz für Textdateien mangelt es sicher nicht.
0: Und in anderen Quellen?
1: Ich habe nichts gefunden, vielleicht ja hinter Bezahlschranken. Deshalb will ich es auch gar nicht mehr wissen.
0: Nun, dann bleibt nur noch uns bei allen Mitwirkenden der Radio Pax Show zu bedanken. Die nächste gibt es am 18. Mai, wieder 17 bis 19 Uhr. Eine Wiederholung der heutigen Sendung kann man am Dienstag, dem 28. April, früh von 2 bis 4 Uhr empfangen.
1: Wir sehen uns am Donnerstag 17 Uhr im Industriemuseum oder 19 Uhr zur Generalprobe oder gegen 20 Uhr zur Purple Lounge im Theaterfoyer.
0: Nicht zu vergessen den Salatschatten mit Armin Kirchmaus.
1: Na, ob das ein guter Tipp ist für politökonomisch Interessierte, auf jeden Fall.
0: Also für Kommunisten.
1: Na, im weitesten Sinne. Das gilt übrigens auch für meine Facebook-Seite. Armin Kirchmaus heiße ich dort. Und der sagt Tschüss.
0: Ebenso Heidegret Haldenreich. Zum Ausklang hören wir noch die einstürzenden Neubauten mit dem Musentango.
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0: Einen wunderschönen guten Morgen.
1: Guten Morgen, guten Morgen. Guten
2: Morgen.
0: Wir hörten gerade Jawbox mit dem Song Savory.
3: Wer ist wir?
1: Also ich bin Monsieur Sweet Cotton.
0: Ich bin Sasch. Wen haben wir noch?
3: Mein Name ist Greasy Jalapeno.
0: Sehr gut, dann haben wir das ja auch.
3: Wir sind die Eggs in Music, das Frühstücksradio im Freien Radio Potsdam, wo ihr gerade eingeschalten habt.
0: Mhm.
3: Der Freund sagt mir gerade, ich soll lauter machen. Ich soll lauter machen!
1: Na, so laut jetzt auch nicht, aber du warst gerade ein bisschen leise, in meiner Empfindung.
3: Ja, genießt diesen Moment, er kommt selten vor.
0: Genau.
3: Ja, Montagmorgen im April 2026. Wir sitzen wieder hier zusammen bei heißem Kaffee. Die Straße von Hormuz ist frei, weswegen wir unser schwarzes Erdöl vorbehaltlos genießen können. Wobei, man weiß ja gar nicht, ob sie frei ist. Der Transparenz wegen geben wir jetzt zu. Wir zeichnen auf. Und angesichts der momentanen Weltlage weiß man ja nicht, was in 2 Tagen so ist.
0: Das ist richtig.
1: Das stimmt.
3: Insofern lassen wir uns überraschen, wenn diese Sendung ausgestrahlt wird, was denn dann
1: aktuell ist.
3: So passiert ist in der Welt, ja.
0: Ja, die Band kommt übrigens aus Washington.
1: Ich wollte gerade nochmal nachhaken. Ich dachte mir, waren wir jetzt schon fertig an der Stelle?
0: Nein, waren wir noch nicht. Das habe ich ausgesucht, weil ich letztens etwas krank war und mich dann durch einen kleinen Wust an Musikdokus bei YouTube durchgewühlt habe und mir dann eine Alternative Rock-Doku über den Weg gelaufen ist, mit eben diesem Song, wobei mir nicht bewusst war, dass das von denen ist, weil ich eine Coverversion, wie ich jetzt gelernt habe, eine Coverversion von den Deftones kenne, die sich aber sehr stark an das Original hält.
3: Interessant. Ich kenne Jawbox nämlich als Band aus diesem Discord-Umfeld. Mhm. Und damals hätten die sich
1: gegen verwahrt, Alternative genannt zu werden.
0: Ja, voll. Na, das ist diese Post-Grunge-Nummer aus Mitte der 90er.
1: Die haben mit Grunge nichts zu tun gehabt?
0: Nee, gar nicht. Gar nicht. Nee, es ging darum, dass Musiklabels nach einem neuen Grunge gesucht haben und dann wie wild irgendwie Bands gesigned haben.
3: Ja, ist ja auch die so diese Hochphase oder kurze Hochphase von dem, was man Midwest Emo nennt.
0: Genau.
3: Also so Bands, die eigentlich aus dem Hardcore kamen, aber dann so rockig, poppige Gitarrenmusik gespielt haben. Habe ich aber Jawbox auch nie drunter gepackt. Die waren einen Tick früher dran und das waren, ja, so wie bei Fugazi, Leute, die sich eigentlich ihre Wurzeln bewahren wollten. Aber ich kenne auch den Werdegang jetzt zu wenig, um nicht zu wissen, ob sie es nicht doch drauf angelegt haben, irgendwann bei Rock am Ring nachmittags mal ranzudrücken.
0: Das weiß ich auch nicht, ob die da unterwegs waren. Der Song jetzt ist von einer Platte, die dann bei Atlantic Records rausgekommen ist.
3: Na gut, dann haben sie es drauf, angelegt.
0: Genau, nachdem sie ja vorher dann bei Discord mit waren. DeSoto, Amprep, genau, and so on.
3: War schöne Musik. Ich mag ja diese Art von Musik.
0: Die ganze Platte ist toll. Und dieser Basshund, der ist auch der Wahnsinn.
3: Was hören wir da im Hintergrund?
1: Da ist noch irgendeine Rumräumerei-Aktion hier in den Vorräumen des Studios.
3: Ja, dieses Studio ist nicht so gut isoliert wie andere Studios.
0: Genau.
3: Ist halt so.
1: Aber andere Studios...
3: Ja, andere Studios haben dafür nicht eine solche Frühstückstafel. Ich bin da ein bisschen stolz drauf, dass wir hier es uns so gut gehen lassen. Wir hoffen, euch geht's auch gut und wir können ein bisschen von diesem gut gehen lassen heute über den Äther schicken.
1: Das hast du schön gesagt, Freund.
3: So, genau. So, es reicht wieder im Redeanteil. Wir sollten Musik spielen.
1: Dann spiele er meinen ersten Titel. Ich bin halt hier ein bisschen unvorbereitet reingerollt. Aber wir begeben uns heute für meinen Teil ein bisschen zurück in meine frühe Jugend. Also, nee, späte Jugend, 20 war ich. Und die Sachen, die ich damals schick fand, also ein Teil davon, habe ich heute mal mitgebracht. Und wir starten hier mit dem ersten Titel. Mit den Stone Roses, Made of Stone, hatte ich vor ein paar Tagen ganz schlimm als Ohrenwurm und ich weiß gar nicht, wo er herkam. Er begleitete mich fast eine Woche, deshalb ist er jetzt hier gelandet.

0: Ja, die Stone Roses von ihrer ersten Platte mit dem gleichen Titel wie der Bandname Stone Roses, Made of Stone.
1: Das ist ja nicht ganz der gleiche Titel.
0: Was?
1: Made of Stone ist nicht Stone Roses.
0: Stone Roses von ihrer ersten Platte mit demselben Titel wie der Name der Band.
1: Ach so.
0: Stone Roses.
2: Und der Song hieß Made of Stone.
0: Und der Song hieß Made of Stone.
2: Und wie heißt der zweite?
0: Welcher?
2: Hat der auch, naja, der andere Song, der da drauf ist.
0: Wieso?
2: Na, ist das alles mit Stone, oder?
0: Nee, wie kommst du jetzt da?

0: keinem Satz zu erwähnen. Insofern möchte ich jetzt Abbitte leisten. Tut mir leid, sowas kann passieren. Und jetzt erwähnen wir nochmal, ja, Phil Campbell ist gestorben nach kurzer Krankheit. Damit sind so ziemlich alle wichtigen Motorheads bis auf Schlagzeuger Mickey D. Tot. Das ist schon krass. Irgendwelche so Randfiguren wie Brian Robertson, der für ein Album Gitarre gespielt hat, oder die zwei Typen, die ganz am Anfang für wenige Wochen dabei waren, die sind noch da. Ansonsten hat's die Band dahin gerafft. Und in den Nachrufen konnte man dann ja so lesen, ja, jetzt ist er im Himmel und kann mit Lemmy wieder zusammen Musik machen. Und naja, die pragmatischen Atheisten und Agnostiker Motorhead hätten müde abgewunken bei solchen Vorstellungen. Denn die haben ganz sicherlich nicht diese Vorstellungen gehabt. Und das drückt sich in einem Stück aus, das ich jetzt spielen möchte, so quasi als Nachruf auf Phil Campbell mit einem Text, der genau dieses Phänomen behandelt. Es geht darüber hinaus um die Theodizee-Problematik. Wenn Gott für alles... Das ist ein theologisches Problem.
1: Danke, dass du gefragt hast.
0: Dass die christlichen Theologen bis heute nicht so ganz gelöst gekriegt haben. Wenn Gott für alles in der Welt verantwortlich ist, dann ist er ja auch fürs Böse verantwortlich. Voll. Aber Gott ist doch gut. Da tut sich ein logisches Loch auf.
2: So. Na, dann liegt es an deiner Fehlbarkeit, wenn was Böses passiert.
0: Ja, aber du selber bist ja auch von Gott sozusagen geschaffen. Insofern, wenn du fehlbar bist und von Gott kommst, ist Gott fehlbar. Aber Gott kann ja nicht fehlbar sein.
1: Aber darf ich kurz eingrätschen in diese theologische Überlegung und mythische vielleicht auch? Ist nicht der als Beelzebub bekannt ist, Luzifer, nicht ein gefallener Engel?
0: Ja, sicher.
1: Also
0: das ist ja genau die Problematik.
1: Ja, bin ich gleich wieder gedanklich bei den Helicopters. The devil stole the beat from the Lord.
0: Was hat das?
1: Ja, naja. Entschuldige, fahre er fort.
0: Wohin? in dem Stück geht es darum, eben, dass angesichts dessen, was auf der Welt los ist, es eigentlich eher ein Beweis dafür ist, dass es sowas wie Gott nicht geben kann. Hier sind jetzt Motorhead mit God Was Never On Your Side aus dem Jahr 2006.

0: Das waren Motorhead mit God Was Never On Your Side von ihrem 2006er Album Kiss of Death. Eines dieser Alben, die so ab dem Jahr 2000 in ein oder zwei Jahreszyklen rausgekommen sind, wo dann anschließend immer die obligatorische Herbsttournee durch Europa stattgefunden hat mit irgendwie immer so Ende, Mitte Dezember einem Auftritt in der Columbia-Halle. In Berlin. Wir waren ja auch mal gemeinsam da. Und eben einem Text, der vielleicht auch heute noch aktuell ist, wahrscheinlich immer aktuell sein wird. Denn über die Problematik mit, ob es Gott gibt oder nicht, geht es natürlich auch darum, dass sich ganz viele Leute in ihren mehr oder weniger nicht moralisch rechtfertigbaren Handlungen darauf berufen, dass irgendein Gott an ihrer Seite ist. Und dem erteilt Lemmy natürlich die passende Absage, nee, wenn du solchen Mist baust, dann kann ein Gott, ob es ihn gibt oder nicht, nicht an deiner Seite sein. Mhm. Das passt ja auch.
1: Ein Philosoph vor dem Herrn.
0: Ja.
2: Vor dem Herrn.
0: Ja, ja. Die Kalenderblätter wären deutlich ärmer, wenn es nicht die Lemmy-Aphorismen gegeben hätte. Ja. Ach, ja. Motorhead passt immer.
2: Das stimmt. Ich merke, wir sind heute etwas wortkarg.
1: Es ist Montagmorgen.
2: Ja. Es ist Montagmorgen. Und zwar der Montag, nachdem wir so zu dritt, wie wir hier sitzen, höchstwahrscheinlich von einem schönen Wochenendausflug kommen. Gleichzeitig wir das aber jetzt vorher aufzeichnen, was irgendwie komisch ist.
1: Schwierig ist.
2: Schwierig ist. Zum einen ein bisschen Vorfreude, zum anderen so ein bisschen der Nachstimmung schon hat.
1: Mhm. Ah, stimmt.
2: Ich weiß nicht, wie es euch geht.
0: Mhm. Ja klar, das ist das. Ja, so dieses Tourloch, wenn du von irgendwas kommst und dann fühlt sich die Rückkehr in die Normalität fast schon so an wie eine kleine Depression. Einfach ja. So dieses Rückpegeln auf den Normalzustand ist, wenn du das vom Gefühlshaushalt her so relativ siehst, ist ja ein Absinken des Levels und das fühlt sich dann bedrückend an. Da muss man dann viele gute Erinnerungen auspacken, sich denken, ja geil, dass ich da war, um das abzufedern.
2: Genau,
0: das hilft
2: das
0: natürlich,
2: ich vorwegnehmen.
0: Alternativ hilft natürlich auch, also sich einfach ein Bier aufmachen und die Mittagssonne ins Gesicht scheinen lassen.
2: Genau darum geht es im nächsten Stück. Was ist denn? Ich spiele von Schniebo Schranke, Cluburlaub.
0: Ah ja.
1: Sehr gut.
2: So, viel Spaß, alle miteinander.

0: Cluburlaub von Schnippo Schranke.
1: Großartig.
0: Ja. Ach, also in Sachen Vorfreude trifft es auf den Punkt.
2: Ja. Wobei, das Getränk der Wahl dort sind ja dann keine Cocktails, das sondern das sind die einzigartigen Dithmarscher. Das gute Dithmarscher.
0: Ich habe letztens im Getränkeladen, ich habe auch noch einen Sixer eingepackt, ich wollte ihn heute nicht mitbringen, weil ich dachte, das ist ja Sonntag, ist ja Quatsch. Ein Maibock von Dithmarscher.
2: Ui.
0: Ach. Oh. Würde ich mitbringen, Jan.
2: Hättest du mal gemacht. Aber es ist ja noch April.
0: Genau.
1: Und kein Mai.
2: Du Scharlatan.
1: Was für eine Überleitung, meine Fresse.
2: Ja, wir sind ja hier im Haus 2 im Radiostudio und hier sind irgendwelche Kollegen zugange, die Trance-Musik spielen. Und Trance-Musik zeichnet sich durch enorm gute Übergänge aus. Ich dachte, von denen gucken wir uns jetzt mal was ab.
1: Ach, dann springen wir doch gleich mal zu den Scharlatans. Ja. Von ihrem dritten Album, was dann schon so ein bisschen nach diesem ganzen Manchester Rave-Hype war. 94, Up to Our Hips hieß das Album. Und wir hören, passend zum Montagmorgen,
2: oh, ja.
1: Come Get Out of Bed.
2: Sehr gut. Don't

0: The Charlatans mit Can't Get Out of Bed, ausgewählt und kuratiert vom geschmackssicheren Freund Suede Cotton hier zu meiner Linken im Sendestudio des Freien Radios Potsdam bei der Frühstückssendung Frühstücksei mit Trüffelsalz, wobei heute ist es mal wieder Trüffel-Mayo auf Club-Sandwich geschmiert.
1: Danke für die leckeren Sandwiches. Ja, ich habe noch gar nicht abgebissen.
0: Ich habe ja nur... Hast dich satt geguckt.
1: Ja.
0: Ist auch in Ordnung. Was ich beim Anhören eben von den Charlatans gedacht habe, was hätten all diese Bands aus dieser Zeit damals gemacht, hätte es keine Tambourins gegeben.
1: Und Orgeln.
0: Ja.
1: Ich habe mir zu denen vor ein paar Wochen tatsächlich, nachdem ich über die Stone Roses gedanklich stolperte, hatten die Charlatans tatsächlich auch auf KXPE neuerdings... stolper ich ja ständig drüber, nachdem wir das mal hatten mit den anderen Bands. Da auch ein Auftritt noch, wie sind die, vor 2-3 Jahren. Also die machen auch immer noch Platten und die sind immer noch unterwegs. Ich glaube, die haben mittlerweile ein Plattenrepertoire von 15 oder so.
0: Krass. Ist
1: schon abgefahren.
0: Naja, werden ihre älter werdende Fangemeinde haben, die da eifrig hinpilgern.
1: Ich kann tatsächlich zu den letzteren Platten wenig sagen. Bei mir hat es eigentlich darauf gehört mit der dritten Platte. Also hin und wieder stolpert man mal drüber, aber es war so in den Jugendtagen die erste Platte, die 10 to 11, nee, verdammt, wie hieß sie denn, wo Some Friendly war die erste Platte, wo der Smash drauf war, der auf jeder Tanzfläche lief. Mhm. Und danach Between 10 to 11 war die zweite Platte und das war die dritte.
0: Welche war die mit Unbelievable?
1: Das war IMF, mein Freund.
0: Jedenfalls waren die Charlatans und IMF und dann merkwürdigerweise auch KLF, und ich glaube, die sind nur wegen des Namens da reingerutscht, waren die Bands, die 89 im Stadtmagazin Meier so vorgestellt wurden.
1: Was ist das?
0: Das war in Mannheim so eine Art Musik, so ein bisschen wie die Events in Gut mit einem... Oder war es das WOM-Magazin? Jetzt komme ich gerade durcheinander. Jedenfalls so diese, so als es irgendwie noch Musikzeitschriften gab, abseits von diesen Spezialistenheften, die heute noch übrig geblieben sind. Und da waren diese ganzen Bands diejenigen mit diesen ultraweiten Hosen. Und da waren die Charlatans mit vertreten und sind als Vertreter von diesem neopsychedelischen Manchester, man hat es damals noch Rave genannt, obwohl es ja eigentlich Gitarrenbands waren.
1: Ja, ja.
0: Erwähnt worden, daher kenne
1: ich die. Aber letztendlich von der Historie kommt ja diese ganze spätere Rave-Bewegung schon auch, hat die Wurzeln da. Also wenn man sich dann, wie heißen es, Happy Mondays anguckt, die haben ja schon ein sehr psychedelische Konzerte abgegeben mit sehr viel Elektronik auch dazwischen, später dann. Ich glaube, das hat alles irgendwie so seine...
0: Ich glaube eher, dass die... Das kann man in diesem Film 24-Hour-Party-People ein bisschen nachvollziehen. Ich glaube, dass dieses Konzept eines Raves und einer Party von dieser, wie hieß die, Hacienda?
1: Dieser Club.
0: Dieser Club kam. Musikalisch ist das eigentlich eher aus Detroit. Also ich als Techno-Laie begebe mich jetzt hier auf dünnes Terrain, aber ich habe gelernt,
1: ich auch,
0: dass das aus dem Detroit-House.
1: Okay, habe immer für mich so diese Verbindung dahin gemacht und dass es irgendwie da in England auch entstanden ist.
0: Da kommt das Wort Rave her, dass man für diese Art von Partys hat, die ganze Nacht durch. Aber die musikalischen Konzepte kamen eher nicht daher. Ja, okay. Das hat mich immer so ein bisschen irritiert und deswegen bin ich so über KLF vorhin gestolpert, weil die musikalisch das sehr wohl aufgegriffen haben. Die haben allerdings aus nochmal einer ganz anderen Intention raus.
1: Wollte gerade sagen.
0: Zu KLF können wir immer mal noch eine Sondersendung machen. Ich mache weiter und ich komme wieder, wie beim letzten Mal, auf die Aufforderung zurück. Na, spiel mal ein bisschen 90er Hardcore. Und das mache ich jetzt mal. Wir hören Inside Out mit No Spiritual Surrender.

0: Südkalifornischer Hardcore aus dem Jahr 1990 von Inside Out mit dem Titeltrack ihrer EP, die auch die einzige Veröffentlichung war, No Spiritual Surrender. So, und ich frage euch beiden jetzt kam euch los. Das bekannt vor?
1: Na, zum Schluss, also am besten hat mir dieser Wahlgesang gefallen zum Schluss.
2: Das war bestimmt der Ostseewahl. Hat er jetzt eigentlich schon einen Namen?
1: Der Arme.
2: Timmy hieß der.
1: Der Arme.
0: Aber zurück.
2: Bevor ja, Entschuldigung,
0: das nein. Aufmerksamen HörerInnen könnte die Stimme des Sängers bekannt vorgekommen sein.
1: Oh, verdammt.
0: Der heißt nämlich Zack Della Roach.
1: Ich wollte gerade sagen, du hättest diese Aufgabe vorher stellen sollen.
0: Nein, ich wollte es euch nicht so einfach machen. Nee, als ich dieser Aufforderung nachgekommen bin, so ein bisschen gestöbert habe, was könnte man denn mal spielen, bin ich beim Buchstaben I halt hängen geblieben. Und ich finde ja Inside Out insgesamt besser als Rage Against the Machine.
2: Ja.
0: Dazu, es hat vielleicht auch ein bisschen was mit der Story zu tun. Denn Inside Out, Ende der 80er, Anfang der 90er, war so eine Band aus Südkalifornien mit Leuten, die aus dem Umfeld der Band Chain of Strength, die da so eine Größe waren, haben ihre EP auf Revelation Records rausgebracht und sollten dann eine LP auf dem damals und heute noch recht bekannten Label Ebullition Records rausbringen. Und der Titel dieser LP sollte Rage Against the Machine sein. Dann haben die sich aber irgendwie verworfen und der Zack hat dann diesen Titel für, seine andere Band dann, die er gegründet hat, verwendet. Und ich finde diesen Songtitel so interessant. Der heißt No Spiritual Surrender. Und der Text handelt davon, dass man irgendwie nicht aufgeben soll. Man soll bei seiner Haltung bleiben. Man soll bei seinen Überzeugungen bleiben. Das ist insofern mit dem Wort Spiritual interessant, weil der Gitarrist von Inside Out später ein Krishna geworden ist.
2: Ach.
0: Und mit der Krishna-Hardcore-Band 108 zusammen solche Musik mit Texten zu Hare Krishna gemacht hat. Das ist eine der merkwürdigsten Unterkapitel der Punkgeschichte, dieses Hare Krishna-Ding. Aber es ist auch passend zu Zack Della Roacher selber, der, wie ich glaube, sich beständig bemüht hat, diese Haltung aus Hardcore-Punk, aus DIY beizubehalten und das mit Rage Against the Machine zu einer größeren Bekanntheit zu transportieren. Aber, wie Friedrich Nietzsche schon in Jenseits von Gut und Böse festgestellt hat, Friedrich Nietzsche, wenn du zu lange in den Abgrund blickst, blickt der Abgrund in dich zurück. Und daran muss ich jedes Mal denken, wenn ich Rage Against the Machine und ihre vielleicht ernst gemeinten hehren Ansichten sehe. Wer einmal, wie ich erlebt hat, wie eine BWL-Fachschaftsparty, wo die ganzen FDP-Parteigänger und späteren Beratungsnasen, die mit heimlicher erotischer Lust Stellen in Firmen streichen, gesehen hat, wie sie "Fuck you, I won't do what you tell me" auf der Tanzfläche unbeholfen rumhopsen, der verliert jeglichen Glauben, dass diese Band irgendwas irgendwohin transportieren konnte. Sondern im Gegenteil, die Musik und das, was sie transportiert, ist absorbiert worden von einer Partymeute.
2: Ja, da hatten sie aber nicht so richtig Einfluss drauf dann, oder?
0: Ich glaube, wenn du dich in diese Struktur reinbegibst, dann schleift dich diese Struktur ab.
2: Ja,
0: das meinte ich mit dem Abgrund.
2: Das mit Sicherheit auch, ja.
0: Ich glaube, ich revidiere mich jetzt vielleicht so ein bisschen. Vielleicht hat diese Band ähnlich wie die Toten Hosen Initiationsfunktion. Ich kann mir vorstellen, dass es durchaus eine ganze Reihe fitter Leute gibt, die heute in unserem Kreisen musikalisch und sonst wie aktiv sind, die das erste Mal durch Rage Against the Machine mit Musik, die einen politischen Anspruch hatte, die versucht hat, Power zu vermitteln, begegnet ist. Aber wie gesagt, ich habe bei Rage Against the Machine eigentlich eher den Eindruck, dass die Band da selber unter die Räder gekommen ist und nicht umgekehrt.
1: Ich glaube aber nicht, ich weiß was du meinst, auch oft genug Zeuge gewesen solcher Dinge, aber auch bei anderen Bands. Aber zum Zeitpunkt, als sie rausgekommen sind, glaube ich, gab es die FBL oder BWL-Nasen noch nicht. Und die, die es damals gehört haben, konnten da schon auch das rausziehen?
0: Nee, das tut mir leid, dass ich da jetzt widersprechen muss. Bei mir an der Schule sind dann irre viele Leute mit diesem ikonischen T-Shirt mit dem Che Guevara drauf rumgelaufen. Und die haben sich überhaupt nicht dafür geschämt, gleichzeitig auch in der Jungen Union zu sein. Mhm. Die haben sich dann nie dafür interessiert, dass es eine DIY-Hardcore-Szene direkt vor der Haustür gibt, wo man hingehen kann, wo man irgendwie auf Graswurzelebene irgendwas machen kann. Sondern die fanden die Beats geil und ja, ist schon irgendwie geil, wie revolutionär die sind. Und da ist aber nichts draus erfolgt.
1: Ja, Rage wäre vielleicht auch nochmal eine extra Sendung wert.
0: Wir hatten es ja neulich schon mal und da war ich von der Demo-Version von dem einen Stück sehr angetan, das du gespielt hast. Das hat mir gut gefallen. Vielleicht muss ich einfach nur diese schlimmen Bilder auch von Rock am Ring, wo die Band so auf der Bühne so rumhüpft und vorne so diese amorphe Masse an Festivalleuten. Mhm. Und das sind halt so diejenigen, die du nie siehst, wenn es darum geht, bei dir ums Eck im Haus der Jugend oder im Miniclub selber was auf die Beine zu stellen.
2: Ja. Gut, genug geredet.
1: Eine schöne Ansprache, Freund.
2: Wir machen weiter. Ich habe mitgebracht Max Normal.
1: Klingt wie eine Comicfigur. Max Normal.
2: Nicht ganz. Wo ist er denn jetzt hier? Ach da. Okay, los geht's. Song heißt Crowd Control.

Bam! 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

0: Max Normal mit dem Song Crowd Control.
1: Erzähl mal was drüber.
0: Also, wir sind durch CD-Kartons durch und habe da die brannte CD gefunden von einer Freundin, die ein Auslandsjahr, also weit vor 20 Jahren, ein Auslandsjahr in Johannesburg hatte. Und die hat mir das mitgebracht. Der Sänger dieser Band heißt Watkin Tudor Jones und hat dann später zusammen mit Annie Dutrois die Band Die Antwort gegründet, falls die jemand was sagt.
1: Ach so, holländisch geschrieben, Die Antwort.
0: Genau, ist ja Afrikaans in dem Fall. Mhm. Genau. Und ich habe mich sehr gefreut, dass ich das jetzt endlich mal im Internet gefunden habe. Da aber unter dem Namen maxnormal.tv bei Bandcamp. Und ich war auch sehr froh, dass diese CD noch läuft. die sieht wirklich schon nicht mehr so aus, als ob sie laufen würde, aber CD-Player hat die anstandslos genommen.
1: Der Nachteil einer CD, die über die Jahre auch ihre Daten verliert. Mhm. So kleinen Bits und Bytes in deinem Karton rumliegen, wenn man genauer hinguckt.
0: Ja. Das kann man manchmal auch sehen bei CDs, wo dann diese Folie oben schon abgeht.
1: Da gibt es aber riesen Unterschiede. Ich habe gebrannte CDs aus dem Jahr 2000, die noch einwandfrei laufen.
0: Habe ich auch.
1: Wenn da ist jemand, der vernünftige Rohlinge gekauft hat.
0: Die erste Slipknot, die hatte ich damals gebrannt gekriegt. Und weil mir das Weiß der CD so missfallen hat, habe ich die auch mit dem Edding und alles mögliche bemalt und noch irgendwie Klebis ruf gemacht damals. Die läuft auch immer noch.
1: So Klebis drauf dann auch mal bei CDs schwierig waren, wegen der Unwucht.
0: Ja, aber es lief trotzdem gut.
1: Ich habe beim Zuhören mich dir die Frage gestellt, ob das live ist oder nicht. Gegen Ende hat man so ein bisschen gehört, dass das live gespielt war. Aber ich fand das spannend, dass es nicht klar hervorgeht, ob es gesampelte, ob es Hip-Hop-Samples oder Beat-Samples sind oder nicht. Und gegen Ende klang das ja fast so, als hätten die, sag mal, die Aufnahmetechniken von Steve Albini berücksichtigt, weil es über dem Kopfhörer so ein krasser Raumklang war, von dem, was vom Schlagzeug so zu hören war. Inspirierend.
0: Ja, ich fand die auch sehr gut.
1: Ja. Kannst ja die CD mal mitbringen.
0: Das mache ich. Auf jeden Fall.
1: Oder noch zusammenstellen für unsere lustige Reise.
2: Ja, und nein! Ah,
1: fürs nächste. Ja, mach. Ich meine, Mario Adorf ist ja gestorben und ich könnte jetzt zusammen mit ihm sagen, ich scheiß dich zu mit meiner Musik.
2: Ich bin, oder?
1: Ja, du bist. Du Philosoph. Du bist. Ich bin's nicht, aber ich bin's.
2: Das Sein wehst.
1: Wir hören uns jetzt an die Subdragons, die für mich auch in diese Zeit gehörten, also so zwischen, 88, 92 bis 92. Dürften jedem bekannt sein mit ihrem super Smash-Hit, der mir doch glatt aus meinem älteren Hirnchen entfallen ist.
0: Dann kann es ja nicht so ein Smash-Hit sein.
1: Doch. War, glaube ich, auf deren dritten Platte, Studioplatte. Platte hieß Hang Wired, soweit komme ich noch. Stones Cover war es, wusste ich aber zu dem Zeitpunkt nicht. Hat sich mir erst Jahre später erschlossen.
2: Satisfaction.
1: Verdammt, dass mir das jetzt empfallen ist. So ein Mist. Spielt auch keine Rolle. Wir hören uns von deren ersten EP an, von 1986, das Stück Hang Then. EP hieß genauso, es waren nur vier Stücke drauf. Das ist der Opener. Ab dafür.

0: Die Soup Dragons, ich habe dank des Internets kurz nochmal recherchiert. Das Stück, was ich gerade suchte, war I'm Free, so schwer ist es gar nicht. Und die Platte hieß Love God und das war, naja, 1990, glaube ich, als das rauskam.
1: Und ich dachte 1996?
0: Die Platte gerade ja. Ach so. Also das Stück von denen, das hier war gerade 86, aber das, was ich meinte, die Platte, die oder das Stück, was glaube ich jeder irgendwie mal gehört hat auf einer Tanzfläche zum damaligen Zeitpunkt, war halt I'm Free und mir damals nicht bewusst, ein Cover der Rolling Stones. Hat sich mir auch das Jahr später erschlossen, obwohl ich zu diesem Zeitpunkt schon auch die Stones gehört habe. Aber dieses I'm Free ist mir damals von den Stones nicht untergekommen.
1: Ich finde, man hört ja deutlich raus, dass diese ganzen Bands irgendwie auch Punkwurzeln hatten.
0: Ja.
1: Hättest du mir es blind vorgespielt, hätte ich auf sowas wie Buzzcocks getippt.
0: Bei denen, bei dieser ersten EP von denen definitiv, ja. Es ist dann auf diesen späteren regulären, die haben nur zwei Platten gemacht, klingt es schon nochmal anders. Mhm. So, wenn man jetzt einen Free so im Kopf hat, da war dann doch schon viel, was hast du vorhin gesagt, Tambourin dabei. Ich glaube, Orgel hatten jetzt die Soup Dragons nicht am Start, aber ein Tambourin gab es auf alle Fälle und ganz viel Handgeklatsche.
1: Gut, erste Stunde unserer Frühstückssendung ist jetzt rum. Wir haben noch eine weitere Stunde voll heißem Kaffee, gut belegter Sandwiches und gut abgehangener Musik vor uns. Wobei, das nächste Stück ist noch nicht sonderlich gut abgehangen, denn es ist mir eine besondere Freude, endlich mal nicht irgendwas Uraltes rauszukramen, sondern etwas, das gerade eben erschienen ist.
2: Nein,
1: sag ja, bloß. Doch, ja, doch. Und zwar meine Lieblingskombo von vor 30 Jahren, von der ich mich aus verschiedenen Gründen auch so ein bisschen entfernt hatte in den letzten Jahren, hat vor einigen Wochen völlig überraschend aus dem Nichts ein Album herausgebracht. Und von diesem Album hören wir jetzt das Stück First Red Race. Hier sind Neurosis.

0: Neurosis mit First Red Rays vom gerade erschienenen Album An Undying Love for a Burning World. Die Platte, die zumindest ich, aber auch viele andere Leute nicht erwartet hätten, angesichts der Geschichte von Neurosis, die sich von, wie ich den Eindruck hatte, so ein bisschen müde geworden sind und sich in Druidengesängen und so meditativen Bling-Bling verloren hatten. Und dann vor 7 Jahren auch noch ihres Gründungsmitglieds und Gitarristen Scott Kelly verlustig gegangen sind, nachdem rauskam, dass der seine Frau und seine Kinder in seiner einsamen Waldhütte in Oregon misshandelt und somit sich als ein Mensch entpuppt, mit dem man nicht unbedingt Zeit verbringen will. Also hat sich die Band von ihm getrennt und seitdem auch nichts mehr gemacht. Und jetzt haben sie ganz überraschend Aaron Turner von Isis rekrutiert an Gitarre und Gesang und haben im letzten Vierteljahr ein Album eingespielt, das ich besser finde als alles, was die letzten 15 Jahre rausgekommen ist. Hat deutlich mehr Pfeffer, mehr Ideenreichtum. Man hört, dass sie sich bemühen, wieder zusammen Songs zu schreiben und nicht einfach nur willenlos irgendwelche Ideen und Parts aneinander zu reihen, die dann so ein bisschen egale Stücke ergeben. Man hört den Einfluss von Aaron Turner, also an der einen oder anderen Stelle klingt es tatsächlich nach Isis, was ich aber nicht schlimm finde. Und die Synthes, die Keyboarder Noah Landis bedient, die klingen manchmal etwas irritierend nach Kraftwerk oder Jean-Michel Jarre. Die selber, Plattentitel erklärt sich, An Undying Love for a Burning World. Und sie betonen dann auch, ja, es geht ihnen darum, Dinge zu heilen, die ganz schlimm sind und sich wieder zusammenzufinden und gemeinsam irgendwelche schlimmen Dinge zu durchstehen. Insofern passen sie ja auch in die heutige Zeit, wo man der brennenden Welt mit nicht sterben könnender Liebe gegenübertritt. Ich habe die Platte noch nicht erschöpfend gehört, erst 2-3 Mal. Neurosis-Platten habe ich früher ein Vierteljahr lang nonstop gehört, bis ich jede einzelne Note erkannt habe. Das habe ich die letzten 15 Jahre dann nicht mehr so gemacht. Teilweise habe ich die Platten auch gar nicht mehr, weil ich sie beim ersten Hören eher langweilig gefunden habe und sich das auch nicht geändert hat, wenn ich mal so 2 Jahre später nochmal reingehört habe. Mhm. Ich glaube, mit der hier werde ich noch ein bisschen mehr Zeit verbringen. Da gibt es einige sehr, sehr schöne Momente, wo sie so diese schweren Gitarren einerseits, aber auch diese luftigen Sounds andererseits miteinander verbinden. Natürlich reicht es nicht an die Großtaten der heiligen Trilogie Souls at Zero, Enemy of the Sun und For Silver and Blood heran, als sie wirklich einer der schwärzesten Abgründe in Musik waren. Aber das ist für Herren, die auf die 60 zugehen, wohl auch nicht so ohne weiteres möglich, nochmal so zu klingen wie mit Mitte, Ende 20. Das war mein Beitrag an aktueller Musik für heute.
1: Ach, ja. Dann mache ich weiter. Mhm. Ich habe mitgebracht Everything is Great von The Burning Hell, die ja immer sehr...
0: Burning Hell?
1: Burning Hell.
0: Da passt ja zu Burning World, wie wir eben gehört haben.
1: Das ist eine kanadische, eigentlich ist es ein Ein-Mann-Projekt von Matthias Korn, der sich immer mit weltpolitischen Dingen auseinandersetzt und sich in dem folgenden Song die Frage stellt, was machst du, wenn ein Präsident
2: Vollpfosten
1: ist, ein anderer Klatscher hat, weiß ich nicht. Genau. Everything is great.
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0: Das ist ja großartig. Erzähl noch mehr von dem.
1: Oder von denen.
2: Achso, ja, ich hatte gerade im Off schon gesagt, die haben einen unglaublichen Output. Und bei Bandcamp kann man diese wunderschönen Texte optisch nachverfolgen. Also die sind mit abgedruckt.
0: Funktioniert das auch? Denn ich habe es bei Spotify bemerkt, dass da eine ganz schöne Grütze mit dieser AI-Sprache.
2: Nee, die geben das selber ein.
0: Bei Bandcamp
2: kannst du ja deine Texte
0: auch mit rein verstehe. Tun. Verstehe. Na, bei Spotify läuft rechts dann so ein AI-generierter Untertitel ab und das steht meistens Grütze drin. Also das ist noch nicht sonderlich gut entwickelt.
1: Nee, da hast du bei Bandcamp, nicht bei allen, aber bei vielen, die Lyrics direkt mit dabei zum Stück.
0: Das ist ein großartiges Stück, das ist so eine wundervolle Einheit von Text und Musik, wiedergibt. Also es ist ja so dieser entspannende Country-Folk-Rhythmus. Und dann singen die beiden ja auch so entspannt und über gar nicht mal so entspannte Dinge.
2: Ja, ja. Das macht das sehr
0: angenehm. An der einen Stelle kichert sie so wie Joni Mitchell.
1: Ja.
0: Herrlich.
1: Ach, schön.
0: Ja. Da zaubert er mir gleich ein Lächeln ins Gesicht der Freunde.
2: Ja, kein Problem.
1: Es ist Montagmorgen, wir sollten lächeln.
0: Ja, genau, es ist ja auch eine kurze Woche.
1: Ja, stimmt. Es ist eine Feiertagswoche, zumindest nicht doch überall.
0: Ja.
1: Der Tag
0: ist... Kampftag der Arbeiterklasse ist...
1: Weltweit?
0: Nee.
1: Nicht?
0: Nee. Nee, ist er nicht.
1: Ich kann jetzt auch gerade überarbeiten. Ah, okay.
0: Ich bin mir sicher, dass es diverse afrikanische oder auch muslimische Länder gibt.
1: Ja, die dann wahrscheinlich rausfallen.
0: Und ich glaube auch nicht, dass es in den USA ein Feiertag ist.
1: Nee, wahrscheinlich nicht.
0: Sixt.
1: Von den USA zurück nach UK, zu den Mighty Lemon Drops, die wahrscheinlich eher unbekannt sind, schleppte ein Freund damals an, haben doch auch mehrere Platten gemacht, ist eher so psychedeliger Kram, den sie da so verzapft haben, aber diese Platte passte auch so in diese Rave-Geschichte rein, 1991, Platte hieß Sound, Mighty Lemon Drops mit Unkind. Mhm.

0: Mighty Lemon Drops. Mit einem etwas obskuren Cover, wie wir gerade festgestellt haben. Ist mir vorher noch nie aufgefallen auf dieser Platte. Muss ich nochmal recherchieren. Also man hat den Schriftzug der Band da drauf und im Hintergrund ist ein Bild. Und der Bruni sah da jetzt quasi die Zwiebeltürme vom Roten Platz. Ich muss das nochmal recherchieren.
1: Naja. Aber passend zu dem vorherigen Stück auch so, hat das auch so einen beschwingten Vibe gehabt.
0: Das ist, also die Platte, wie gesagt, die passte so in diese Riffgeschichte rein. Die anderen Platten von denen sind eher, naja, so ein bisschen finsterer, psychedelischer. Konnte ich nichts mit anfangen. Kann auch wirklich zu dieser Band jetzt wenig sagen, weil es nur diese Platte gab, der Freund schleppte
1: die damals an. Ich frage mich die ganze Zeit, ob ich das von dir, von unserer gemeinsamen WG halt einfach als CD-Titel kenne oder ob mir die auch in den 90ern durch sowas wie Visions oder...
0: Das kann schon sein.
1: Oder eben das Meier-Musikmagazin begegnet sind.
0: Das Meier-Musikmagazin ist aber auch wirklich ein geiler Name. So. Nee, das kann schon sein, dass eine der anderen Platten, also irgendwo müssen die ja, also bei diesem Output, den sie da hatten, auch irgendwo aufgetaucht sein. Aber uns kamen die nicht unter und wenn der Doktorfreund die nicht angeschleppt gebracht hatte, genau diese Platte von irgendeinem Klassenausflug, keine Ahnung, wären die an mir vorbeigegangen.
1: Ja, zum Glück sind sie es nicht. So, wie wir schon erwähnt hatten, ist ja diese Woche eine kurze Woche. Freitag ist der 1. Mai, Kampftag der Arbeiterklasse. Und wie es so kommt, habe ich hier ein Stück, das gleich auf mehreren Ebenen passt.
2: Jetzt.
1: Und zwar beim CD-Aufräumen zu Hause
2: auch
1: ist mir eine CD meiner allerliebsten Hanna in die Hände gefallen, die mich vom Titel her so geflasht hat. Die heißt nämlich Von der Unfähigkeit zu frühstücken.
2: Ah.
1: Oho, das passt ja in ein Frühstücksradio unglaublich gut rein. Ausführender Artist oder ausführende Artisten sind Foyer des Art.
2: Erlangen fällt mir da ein.
1: Und die haben auf dieser Platte Von der Unfähigkeit zu frühstücken ja noch ein Stück Sing mir ein kleines Arbeiterkampflied. Also das sind doch gleich mal, kann man schon fast Bingo sagen.
0: Darf ich kurz was zwischenfragen? Ja. Waren Foyer des Art auch die mit dem schimmeligen Brot?
1: Ja.
0: Ah ja, alles klar.
1: Mitte der 80er erschienen. Ich fand den CD-Titel so klasse, also nicht nur wegen uns und Frühstück, sondern das ist ja auch eine hintersinnige Verballhornung von dem Klassik, von ja, Sozialpsychologie-Klassiker von der Unfähigkeit zu trauern. Von Margarete Mitscherlich, die in den 60er Jahren eben ein Buch darüber geschrieben hat, welche massenpsychologischen Prozesse infolge der Nachkriegszeit bei den Deutschen so losgegangen sind, mit dem Wegschieben, mit dem sich nicht artikulieren können angesichts des Grauens, das man in der NS-Zeit angerichtet hat. Und da frech die Unfähigkeit zu frühstücken draus zu machen. Das hat man sich wahrscheinlich nur in den 80er Jahren trauen können. Heute wird man sich mit gewisser Berechtigung nicht mehr an bestimmte Witze rantrauen, weil möglicherweise die falsche Zielgruppe darüber lacht. Aber genug gelabert. Bitten wir doch Max Gold und Foyer des Art darum, uns jetzt ein kleines Arbeiterkampflied zu singen.

0: Ja, Foyer des Art mit Sing mir ein kleines Arbeiterkampflied, passend zum bevorstehenden 1. Mai, passend auch zu der kämpferischen Musik von Rage Against the Machine, von der wir es hatten. Und ein super intelligenter kleiner Kommentar, super intelligente Musik. Ich finde ja, dass das, was man irgendwie an den Kassierern mal gut finden konnte, das ist in noch viel, viel besser. Bei sowas wie Foyer des Art enthalten ist. Das ist einfach schlau, unterhaltsam, hintersinnig und lustig.
1: Es war.
0: So, hast du denn einen Beitrag zum Kampftag der Arbeiterklasse?
1: Zum Kampftag habe ich gar nichts dabei.
0: Ich auch nicht. Du bist heute eher so mellow unterwegs, nachdem du dich beim Dreschfest ausgepowert hast.
1: Genau das. So war's.
0: Dreschfest ist die Unterhaltungsmusikveranstaltung in Hamburg-Moorburg, zu der wir fahren werden, wo wir Dutzende von wilden Geprügelbands in 15-minütigen Konzertauftritten bewundern werden, um anschließend noch die Aftershow-Disco geschmissen von den zwei Herren links und rechts von mir. Ich darf nicht mitmachen.
2: Ich darf nicht
3: aber
2: mitmachen.
3: Aber du bist doch hier der Moderator bei der Veranstaltung. Für das ein oder andere Event, was zwischendurch zwischen dem Hardcore-Geprügel stattfindet.
1: Gibt es eigentlich wieder einen Wettbewerb?
0: Stimmt, es gibt, wie immer, wird es gegeben haben.
3: Genau.
0: Aber gibt es auch im nächsten Jahr, könnt ihr euch gleich vormerken, das Grindball-Turnier, also die Königsvariante von Baseball. Und es gibt wieder einen Contest. Und dieses Jahr hatten wir den sogenannten Blastbeat-Contest, wo wir den schnellsten Schlagzeuger oder die schnellste Schlagzeugerin der Welt ermittelt haben.
3: Werden.
0: Ja. Hatten wir.
3: Ja. Ermittelt werden haben.
0: Ja.
1: Na? Ja, na, ich mach was mit Drogen.
0: Da lacht er laut, der Freund.
3: Ich mach was mit Drogen.
1: Als nächstes kommt GUZ. Weiß nicht, wem es was sagt.
0: Ich kenne nur die GIZ.
1: Nein, GUZ. Mittlerweile leider, wie ich gestern feststellte, verstorben. Der Sänger der Aeronauten.
0: Ah.
1: Sein Solo-Projekt. Und der Song heißt Drogen nehmen und rumfahren.
0: Oh, ja.
1: Los geht's. Thank you.

0: Gut, mit Drogen nehmen und rumfahren.
1: Finger weg von den Drogen.
0: Ja, pfui.
1: Und ja, nicht rumfahren, um Gottes Willen.
0: Los nicht.
2: In der Gegend, wo ich herkomme, also Südpfalz, nicht Südpfalz, Pfalz, ist rumfahren ein Synonym für Dasein. Hast du meine Klamotten irgendwo rumfahren sehen? Als ich hier in die Gegend gezogen bin und sowas also, mal gefragt habe,
1: ich habe es noch nicht zu Ende gedacht,
2: haben die Leute so angeguckt, so, hä, von was redest du? Bist du high oder so? Weil die dann so Bilder hatten, wie dass eine Jacke irgendwie durchs Zimmer fährt.
1: Was?
2: Aber wenn man irgendwas rumfahren hat, bedeutet es steht halt so.
1: Es steht, liegt irgendwo rum?
2: Ja.
1: Ah, okay, jetzt verstehe. Interessant.
2: Ja.
1: Hast du irgendwas rumfahren? Ja.
2: Hast du meine Jacke gesehen? Ja, die fährt da irgendwo hinten rum.
1: Ist ja wie gut ausgezogen, gut angezogen Richtung Bahnhof. Hast warum, du irgendwo meine Tasche gesehen?
2: Warum denkst du jetzt ausgezogen?
1: Nee, weil es war falsch. Freudscher Versprecher, keine Ahnung. Aha. Bei Jacke.
2: Dein geheimer Wunsch ist.
1: Mit Sicherheit nicht.
2: Naja.
1: Ah, gut angezogen.
2: Ins Insider-Gags, die keiner versteht, so halten wir unsere Zielgruppen
0: zu eurer Beruhigung
1: ich auf Abstand.
0: Ich sitze hier zwar mit im Raum, aber
2: du kommst
0: ich hab's
2: mit
0: auch nicht
2: Drogen,
0: verstanden.
2: Drogen nehmen, rumfahren, das kommt doch von dir.
0: Jetzt bin ich dran schon.
2: Ja,
0: ich muss jetzt hier erstmal die Schuldfrage geklärt werden.
2: Ich sehe so die rote Linie bei dir, irgendwelche Mellow-Musik, die so gediegen, so vor sich hin plätschert und dann so subtil jubelst du uns solche Drogen und überhaupt Unzucht verherrlichenden Texte unter.
0: Was machst du da raus?
1: Ein Schelm, der denkt.
0: Ja, wirklich.
2: Ja, das würde ich mir sogar anziehen. Haben wir es wieder von angezogen.
1: So, springen wir mal ganz angezogen zurück ins Jahr 1986. Eine Band namens Rose of Avalanche spielten eher so ein Gothic-Rock-Zeugs irgendwie. Aber dieses Stück, was wir jetzt hören, passte auch für mich damals so in diese Rave-Geschichte rein. Always There von deren EP. Die hieß, glaube ich, auch Rose of Avalanche. Nee, die EP hieß Always There, wie das Stück, von 86.
2: Es gibt's nicht von Sisters of Mercy.
1: Ja, gibt's einen Song, Rose of Avalanche.
2: Weißt du, wo der her ist?
1: Nee.
2: Na, Leonard Cohen natürlich.
1: Ah,
2: Sisters
1: stimmt,
2: of Mercy haben sich ja in allem, was sie gemacht haben, ganz frech bei den Wortkombinationen von Leonard Cohen,
1: naja, und die
2: vom Bandnamen über Textzeilen.
1: Würde ich bei denen jetzt wahrscheinlich, könnte ich mir auch vorstellen, dass die es daraus geklaut haben oder sich da bedient haben. Da sind auch ganz viele andere Anleihen so zu hören, wenn man sich so mal durch diese frühen Platten hört.
2: Okay, dann holt den Zettel raus und schreibt mal auf, welche Anleihen ihr so erkennt. Schickt sie uns und.
1: Dafür müsste man ja
0: deren Repertoire.
1: Ja, eben. Schicken? Also, achso, nee, woher erkennt nun wohin schicken.
2: Genau. Macht einfach mal.
1: Always There.

0: Das Rose war abgeschnitten. Mhm. Ja, aber es war zu Ende. Rose of Avalanche.
1: Ja, irgendwann muss halt auch mal Schluss sein.
0: Ja. Mhm. Ja. Aber wir haben noch ein bisschen.
2: Das stimmt, ja.
0: Wir haben noch ein bisschen Frühstücksei mit Trüffelsalz-Feeling hier vor uns. Wir analysieren hier, oder ich zumindest analysiere hier gerade schon ein bisschen rum, was denn heute wohl die rote Linie ist, weil wir uns wie immer recht frei getroffen haben und wie an einer WG-Frühstückstafel hier sitzen, uns gegenseitig Musik vorspielen, Gedankenfetzen durch den Raum werfen. Der eine landet in der Ecke, wird nicht weiter beachtet, der andere wird wie, wie das Wollknäuel von zwei Katzen angenommen und auseinanderklamüsert.
2: Naja,
1: schöne Umschreibung.
2: Ich glaube, der rote Faden ist, wir werden ausgewiesen sein über 3 Tage. Mhm. Es gab Drogen, es gab Bier, wir hatten lecker was zu essen und Musik. Fahrmusik und Prügelmusik und Disco-Musik.
0: Das stimmt. Mhm. So, mach ich mal gleich weiter angesichts der fortgeschrittenen Zeit und der vielen guten Musik, die wir noch hören wollen. Weil ich ein Stück habe, das unbedingt jetzt gespielt werden muss. Denn wenn am Freitag der 1. Mai ist, dann ist am Donnerstag, den 30. April, die Walpurgisnacht. Und ein Stück, das ich schon seit Monaten bis zum geeigneten Moment mit mir rumtrage, ist das folgende. Hier ist The Devil's Blood mit Fire Burning für all die Walpurgisnacht-Hexenfeuer, die in 4 Tagen...
2: Brennen werden.
0: Okkulte Feiern des heidnischen. Ja, wobei, The Devil's Blood waren ja so richtige Satanisten.
1: Ehrlich?
0: Ganz böse, so mit Blut auf der Bühne.
1: Und das riecht auch, ne?
0: Ja, ich weiß. Wir hatten mal ein Schulkunstprojekt, da hat der Kunstleistungskurs, da hat einer von der Metzgerei irgendwie so mehrere Riesenwannen frisches Schweineblut geholt und hat die auf dem Klo ausgekippt, sodass da eine Riesenblutlache war.
1: Warum?
0: Naja, um zu vergegenwärtigen, was eigentlich die Grundlage der Ernährung der meisten Menschen so ist und dass sie das am liebsten alles wegstreichen. Mhm. Ne, die Wurst, die muss in Bärchenform einem entgegenlächeln und das, was an Gestank, Tod, Schmerz und so weiter dabei ist, das soll alles am besten gar nicht stattfinden und wird ja bei uns in der industrialisierten Nahrungsmittelgesellschaft ja auch konsequent in irgendwelche Hallen auf dem Land verbannt, wo nie jemand hinkommen darf und wo wir dann auch irgendwelche bulgarischen Niedriglohnarbeiter mit den Gummistiefeln durch solche Pfützen warten lassen, weil es uns selber zu eklig ist. Aber ich schweife ab vom Thema. The Devil's Blood war eine Okkult-Rock-Band vor 15 Jahren auch, so Anfang der Nullerjahre. Bestanden aus einem Mastermind, Sevim Lemur und seiner Schwester, auf deren Namen ich nicht komme. Und die haben existiert, bis eben Mastermind Sevim dann selbstbestimmt seinem Leben ein Ende gesetzt hat, weil seine satanische Mission erfüllt war. Irgendwie offenbar eine gepeinigte Seele und bin froh, dass ich nicht näheren Umgang damit hatte. Aber die Platten finde ich interessanterweise total gut und catchy. Das ist halt ja so, wie man satanistische Musik eigentlich machen sollte. Also nicht irgendwelches hässliches Black Metal Geschreddel, das dann nur irgendwelche Insels interessiert, sondern solche Art von Musik, die das Tanzbein schwingen lässt, sodass man hinterher in den Fängen des Gehörnten ist, ohne es gemerkt zu haben. In dem Sinn.
2: Happy Halloween, hätte ich jetzt fast gesagt, die Happy Walpurgisnacht.
0: Genau. Enjoy the fire burning.

0: Da sah man doch förmlich Vincent Price als okkulten Schlossherrn an seiner Orgel sitzen und Gedanken verloren dem letzten gespielten Tritonus hinterher sinnieren.
1: Ich fand gerade schön, wie dieses Wabern, was wir gehört haben, man auf diesen beiden Balken auch sehr schön beobachten konnte. Das sah sehr toll aus.
2: Wie der verglühende letzte Funke,
3: genau.
2: Der Feuer.
0: Das waren The Devil's Blood mit Fire Burning von, lass mich lügen, auf der gleichnamigen EP, ich glaube aus dem Jahr 2010. Passend zum Walpurgisnachtfeuer und den okkulten Kräften, die da wabern. Tja, was ist der rote Faden unserer Sendung? Meiner ist der, dass wir uns ganz viel sehr relativ ruhig mit Bewältigungsstrategien befasst haben. Was man angesichts einer verrückten Welt machen kann. Drogen nehmen, rumfahren, Arbeiterkampflieder singen, sich ins Okkulte verlieren, im Bett liegen bleiben.
2: Stimmt, ja.
0: Oder zum Dreschfest fahren.
2: Was aber auch nur 2,5 Tage sind.
0: Ja, aber manchmal sind die 2,5 Tage dann das reinigende Erlebnis, das einen die restlichen 349 Tage überstehen lässt.
2: Mhm. Mhm. Also quasi eine Messe.
0: Ja.
2: Eine satanische.
0: Oh, nein. Oh, ja.
1: Genau, ich gehe auch lieber in die Katerstimmung, denn es ist Montag nach dem Dreschfest. Und heute ist auch der Sonntag nach dem Karaoke. Und Grüße gehen raus an meinen lieben Gesangspartner Martin. Es war sehr schön gestern. Und
0: was hast du gesungen?
1: Spiele ich jetzt.
0: Oh.
1: Ah. Wir haben zusammen gesungen Dead Flowers von Tom von Sand. Ab geht's.

0: Schön.
1: Mhm. Towns von Sand, immer schön.
2: Also quasi Sandstadt. Tut mir leid, musste sein. Ich musste diese sakrale Atmosphäre jetzt mit einem kleinen Wortwitz durchbrechen. Humor hilft einem ja auch durch diese Zeiten.
1: Durch welche nochmal?
2: Die heutigen Zeiten. Ah. Montags morgens verkatert, im Büro oder im Radiostudio sitzen, jeden Tag morgens gucken, was ist denn letzte Nacht wieder an irgendwelchen furchtbaren Dingen in der Welt passiert. Mhm. Welche dumme Äußerungen hat der Bundeskanzler schon wieder getätigt? Was ist die aktuelle Wahlprognose für Sachsen-Anhalt? Lauter so Dinge, die einem richtig schlechte Laune machen können.
1: Mhm. Deshalb gibt es uns, das Frühstücksradio, genau, hier am Freien Radio Potsdam.
2: Ja, wir sind der Silberstreif am Horizont, das Licht am Ende des Tunnels, das kein Zug ist. Wir bringen euch ein wenig Hoffnung. Die drei Messiasse vom Trüffelei.
1: So, wir sind rum mit der Zeit ein bisschen, oder?
2: Ja, wir sind ans Ende gekommen.
1: Dann schließen wir diese Sendung heute hier mit Primus Cream 1991, der Hymne aus, also für mich damals zu der Zeit aus diesem Genre, Loaded von ihrer 91er Platte Screamadelic, und wünschen euch genau eine schläfrige Woche wie der Brudi und eine sonnige,
2: fröhliches Steine schmeißen am 1. Mai.
0: Macht man heutzutage gar nicht mehr.
1: Oder eine schöne Walpurgisnacht, ein schönes langes Wochenende, eine schöne kurze Woche. Sucht es euch aus.
0: Yeah. Tschüsschen.
2: Ciao.
1: Ciao.
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1: Jawohl, drei ganz üble Halsabschneider.
0: Oh mein Gott. 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
1: Ja, die waren es. 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Sie wollten sogar meine Stiefel klauen. Aber dann haben sie kommen sehen und sind abgehauen.
0: In welche Richtung?
1: Nach Westen.
0: Vielen Dank.
2: Ich habe gerade dran gedacht. Ich meine, ich weiß, es ist alles ein bisschen verrückt hier, aber ich frage mich, was ist am Montag mit uns, wenn wir alle wieder zusammenkommen?
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Wir sind schon um 4:30 Uhr.

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3: Hallo, einen wunderschönen guten Morgen. Gerade lief das Sonic Radioprogramm und jetzt hört ihr das Morgenmagazin der Freien Radios. Radio Korax auf der 95,9. Montags bis einschließlich Donnerstags. 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Und am Mikro bin heute ich, Vicky. Ich freue mich schon sehr. Eigentlich wäre ich hier heute mit River. Aber River ist leider krank. Ich habe mich sehr gefreut, mit River zu moderieren. Aber dann hoffe ich, dass wir auch so heute ein tolles MoMA irgendwie zustande bringen können. Und genau. Jetzt besprechen wir erstmal über, was wir heute überhaupt alles reden werden in diesen 3 Stunden. Und zwar starten wir gleich nach ein paar Songs mit Omas for Future in Leipzig und machen dann weiter mit dem Angriff der vor ein paar Tagen auf ein Tattoo-Studio hier in Halle stattgefunden hat. Und dann geht es weiter mit den Veranstaltungen und Terminen. Dann hören wir um 8.30 Uhr einen Beitrag zu SportlerInnen mit Beeinträchtigungen auf dem Weg zur Medaille und wie wir diese unterstützen können. Dann hören wir etwas zu Widersetzen Erfurt, weil dort ja am 4.6. glaube ich, der AfD-Bundesparteitag stattfindet und dort eine Großdemo geplant ist und auch eine Blockade. Dann das Jura-Spezial und dann um 9:30 ungefähr ein Abschluss zur Sonderausstellung im Stadtmuseum Halle. Genau, und dann sind wir auch schon wieder fast durch, aber ich freue mich schon sehr darauf und dann würde ich sagen, starten wir erstmal mit ein bisschen Musik und zwar habe ich jetzt für den Morgen erstmal was Entspannteres zum Reinkommen mitgebracht. Eigentlich höre ich ja mehr Rock, aber gerade erweitere ich mein Musikgeschmack etwas und wir starten heute mit Lady Lady von Olivia Dean.

0: Ja, meine ersten beiden Songs. Genau, ich hoffe, sie haben euch gefallen. Ich hoffe, ihr seid gut in den Morgen gekommen heute. Ob ihr schon unterwegs seid oder ob ihr noch zu Hause entspannt und euren Kaffee trinkt. Der erste Song war Lady Lady von Olivia Dean und der zweite jetzt, den ihr gehört habt, war Dance the Pain Away von Oud and Freddie. Die habe ich jetzt neu entdeckt. Ja, ich fand den richtig, richtig cool. Oder beziehungsweise ihr hört später auch noch mal mehr aus ihrem Album, weil ich das gerade sehr gerne höre. Aber wir machen jetzt erstmal weiter mit unserem ersten Beitrag heute. Die Klimabewegung ist wieder sichtbar geworden. Mit einem weltweiten Klimastreik hat Fridays for Future im April neue tausende Menschen auf die Straße gebracht. Auch in Deutschland gab es Demonstrationen und Aktionen unter anderem Begleit. Und in Aktionen unter anderem begleiten sich die Omas vor. Auch in Deutschland gab es Demonstrationen und Aktionen. Nur unter anderem beteiligten sich die Omas for Future in Leipzig mit einer sogenannten Ampelaktion. Über ihre Beweggründe, die aktuelle Klimapolitik und generationsübergreifenden Protest sprechen wir jetzt mit Beate Ludwig und Thomas Gärtner von der Regionalgruppe Leipzig der Nomas for Future. Wir wollten wissen, was sind die Omas for Future überhaupt?
1: Omas for Future, wir sind eine Bewegung praktisch, die 2019 hier in Leipzig gegründet wurde von der Cordula Weimann. Inzwischen sind wir über 100 Gruppen deutschlandweit. Es gibt auch Gruppen in Niederlanden und in Österreich. Und die Initiative war ja 2019 durch die Fridays for Future, dass eben mehr für den Klimaschutz gemacht werden sollte. Und da fehlte noch so die ältere Generation, 50 plus. Und das war so der Ausgangspunkt für die Cordula, da mal zu fragen, wo sind eure Omas und schickt mir eure Omas. Und so ist dann die erste Gruppe hier in Leipzig entstanden. Und Thomas ist Mitgründungsmitglied.
2: Wegen der Unsicherheit der zukünftigen Energieversorgung werden jetzt auch wieder fossile Energieträger wie Öl, Gas oder die Atomenergie aus der Mottenkiste hervorgeholt. Was denkt ihr über diese Entwicklung, dass das eben ja doch nicht so sicher ist mit der, dass doch nicht nur die Erneuerbaren favorisiert werden von vielen Politikern und PolitikerInnen?
3: Na, ich denke mal, das ist eigentlich Kapitalismus. Also Marx hat es ja schon im Kapital erwähnt, und in irgendeiner Form findet man das jetzt hier wieder, ne? Das altes System oder beziehungsweise die Unternehmen, die davon Profit haben, die hängen an ihrem Unternehmen so lange, wie es nur irgendwie möglich ist und geht, wie es, so lange, wie es geht. Und ja, in der Richtung her ist das, sage ich jetzt mal, nicht so ganz überraschend. Ist natürlich sehr bedauerlich, dass so eine Richtung eingeschlagen wird. Wobei ich denke, dass sie nur nicht von langer Dauer sein wird, sondern es wird sich einfach auch durchsetzen, diese erneuerbaren Energien, weil sie einfach auch viel günstiger sind und auch die Zukunft darstellen. Es ist nur die Frage, eine Frage der Zeit. Und das hat eben auch die Geschichte gelehrt.
2: Ja, angesichts auch vielfältiger weltweiter Krisen und Kriege geht ja die Klimakrise beinahe so ein bisschen unter. Wie geht ihr damit um, dass die Klimakrise nur eins von vielen Problemen ist, das den Menschen Sorge bereitet? Das merkt ihr ja vielleicht auch so in Gesprächen, dass sich die Leute vielleicht auch über andere Dinge dann Sorgen machen.
1: Also wenn wir einen Stand haben oder auch in den Gesprächen jetzt mit Passanten und so, wir hören einfach zu und versuchen eben das Thema Klima immer wieder mit reinzubringen, weil es ist ja eigentlich mit allen verbunden. Ich meine, der Krieg im Iran hat gezeigt, dass wir nicht abhängig sein dürfen von den fossilen Energien, sondern dass eben gerade die Politik in die Richtung gehen muss, dass wir die Erneuerbaren ausbauen, dass die Netze ausgebaut werden, dass Batteriespeicher errichtet werden statt Gaskraftwerken. Und das macht ja alles deutlich. Also wir versuchen dann wirklich zu zeigen, dass einfach die verschiedenen Krisen, miteinander verbunden sind und dass die Klimakrise eben auch etwas ist, was stetig voranschreitet und das Leben aller Menschen dann eben auch beeinflusst. Und wir gehen jetzt, wir haben hier auch eine Aktion gehabt, raus aus der Gaskostenfalle, um eben auch aufmerksam zu machen, dass letztendlich gerade eben zum Beispiel Mieter die Leidtragenden sein werden. Weil als Eigentümer habe ich die Möglichkeit, dass ich auf Wärmepumpe umstelle. Und Mieter können nicht einfach so entscheiden. Ja, sie sind abhängig von ihren Vermietern. Und wenn sich da nichts tut, sind praktisch die Kosten für die Gasnetze bleiben dann bei ihnen hängen, ja, in der Zukunft. Und das Denkmal ist eben auch eine Möglichkeit, um auf diesen Zusammenhang mit aufmerksam zu machen.
4: Wie ist das für euch im Moment, wenn ihr auf die Straße geht und was macht? Wie reagieren die Passanten oder die Leute?
1: Es ist sehr unterschiedlich. Also wir merken so einen richtigen

0: überhaupt nicht mit uns reden wollen. Oder aber wir hatten gerade, waren am Löwenbrunnen mit dieser Aktion raus aus der Gaskostenfalle. Und da war es eben wirklich so, dass da auch Leute gekommen sind und gesagt haben, merkt ihr das denn nicht, ihr Idioten, ohne Gas und Öl geht es nicht und solche Sachen oder halt dann große Diskussionen anberaumt haben und letztlich dann gesagt haben, naja, wir wählen sowieso AfD, das, was ihr hier macht, mag schön sein, aber es nützt uns doch nichts. Ja, also so. Aber das ist wirklich, wenn man an den Ständen ist, es ist ein Thema, wo sich die Generationen und auch die Geschlechter unterscheiden, ja, in den Ansichten.
1: Und ihr habt auch was mitgebracht. Kann ihr mir oder uns was geben? Das ist ja ganz gerne. Toll. Und ihr habt auch verschiedene Organisationen oder mögliche Projekte gemacht. Und ihr habt auch ein Kinderbuch veröffentlicht. Wie wichtig es ist für euch, junge Menschen zu erreichen, hat ihr auch schon erzählt. Aber wie ist das für euch noch wichtiger, dass die jüngeren Menschen oder so Kinderbuch? Kinderbuch ist auch für, sage ich immer, von 1 bis 100 Jahre. Warum ist das so wichtig, auch ja. Diese Bewegung zu machen?
2: Also das ist uns wirklich sehr, sehr wichtig, weil Kinder ja die Zukunft darstellen eigentlich. Und mit den Kindern wir die Eltern erreichen, mit den Kindern wir die Großeltern erreichen und damit eine gute Verbindung geschaffen wird. Und deshalb hatten wir uns entschlossen, ein Kinderbuch zu schreiben und wollen auch in den weiteren Jahren weitere Kinderbücher schreiben, um zu gewissen Anlässen, wie zum Beispiel dem Vorlesetag, der im November letzten Jahres stattfindet, wo wir ganz vielen Kindern in Schulen vorgelesen haben, in ganz Deutschland. Wir haben das als bundesweite Aktion sozusagen in die Wege geleitet, dass wir Kindern vorlesen. Das Buch hieß Oma, erzähl mir von der Zukunft. Wie es Zukunft sein kann, natürlich kindgerecht und mit schönen Illustrationen. Und wir haben wirklich tolle Erfolge gehabt und die Kinder waren sehr aufmerksam, sehr aktiv, wussten schon eine Menge. Und es macht Mut und dort anzusetzen ist eigentlich so, wie wenn ich einen Samen in die Erde stecke. Und ihn dann pflege, dass dann was Schönes draus wächst.
1: Ja, ihr macht diese Aktionen, aber erzähl ein bisschen von euch, liebe Beate und Thomas.
0: Also ich will noch mal kurz was ergänzen, was Thomas schon gesagt hat zu der Vorleseaktion. Es ist also auch so, dass wir in Schulen anbieten, dass wir und auch in Kindergärten, dass wir dorthin kommen und eben aus dem Buch vorlesen, um eben zu zeigen, wie in anderen Städten es eigentlich schon möglich ist eben und auch gemacht wird, dass das die Städte lebenswerter sind. Und wir sind auch in den Schulen mit unserem Kinderquiz. Das ist also auch eine tolle Sache, weil es über Spaß und Spiel versuchen wir dort Umweltwissen zu vermitteln und die Kinder dann in kleinen Teams gegeneinander praktisch quizzen. Und es ist immer toll und das größte Lob war dann, dass die Kleinen gesagt haben, wann kommt denn ihr wieder? Ja, weil man merkt, es macht ihnen Spaß auf die Art und Weise, ihr Wissen zu zeigen und aber auch Neues dazuzulernen. Also das ist etwas, was uns sehr am Herzen liegt und was wir eben auch, es spricht sich so langsam rum in den Schulen, dass da die Omas for Future sind und auch gerne mal in die Schulen kommen und dort eben mit den Kindern das alles machen.
2: Genau, ich möchte auch noch ergänzen, wir haben also noch andere Publikationen, die du schon angesprochen hattest und da sind wir eigentlich damals so gestartet, dass wir sagen wollten, wir wollen bilden, wir wollen Wissen vermitteln, aber niederschwellig, also nicht als Lehrer und mit dem Zeigefinger und sagen, wir kennen es besser oder wir können es besser, sondern mit Hilfe von Quizfragen das Wissen testen zu lassen von Menschen und somit spielerisch anzuregen, im Prinzip sage ich mal, dass oftmals, oder man merkt das auch an den Menschen in Reaktionen, die, wenn sie die Fragen oder die Antworten dann sehen, dass sie das gar nicht gedacht hätten zu vielen Dingen, Umwelt, Natur, Gesundheit und dadurch doch ein anderer Denkprozess angestoßen wird, als wenn einer vor denen steht und ihnen erzählt, wie es sein müsste. Und in der Richtung her ist dieses Format, dieses Quizformat, das zieht sich bei uns durch und wir sind auch durch diese Formate und durch diese Quizze, die man online spielen kann, die man mit PowerPoint spielen kann, die man natürlich auch vor Ort spielen kann, sind wir zweimal schon vom

0: zu BNE praktisch ausgezeichnet worden. Und ja, also in der Richtung haben wir da viel Erfolg.
1: Ist das bei dir, Beate? Hat sich bei dir der Blick auf diese Bewegung geändert oder was die richtige Strategie sein könnte, um die Menschen zu erreichen? Man macht sich da ja doch Gedanken drüber wahrscheinlich, wie man jetzt Erfolg hat mit dieser Bewegung.
2: Ja, sagen wir mal so, anfangs war es eben doch so, dass man versuchte, eben die Probleme aufzuzeigen, ja. Und wir haben eben gemerkt, das wollen die Leute eigentlich gar nicht hören, ja. Sondern wirklich, dass man optimistisch bleibt und dass man zeigt, also hier gibt es doch überall, wie Thomas schon sagte, gute Beispiele. Und wir müssen eigentlich nichts neu erfinden, sondern die Lösungen sind schon da und man muss sie nur übernehmen. Und das heißt eben auch, diese Lösungen einfach den Leuten nahe bringen, ja, und zeigen, hier, diese Möglichkeiten gibt es. Und das ist das, wo ich sage, das ist so das, was wir jetzt eben als Zukünftiges machen wollen und die Strategie in diese Richtung lenken. Und ich denke, da sind wir auf einem ganz guten Wege. Und was uns auch immer, sagen wir mal, Mut gibt und eben optimistisch macht, ist einfach unsere Gruppe. Wir sind also hier in Leipzig so eine Gruppe von etwa 15 bis 16 aktiven Leuten, die also diese Aktionen zusammen durchführen und organisieren. Und es hat sich im Laufe der letzten 3-4 Jahre da so ein sehr recht gutes menschliches Verhältnis auch entwickelt. Und wir verstehen uns alle da sehr gut. Und das ist, wenn wir zusammen sind, man geht hinterher dann immer wieder mit neuem Optimismus aus der Sache raus. Ja? Und das ist das, was Spaß macht und was einen auch dann dabei hält.
3: Ich muss gestehen, ich finde es ganz toll, wenn ich hier blättere, so die ganzen kleinen Broschüre, die ihr auch verteilt. Ist das kostenlos? Ja. Kann man mitnehmen? Welchen Eindruck hat ihr, wenn ihr die Broschüre auch verteilt oder wenn die Leute zu euch kommen und sagen, auch toll?
2: Also bei den Broschüren ist es so, die ersten, das waren das Quiz, das Zukunftsquiz und dann auch das Heft, das Gesundheitsquiz, die sind inzwischen hier in Leipzig schon sehr bekannt. Unsere ganz neuen ist dieses Restekochbuch und das Hitzequiz. Und ich möchte auch mal sagen, wir sind der Stadt Leipzig sehr dankbar, weil wir über das Amt für Umweltschutz praktisch gefördert wurden in den letzten Jahren und darüber, dass uns auch ermöglicht wurde, dass wir diese Publikation drucken lassen konnten. Und wir verteilen die an Ständen. Jetzt gerade am Sonntag waren wir zum Beispiel auch auf dem Gartenflohmarkt im Butterhaus, hatten da einen gemeinsamen Stand mit Leipzig pflanzt, was ja aus den Omas hervorgegangen ist. Und da gingen gerade dieses Restekochbuch und das Hitzeheft wie warme Semmel weg, weil es war heiß, also ist es interessant zu wissen, was man bei Hitzetagen noch machen kann und B, die Leute haben fleißig natürlich Gemüsepflanzen gekauft dort und da ist es doch gut zu wissen, was man aus den Resten dann noch machen kann, ja. Und über diese Themen, ich meine, das Hitzethema ist ja eng mit Klima verbunden, ja, und versuchen eben dadurch über mal andere Themen, es heißt nicht jetzt Klima so vordergründig, aber es sind trotzdem Themen, dass man darüber dann mit den Leuten auch über das Klimathema ins Gespräch kommt, ja.
1: Wie kann man bei euch mitmachen? Also einfach vorbeikommen irgendwo?
2: Ja, das ist also ganz niederschwellig auch. Wir haben immer einmal im Monat, am ersten Montag im Monat, von 16 bis 18 Uhr haben wir unser rundes Sofa. Das ist ein öffentlicher Treff in der Henrizistraße 7, ganz in der Nähe vom Lindenauer Markt. Und dort ist jeder, der neugierig auf uns ist, einfach willkommen. Das treffen sich immer einige aus unserer Gruppe und wir kommen dann mit den Leuten, die Interesse haben, einfach ins Gespräch, stellen uns vor und sagen ihnen, was wir so machen. Und manchmal sind auch dann Gäste dabei, wie jetzt nächste Woche Montag wird jemand von Cleanup dabei sein, weil wir da überlegen, gemeinsam Müllsammelaktionen durchzuführen. Und da kann man das alles gleich live mitbekommen und ganz einfach einsteigen.
1: Was sind sonst so eure Pläne für die nähere Zukunft? Habt ihr schon so eine Art To-Do-Liste von Dingen, die ihr machen möchtet?
2: Ja, also im Mai finden mehrere Quizveranstaltungen statt in Seniorentreffs, wo das Zukunftsquiz gespielt wird. Und im Juni ist jedes Wochenende gefüllt, weil wir da auf verschiedenen Sommerfesten sein werden. Zum Beispiel im Werk 2 oder im Abnauendorfer Park, aber auch bei der Ökofete natürlich und beim Kollefest sind wir also auch vor Ort.
4: Zuerst waren Beate Ludwig und Thomas Gärtner von den Momas for Future Leipzig. In dem Gespräch ging es um aktuelle Klimaproteste und generationsübergreifendes Engagement im April. Die beiden haben sich außerdem von der bundesweiten Vernetzung der Regionalgruppen berichtet. Etwa durch regelmäßige Online-Treffen und ein jährliches Deutschland-Treffen in Hofgeismar. Neben politischen Aktionen entstehen dabei auch persönliche Kontakte und langfristige Zusammenarbeit über Ländergrenzen hinweg. Wer mit den Omas for Future Leipzig in Kontakt treten möchte, findet die Regionalgruppe online unter omasforfuture.de oder per E-Mail an leipzig@omasforfuture.de. Unterstützt wird die ehrenamtliche Arbeit außerdem durch den Trägerverein Leben im Einklang mit der Natur e.V., der unter in anderem Spenden und Förderstrukturen ermöglicht. Ja, das waren die Omas for Future. Und jetzt geht es erstmal weiter mit noch einem Song, und zwar von Ray. Ich bin gerade ganz, ganz großer Fan von ihr. Ihr neues Album ist jetzt, ich glaube, vor März, einem Monat auf jeden Fall erschienen. Es heißt This Music Might Contain Hope. Und ich bin so süchtig nach den Songs da drin. Es ist verrückt. Ich höre die gerade rauf und runter. Genau. Und der Song heißt jetzt The WhatsApp Shakespeare. Ich liebe gerade irgendwie sehr ihren Genre-Mix. Also, dass sie so verschiedene Elemente aus Pop, Jazz, R&B benutzt und die super gut kombiniert. Und ich finde auch ihre Lyrics super, super schön und höre da sehr, sehr gerne zu. Und vielleicht ist das auch eine Inspiration für euch, falls ihr aktuell nach neuer Musik sucht. Ganz viel Spaß.

Ja, das war WhatsApp Shakespeare von Ray. Ich hoffe, der Song hat euch gefallen. Ich spiele nachher auf jeden Fall noch einige Songs von ihr. Ja, ich bin hier auch gerade im Studio ein bisschen hinabgegangen, weil ich den einfach so gerne mag. Und falls ihr dachtet, ihr kennt Ray noch nicht, ich bin mir ziemlich sicher, ihr habt es schon mal gehört, gerade wenn ihr auf sozialen Medien wie Insta oder TikTok unterwegs seid. Sie hat zum Beispiel 2022 den Song Escapism veröffentlicht, der dann auch sehr viral ging. Also den habt ihr bestimmt schon mal gehört. Wenn nicht, dann hört mal rein. Der ist auch sehr, sehr gut. Und tatsächlich ist sie schon länger als Songwriterin aktiv. Sie hat zum Beispiel als Gastsängerin an dem Song You Don't Know Me von Jax Jones teilgenommen oder mitgesungen. Und ich glaube, der ist super bekannt, der Song. Hört mal rein, den kennt ihr bestimmt. Ja, und das war mir aber vorher auch gar nicht so bewusst. Und jetzt höre ich sie irgendwie richtig gerne. Genau, und wir machen jetzt aber erstmal weiter mit noch einem anderen Song, und zwar wieder von Ord and Freddy. Bei den beiden mag ich den Sound einfach so gerne, also diese Synths und ein bisschen dieser 80er-Vibe, den finde ich irgendwie sehr, sehr cool. Genau, und der nächste Song heißt I Like My People Weird.

0: Das war I Like My People Weird von Ord and Freddy. Ja, auch ein sehr entspannter Song zum Reinkommen. Ich spiele auf jeden Fall später noch ein paar Rocksongs, weil es wäre kein MoMA von mir oder generell ein Magazin von mir ohne einige Rock- oder Metal-Songs. Ja, da könnt ihr auf jeden Fall schon drauf gespannt sein, falls ihr so eine Musik auch gerne hört. Wir machen jetzt erstmal weiter mit dem Angriff auf ein Tattoo-Studio in Halle. In Halle wurde in der Nacht zum vergangenen Donnerstag das Tattoo und Piercing-Studio Noxpunk angegriffen. Es wurden mehrere Schäden hinterlassen und es steht aktuell der Verdacht auf eine rechtsmotivierte Tat. Um das Ganze besser einordnen zu können, haben wir mit dem Mitgründer von Noxpunk, Patrick, gesprochen, der gestern im Studio zu Gast war. Zuerst hat er uns einen Überblick zu dem Vorfall gegeben und erklärt, was genau passiert ist.
1: Ja klar, also wo soll ich da anfangen? Also ich habe in der Nacht von Mittwoch zu Donnerstag einen Anruf bekommen und war noch sogar noch eine Nacht davor im Studio gewesen, habe bis in die Nacht gearbeitet und habe dann den Anruf bekommen, dass jemand einbrechen wollte. Sind dann natürlich sofort dahin gefahren und haben dann die Baustelle entdeckt und ja, also der Geruch kam mir schon entgegen, als ich schon auf das Studio zugelaufen bin und dann habe ich schon gewusst, okay, alles klar, das war eine Attacke gewesen, kein Einbruch und dann hat sich das auch schon bestätigt, als ich die Tür aufgemacht habe und mir der miese Geruch entgegenkam und da wusste ich schon, okay, wir sind targeted.
2: Ja, ihr habt auf Instagram selber Videos über die Schäden am Noxpunk veröffentlicht. Auf den Videos war ein Graffiti zu sehen, was du ja vielleicht jetzt auch gerade mit dem Geruch schon auch beschrieben hast. Oder war es noch ein anderer Geruch?
1: Nee, das war tatsächlich die Buttersäure, die halt die ganze Nachbarschaft sogar eingestunken hat. Also das hast du schon von sehr, sehr weit gerochen. Und das mit den Graffiti ist mir dann auch erst ein bisschen später aufgefallen, weil dann auch so ein paar andere Leute noch dazu gekommen sind, dann sind wir ein bisschen so um das Studio herumgelaufen, dann habe ich es dann erst später entdeckt und dann waren dann auch schon die Presseleute da und haben dann auch schon Fotos davon gemacht.
2: Ja genau, und auf diesem Video, oder es war ja auch ein Graffiti vor Ort, könnt ihr vielleicht irgendwie mutmaßen, was das für eine Bedeutung hatte oder wie ordnet ihr dieses Graffiti ein?
1: Also wie ich vermutet habe, beziehungsweise immer noch vermute so ein bisschen, ich bin da immer so ein bisschen vorsichtig, weil ja, jetzt sind ja einfach nur Beweise noch nicht so ganz da und Mutmaßungen alle noch so in der Luft. Und bevor ich jetzt persönlich sage, ja, ich bin mir sicher, wollte ich erst mal wissen von ein paar Leuten vielleicht, was da vielleicht hinterstecken könnte oder so, weil ich persönlich nicht wirklich irgendwo in irgendwelchen Sachen involviert bin oder verwickelt bin. Ich kümmere mich wirklich nur um meine Kunst und was anderes mache ich eigentlich gar nicht mit meiner Zeit. Und ja, jetzt war es so gewesen, dass ein guter Freund von mir Fußballspieler ist und bei Chemie Leipzig spielt, wenn ich das jetzt richtig im Kopf habe, bin ich mir jetzt nicht 100% sicher, aber ich glaube, es war Chemie Leipzig und dadurch, weil er mich besucht hatte und ein kleines Promo-Video gemacht hat in seinem Musikvideo und wo er auch seine Fußball-Sachen da so ein bisschen mit drinne hatte, kam es, denke ich mal, in dem Video so rüber, als würden wir quasi den Verein so ein bisschen repräsentieren oder quasi dazugehören, würde ich sagen. Also so kam es mir dann so rüber. Und durch das Graffiti dachte ich mir, okay, das kann dann ja nur das sein. So, weil Ratifu raus und von der HFC-Seite, denke ich mal, oder, also ich kenne mich, wie gesagt, gar nicht aus. Ich bin da voll neu in dem Gebiet, was das jetzt angeht. Und deswegen kann ich da leider nicht viel mutmaßen.
2: Okay, also Thema. Die Mitteldeutsche Zeitung vermutet ein rechtsmotiviertes irgendwie Motiv hinter der Tat. Mhm. Warum könnte denn so eine politische Motivation hinter der Tat auf euch zutreffen? Also warum wird euer Tattoo-Piercing-Studio eventuell zur Zielscheibe von Rechten?
1: Also ich kann das nur so mir vorstellen, wie gesagt, durch Ratifu, er ist ja auch Migrationshintergrund, ist auch wie ich Mischling, Halbafrikaner, und hat dadurch in seiner Zeit auf jeden Fall auch viel, viel Rassismus erlebt, vor allen Dingen im Fußball. Das ist ja, glaube ich, jedem bekannt, dass im Osten Fußball, dass da so ein bisschen anders abläuft, vor allen Dingen mit den Spielern und allem und die Fankurven und sowas. Und ja, der hat da auf jeden Fall sehr, sehr viel rechten Druck bekommen. Und deswegen konnte ich mir nur persönlich so vorstellen, dass es halt aus solchen Taten motiviert ist und dass das miteinander zusammenhängt. So. Und ich persönlich, wie gesagt, weiß gar nicht, wie diese Fußballgeschichten miteinander zusammenhängen und wie die ganzen Fäden da, wer da mit wem Stress hat, wer da wo Krieg hat, weiß ich nicht. Ich weiß halt nur, dass es da mal ein paar Geschichten gab, wo rassistische Äußerungen getätigt wurden oder Spieler scheiße behandelt wurden, auch von den Fans. Und dass das irgendwas miteinander zu tun haben könnte, könnte ich mir schon vorstellen, auf jeden Fall.
2: Ja, zumal ja Chemie Leipzig teilweise auch als so Erzfeind von HFC irgendwie gehandelt wird, neben Magdeburg, das so als
1: Ja.
2: Einordnung nebenbei. Wie geht's denn jetzt mit eurem Studio weiter? Also, wie weit steht ihr in den Aufräumarbeiten, aber auch wie wollt ihr euch in Zukunft aufstellen, um vielleicht solchen Angriffen zu begegnen oder irgendwie, ja, euch dagegen zu wehren?
1: Also, wir haben jetzt momentan noch keine genaue Ahnung, was jetzt an Kosten alles auf uns zukommt. Die Versicherung ist immer noch am Prüfen. Das wird wahrscheinlich auch noch 1, 2 Wochen dauern. Betretbar, begehbar ist das Studio auf keinen Fall. Also man kann nicht reingehen. Das ist gesundheitlich auch sehr schwierig momentan. Das heißt, jetzt gerade sind uns so ein bisschen die Hände gebunden. Wir sind jetzt ein bisschen am Warten, was jetzt dann rauskommt. Und dadurch, dass wir sehr, sehr früh jetzt angefangen haben, seit 2 Monaten, und wir ein sehr junges Team sind von sehr frischen Künstlern, die jetzt auch ihre ersten 2 Jahre der Karriere anfangen, haben wir natürlich nicht so viele Kapazitäten und Geld, um alles wieder hinzubekommen. Deshalb, ja, ich schaue immer noch, ich bin immer noch am Plan, ich bin immer noch nicht ganz so sicher, wie man das jetzt alles handelt, aber ich denke mal, wir müssen den Spendenweg wahrscheinlich wählen. Und ich habe mir gedacht, dass ich aktive Spenden auf jeden Fall machen werde mit Veranstaltungen, wo man jeder spenden kann, wo ich dann auch den Leuten Tattoos gebe und jeder quasi for free ein Tattoo abholen kann und dann gerne was spenden kann, was er möchte. Und über solche Aktionen werden wir uns wahrscheinlich dann wieder aufbauen. Und dann, ja, wir werden schauen, dass wir das auf jeden Fall alles ein bisschen anders machen, dass es nicht mehr so einfach ist, irgendwas reinzuschmeißen und uns dahingegen auch ein bisschen zu schützen, auf jeden Fall.
2: Ja, habt ihr oder hast du vielleicht abschließend noch eine Botschaft, die ihr den Zuhörenden irgendwie mitteilen wollt?
1: Na klar, auf jeden Fall. Also, was ich sagen kann zu der ganzen Geschichte ist, wir haben auf jeden Fall nur Liebe für jeden, egal von wo ihr kommt, von welchem Hintergrund auch immer. Wir haben Liebe für jeden. Wir sind Künstler. Ich bin Künstler und ich möchte mit der Kunst Liebe verteilen und den Leuten beibringen, uns einander lieb zu haben und Liebe. Wir sind Liebe.
0: Das war Patrick, der Mitgründer des Naxpunk Tattoo und Piercing Studios in Halle, im Gespräch mit der tagesaktuellen Redaktion von Radio Korax. Das seit 2 Monaten stehende Studio wurde in der vergangenen Woche angegriffen und es wurden mehrere Schäden hinterlassen. Bis zum jetzigen Stand kann ein rechtes Tatmotiv nicht hinausgeschlossen werden. Ja, ich finde das super, super krass, dass sowas passiert ist. Also ich meine, ist jetzt auch irgendwie ja nicht verwunderlich hier im Osten, würde ich mal sagen. Oder generell sind ja auch rechtsextreme Straftaten auf dem Hoch gerade. Genau, mein Mitbewohner, ja, kennt da auch tatsächlich Leute und deswegen, ja, das tut mir richtig leid. Ich hoffe auf jeden Fall, sie kriegen genug Spenden zusammen, genau, und dass sie dann auch wieder aufmachen können. Und ich wünsche ihnen auf jeden Fall ganz viel Erfolg dabei. Und jetzt geht es hier aber erstmal weiter mit einem Song, und zwar, was wäre ein MoMA ohne oder ein MoMA von mir ohne Grandson, mein Lieblingskünstler of all time. Und ihr kriegt jetzt Little White Lies von Grandson.
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1: Das war der Song Lion von dem Album Lotus von Little Sims. Und davor habt ihr Little White Lies von Grandson gehört. Ja, Grandson ist einfach, ich höre Grandson schon richtig lange. Ich habe auch schon, glaube ich, in ein paar Magazinen über ihn gesprochen. Aber für Menschen, die ihn noch nicht kennen, ihr kennt vielleicht den Song Bloodwater. Der ist ziemlich viral gegangen, weil er in der Serie Riverdale damals, ich glaube, die habe ich mit, keine Ahnung, 14 geguckt. Die war ja damals voll die Serie, die man gucken musste. Und naja, auf jeden Fall, genau, lief da der Song Bloodwater. Und ich habe ihn aber erst später entdeckt. Und ich glaube, ich mag einfach, wie gesellschaftskritisch seine Texte immer sind. Und auch den Sound, also dieser Mix aus Rock-Elementen, aber auch Techno-Beats und genau, das mag ich super gerne, höre ihn sehr gerne. Ich habe sogar ein Tattoo von ihm. Ja, so sehr oder so ein großer Fan bin ich. Genau, und ich kann euch auf jeden Fall empfehlen, mal in sein letztes Album reinzuhören. Das heißt Inertia, davon war auch der Song Little White Lies. Und ja, das beschäftigt sich sehr krass mit der aktuellen Lage in den USA, mit der aktuellen politischen Lage in den USA. Und ich finde, in den Songs spürt man so richtig die Wut, die er irgendwie auch damit transportieren will. Und ich finde, es tut immer richtig gut, ja, dann einfach zusammen wütend sein zu können. Ja, und genau, wir machen jetzt weiter mit noch einem Song. Und zwar wieder von Olivia Dean, Nice to Each Other. Viel Spaß!

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1: Das war der Song I Hate the Way I Look Today von Ray wieder. Ja, ich konnte oder ich kann sehr, sehr zu dem Song relaten. Ich bin mir sicher, einigen von euch geht es da genauso. Und ich mag es einfach sehr gerne, wie sehr man zu ihren Songs relaten kann, wie sehr man irgendwie mitfühlen kann. Ja, ich hoffe, ihr konntet jetzt mit den Songs ein bisschen oder gut in den Tag starten, euren Kaffee trinken, frühstücken, zur Arbeit fahren, in die Uni fahren. Ich weiß es nicht, wohin es für euch gerade geht. Ich hoffe, ihr seid schon ein bisschen wacher. Wir haben jetzt schon die erste Stunde vom MoMA sogar schon durch. Das geht immer so schnell. Genau, und wir machen jetzt noch weiter mit einem Song, bevor es dann zu den Veranstaltungshinweisen für heute geht. Da sind auf jeden Fall auch ein paar sehr spannende Sachen dabei. Also genau, da könnt ihr euch drauf freuen. Und jetzt hören wir aber erstmal I'm Actually Kind of Famous von Slater. Das habe ich jetzt auch neu entdeckt. Auch eigentlich ein Album, was ich nicht so, also das ist halt so Pop-mäßig. Aber ich muss sagen, ich mag den Sound irgendwie sehr gerne. Also es ist so ein bisschen rougher, es ist so ein bisschen roher irgendwie, habe ich das Gefühl. Und ja, irgendwie mag ich das sehr gerne. Ich bin gespannt, wie es euch gefällt. Die Metal-Sachen hebe ich mir auf jeden Fall nochmal für einen späteren Zeitpunkt auf. Ich glaube, das ist jetzt noch etwas früh für einige Menschen. Ja, dann machen wir erstmal mit I'm Actually Kind of Famous von Slater weiter.

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Das war der Song I'm Actually Kinda Famous von Slater von ihrem neuesten Album Worst Girl in America. Hört da auch sehr gerne mal rein. Ich finde, die Songs haben einen sehr coolen Sound. Genau, und jetzt geht es hier erstmal weiter mit den Veranstaltungstipps für heute, für heute Abend, für den ganzen Tag. Und wir starten mit einer Podiumsdiskussion in der Moritzburg heute um 19 Uhr in Halle. Und die Veranstaltung findet oder die Veranstaltung der Martin Luther Universität Halle-Wittenberg findet im Rahmen des internationalen Workshops Power Couples Collaborations at Work and at Home zwischen 1750 und 1920 statt und widmet sich der Dynamik gemeinsamer Arbeit in Partnerschaften. Im Zentrum steht die Frage nach Sichtbarkeit und Anerkennung. Wer erhält öffentliche Aufmerksamkeit? Wer bleibt im Hintergrund? Und welche strukturellen Bedingungen prägen diese Ungleichheit? Genau, wenn ihr daran Interesse habt, die Veranstaltung startet, wie gesagt, heute um 19 Uhr in der Moritzburg. Es wird eine englische Simultanübersetzung geben. Also die Diskussion selbst findet auf Deutsch statt. Aber damit auch englisch sprechende Menschen daran teilnehmen können, wird es eine Simultanübersetzung geben. Der Eintritt ist frei und ihr könnt einfach vorbeikommen. Und genau, dann machen wir weiter mit einer Veranstaltung in Leipzig. Dort könnt ihr heute eure Solidarität mit den angeklagten Personen im Kontext vom Tag X Kessel zeigen. Im Zuge der Urteilsverkündung im Antifa-Host-Verfahren am 31.05.2023 fanden mehrere Protestaktionen in Leipzig statt. Auch wenn die Stadt Leipzig alle Versammlungen mit Bezug zum Antifa-Host-Verfahren das gesamte Wochenende verboten hat, wurde am 3.6. dennoch eine Kundgabe abgehalten. In dem Versuch der Polizei, diese zu unterbinden, entstand ein sogenannter Kessel, in dem über 1300 Personen, teilweise minderjährig, stundenlang ohne Zugang zu Toiletten und bei unzureichender Verpflegung festgehalten wurden. Von den knapp 1500 eingeleiteten Ermittlungsverfahren kommt es in etwa 100 Fällen zur Anklage. Einer dieser Fälle wird heute vor dem Amtsgericht Leipzig in Raum 21 verhandelt. Wenn ihr die betroffene Person unterstützen möchtet, der Prozess soll von 10 bis 16.30 Uhr in der Bernhards Göring Straße 64 abgehalten werden. Zu beachten ist dabei, dass am Eingang eure Personalien und Taschen kontrolliert werden könnten und ihr möglicherweise auch abgetastet werdet. Vergesst also euren Perso nicht und lasst alle Gegenstände, die kriminalisiert werden könnten, zu Hause. Ebenfalls in Leipzig findet heute ein Vortrag mit anschließendem Gespräch zur Unverzichtbarkeit von Care-Arbeit statt. Unter dem Motto, das machst du doch aus Liebe, oder? Möchte die Liga für unbezahlte Arbeit, abgekürzt LUA, darüber diskutieren, wer die unsichtbare Arbeit in unserem Alltag übernimmt. In den allermeisten Fällen sind es nämlich Frauen, die sich um die Kinderbetreuung kümmern, dem Haushalt nachgehen oder kranke Angehörige pflegen. Und das ohne Bezahlung oder ausreichende Anerkennung. Der Vortrag findet im Rahmen des Projektes nur Wissen reicht nicht für eine gerechte Zukunft statt. Teilnehmen könnt ihr ab 19 Uhr im Frauenkultur e.V. in der Windscheidstraße 51 in Leipzig. Der Eintrittspreis erfolgt nach Selbsteinschätzung.
Jetzt gucken wir einmal nach Berlin. Dort findet heute eine Kundgabe gegen die Aktionärsversammlung von Rheinmetall sowie gegen den Ausbau der Waffenproduktion statt. Rheinmetall feiert heute am 12. Mai wieder seine steigenden Profite. Während Milliarden an Geldern in die Kriegsproduktion fließen, fehlt es an finanziellen Mitteln für Wohnen, Bildung und Gesundheit. Das Berliner Bündnis gegen Waffenproduktion möchte darauf aufmerksam machen, dass Krieg nicht an der Front beginnt, sondern auch hier in Deutschland finanziert und organisiert wird. Die Kundgebung startet heute um 17 Uhr vor dem neuen Rheinmetallwerk am Humboldt-Tain in der Scheringstraße 2, Berlin-Gesundbrunn. In Dresden könnt ihr heute den feministischen Stammtisch vom Feministischen Begegnungszentrum Dresden besuchen. Bei diesem ersten Treffen stehen zunächst Austausch, Kennenlernen und Vernetzung für Flinter auf dem Programm. Wie es weitergehen soll hinsichtlich Themen, Vorschlägen und der weiteren Organisation, könnt ihr mitgestalten. Der Stammtisch soll einen offenen Raum bieten, um eigene Erfahrungen und Gedanken zu teilen. Ob Diskriminierungserfahrungen im Neitag, feministische Theorien oder Kämpfe im patriarchalen System. Alles hat Platz. Der Stammtisch findet von 18 bis 20 Uhr im Frauenbildungshaus in der Oskarstraße 1 in Dresden statt. Es wird um eine kurze Anmeldung über FBZ, alles kleingeschrieben, Frauenbildungshaus, alles klein und zusammen, -dresden.de gebeten. Ihr seid aber auch herzlich dazu eingeladen, spontan dazu zu stoßen. Wenn der Zeitpunkt nicht passt, könnt ihr euch bei den VeranstalterInnen per Mail oder Insta-DM bezüglich eines neuen Termins melden. In Potsdam könnt ihr heute Abend am offenen Plenum vom Netzwerk Widersetzen teilnehmen. Am 4.7. findet der AfD-Bundesparteitag statt. Komm gerne vorbei, wenn du beim Widersetzen mitmachen und für eine wehrhafte Demokratie kämpfen willst. Das Plenum findet um 19 Uhr im Café Madia in der Lindenstraße 47 in Potsdam statt. Und genau, das waren die Veranstaltungshinweise für heute. Also falls euch da irgendwas zugesagt hat, dann schaut gerne vorbei. Und dann geht's jetzt weiter und zwar nochmal mit etwas Musik. Und zwar würde ich einfach nochmal was von Ray spielen, weil ich finde, es gibt nicht so viel Ray, meiner Meinung nach. Und zwar spielen wir jetzt den Song Winter Woman, auch von ihrem neuesten Album. Ihr merkt schon, ich spiele heute irgendwie, also ich bin irgendwie gerade so eine Albumhörerin und deswegen gibt es heute viele Songs aus denselben Albums. Ich hoffe aber, für euch ist immer noch genug Abwechslung dabei. Ich glaube, ich habe auf jeden Fall einige verschiedene Songs mitgebracht und ja, dann hört mal rein.

Boah, habt ihr diese Geigen gehört? Diese Geigen? Ich finde das so schön. Das ist übrigens, Fun Fact, der Song heißt Winter Woman und die Geigen sind aus dem Stück Die vier Jahreszeiten von Vivaldi und die sind spezifisch aus dem Teil, der für den Winter geschrieben ist. Das fand ich sehr, sehr krass. Genau, also hier seht ihr auch nochmal sehr diesen Genre-Blend, den ich meinte. Also vorhin hatten wir ja I Hate the Way I Look Today mit diesem sehr Jazz, so mit diesem sehr jazzigen Sound und jetzt halt Winter Woman mit diesen Geigen und auch, oh, ich liebe diese Frau einfach so sehr gerade. Ja, jetzt geht es erstmal nochmal weiter mit einem Grandson-Song und zwar Masters of War. Es war auch übrigens richtig, richtig cool, Grandson live zu hören. Ich war vor ein paar Wochen auf einem Konzert von ihm in Berlin und die Stimmung in der Crowd war einfach so toll, weil ja, man sich einfach sehr unter Gleichgesinnten irgendwie gefühlt hat. Es war irgendwie schön, man konnte es richtig genießen. Die Musik war toll, wie er auch mit der Crowd interagiert hat, war toll und ja, einfach ein ganz, ganz tolles Erlebnis.

0: Das war der Song Masters of War von Grandson von seinem neuesten Album Inertia. Jetzt geht es aber weiter mit Sportlerinnen mit Beeinträchtigungen und wie sie auf dem Weg zur Medaille unterstützt werden. Ob Bowling, Fußball, Radsport, Schwimmen oder Tischtennis und Lille, Leichtathletik. Bei der Lebenshilfe Dresden können Menschen mit Beeinträchtigungen Sport auf professionellem Niveau betreiben und an großen Wettkämpfen teilnehmen. Doch um etwa an die begehrten Medaillen der Special Olympics zu kommen, braucht es mehr als nur Trainingserfolg. Colorere Radio sprach mit Sebastian weiter von der Lebenshilfe Dresden über Möglichkeiten der Unterstützung für die engagierten SportlerInnen.
1: Ich bin da, weil ich gerne auf eine kleine Spendenaktion von der Lebenshilfe Dresden aufmerksam machen würde, die wir machen. Da geht es ganz konkret darum, dass wir 44 Athletinnen zu den Special Olympics am 14. bis zum 21. Juni schicken wollen und dafür tatsächlich Vorbereitungskosten entstehen. Das sind zum einen Trainerhonorare, Hallengebühren, Fahrtkosten und genau dafür sammeln wir Spenden. Das läuft alles über die Sportstelle der Lebenshilfe Dresden und da sieht es kostentechnisch auch immer eng aus und wir sind da tatsächlich von Spenden abhängig und deswegen bin ich hier.
2: Welche Sportarten sind denn über die Lebenshilfe organisiert? Kannst du da mehr zu erzählen?
1: Na klar, insgesamt starten wir vielleicht, um das mal ein bisschen auf die Special Olympics zu begrenzen, haben wir 7 Sportarten: Boccia, Bowling, Fußball, Radsport, Schwimmen, Tischtennis und Leichtathletik. Das sind die Sportarten. Wer da genau hingeht, das sind Menschen mit geistiger Beeinträchtigung oder Mehrfachbeeinträchtigung und das sind auch die Menschen, die dann zu den Special Olympics gehen.
2: Wie hast du den Weg dahin gefunden, würde mich mal interessieren.
1: Also ich bin tatsächlich gar nicht so in diesem Sportfeld drin. Ich bin Mitarbeiter bei der Lebenshilfe Dresden und mache da tatsächlich so MitarbeiterInnen-Schulungen im Bereich E-Learning und Social Media, also das Projekt, wo ich arbeite, heißt Für digitale Chancen. Und da geht es so ein bisschen darum, verschiedene Bereiche der Lebenshilfe Dresden zu digitalisieren, um das mal so runterzubrechen.
2: Machen wir es mal konkreter. Wie kann ich die SportlerInnen, die über die Lebenshilfe antreten, jetzt konkret unterstützen?
1: Also wir haben dafür eine Spendenkampagne auf GoFundMe ins Leben gerufen. Die heißt konkret Von der Halle zur Medaille, Ausrufezeichen. Wenn man oder ihr, liebe HörerInnen, die ihr da nicht sofort finden solltet, weil ich das auch schon mal ausprobiert habe, dass teilweise tatsächlich nicht sofort was anzeigt, wenn man über Google sucht, dann kann man auch über unsere Webseite darauf kommen, auf diese Seite www.lebenshilfe-dresden.de, dann unter den Reiter aktiv sein, dann spenden und dann das oberste Spendenprojekt auswählen. Und dann kommt man auf jeden Fall auch auf diese GoFundMe-Seite und da kann man ganz entspannt per PayPal spenden. Da kann man die Summe von 10 Euro, glaube ich, aufwärts. Für uns tatsächlich jede Spende zählt, egal wie klein oder groß. Genau.
2: Du hattest schon ein bisschen angerissen, was mit diesen Spendengeldern passiert. Vielleicht kannst du noch mal ein bisschen konkreter werden.
1: Tatsächlich ist es so, dass wir jetzt schon eine Spendenkampagne vor einem Monat gemacht haben oder vor 2 Monaten. Da hat uns Michael Röch, das ist so ein Biathlet, so ein belgisch-deutscher Biathlet, mit seiner Reichweite unterstützt. Und da haben wir schon echt gut Gelder gesammelt, um sozusagen die Kosten für die Special Olympics an sich zu sichern. Da sind 26.000 Euro gesammelt worden. Tatsächlich sind es nur die Kosten, noch nicht mal alle Kosten, die wir brauchen, um sozusagen die Teilnahme unserer 44 Athletinnen zu sichern, sondern es gibt halt Vorbereitungskosten. Also wir haben in diesen ganzen Sportarten, die ich gerade genannt hatte, finden wöchentlich Trainings statt, also zum Beispiel in der Bowlinghalle Play im Elbepark. Das muss gebucht werden, das kostet Geld. Es kostet Geld, Fußball zu trainieren in der Sporthalle, in der Soccer-Arena zum Beispiel. Das machen zwar die TrainerInnen ehrenamtlich, aber es kostet trotzdem für die Lebenshilfe Geld, da sozusagen zu trainieren. Und Fahrtkosten vor den Special Olympics finden ja auch Wettkämpfe statt, zum Beispiel so ein Schwimmwettkampf in Riesa. Da haben wir ein Porträt auf Instagram, könnt ihr auch gerne vorbeigucken, von der Lebenshilfe Dresden. Da sieht man mal, wie so ein Wettkampf abläuft. Und das kostet natürlich auch alles für uns als Verein Geld. Das sind jetzt so die zentralen Sachen, die mir so einfallen. Ich sagen würde, sind sofort die Kosten wieder, ja, da brauchen wir einfach Geld.
2: Das ja, geht und da ohne. Sind ja noch gar keine Unterbringungskosten, wenn man zu einem Wettkampf anreist, genau. und teilnimmt oder so, mit eingerechnet oder Fahrtkosten. Kannst du vielleicht nochmal die Webseite nennen, wie man da hinkommt?
1: Bei GoFundMe von der Halle zur Medaille, Ausrufezeichen, und ansonsten www.lebenshilfe-dresden.de unter dem Reiter aktiv sein, spenden und dann das oberste Spendenprojekt.
0: Das sagt Bastian Weiter von der Lebenshilfe Dresden zu den Paralympics vom 14. bis 21. Juni in Saarbrücken. Und aktuell läuft eine Spendenaktion, um die Teilnahme an den Paralympics für die SportlerInnen bei der Lebenshilfe Dresden zu finanzieren. Mehr Infos findet ihr auf www.lebenshilfe-dresden.de unter dem Reiter Spendenaktion. Und hier geht es jetzt erstmal weiter mit einem Song. Und zwar eigentlich würde ich heute ja hier mit River stehen. River ist aber leider krank und ich habe mich, wie gesagt, sehr gefreut, mit River zu moderieren. Aber dafür spiele ich jetzt einen Song, den River sehr gerne mag oder beziehungsweise von einer Künstlerin, die River sehr gerne mag. Und diese Künstlerin höre ich jetzt mittlerweile auch ganz gerne und zwar Nikra. Und wir hören jetzt von ihr den Song Schieflage.

Das war der Song Schieflage von Nikra. Ja, River, ich wünsche dir eine gute Besserung und ich hoffe, wir können dann ganz, ganz bald wieder zusammen moderieren. Ja, da freue ich mich auf jeden Fall schon drauf. Und jetzt geht es nochmal weiter mit einem anderen Song und zwar Hood von Kneecap. Das ist jetzt nochmal ein kleiner Switch in der Musik heute. Und zwar ist Kneecap eine Nord- irdische Hip-Hop-Trio oder ein nordisches Hip-Hop-Trio aus Belfast, bestehend aus den zwei Rappern Moglai Bab und Moi Chara oder Mo Chara und DJ Provai. Und ich habe auch deren Film, also die haben einen Film gemacht, ich habe den im Sazi gesehen und bin dadurch auf die Band aufmerksam geworden. Und ich finde, ich ja, so also verstehe leider nicht wirklich viel vom Text, aber ich finde ihren Sound sehr, sehr cool. Und soweit ich das weiß, setzen sie sich auch für ein unabhängiges Irland ein. Und genau, den Song hören wir jetzt.

0: Genau, also ich war sehr hooked von dem Song, wo ich ihn das erste Mal im Film gehört habe, einfach vom Sound, vom genau, das hat mir richtig gut gefallen. Und die Künstler vereinen Techno und Rap mit traditioneller irischer Musik und genau, und sie sind auch, also ich glaube, ihre Texte sind auch relativ politisch. Da könnt ihr auch gerne nochmal nachlesen. Da gibt es einige Artikel online zu ihnen. Aber was ich auf jeden Fall noch erzählen kann, ist, dass genau sie sich halt, wie gesagt, für ein unabhängiges Irland einsetzen und generell für die Vereinigung von Nord und vom Norden und Süden des Landes. Und auch, dass sie auch kritisieren, dass in ja, Nordirland zum Vereinigten Königreich gehört und genau sie deswegen auch die britischen Lehrpläne haben. Und in diesen die genau und dort eben auch kein irischer oder nicht die Sprache irisch eben gelehrt wird. Und dafür setzen sie sich auch ein, dass genau diese Sprache eben nicht ausstirbt. Und deswegen waren sie auch, glaube ich, mit das erste oder das erste Rap-Trio oder eines von den ersten, das genau irische Texte schreibt. Das fand ich auch sehr cool. Genau, aber jetzt machen wir erstmal weiter. Wir haben jetzt 8:40 Uhr und jetzt hören wir einen sehr spannenden Beitrag zum Widersetzen in Erfurt. Dort ist ja der Bundesparteitag der AfD geplant und Widersetzen plant eine Protestaktion dagegen. Beim Novtag-Treffen Ende April im Nirekam mehrere hunderte Menschen zusammen, um über die Protestaktion und langfristige Vernetzungen zu sprechen. Ziel ist es, am Aktionswochenende im Juli ein Zeichen gegen rechte Ideologie und für eine offene Gesellschaft zu setzen. Über die Gründung der Gruppe und ihre Pläne berichtet Radio Frei.
1: Wir müssen hier einfach zusammenhalten und spätestens zur Bundestagswahl habe ich gesagt, wir müssen was machen mit diesen Ergebnissen. Und wenn das so weitergeht, dann ja, sitzen wir hier wahrscheinlich so nicht mehr zusammen.
2: Anlässlich des diesjährigen AfD-Bundesparteitags gründet sich nun auch hier in Erfurt eine Lokalgruppe des Widersetzen-Bündnis. Dazu lud man am vergangenen Dienstag, dem 28. April 2026, zum Auftakttreffen im Nerlis ein. Meine Kollegin Larissa und ich waren vor Ort, haben das Programm beobachtet und zum Ende der Veranstaltung auch mit den Pressevertretern des Bündnisses sprechen können. Los ging es jedoch mit zahlreichen Wortbeiträgen von Aktivistinnen und Aktivisten. Wer mochte, konnte mit den ca. 350 im Saal oder im Innenhof Anwesenden seine bzw. ihre Alltagserfahrungen sowie Erlebnisse als Aktivistinnen teilen.
3: Ich komme aus, jetzt eigentlich nicht aus Erfurt, sondern eher aus der Region Gotha und ich habe mal eine spannende Geschichte von vor 2 Jahren erlebt. Ich habe von meinem Bündnis gegen Rechts, Gotha ist bunt, eine Demo organisiert, oder beziehungsweise mit den Leuten. Südöstlich von Gotha in einem Dorf namens Mühlberg. Ich glaube, die Omas gegen rechts waren auch damals dabei. War auch sehr spannend. Wir standen da gegen einen Wahlkampfstand der AfD und nach einer halben Stunde fingen die Leute der AfD ganz plötzlich an, stolz und geschlossen die DDR-Hymne zu singen. Ja, es ist wirklich so passiert. Ich muss darüber immer noch schmunzeln. Weil auf der einen Seite werfen sie uns vor, dass wir angeblich Stasi-Methoden gegen sie anwenden, aber dann singen sie ganz stolz und geschlossen die Hymne des Arbeiter-Bauernstaats. Ich glaube, manche von diesen Leuten können sich nicht entscheiden, ob sie sich entweder für die Diktatur der NS-Zeit oder für die Diktatur der DDR entscheiden können. Aber naja, beides schlimm.
1: Ich traue mich auch einfach mal. Ich finde, wir sollten uns auch mal alle trauen, weil noch haben wir die Chance. Vielleicht haben wir sie irgendwann nicht mehr. Ich habe mich eigentlich schon immer so ein bisschen für gegen Faschismus eingesetzt oder auch engagiert, eher so privat. Und ich habe auch damals in der Schule gedacht, ja cool, dass das alles vorbei ist, jetzt stehe ich hier und dann müssen wir uns wieder mit dem Scheiß auseinandersetzen, obwohl wir eigentlich vielleicht viel Besseres zu tun hätten und noch viel andere Probleme hier in Deutschland auf der Welt haben. Und es gab einen Vorfall am Bahnhof, auch hier in Erfurt, da wurde ein dunkelhäutiger Mensch von zwei Klischee-Klatzen, sage ich mal, einfach in der Bahn hat sich hingesetzt und wurde einfach getreten, angeguckt. Ausreflex bin ich dazwischen, hab die Arme breit gemacht und hab laut gerufen, ey, die waren kurz perplex, ich hätte keine Chance gehabt im Zweifel. Aber die sind dann raus, die Bahn ist losgefahren, er hat sich dann nochmal bedankt, hat nur gesagt, sie waren betrunken. Ich habe gesagt, nee, das waren einfach Nazis, ja.
2: Neben den Erfahrungsberichten gab es erste Zeichen der Zusammenarbeit mit anderen lokalen Initiativen. So waren unter anderem die Studis gegen Rechts sowie das neue Erfurter Bündnis Zusammenstehen vor Ort, die ihre Position deutlich gemacht und ihre Arbeit und Motivation präsentiert haben.
4: Die Messe, also dem Ort, an dem der Parteitag stattfinden soll, da war ich neulich erst, wie viele von euch vielleicht auch, nämlich zum Kraftklub-Konzert. Dort machte die Band folgende Ansage und ich zitiere: Ich bin mir sicher, es wird mobilisiert werden zu diesem Parteitag, es wird aufgerufen zu Demonstrationen und so. Und hier stehen wir jetzt zusammen und rufen auf: Kommt mit uns demonstrieren. Wir rufen sogar im wahrsten Sinne des Wortlautes auf, denn wir haben nämlich einen tatsächlichen Aufruf, den ihr auf unserer Webseite zusammenstehen.org lesen könnt. Ich habe einen kleinen Spoiler mitgebracht. Als Bündnis ist uns klar, wir stehen zusammen für eine offene und vielfältige und solidarische Gesellschaft. Wir lassen nicht zu, dass unsere Stadt zur Bühne für die Normalisierung von menschenfeindlichen, ausgrenzenden und antidemokratischen Ideologien wird. Ich träume davon, dass es jedes Wochenende geile Konzerte in der Messe und dafür keine AfD-Parteitage mehr gibt. Am 4.7. wird das Konzert dann halt vor der Tür geben, denn wir organisieren für den Samstag eine Großkundgebung mit Redebeiträgen und Musik direkt vor der Messe und wir werden so laut sein, dass man uns drinnen auch hören wird.
2: Nach der Veranstaltung war noch Platz für zahlreiche Gespräche. Für uns bedeutete dies, sich an die Pressevertreter des Widersetzenbündnisses zu wenden und ihnen ein paar Fragen zu stellen. Zuerst wollte ich dabei wissen, warum man das Auftakttreffen überhaupt veranstaltet hat.
5: Also das Auftakttreffen war vor allem da, um der Erfurter Bevölkerung schon mal einen Überblick zu geben und Informationen zu geben, was dann hier im Juli alles so passieren soll und was jetzt gerade schon in der Vorbereitung passiert. Und es gab ja auch in den vergangenen zwei Wochen schon richtig viele Haustürgespräche, wo auch Leute schon richtig viel Interesse hatten und sehr begeistert waren. Und um die quasi auch noch ins Boot zu holen und ihnen auch sagen zu können, wie sie mitmachen können, wie sie sich engagieren können, gab es heute hier dieses Auftakttreffen. Genau.
2: Danach wollte meine Kollegin Larissa wissen, ob sie mit der Resonanz gerechnet haben und mit ihr zufrieden sind.
6: Ja, sehr zufrieden. Also es sind ja irgendwie mehr als 400 hier. Also wir hatten tatsächlich erstmal so mit 200 bis 300 gerechnet. Also wir sind mehr als zufrieden, genau. Aber es ist tatsächlich auch so, insgesamt ist die Resonanz auch wieder sehr positiv. Also es gab ja schon, wie Lena gesagt hat, da Haustürgespräche, über 2000 Türen wurden schon angeklopft quasi und Gespräche geführt und die Erfurter haben richtig Bock, sich der AfD zu widersetzen, ja.
2: Und mit den vielen Menschen waren eben auch zahlreiche Gruppen mit von der Partie. Ich wollte deshalb wissen, warum es eigentlich so viele Splittergruppen gibt, die alle ein ähnliches Ziel verfolgen.
6: Das muss man vielleicht noch ein kleines bisschen erklären. Also Widersetzen ist quasi so eine Art übergeordnete Bündnisstruktur. Also in Widersetzen sind erstmal viele Einzelpersonen machen da mit, aber auch Leute, die halt auch in anderen antifaschistischen lokalen Bündnissen sind. Also bei Widersetzen können auch Leute von Omas gegen Rechts sein. Genau, also das ist quasi so fließend. Genau, also Widersetzen ist quasi, würde ich sagen, so das Übergeordnete für diesen Tag auf der einen Seite. Und auf der anderen Seite gibt es halt noch das Zusammenstehen-Bündnis, was auch wieder so übergeordnet ist. Die organisieren halt dann die großen Demos oder die Feste, Musik und sowas an dem Tag in der Stadt. Und da sind dann auch wieder mehrere Gruppierungen, die da mitarbeiten und sowas. DGB, das Auf-die-Plätze-Bündnis und sowas. Genau.
2: Und damit war meine nächste Frage eigentlich auch schon so gut wie beantwortet. Denn vor allem das Bündnis Zusammenstehen ist mir im Gedächtnis geblieben. Was ist der Unterschied zwischen Zusammenstehen und Widersetzen? Unsere erste Vermutung war dabei die Art des Protests. Proaktives Widersetzen oder eher solidarisches Zusammenstehen? Man erklärte:
6: Genau, also Widersetzen kümmert sich darum, um die Dinge, die wir auch in Riesa Essen und Gießen gemacht haben. Also wir werden uns quasi der AfD widersetzen und dann die AfD dann aktiv an diesem Tag blockieren.
5: Ich glaube, so ein Unterscheidungspunkt ist auch noch so ein bisschen Widersetzen, ist halt bundesweit. Zusammenstehen ist, glaube ich, jetzt gerade hier noch sehr vor Ort, wenn ich das richtig mitbekommen habe. Aber ja, es ist schon so tendenziell, Zusammenstehen organisiert die Großdemo, die angemeldeten Sachen. Und Widersetzen hat dann eher so ein bisschen die Verantwortung für den zivilen Ungehorsam, den es halt auch wieder geben wird.
2: Zum Abschluss wollten wir noch wissen, wie die nächsten Aktionen und Termine des Widersetzen-Bündnisses aussehen. Was sind die nächsten Ziele bis zum Bundesparteitag im Juli?
6: Also in den nächsten Monaten ist es auf jeden Fall noch das Ziel, möglichst viele Leute von der Erfurter Stadtbevölkerung auch noch mitzunehmen und hier aus Thüringen auch. Genau, also es werden noch viele Haustürgespräche geführt. Es gibt auch noch einige dann Veranstaltungen, Infoveranstaltungen, genau. Und das Ziel dann für das Wochenende ist dann halt wirklich ein Statement zu setzen, auch überregional. Hoffentlich auch international, um zu zeigen, dass Thüringen halt eben nicht nur Braun und Höcke Naziland ist, sondern dass es hier sehr viele sehr stabile Menschen gibt, die sich für Vielfalt, Solidarität einsetzen.
5: Und über dieses Juliwochenende hinaus ist dann quasi auch das Ziel, Widersetzen wirklich zu so einer Bewegung aufzubauen, wo einfach Menschen, die sich für eine solidarische und gerechte Gesellschaft einsetzen möchten, quasi weiterhin zusammenarbeiten können, weiterhin aktiv sein können und dann ja halt wirklich auch längerfristig, unabhängig von diesen Parteitagen, die uns quasi immer so hingeworfen werden, halt auch was in Bewegung setzen und verändern können.
0: So der ein Beitrag zur neuen Erfurter Lokalgruppe des Bündnisses Widersetzen. Die Initiative versteht sich nicht nur als Mobilisierung gegen den AfD-Parteitag im Juli, sondern auch als langfristiges Netzwerk für solidarisches und antifaschistisches Engagement in Thüringen.

0: Und jetzt geht es hier nochmal weiter mit Musik. Wir haben irgendwie heute ein sehr musiklastiges MoMA, aber ich glaube, das ist auch ab und an ganz gut, einfach weil ich denke, dass man auch so ganz gut in den Tag kommt mit ein bisschen guter Musik. Und wir machen weiter mit einem Song, der mir sehr, sehr am Herzen liegt. Und zwar mein Freund, der macht selber Musik jetzt seit kurzem und hat jetzt seine ersten beiden Songs veröffentlicht unter dem Namen Longplay. Und ich möchte euch jetzt den Song Pretty vorstellen. Ich mag ihn sehr gerne, es ist ein Rap-Song. Und ich bin ganz stolz, dass er den Mut hat, ja, einfach seine Musik zu veröffentlichen, Spaß daran zu haben. Seine Gedanken, Gefühle mit anderen Menschen irgendwie zu teilen. Und ja, finde das sehr to toll und möchte das sehr gerne supporten. Und ja, ich hoffe, der Song gefällt euch. Wenn ja, dann könnt ihr sehr gerne auf seinem Instagram unter Longplay oder auf seinem Spotify vorbeischauen. Das würde ihn wahrscheinlich sehr, sehr freuen, wenn er da ein bisschen Support bekommt. Und dann wünsche ich euch jetzt sehr viel Spaß mit Pretty von Longplay.
1: Genau.

0: Das war der Song Pretty von Longplay. Wenn er euch gefallen hat, dann checkt wie gesagt gerne mal den Spotify und Instagram-Account von Longplay ab. Ja, genau. Ich finde es voll schön, dass ich hier so die Möglichkeit habe, ihn so zu supporten. Das macht mich sehr, sehr happy. Ja. Genau, jetzt geht es weiter. Es ist gleich um 9. Mit dem Jugendradio-Spezial, also das Jura-Spezial. Und das ist ein Sendeformat der Jugendredaktion hier bei Radio Korax. Wer kennt das denn nicht? Du willst nur kurz auf deinem Handy die Uhrzeit checken und plötzlich erwachst du nach 2 Stunden Doomscrolling mit frittiertem Gehirn. Habt ihr euch auch schon mal gefragt, ob das, was ihr macht, eigentlich schon Sucht ist oder doch ganz normal oder beides? Die Jugendredaktion, die Jugend von heute, das sind Maru, Kostja und Jaro. Die haben in den vergangenen Wochen sich ausführlich mit dem Thema Mediensucht beschäftigt. Herausgekommen ist eine spannende Sendung mit Musik, einer Reportage in der Suchtpräventionsstelle der Stadtmission Halle und einer Umfrage hier bei Korax. Letztere kommt ihr jetzt hier im Morgenmagazin zu hören.
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4: Also, die erste Frage ist, wie viel Zeit verbringst du am Handy?
5: Da gibt es ja so eine App, die das oder so, also die das immer trackt, wie viel Zeit man verbringt, und das bewegt sich immer so zwischen 1,5 und 2,5 Stunden durchschnittlich am Tag.
6: Zu viel, definitiv zu viel. Also, weil ich daddel auch ganz schön viel und das ist eigentlich gar nicht so gesund.
7: Ich verbringe mehr Zeit am Laptop als am Handy. Also vielleicht runtergebrochen nur so 1,5 Stunden am Tag am Handy.
8: Ich verbringe ehrlich gesagt nicht so viel Zeit am Handy. Da beschweren sich meine Freunde und Freundinnen, beschweren sich da auch immer regelmäßig drüber, dass ich immer sehr lange brauche, bis ich mal antworte, irgendeine Nachricht schreibe oder so. Und wenn, dann ist es auch immer sehr kurz angebunden. Ich habe, glaube ich, ein sehr pragmatisches Verhältnis zu meinem Handy. Ich mag das nicht so gerne, den ganzen Tag damit rumzurennen. Ich lasse das auch gerne mal einfach ein paar Stunden irgendwo liegen und dann gucke ich später drauf, ob mir jemand geschrieben hat oder angerufen hat. Und irgendwann, wenn ich Lust habe, rufe ich mal zurück. Ja. Also nicht so viel Zeit. Nur dann, wenn es wirklich nötig ist.
4: Und wie viel so am Bildschirm wie jetzt, am Laptop oder so?
7: Ja, schon sehr viel. Wahrscheinlich so 10 bis 12 Stunden am Tag.
4: Am Tag vielleicht?
8: Da fragst du was, weil ich muss ja nun leider durch meine Arbeit sehr viel am Computer sitzen.
9: Sehr viel. Ich glaube so im Durchschnitt schon so um die 6 Stunden plus am Tag, aber davon ist auch sehr viel Musik hören.
10: Ich würde sagen, schon sehr viel. An sich so schon um die 5 Stunden am Tag, also 5 bis 8 vielleicht, wenn ich mal mehr Zeit an einem Tag habe. Das ist dann nebenbei doch sehr viel.
4: Wie sehr beeinflussen Medien deinen Alltag?
10: Da würde ich auch sagen, dass es schon einen großen Einfluss hat auf meinen Alltag.
11: Das Handy beeinflusst meinen Alltag sehr, weil das ist schon Wecker. Also es bestimmt, wann ich aufstehe. Ich konsumiere die meisten Nachrichten darauf. Habe auch eher, wenn ich hier Radio höre, dann passiert das meistens auch übers Handy. Und ja, also erfüllt auf jeden Fall sehr viele Aufgaben im Alltag. Oft kommt man nicht so gut davon weg.
9: Schon sehr, leider. Also, weil das hast du überall dabei, um Kontakt zu halten mit Freunden, mit Familien. Dann halt, wenn man sehr viel Musik hört, braucht man halt auch immer das Handy dabei. Und ja, also es ist schon, ist leider schon sehr präsent im Alltag.
6: Na, ich mache schon eine ganze Menge damit so, ne? Also, meine ganze Kommunikation läuft da drüber. Ich gucke dann auch mal schnell, wie das Wetter wird. Ich gucke, wie viel Geld ich auf der Bank habe. Ich höre Musik damit, ich höre Hörbücher, also ich habe das Ding schon ganz schön viel in Benutzung, auf jeden Fall. Es beeinflusst mich sehr.
5: ja, ich kommuniziere einfach viel darüber und ich höre viel Musik darüber. Ja, darüber hinaus beeinflusst mich das Handy natürlich auch in meinen Sehgewohnheiten. Wenn ich mir irgendwelche Videos anschaue, hat sich, glaube ich, in den letzten 15 Jahren so meine Aufmerksamkeitsspanne verändert.
8: Also man kann sich dem ja wirklich schlecht entziehen, ne? Weil überall, wo man mal einen Computer anmacht, sein Handy anmacht, überall kriegt man dann halt gleich Nachrichten irgendwie reingespült. Und natürlich beschäftigt einen das auch sofort. Aber ich glaube, ich habe immer noch das Glück, dadurch, dass ich das gar nicht so viel benutze. Ich gehöre immer noch zu so einer Generation, die ist noch ganz ohne diese Art von Medien aufgewachsen. Und ich merke auch, dass es mich tatsächlich ganz schön dolle stresst. Das heißt, ich glaube, ich bin nicht ganz so doll beeinflusst wie manch andere Menschen, die das schon von klein auf kennen, dass man immer diese Geräte um sich hat, ne? Aber hey, ich bin auch überhaupt nicht frei von diesem Einfluss. Aber ich habe zum Beispiel so eine Sachen wie Instagram und TikTok und was man heutzutage alles sowas hat, ne? Das habe ich gar nicht. Von daher, ich kriege ganz viel von dem gar nicht mit, was andere Leute halt so machen, was los ist. Ist auch manchmal blöd, weil ich kriege von vielen Veranstaltungen, die ich cool fände, von denen kriege ich gar nichts mit, weil ich diese ganzen Apps überhaupt nicht habe.
9: Hm. Oh, ich habe es crazy reduziert. Also früher sehr stark hat es meinen Alltag beeinflusst. Jetzt versuche ich immer weniger es zu benutzen. Ich denke, es beeinflusst nicht mehr so stark meinen Alltag.
10: Gerade versuche ich das auch zu reduzieren. Also es wird eindeutig besser, aber relativ großen, würde ich sagen.
5: Also ich versuche auch, dem entgegenzuwirken. Ich habe jetzt zum Beispiel auch eine analoge Armbanduhr zu Ostern geschenkt bekommen und versuche mir jetzt seit einem knappen Monat anzugewöhnen, eben meinen Arm vor mein Gesicht zu halten, damit ich sehe, wie spät es ist.
7: Verhältnismäßig okay, würde ich sagen. Wenn ich nicht erreichbar sein möchte, stelle ich es einfach aus.
4: Und gibt es bestimmte Apps, die du für Kinder verbieten möchtest oder abschaffen würdest?
7: Ich vermute mal, dass es auf die Richtung Social Media hingeht und da bin ich auch die falsche Ansprechpartnerin, weil ich nutze das gar nicht, habe das gar nicht.
5: Ja, aber die kenne ich jetzt auch nicht so. Also, ja, boah, Alter, also ich habe keine Kinder, deswegen ist es sowas, was ich aus der Ferne immer so betrachte und ein Verbot finde ich ja, also so Restriktionen sind halt schon auch immer so Holzhammermethoden.
11: Nein, ich bin grundsätzlich gegen Medienverbote für bestimmte Zielgruppen oder für bestimmte Altersgruppen. Ich glaube nicht, dass das nachhaltig irgendetwas Positives bewirkt und fände es besser, wenn es mehr gute und qualifizierte Medienarbeit für junge Leute gibt.
8: Verbieten ist ja immer so eine schwierige Sache. Ich glaube, es lässt sich auch wirklich schwer verbieten, ne? Weiß ich nicht, abschaffen. Also ich würde mich freuen. Also ich glaube, es ist wichtiger, dass die Eltern mit ihren Kindern darüber reden und sagen so, hey, das ist für euch wahrscheinlich gerade spannend und aufregend, aber das Leben bietet noch so viel mehr andere spannende, aufregende Sachen und Erfahrungen, die ihr machen könnt. Macht doch lieber irgendwas anderes, ne? Denn gleichzeitig ist es ja auch, ist ja auch wichtig, damit umgehen zu können mit so einem Handy. Es ist wichtig, damit umgehen zu können mit all diesen modernen Programmen.
9: Also, ist vielleicht ein bisschen kontrovers, aber Social Media finde ich für Jugendliche sehr gefährlich und für Kinder erst recht würde ich alles verbieten. Alle Social Media Apps.
10: Ja, ich bin, denke ich, auch der Meinung, dass man bei Social Media sehr vorsichtig sein sollte. Vielleicht jetzt komplett verbieten nicht, aber ich glaube, es gibt auch definitiv Möglichkeiten, das ein bisschen einzuschränken für Kinder.
12: Also ich finde es gut, wenn man zum Beispiel Social Media generell für Kinder und Jugendliche einschränkt bis zu einem gewissen Alter oder beziehungsweise auch die Zeiten besser einschränken kann. Auch vielleicht nicht nur von Elternseite, sondern tatsächlich gesetzlich, weil manche Eltern sehen das sehr eng, manche überhaupt nicht. Und ich sehe halt leider, wie sehr Social Media Content wirklich Kinder und Jugendliche im Aufwachsen beeinflussen kann und wie, was die da für Vorstellungen bekommen, das ist wirklich nicht gut und ich würde mir da wünschen, dass da wirklich Verbote auch kommen, auch wenn es natürlich immer blöd ist, irgendwelchen Leuten was verbieten zu müssen.
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0: Die ganze Sendung zur Sucht von Social Media oder generell das Thema Sucht im Kontext von digitalen Medien. Könnt ihr, oder diese Sendung läuft diese Woche am Sonntag, dem 17.05. um 10 Uhr. Und jetzt geht es weiter mit, oder nee, ich wollte davor noch sagen, dass ich diese, also ich finde, das ist ein sehr spannendes Thema mit dieser Social Media Sucht, weil ich glaube, wir sind da alle irgendwie betroffen von oder zumindest sehr viele. Und ich finde es total spannend, dass da die Jugendredaktion eine Sendung zugemacht hat. Ja, ich versuche gerade auch immer so, also nur noch eigentlich 30 Minuten am Tag auf Instagram unterwegs zu sein, einfach weil, ja, ich mir auch denke, man kann irgendwie schönere Sachen mit seiner Zeit anfangen. Zum Beispiel lese ich gerade Die Wut, die bleibt von Mareike Fallwickel war es, genau. Kann ich bis jetzt sehr empfehlen. Ich bin ein großer Fan, ich mag ihren Schreibstil sehr gerne. Ich finde es auch schön, wie sie immer zwischen den Perspektiven von Lola und Sarah hin und her springt und man so auch so ein bisschen diesen Generationskonflikt mitbekommt. Das bin ich kurz ein bisschen hinabgeschwiffen. Aber ja, auf jeden Fall sehr spannendes Thema. Aber jetzt machen wir weiter mit dem Song Alles gelogen von Nikra.

Das war der Song Alles gelogen von Nikra und River. Sie hatte mir gerade auch geschrieben und hat sich sehr über den Song gefreut. Also hier nochmal eine ganz gute Besserung an dich und ich hoffe sehr, dass wir das nächste Mal wieder zusammen moderieren können, ob MoMA oder Wiederhall. Ja, und jetzt geht's weiter mit einem Song, der wirklich, der hat mich aus den Socken gehauen. Ich sag's euch, wie es ist. Er ist einfach toll. Und zwar ist das auch wieder ein Song von Ray. Genau, also nochmal ihr ein Album, This Music May Contain Hope. Große Empfehlung, ich bin ein großer Fan. Und zwar ist das der Song Click Clack Symphony mit Hans Zimmer zusammen. Und ich finde, gerade am Ende hört man den Einfluss von Hans Zimmer sehr krass raus. Und ich finde den Song sehr empowering. Hör ihn seit Wochen gefühlt rauf und runter, weil ich den Text sehr mag. Ich mag den Sound sehr gerne. Ich liebe ihre Stimme. Ich liebe, dass da Hans Zimmer auch mit dran teilgenommen hat. Und ja, deswegen spiele ich den euch jetzt. Und ich hoffe, ihr habt genauso viel Spaß daran wie ich.

Leute, was war das denn für ein Banger? Was war das für ein Banger? Oh, ich liebe den Song. Das war Click Clack Symphony von Ray.

gerne seinen Instagram-Account, das unter Longplay, oder auch ihn auf Spotify. Hört gerne mal rein. Er freut sich über jede Hörerin, über jeden Hörer. Genau, ganz viel Spaß mit dem Song.

Das war der Song Found My Style von Longplay. Genau, ein sehr, noch sehr junger, aufstrebender Künstler, Musiker. Unterstützt ihn sehr gerne. Genau, er würde sich sehr darüber freuen. Genau, und jetzt machen wir noch weiter mit einem Song, bevor es einen Beitrag zum Abschluss der Sonderausstellung im Stadtmuseum Halle gibt. Wir sind jetzt auch schon sogar fast am Ende vom MoMA. Wir haben noch ungefähr eine halbe Stunde. Mir hat es bis jetzt sehr viel Spaß gemacht, euch so viel tolle Musik zu zeigen. Und jetzt geht es weiter mit dem Song Flawed von Little Sims. Ja, ich habe ihr Album Lotus im Gym irgendwie für mich entdeckt. Also ich höre das irgendwie voll gerne beim Training. Und genau, ich bin gespannt, wie er euch gefällt.

0: Das war der Song Flawed von Little Sims. Sie ist eine britische Rapperin, Sängerin und auch Schauspielerin. Und genau, also sie oder ihre Musik oder sie beschreibt ihre Musik selber als Rap experimentell und zeichnet sich dadurch aus, dass sie auch Einflüsse aus vielen verschiedenen anderen Genres hat. Sie hat Rockelemente in ihren Songs, Jazz und sogar Klassik. Und das finde ich sehr cool, dass sie da diesen Mix irgendwie drin hat, weil normalerweise höre ich weniger Rap, aber ihren Rap mag ich sehr gerne. Ja, und jetzt geht es weiter mit dem Stadtmuseum Halle. Reinhard Heydrich galt als einer der Architekten des Holocaust. Er trug eine Mitverantwortung für den schlimmsten Massenmord in der Geschichte der Menschheit. Und Heydrich stammte aus Halle. Im Februar eröffneten zwei Sonderausstellungen zu Heydrich ihre Pforten im Stadtmuseum in Halle. Zum einen Reinhard Heydrich Karriere und Gewalt vom Berliner Dokumentationszentrum, Topographie des Terrors sowie die eigene Stellung des Stadtmuseums mit dem Titel Spuren in Halle zum Forschen und Mitmachen. Am Wochenende gingen die beiden Sonderausstellungen nun zu Ende. Gunnar aus der tagesaktuellen Redaktion von Radio Korax war am Samstag bei einer der beiden letzten Führungen vor Ort.
1: Es ist Samstagabend, der 9. Mai, kurz vor 20 Uhr, der erste etwas sonnigere Tag seit einer gefühlten Ewigkeit in Halle. Und ich stehe hier vorm schattigen Innenhof vor dem Eingang des Stadtmuseums. Und hier finden heute Abend im Rahmen der Museumsnacht Halle und Leipzig die letzten Führungen durch die beiden Sonderausstellungen zum hallischen Nationalsozialisten Reinhard Heydrich statt. Zum letzten Mal auch vorläufig in Mitteldeutschland, wie die Pressestelle des Stadtmuseums bekannt gab. Ja, und dafür hat sich das Team des Stadtmuseums etwas ganz Besonderes einfallen lassen. Kuratorin Christine Land wird gleich durch die Ausstellung führen und dabei soll es Musik vom Leipziger Histo-Rapper Dr. Marco Helbig, der Reimteufel, geben. Und hier ist gerade Live-Musik im Hintergrund zu hören, im Innenhof wird schon gespielt. Hier sind auch junge BesucherInnen und Besucher, die rein und raus gehen und gespannt sind darauf, was hier gleich passieren wird. Ich nehme euch jetzt mal mit rein.

0: Ja, hier wird unter einer weißen Pagode im Innenhof wird hier gejammt, sehr wild. Und einige Leute sind auch hier, die mit Stühlen, mit Tischen hier aufgebaut sind vor dieser kleinen Bühne, die aufgebaut wurde mit Keyboard, Schlagzeug, Bass und Gitarre.
1: Die Ausstellung beginnt und da gehen wir einfach mal auf die Rückseite dieser Einleitung mit Heidrichs Zeit hier in Halle.
0: Jetzt sind wir hier in den Ausstellungsräumen angekommen, der Sonderausstellung.
1: Wir blicken also in die Zeit von Reinhard Heydrich in seiner Jugend, in seiner Familie und wir fragen danach, was erlebten Jugendliche, als sie in den 20er Jahren hier in Halle waren. Und Reinhard Heydrich, Sie haben es vorhin gehört, er ging dann also nach Kiel und setzte dann seine Karriere fort. Das heißt, er rückt dann in unserer Ausstellung sozusagen symbolisch als Symbol für den NS in den Hintergrund. Und wir fragen dann weiter, wie zeigte sich der Nationalsozialismus in Halle? Wer unterstützte ihn? Wer litt unter ihm? Wer leistete Widerstand? Und im dritten Ausstellungsteil fragen wir danach, wie wird über Reinhard Heydrich hier in Halle und über den Nationalsozialismus heute geredet? Welche erinnerungskulturellen Ansätze haben wir? Ja, und so gehen wir also rein in die Ausstellung und jetzt suche ich meinen Kompagnon. Ich hatte geendet mit der Frage nach den erinnerungskulturellen Ansätzen hier bei uns und ich hatte vorhin schon angekündigt, ich habe mir einen Gast für die heutige Führung dazugeholt, Dr. Marco Helbig.
2: Alles klar. Ja, mein Name ist Marco Helbig. Ich bin tatsächlich nicht nur Rapper, ich bin auch Historiker und zwar promovierter Historiker mit dem Schwerpunkt deutsch-jüdische Geschichte zwischen 1900 und 1936. Geschichten und Schicksale meines Erachtens nach werden erst dann begreifbar oder greifbar, wenn man sich eine einzelne Biografie rauspickt. Denn mit den Zahlen, die wir auch hier sehen, die wenigsten Menschen können sich wirklich andere Menschen hinter diesen Zahlen vorstellen. Erst wenn ich eine Person wirklich habe, mich mit einer Person auseinandersetze, ihr Schicksal erfahre, sei es in der Vergangenheit, sei es aber auch jetzt in Gebieten, in denen Krieg herrscht, erst dann kann ich merken oder bekomme mit, was für Schicksale und was für Leben dahinter stecken und was für Biografien. Ja, genug gesagt, der Worte sind genug gewechselt, ihr wollt Rapmusik hören, habe ich gehört.
3: Ist zu emotional, darüber zu schreiben, nur in leisen Tönen soll es den Menschen geleiten bleiben, wird vielleicht ein laues Gefühl im Magen, das Unbehagen, wenn Menschen über Menschen riecht, wenn sie vernichten auch noch in dieser Zeit weltweit, wer hört schon, wenn die Welt schreit vor Angst und Schmerz und Leid und es wird immer noch denunziert, protokolliert, es werden Menschen aus

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1: Was ist dein Eindruck? Du hast nicht alles gesehen, hast du gesagt, aber was ist jetzt bei dir so prägnant hängen geblieben? Was ist dein Gefühl jetzt mit dieser Ausstellung?
2: Also ich bin auch selbst in einer Gedenkstätte tätig, die sich mit NS-Zeit und SED-Diktatur auseinandersetzt, allerdings in Gera, bin aber hier in Halle wohnhaft. Und insofern sind mir einige Dinge schon bekannt gewesen, also gerade diese Hintergrundabläufe und wie das dieses Terrorregime funktioniert hat. Was ich nochmal sehr eindrücklich finde oder sehr schön, ist tatsächlich dieses Detaillierte, wenn es jetzt wirklich so um einzelne Maßnahmen geht, wie wurde was aufgebaut, wer war mit wem vernetzt. Dann eben auch gerade hier so diese Spurensuche in Halle, dass man auch mit SchülerInnen und so zusammengearbeitet hat. Das finde ich natürlich sehr schön. Das ist einfach diese Lokal. Ebene nochmal, die da einbezogen wird. Und insgesamt finde ich es medial gut aufgebaut und sehr ansprechend gestaltet.
1: Dankeschön.
2: Gerne.
1: Was ist Ihr Eindruck von der Ausstellung? Wie geht es Ihnen damit von den Exponaten, die Sie jetzt bisher gesehen haben?
3: Immer wieder emotional und nachdenklich bin ich gerade.
1: Ja, und ich habe jetzt hier mit einigen BesucherInnen auch schon gesprochen, zwischendrin teils sehr emotionale Reaktionen, die da waren. Eine Person hat auch geäußert, dass es ihr Sorge macht, dass jetzige Umfrageergebnis zur AfD-Wahl mit 41%, wo man merkt, dass hier noch ganz andere Themen auch aufkommen, die von dieser Ausstellung berührt werden. Und hier sind noch einige BesucherInnen, die sich jetzt hier auch noch umschauen in der Ausstellung, die auch noch mit der Kuratorin Frau Land ins Gespräch gekommen sind und sich noch mal diesen vorletzten, muss man ja sagen, Ausstellungstag sich hier noch mal mit den beiden Sonderausstellungen beschäftigen wollen. Wie geht es Ihnen erstmal tatsächlich damit, dass die Ausstellung ja jetzt auch zu Ende geht, also die beiden Ausstellungen, die Sonderausstellung und die noch mal zur Halle explizit? Wie fühlt sich das für Sie gerade an?
4: Also tatsächlich ist das eine Frage, die mich heute nochmal aktuell beschäftigt hat auf dem Weg hierher, denn ich bin wirklich richtig wehmütig. Ne? Also auch der Besuchende fragte ja gerade, was passiert mit all den Objekten? Und ich sage dann so, naja, die kommen halt wieder zurück ins Depot und zurück zu den Leihgebern. Und das fühlt sich, da ist eine Traurigkeit dabei auf jeden Fall, denn ich habe auch angedeutet, dass vieles, was wir hier zeigen, ja gerade erstmal angeforscht ist und noch nicht wirklich ausgeforscht. Und wir nennen ja auch die Ausstellung Spuren in Halle. Das heißt, wir haben angefangen, da Spuren zu verfolgen, aber da steckt noch ganz, ganz viel drin. Und deswegen ist das so ein bisschen schade, aber es ist ja nicht abgeschlossen. Ja? Also wir arbeiten ja weiter dran, auch wenn die Ausstellung jetzt erstmal abgebaut wird.
1: Ja, mir hat ein Vögelchen gezwitschert, dass da möglicherweise irgendwann vielleicht auch daraus noch eine Ausstellung vielleicht entstehen könnte. Ist das eine Option? Haben Sie da irgendwas vor, wirklich in der Richtung?
4: Ja, das Vögelchen hat nicht unrecht gezwitschert. Also wir sehen diese Ausstellung jetzt als eine Art Anteasern eines größeren Projektes, wo wir auch schon unsere Fühler ausgestreckt haben, und zwar zu weiteren Institutionen in der Stadt. Denn eine Gesamtschau als Ausstellung zu Halle im Nationalsozialismus steht noch aus. Ja, und wir machen jetzt hier also einen ersten Aufschlag. Und wenn es dann in ein paar Jahren hoffentlich wirklich dazu kommt, dann sollen also ganz viele andere auch dabei sein. Dann soll die Universität dabei sein, das Händelhaus, die Frankischen Stiftungen und all die Institutionen, die hier in Halle sind. Und da sind wir also gerade schon dabei, Vorarbeit zu leisten.
1: Ich bin mit BesucherInnen auch ein bisschen schon ins Gespräch gekommen, jetzt nach der Führung. Und es gab eine Reaktion, die sehr, sehr emotional war, also wo es durchaus auch Tränen gab, wo ich merke, dass Menschen auch berührt werden von dem, was hier passiert, in Zusammenhang mit der aktuellen Situation, die dort wahrgenommen wird einfach. Jetzt rückblickend, also morgen ist ja noch mal ein Tag, aber wie haben Sie die BesucherInnenreaktion jetzt erlebt in der vergangenen Zeit während der Ausstellung?
4: Viele waren sehr ergriffen, viele waren erstaunt auch über die Tiefe der Ausstellung, also auch der Leihausstellung. Genau, also uns haben sehr viele ergriffene Rückmeldungen erreicht. Und das ist also auch das, was ich täglich hier in dieser Ausstellung erlebt habe.
1: Und damit bewege ich mich mal hier leise wieder heraus ins Foyer aus der Sonderausstellung, aus den Sonderausstellungen heraus. Und wir gehen, oder ich gehe mal auf die Suche nach dem Teufel, beziehungsweise genauer gesagt nach dem Reimteufel. Mein Eindruck gerade war, dass gerade auch nach dem Lied zu den Stolpersteinen, dass das vielleicht was mit dir gemacht hat. So. Und was hast du das Gefühl, kannst du das ausdrücken, was da in dir mitschwingt?
0: Trauer. Sehr viel Trauer, sehr viel Emotion, weil ich halt eben Menschen kenne, die Überlebende sind oder Nachfahren von Überlebenden. Ich habe letztlich in Leipzig alle Stolpersteinverlegungen an einem Tag mitgemacht. Das waren 16 Stück. Es kamen Familien aus England, Überlebende, die das Glück hatten, über Kindertransporte zu überleben. Also die Restfamilie hat natürlich nicht überlebt. Und sobald ich dieses Lied mache, tauchen diese Bilder halt wieder auf. Also es tauchen die Bilder der Menschen auf, es tauchen die Bilder auf, die ich sehen, aufgrund meines Studiums, aufgrund meiner Promotion, aufgrund meiner Forschung sehen musste. Nicht vermeiden konnte zu sehen. Und deswegen habe ich wirklich lange gebraucht, um mich zu entscheiden, dieses Lied auch live zu machen. Also ich habe das 2014 geschrieben und ich habe, glaube ich, 2017, 18 das erste Mal auf die Bühne gebracht.
1: Hier in Sachsen-Anhalt ist es ja so, ist dir sicherlich bekannt, wie die letzten Umfrageergebnisse aussehen. Und du hast ja auch von der Situation heute gesprochen und auch in deinem, ich weiß nicht, ob es noch in dem Lied war, aber du hast auch, doch, es war in dem Stolperstein-Lied auch, wo du auch über die heutige Situation nochmal geguckt hast, auch wenn es 2014 natürlich nochmal, ne?
0: Das ist anders, ich meine, es nicht so sehr viel geändert hat zu 2014. Ja, also es, die Konflikte sind andere, sind an manchen Stellen stärker, und aber Ausgrenzung findet immer statt. Und irgendwie habe ich das Gefühl, dass das in sich kehren, was in einer bestimmten Zeitphase anders nicht möglich war, dazu geführt hat, dass sich das nach außen öffnen irgendwie versperrt bleibt. Und das ist traurig. Also ich habe vorhin auch gesagt, wir sind auf dieser kleinen Erde, wo wir sowieso, ist die Frage, die ich schon stellen sollte, warum brauchen wir überhaupt unterschiedliche Nationen? Weil wir haben nur diese eine Erde mit diesen endlichen Ressourcen. Und irgendwann müssen wir miteinander auskommen, weil wir sonst einfach das nicht mehr überleben können auf diesem Planeten. Und ich finde, man sollte ja früher als später damit anfangen. Aber wir haben halt immer noch alte, weise Männer oder auch blonde Männer, die Krieg für wichtiger halten und um ihre Egos und ihre Machtpositionen durchzudrücken. Also da geht es meines Erachtens auch nicht mehr um Geld, da geht es einfach nur um Macht und Ego. Und das ist ein ganz schlechter Motor für politische Entscheidungen.
1: Du hast ja dann auch viel zu tragen. Ich meine, die Musik ist sicherlich ein hilfreiches Ventil. Und was hilft dir da eigentlich, um nicht die Hoffnung zu verlieren? Also das ist eine Frage, die ich tatsächlich vielen Leuten stelle.
0: Das ist eine richtige Frage. Die Frage stelle ich auch immer Leuten, die seit sehr, sehr langen Zeiten auch in der linken Szene sehr aktiv sind. Und es ist eine schwierige Frage. Ich habe zwei Kinder, ich habe eine Frau, ich bin relativ cool mit allem. So, das gibt viel Kraft. Und die Hoffnung. Die Hoffnung, dass es eigentlich auch besser werden kann. Ich meine, auch diktatorische Systeme können fallen. Orban ist weg. Ich habe gerade eben zu einer Frau gesagt, ich habe, als Orban Präsident geworden ist von Ungarn, Konzert in Budapest gespielt gegen Rassismus. 15 Jahre später ist weg. Ja, so, es dauert halt manchmal. Die Hoffnung. Die Hoffnung ist wichtig, und nie den Kopf in den Sand stecken und immer Leute um sich haben, die einen verstehen, aber auch abholen und sagen, hey, man muss die Welt nicht alleine retten. Das versuche ich meinen Kindern auch beizubringen, meinen Sohn. Wenn er jemanden sieht, der obdachlos ist, sagt er, Papa, gib ihm doch mal ein bisschen Geld. Und ich sage, ja, am Ende des Tages muss ich auch die Miete bezahlen. Ich kann alleine nicht allen helfen, wir können aber alle zusammen jedem helfen. So, und dann verteilen wir das ganze Gewicht auf viele Schultern, und ich glaube, dann kommen wir auch alle vielleicht ein bisschen näher. Sehr utopisch und sehr euphorisch, aber das hilft. Die Hoffnung.
1: Ja, und jetzt bin ich hier wieder zurück auf dem Innenhof, und hier ist schon wirklich, wird es langsam dunkel und alles voll, ganz viele BesucherInnen, die sich verteilen auf den Stühlen, an den Tischen vor der weißen Pagode, wo jetzt eine Liveband noch etwas jammt.

0: Ja, und mit diesen optimistisch stimmenderen Klängen hier von der Liveband stehe ich hier wieder draußen vor dem Innenhof am Eingang der Stadtmuseums Halle. Die Sonne ist fast untergegangen. Und am 10. Mai wird die Ausstellung, die Sonderausstellung zum letzten Mal BesucherInnen offen stehen. Es war eine vorerst einmalige Gelegenheit, die Sonderausstellung zum NS-Verbrecher Reinhard Heydrich in Mitteldeutschland zu erleben. Das Stadtmuseum hat mit seiner Offenheit für alternative Zugänge heute bewiesen, dass man hier experimentierfreudig ist, um Geschichte zu vermitteln. Ein oftmals fälschlich Mark Twain zugeschriebenes Zitat bringt es für mich auf den Punkt: Geschichte wiederholt sich nicht, aber sie reimt sich. So wie vielleicht zum Beispiel beim Reimteufel. Ja, und mit den Erfahrungen aus diesen Sonderausstellungen bleibe ich gespannt, wie das Team des Stadtmuseums vielleicht in Zukunft dann einen Blick auf Halle und seine Geschichte im Nationalsozialismus noch weiter werfen wird.
1: Ein Rückblick vom Samstag mit Eindrücken vom Abschluss der Sonderausstellung zu Reinhard Heydrich im Stadtmuseum Halle. Gunnar aus der tagesaktuellen Redaktion von Radio Korax war für uns vor Ort.

Und jetzt brechen auch schon die letzten 15 Minuten des MoMAs an. Und ich würde sagen, wir spielen noch ein paar Songs. Und zwar habe ich jetzt für euch den Song Dance von Slater.

Das war der Song Dance von Slater von ihrem Album Worst Girl in America. Auch eine Empfehlung von mir, hört gerne mal rein. Und wir machen weiter mit dem Song Slaughterhouse von Motionless in White. Ich würde eine kurze Vorwarnung geben, weil der Song sehr abrupt anfängt und nicht, dass sich Menschen noch erschrecken. Ja, viel Spaß damit.

Das war der Song Slaughterhouse von Motionless in White. Ich liebe meinen sehr wilden Musikmix heute, aber es macht mir sehr viel Spaß, ihn so zu spielen. Dann sind wir auch schon so gut wie am Ende vom Morgenmagazin der Freien Radios. 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Radio Nuna hört Marburg auf der 90,1 und auf DRB Plus oder im Livestream mittwochs und Donnerstag auf den freien Radios oder beim freien Radio Stuttgart auf der 99,2. Und genau, es hat mir sehr, sehr viel Spaß gemacht, heute zu moderieren. Gleich kommt noch ein letzter Song, aber zuerst gucken wir mal, was jetzt als nächstes hier überhaupt bei Korax auf dem Programm steht. Oh, das kann ich jetzt gerade gar nicht aufrufen. Naja, ja, aber es ist bestimmt ein sehr spannendes Programm. Ich komme leider gerade nicht auf die Koax-Webseite. Aber genau, hört auf jeden Fall gern mal rein und lasst euch überraschen. Und wir enden jetzt mit dem Song Afraid of the Dark von Motionless in White. Ich hoffe, er gefällt euch. Ich bin Vicky, ich habe heute moderiert und genau, dann habt heute noch einen wundervollen Tag.

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2: Mit Ronald Schleif. Bundeskanzler Merz schließt Kürzungen bei der gesetzlichen Rente aus. Die EU-Staaten wollen mehr wichtige Medikamente in Europa herstellen lassen. Und internationale Opernhäuser setzen sich für den inhaftierten georgischen Opernsänger Paata Burculatze ein. Bundeskanzler Merz hat bei einer Rede auf dem DGB-Kongress in Berlin bekräftigt, dass es mit der geplanten Rentenreform keine Kürzungen geben wird. Das neue Rentenmodell werde auf den drei Säulen gesetzlich, betrieblich und privat beruhen, die in ein neues Verhältnis zueinander treten sollen. Sie würden ein verlässliches Gesamtversorgungsniveau ergeben, betonte der Kanzler. Es werde insgesamt höher sein, als es die gesetzliche Rente allein erreichen könne.
3: Und das, meine Damen und Herren, gilt in Zukunft vor allem für diejenigen, wie die meisten Arbeitnehmerinnen und Arbeitnehmer im Osten, die praktisch gar keine oder nur eine sehr geringe zusätzliche Altersversorgung haben. Nur so bleibt die Altersversorgung auf Dauer sicher. Und meine Damen und Herren, damit auch dies klar ist, niemand in diesem Land schlägt Kürzungen der gesetzlichen Rente vor.
2: Bundeskanzler Friedrich Merz, CDU. Bahnchefin Paller will das Kerngeschäft stärker in den Fokus rücken. Man werde sich mehr auf das Eisenbahnfahren konzentrieren, sagte Paller dem Magazin Stern. Randgeschäfte wie beispielsweise mit dem bahneigenen Radverleih Call a Bike und dem Leihwagenangebot Flinkster gibt es demnach nur noch dann, wenn die Bahn damit auch Geld verdient. Der Konzern hat bereits die europäische Personenverkehrstochter Arriva und den Logistiker DB Schenker abgestoßen. Im Kampf gegen Engpässe bei Medikamenten in der EU soll die Produktion künftig leichter mit öffentlichen Geldern unterstützt werden können. Darauf haben sich Vertreter des Europäischen Parlaments und der Mitgliedstaaten geeinigt. Katrin Schmidt.
4: Europa soll weniger abhängig von einzelnen Lieferanten und der Herstellung außerhalb des Kontinents werden. Denn das hat in den vergangenen Jahren zeitweise dazu geführt, dass manche Medikamente in den Apotheken nicht mehr verfügbar waren, darunter etwa Schmerzmittel, Antibiotika oder Fiebersäfte für Kinder. Nach EU-Angaben stammten im vergangenen Jahr etwa 80-90% der Medikamente in Europa aus Asien, vor allem aus China. Im Fall von wichtigen Arzneimitteln, bei denen es eine hohe Abhängigkeit von einem oder wenigen Ländern gibt, sollen hierbei künftig grundsätzlich in Europa hergestellte Medikamente bevorzugt werden.
2: Nach dem Wahldebakel seiner Labour-Partei gerät der britische Premierminister Starmer immer mehr unter Druck. Bis zum Abend stellten sich mehr als 70 Labour-Abgeordnete gegen den Regierungschef und forderten seinen Rücktritt. Außenminister Cooper und Innenministerin Mahmood riefen Starmer Medien zufolge auf, für einen geordneten Machtwechsel zu sorgen. Bei den Wahlen am vergangenen Donnerstag in England, Schottland und Wales hatten sowohl die rechtspopulistische Partei Reform UK als auch die Grünen zugelegt. Dagegen verlor Labour auch in Hochburgen hunderte Sitzen. Weltweit haben Binnenvertreibungen im vergangenen Jahr zugenommen, vor allem durch Konflikte und Gewalt. So steht es im aktuellen Bericht des International Displacement Monitoring Centers. Erstmals sind demnach mehr Menschen vertrieben worden als von Naturkatastrophen betroffen. Marie-Christine Werner.
5: Insgesamt zählte das IDMC mehr als 82 Millionen Binnenvertriebene weltweit. Das sei der zweithöchste jemals verzeichnete Wert. In den letzten 10 Jahren habe sich die Zahl mehr als verdoppelt. Da sich Konflikte verschärften, so die IDMC-Direktorin Tracy Lucas, seien es oft dieselben Menschen, die immer wieder entwurzelt würden. Aber auch Stürme, Überschwemmungen und andere Gefahren lösten knapp 30 Millionen Binnenvertreibungen aus. Sudan, Kolumbien, Syrien, Jemen und Afghanistan sind die Länder mit den meisten Binnenvertriebenen.
2: Der bekannte georgische Opernsänger und oppositionelle Aktivist Paata Burculatze ist in seiner Heimat im Gefängnis, weil er für Demokratie kämpft. Jetzt haben das britische Royal Opera House und die belgische Nationaloper La Monnaie ihre Regierungen aufgefordert, sich für seine Freilassung einzusetzen. Das berichtet die britische Zeitung The Guardian. Es sei offensichtlich, dass er kein faires Verfahren bekommen habe. Burcholadze, der unter anderem an der Mailänder Scala und in der Metropolitan Opera in New York auftrat, setzt sich seit langem für die Demokratiebewegung in Georgien ein. In der vergangenen Woche wurde der...
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1: Wir befinden uns ja hier in einer besonderen Woche. Eine 4-Tage-Woche, was das Arbeiten angeht. Am Himmelfahrtstag gibt's hier bei Ohrsicht Radio ein Sonderspezialprogramm. Jetzt gibt's erst einmal die Dienstagsausgabe. Hallo, herzlich willkommen dazu, sagt Eva Dietrich. Und man hat mir gesagt, ich soll ruhig forsch vortreten, ans Mikrofon ran, Brust raus, Haare nach hinten gekämmt, mit der Stimme Präsenz zeigen und dann Bastian mit Impress You abspielen. Mach

0: Na, und nun ist nun irgendjemand beeindruckt? Auf jeden Fall könnte man von Bastion und Impress You beeindruckt sein. Bastion, diese Formation, die habe ich schon lange bei meinen Lieblingen im Regal. Damals sind sie da reingeschlüpft. Aus den Niederlanden kamen sie und da sitzen sie nun. Und heute wurden sie wieder mal aufgeführt. Und jetzt wird aber erinnert an die Zeit damals, als es anfing. Damals mit den Einsen und den Nullen, mit den Computern. Damals war's. Und Rainer Böttchers berichtet uns, Zuse zeigt den ersten Computer.
1: Computer sind ja heute Alltagsware. Nicht nur als PC, sondern als Tablets, als Smartphones, in den Haushaltsgeräten. Selbst der Fernseher ist heute mehr ein Computer als ein Fernseher vor 20 Jahren. Einen wichtigen Anteil in dieser Entwicklung geschah in Deutschland, was man bei der heutigen Vormacht der Japaner und Amerikaner auf diesem Gebiet kaum noch glauben mag. Aber der Computer Z3, der von Konrad Zuse und Helmut Schreier gebaut wurde und am 12. Mai 1941 der Öffentlichkeit vorgestellt wurde, war der erste richtige Computer nach heutiger Denkweise, auch wenn er mit unserem heutigen System wenig gemeinsam hat. Der Entwicklung der Z3 ging die Entwicklung der vollmechanischen Z1 und des Übergangsmodells Z2 voraus. Neben der Tatsache, dass sie der erste voll funktionsfähige, programmierbare Digitalrechner war, enthielt die Z3 sehr viele Merkmale moderner Rechner. Sie verwendete das binäre Zahlensystem, also Einsen und Nullen statt Dezimalzahlen, konnte mit Gleitkommazahlen rechnen und hatte Ein- und Ausgabegeräte. Sie hatte einen elektromagnetischen Speicher, ähnlich heutigen Computern, und die Z3 bestand aus einer Relais-Gleitkomma-Arithmetik-Einheit, schweres Wort, mit 600 Relais für Addition, Subtraktion, Multiplikation, Division, Quadratwurzel, Dezimal, Dual und Dual-Dezimalumwandlung. Das Rechenwerk verfügte über zwei Register. Der Relaisspeicher bestand aus 1400 Relais. Es gab einen Lochstreifenleser für Filmstreifen, um Programme einzulesen. Ebenso eine Tastatur mit Lampenfeld für Ein- und Ausgabe von Zahlen und manuelle Steuerung von Berechnungen. Die Taktung wurde von einem Elektromotor übernommen, der eine Taktwalze antrieb. Diese war eine Trommel, die sich ca. 5,3 Mal pro Sekunde drehte und während einer Drehung die Steuerung der einzelnen Relaisgruppen übernahm. Die Drehgeschwindigkeit der Trommel entsprach dabei dem Verarbeitungstakt moderner Prozessoren, womit bei diesem Rechner eine Geschwindigkeit von 5,3 Hertz gegeben war. Heutige Prozessoren, selbst im Handy, sind eine halbe Milliarde Mal schneller. Aber rein in der Funktion war die Z3 ein Computer heutiger Art. Die originale Z3 wurde im Krieg bei einem Bombenangriff zerstört. Ein funktionsfähiger Nachbau, der 1962 von der Zuse KG zu Ausstellungszwecken angefertigt wurde, befindet sich heute im Deutschen Museum in München. Am ehemaligen Standort an der Ruine des Hauses in der Mittfälzelstraße im Berliner Stadtteil Kreuzberg erinnert eine Gedenktafel an Zuses Wirkungsstätte. Witzigerweise betrachteten die damaligen nationalsozialistischen Herrscher in Deutschland den Computer Z3 nicht als wichtiges Projekt. Es war für sie mehr eine Spielerei, obwohl mit der Z3 schon gut Probleme im Flugzeugbau und in der Architektur gelöst werden konnten. Vielleicht war das auch gut so. Aber es zeigt, wie man sich prima verrennen kann, wenn man Ideologien wichtiger nimmt als wissenschaftliche Fakten.
0: Jetzt kommt Pushing Rewind. Hier kommt

0: schwupp, das ist er weg, der Titel Pushing Rewind von Blaker. Und jetzt kommt mein Kollege Etienne Weiland. Er kommt heute einmal mit erhobenem Zeigefinger, mahnendem Zeigefinger. Und das aus gutem Grund, denn es gibt immer noch viele, viel zu viele Menschen, die sich überschulden, unnötigerweise überschulden. Und er wird uns gleich sagen, das muss doch nicht sein.
1: Viele Verbraucher geraten in finanzielle Schwierigkeiten, weil sie die Verlockungen des Buy-Now-Pay-Later-Prinzips unterschätzen. Die einfache und schnelle Möglichkeit, Einkäufe sofort zu tätigen und die Bezahlung zu verschieben, führt häufig dazu, dass Rechnungen sich anhäufen und am Ende nicht mehr bezahlt werden können. Der Weg vom sorglosen Konsum zur Inkassomahnung ist oft kürzer, als man denkt. Die meisten Menschen realisieren nicht, wie schnell sie in eine Schuldenfalle tappen können, wenn sie Zahlungen ständig aufschieben und immer mehr offene Rechnungen anhäufen, warnt Philipp Kadel, ein erfahrener Experte im Inkassogeschäft mit über 15 Jahren Erfahrung. Die Problematik der Konsumkredite betrifft in erster Linie junge Menschen, die noch nicht hinreichend mit den Feinheiten der Finanzplanung vertraut sind und nicht genug verdienen, um größere Anschaffungen mit einer einzelnen Zahlung zu tätigen. So wissen auch die Anbieter von Buy-Now-Pay-Later-Produkten, dass sich nur wenige aus der Zielgruppe ein iPad, ein neues Handy oder einen 4K-Fernseher sofort leisten können. Können Kunden jedoch den Rechnungsbetrag bequem über mehrere Monate oder sogar Jahre

0: Durch aufgeschobene Zahlungen entsteht also mit der Zeit eine Situation, in der eine Vielzahl an Krediten parallel läuft, während zunehmend der Überblick über die tatsächlich freien Mittel verloren geht. So handelt es sich bei der Mehrheit der Anschaffungen per Buy-Now-Pay-Later-Zahlung um Konsumartikel. Laufende Kosten für Miete, Strom, Wasser und andere notwendige Ausgaben werden hingegen oft vernachlässigt. Dies führt dazu, dass die Betroffenen früher oder später mit einzelnen Zahlungen in Verzug geraten, weil sie unbeabsichtigt ihr Monatsbudget überschreiten. Um gar nicht erst in die Schuldenfalle zu geraten, sollten Verbraucher sämtliche Ausgaben stets im Blick behalten. Dafür bietet es sich an, ganz klassisch ein Haushaltsbuch zu führen.
1: Ach ja, Themenwechsel, Klangwechsel. Wir sind ja schließlich im Wonnemonat Mai und da können wir uns ein paar gute Gefühle gönnen. Hier sind Zweiraumwohnung mit ihrem Titel

Ich höre Musik, wenn ich dich sehe. Ja doch, habe ich mir sagen lassen und eben sogar noch singen lassen von Zwei-Raum-Wohnung. Und jetzt geht es wieder einmal zurück in der Zeit. Wir drehen am Rad und zwar Richtung vor rund 100 Jahren, damals im alten Berlin. Da gab es Tanzpaläste, da hatte man noch Schellackplatten und Mechthild Zierz und Hans-Rainer Lange berichten uns davon. Wir haben schon viel darüber gehört von den beiden. Heute hören wir von Claire Waldorf.

0: Diese robuste Stimme kennt jeder, jeder Berliner. Das Unikum Claire Waldoff. Das war nicht ihr richtiger Name. Sie ist als Clara Wortmann geboren worden, als 11. von 16 Kindern einer Gastwirtsfamilie und nicht mal in Berlin. Da sich ihr Wunsch, Ärztin zu werden, aus finanziellen Gründen bei den vielen Geschwistern nicht verwirklichen ließ, entschloss sie sich, es mit dem Schauspielern zu versuchen und nahm den Künstlernamen Claire Waldoff an. 1903 hatte sie ihre ersten Engagements im niedersächsischen Bad Pyrmont und in Katowice in Oberschlesien. 1906 kam sie nach Berlin zu kleineren Auftritten. Darunter war auch eine Rolle beim Stummfilm. Karriere machte sie aber als kabarettistische Chanson- und Liedsängerin. Rudolf Nelson engagierte sie für das Theater Roland von Berlin an der Potsdamer Straße. Ihren ersten Auftritt hatte sie in einem Eton-Boy-Anzug. Der machte sie über Nacht zum Stern von Berlin. Kurz vor dem Auftritt schrieb ihr der Komponist Walter Kollo ein Lied über einen liebestollen Erpel und sein Schmackedutzchen. Sie spezialisierte sich auf Gassenhauer, Schlager und Chansons im Berliner Jargon, den sie auf Kneipentouren gelernt hatte. Und optisch, welches Outfit passt dazu? Sie machte Krawatte, Hemdbluse und einen bronzeroten Bubikopf zu ihrem Markenzeichen. Sie rauchte und fluchte auf der Bühne und beschrieb ihre Ausstrahlung später so.
1: Meine einfache Art, ohne Geste, nur auf Mimik, nur auf das Mienenspiel der Augen gestellt, war etwas Neues auf der Kabarettbühne. Ich war und blieb die große Nummer in meiner Einfachheit.
0: Mitte der 20er Jahre war sie in aller Munde. Sie trat in den zwei größten Varietés Berlins auf, in der Scala und im Wintergarten. Sie wurde für Operetten und Ausstattungsrevuen engagiert und stand mit der noch unbekannten Marlene Dietrich auf der Bühne. Der Rundfunk spielte ihre Lieder, ihre Schallplattenverkäufe erreichten Rekordhöhen. Mit ihrer Lebensgefährtin Olga von Röder war sie zugleich Mittelpunkt des lesbischen Berlin. Die beiden führten auch einen kulturell-politischen Salon zum Gedankenaustausch unter Lesben. Waldoff schrieb in ihren Memoiren:
1: Wir hatten beide das große Los aneinander gezogen. Olli ist überhaupt ein seltener, lauterer Charakter. Ein wunderbarer Mensch.
0: Hier aber besingt sie Hannelore.
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0: Die Machtübernahme durch die Nazis 1933 bedeutete allerdings auch für Clara Waldorf einen Einschnitt. Für einige Zeit hatte sie Auftrittsverbot, weil sie kurz zuvor bei der kommunistischen Roten Hilfe im Berliner Sportpalast aufgetreten war. Aber nachdem sie der Reichskulturkammer beitrat, durfte sie weitermachen, wenigstens noch ein paar Jahre. Propagandaminister Goebbels verbot ihr dann, in der Berliner Scala zu gastieren. Und außerdem gab es in Berlin immer weniger Engagements. Ein paar Rundfunkwunschkonzerte, Truppenbetreuung. Im Januar 1942 sang sie vor deutschen Soldaten im besetzten Paris.
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0: Sehr enge Freundschaft unterhielt Clara Waldorf zu den Künstlern Kurt Tucholsky und Heinrich Zille. Zille soll gesagt haben, rauchend und fluchend wie ein Müllkutscher, mit deinen bronzeroten, knisternden Bubi-Haaren. Wir sagten damals, die wie eine Omnibuslaterne leuchten, die aber wie ein Heiligenschein dein liebes Gesicht mit den lustig zwinkernden Augen umgeben. Mit neuesten Schlagern und heiteren Vorträgen hast du uns noch nach Theaterschluss in der Nachtkneipe zum Beifall hingerissen. Ich denke an unsere Wanderungen im Norden und Osten Berlins, um Nacht und Leute zu studieren. Ich sehe dein erstauntes, ernstes Gesicht, als ich dir eine andere Welt zeigte. Hast viel vom Ernst des Lebens in deine Kunst hineingenommen und die Hörer zum Denken veranlasst.

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0: Der Titel ist von Alejandro González. Im nun folgenden Beitrag, da geht es um ein ernstes Thema. Ein Thema, das viele von uns gar nicht so sehr gerne ansprechen mögen. Das Thema Krankenhaus. Da will ja schließlich keiner hin, aber wenn er dann hin muss, dann ist es eben so. Und blinde und sehbehinderte Menschen, die haben sogar einen Anspruch auf Assistenz dort im Krankenhaus. Gut zu wissen, wird da manche oder mancher sagen.
1: Vor einem Krankenhausaufenthalt oder einer Rehabilitationsmaßnahme beschäftigt es blinde und sehbehinderte Menschen oft, wie sie während des stationären Aufenthalts zurechtkommen werden. Mit dieser Frage hat sich auch der Gesetzgeber beschäftigt. Seit 2022 haben schwerbehinderte Menschen einen Anspruch auf eine medizinisch notwendige Begleitung bei stationären Krankenhausaufenthalten. Diese neuen Rechte sind bisher jedoch kaum in Anspruch genommen worden. Das ergab eine Studie, die im Auftrag des Bundesministeriums für Arbeit und Soziales durchgeführt worden ist. Die Ergebnisse lassen vermuten, dass die neuen Rechte bislang wenig bekannt sind. Die folgenden Ausführungen sollen das ändern. Der Kostenträger, der für die stationäre Maßnahme bezahlt, trägt doch die Kosten für die Mitnahme einer Begleitperson. Bei Krankenhausaufenthalten besteht für gesetzlich Krankenversicherte gemäß § 11 Absatz 3 SGB V ein Anspruch darauf, dass die Krankenkasse bei einer stationären Behandlung auch die Kosten einer aus medizinischen Gründen notwendigen Begleitperson übernimmt. Die Begleitperson unterstützt. Ob eine Begleitung medizinisch notwendig ist, entscheidet der aufnehmende Arzt und dokumentiert das in den Krankenunterlagen. Eine solche aus medizinischen Gründen notwendige Begleitung könnte zum Beispiel ein Angehöriger eines taubblinden Menschen sein, der die Kommunikation zwischen dem Krankenhauspersonal und dem Betroffenen sicherstellt. Die Krankenkasse kann im Zweifelsfall die medizinische Notwendigkeit durch den medizinischen Dienst der Krankenversicherung MDK überprüfen lassen. Die Begleitperson muss im vorbenannten Sinne ständig, also rund um die Uhr, anwesend sein und sowohl den behandelnden Ärzten als auch dem Pflegepersonal und dem Patienten, der stationär behandelt wird, für Unterstützungsleistungen zur Verfügung stehen. Mitaufnahme der Begleitperson. Kein medizinischer Grund liegt hingegen vor, wenn lediglich der Wunsch des Versicherten oder der Begleitperson nach räumlicher Nähe und Vertrautheit, nach einer besseren Freizeitgestaltung und nach Unterhaltung oder schlichtweg nach einer bequemeren Gestaltung des Aufenthalts besteht. Ein Anspruch auf die Kostenübernahme besteht für sämtliche stationären Behandlungsformen, also unter anderem auf die stationäre Krankenhausbehandlung oder die Behandlung in einer Vorsorge- oder Rehabilitationseinrichtung. Eine stationäre Mitaufnahme der Begleitperson kann auch bei einer teilstationären Behandlung erfolgen. Neben der Mitaufnahme stellt sich jedoch darüber hinaus die Frage nach einem Kostenausgleich für die Begleitung selbst, beispielsweise wenn bei dieser ein Verdienstausfall entsteht oder für deren Dienste eine Vergütung anfällt. In diesen Fällen gilt: Erstens, Arbeitnehmer, die ihnen nahestehende behinderte Menschen im Krankenhaus begleiten, haben einen Anspruch auf Freistellung vom Arbeitgeber. Dieser Anspruch auf unbezahlte Freistellung gilt auch für nicht gesetzlich Krankenversicherte. Er kann nicht durch einen Vertrag ausgeschlossen oder beschränkt werden. Zweitens, ergänzend zu der vorstehenden Regelung haben Krankenversicherte aus dem engsten persönlichen Umfeld von behinderten Menschen gemäß § 44b Absatz 1 SGB V Anspruch auf Krankengeld, wenn sie die Begleitung im Krankenhaus übernehmen und deshalb einen Verdienstausfall haben. Wer eine Person aus dem engsten persönlichen Umfeld bzw. ein naher Angehöriger ist, wird im § 7 Absatz 3 des Pflegezeitgesetzes definiert. Das sind grob gesagt Großeltern bis Enkelkinder und Geschwister sowie Ehe- oder Lebenspartner sowie deren Kinder. Drittens, wenn ein Mensch mit Behinderung Leistungen der Eingliederungshilfe zur Teilhabe am Alltagsleben gemäß § 113 folgende SGB IX Leistungen nach § 35a SGB VIII Eingliederungshilfe für Kinder mit seelischer Behinderung oder Leistungen nach § 27d Absatz 1 Nummer 3 des Bundesversorgungsgesetzes Eingliederungshilfe erhält, kann auch dieser eine Assistenzperson mit ins Krankenhaus nehmen. In diesen Fällen werden Leistungen für die Begleitung und Befähigung der Person mit Behinderung aus Mitteln der Eingliederungshilfe bezahlt. Dieser Anspruch umfasst auch weitergehende Hilfen zu Leistungen zur Verständigung und zur Unterstützung im Umgang mit Belastungssituationen als nichtmedizinische Leistungen. Wichtig ist allerdings, dass es sich auch um im häuslichen Umfeld eingesetzte Begleitpersonen handeln muss. Das heißt, die Begleitung bereits schon Eingliederungshilfeleistungen bei der betreffenden Person im häuslichen Umfeld erbracht haben muss. Auch Rentenversicherung zuständig. Auch die Rentenversicherung übernimmt die Kosten für eine aus medizinischen Gründen notwendige Begleitperson bei stationären Aufenthalten. Hier wird auf Antrag sogar der Verdienstausfall der Begleitperson erstattet, sofern kein Anspruch auf Fortzahlung des Entgelts besteht. Im Ergebnis kann durchaus von weitgehenden und sinnvollen Regelungen gesprochen werden. 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
0: Musikalisch bewegen wir uns jetzt zurück ins Jahr 1982. Aus dem stammt nämlich der Titel, den wir alle kennen können: Der Kommissar von Falco. Und hier der Puzzle Remix.

0: Ja, ja, doch, irgendwie schon. Auf jeden Fall ist uns klar, wir sind jetzt thematisch mittendrin in Wien und das ist ja auch ein ganz aktueller Ort. Da findet nämlich der ESC, der Eurovision Song Contest, statt. Übrigens der 70. Und mein Kollege Alain Forotti, der ja gestern uns schon den Interpreten aus Moldawien vorgestellt hat, der wird uns heute die Interpretin, die für Belgien ins Rennen geht, vorstellen. Anna, dann mal los.
1: Aufgewachsen ist Escila mit französischer Musik. Sie mag Jazz, Folk, Rock und Funk. Zu Beginn ihrer Karriere hat sie eine eigene Band gegründet.
2: I was like 16.
3: Ich war 16 und meine Band hieß 61 Minds. Wir waren 5 und es war damals schon derselbe Produzent, der jetzt für Dancing on the Ice zuständig ist.
2: Dancing on the Ice.
1: 2021 nahm Escila an der 9. Staffel von The Voice hier in Belgien teil.
2: It was great and I was with
3: es war toll. Ich war dort mit Jeremy Marchese, der im darauffolgenden Jahr beim ESC für Belgien an den Start ging. Es war eine geniale Erfahrung, denn ich lernte, wie alles funktioniert bei einer Fernsehshow mit der Kamera, der Bühne und dem Publikum. Und das ist jetzt natürlich hilfreich für so eine Veranstaltung, wie es der ESC ist.
1: Sie wurde Zweite hinter Jeremy Marchese. Wie war das Aufeinandertreffen mit ihm?
3: Zu der Zeit war es noch nicht der Jeremy Marchese vom ESC. Es war bloß der kleine Jeremy Marchese von The Voice. Es war so toll und lustig. Er ist jetzt ein Star und sowieso ein netter Typ.
1: 6 Singles sind von ihr bereits erschienen. Um welchen Musikstil handelt es sich dabei?
3: Es war vom Stil her Musik, die von der Disco-Musik mit ihren Groove-Sounds beeinflusst wurde. Vielleicht in der Art von Dua Lipa und Prince, also Disco-Pop.
1: Zweimal, nämlich 2017 in Lettland und 2019 in Schweden, gab es den Eurovision Chor-Wettbewerb. In Göteborg war Escila mit dem Chor Almkalia am Start.
3: Ich habe 2019 am Chorwettbewerb der Eurovision teilgenommen. Es war eine Erfahrung, aber nicht vergleichbar mit jetzt, weil wir damals eine Gruppe waren und diesmal stehe ich allein auf der Bühne. Aber es war cool.
1: Dass die 29-Jährige heute Abend Belgien vertreten darf, erfuhr sie am 19. Februar.
3: Ich war so überwältigt, als ich es erfuhr. Es war der Hammer. Ich hätte nie gedacht, dass ich eines Tages Belgien beim ESC vertreten darf. Und so war es eine schöne Überraschung.
1: Um was geht es im Text?
3: In meinem Song geht es darum, dass man auf seinem Lebensweg viele Schwierigkeiten überwinden muss, aber vertrauen und niemals aufgeben darf.
1: Wie war der Videodreh?
3: Es war toll, aber auch etwas stressig, denn es ist ein gigantisches Video geworden mit dem ganzen Team und den Tänzern. Es war eine tolle Erfahrung und ich konnte es genießen.
1: Am 13. April wurde eine Klavierversion von Dancing on the Ice aufgeführt.
3: Es war für Tippic und Radio 2. Wir haben eine Akustikversion von Dancing on the Ice produziert. Ich mochte es. Man kann die Stimme und die Instrumente ganz anders einsetzen. Ich mag Akustikversionen.
2: Ja, eine Akustikversion.
1: Vor kurzem traf sie Sandra Kim.
3: Sie sagte mir, ich solle das Abenteuer einfach genießen, weil es geht alles so schnell und das stimmt. Wir kamen in Wien an und jetzt ist bald alles wieder vorbei. Die 2 Wochen gehen einfach so schnell vorbei.
1: Welche Eindrücke bringt Escila aus Wien mit zurück nach Belgien?
3: Ich denke, es wird schwierig sein, wenn ich wieder in Belgien bin, weil ich habe den Eindruck, dass ich im Urlaub bin und trotzdem hier arbeite, mit einer Art neuer Familie und neuen Menschen, die ich treffe. Mein Team ist sehr wichtig. Wenn das alles hier vorbei ist, bin ich vielleicht traurig, meine kleine neue Familie wieder verlassen zu müssen.
1: Bevor wir jetzt Dancing on the Ice hören, noch schnell dieser Gruß hier.
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da möge sie sich dann bitte mal keine kalten Füße holen. Dancing on the Ice war das, der belgische Beitrag für den ESC 2026. Und dann würde ich sagen, geht's jetzt aber schnell raus aus dieser Ausgabe. Ich bin und bleibe Eberhard Dietrich und hier sind zum guten Schluss noch The New Shining mit When We Collide.

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2: Hallo und herzlich willkommen. Heute hören Sie die Ausgabe Nummer 587 von Radio DARC. Das Datum der Erstveröffentlichung ist Freitag, der 8. Mai 2026. Hier bei uns dreht sich alles um Technik und vor allem um Funktechnik und wir laden Sie ein, spannende Neuigkeiten aus diesem Sektor kennenzulernen. Ich bin Cody Farron und werde Sie durch die kommende Sendestunde führen. Die Raumsonde Voyager 1 ist das am weitesten von der Erde entfernte menschengemachte Raumfahrzeug und hat eine äußerst rätselhafte Entdeckung gemacht. Weit hinter dem Pluto wurde eine stehende Welle gemessen. Diese kann durch kein physikalisches Phänomen erklärt werden. Wir berichten heute davon. Starten wir aber rein in diese Sendung mit einem Feuerwerk der guten Laune. Hier ist der Gitarristenpapst Ricky King mit seinem Titel Halle, hey Louise.

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1: Heute mit diesen Themen. Frequenzwechsel bei Radio DARC nur teilweise erfolgreich. Schweizerischer Amateurfunkverband startet Kooperation mit dem DARC. Europatag der Schulstationen und Hamlib zum Gewinner des Amateurfunk-Softwarepreises gekürt. Seit Sonntag, dem 3. Mai, ist Radio DARC mit seiner Hauptsendung um 11 Uhr Lokalzeit wieder auf 6070 kHz im 49-Meter-Band zu hören. Genutzt werden hierfür die Anlagen des britischen Sendepartners Encompass aus Wooferton, von wo wir bisher auf 9670 kHz abgestrahlt haben. Das Redaktionsteam hat rund 500 E-Mails mit Empfangsberichten erhalten. Wir danken ganz herzlich dafür. Jedoch, das Echo ist gemischt. Während im Westen Deutschlands, etwa im Ruhrgebiet, eine teilweise deutliche Verbesserung der Empfangsqualität festzustellen war, hatten andere Regionen das Nachsehen. In Bayern und im Raum Dresden war die Feldstärke oft nicht mehr zufriedenstellend. Das Radio DARC-Team bemüht sich um eine Lösung. Es könnte ein Kompromiss in Frage kommen, etwa eine Aussendung im 41-Meter-Band oder eine Verlegung der Hauptsendung auf einen Abendtermin. Kommentare und Anregungen hierzu sind gerne willkommen. Senden Sie uns gegebenenfalls eine E-Mail an die Adresse radio@darc.de. Mit einer Absichtserklärung haben der Deutsche Amateur-Radio-Club e.V. und der Schweizerische Amateurfunkverband USCA ihre gewohnt enge Zusammenarbeit auf eine neue Ebene gehoben. Die am 2. Februar in Kraft getretene Vereinbarung verfolgt das Ziel, die Zusammenarbeit zwischen den beiden Verbänden im Bereich der Amateurfunkausbildung zu verbessern. Die Bedeutung der Vereinbarung unterstreicht auch der verantwortliche DARC-Referent Professor Dr. Matthias Jung, Delta Lima 9 Mike Juliet. Im Rahmen ihrer Bestrebungen, Inhalte und didaktischen Aufbau der Amateurfunkausbildung kontinuierlich zu aktualisieren und zu modernisieren, will die schweizerische USCA eine an die dortigen Verhältnisse angepasste Variante der vom DARC entwickelten Unterrichtsmaterialien erstellen. Für Deutschland gibt es seit einiger Zeit das Lernportal 50ohm.de zur Vorbereitung auf die Lizenzprüfungen. Dessen Nutzung hat der DARC unter einer freien Lizenz kostenlos der Allgemeinheit zur Verfügung gestellt. Die Bedeutung der Vereinbarung für den Amateurfunk in der Schweiz unterstrich USCA-Präsident Bernhard Wehrli, Hotel Bravo 9, Alpha Lima Hotel, wie folgt. Amateurfunk ist international. Die Schweiz ist dreisprachig. Es bietet sich an, auch in der Ausbildung über Landes- und Sprachgrenzen hinweg international zusammenzuarbeiten. Denn eine gute und moderne Ausbildung ist der entscheidende Schlüssel, um den Bestand aktiver Funkamateure langfristig zu sichern. Im Jahr 2024 trat eine neue Amateurfunkverordnung in Deutschland in Kraft, die neben den bekannten Amateurfunkklassen E und A eine neue Klasse N umfasst. Für die Prüfung zu dieser sogenannten Einsteigerklasse hatte der DARC e.V. im Auftrag der Bundesnetzagentur einen Single-Choice-Fragenkatalog erstellt. Außerdem hatte das DARC-Referat für Ausbildung, Jugend und Weiterbildung unter Leitung von Professor Dr. Matthias Jung die Lernplattform 50ohm.de entwickelt. Den Erfolg dieses Projektes belegen die Statistiken der zuständigen Bundesnetzagentur. Im Jahr 2024 verdoppelte sich die Zahl der abgelegten Prüfungen im Vergleich zum Durchschnitt der Vorjahre und erstmals seit über 10 Jahren wuchs die Gesamtzahl der Funkamateure in Deutschland wieder an. Die neue Klasse N erwies und erweist sich dabei als eine Art Sprungbrett. Viele Funkamateure steigen bereits kurze Zeit nach ihrer Erstprüfung auf die Klassen E oder A um, die deutlich weitreichendere Nutzungsmöglichkeiten im Amateurfunk zulassen. Die Erfolge des neuen Prüfungs- und Lernsystems führten zu internationaler Aufmerksamkeit und mit der Unterzeichnung der Absichtserklärung trägt diese Aufmerksamkeit nun erste Früchte. Entsprechend zufrieden zeigte sich das zuständige DARC-Vorstandsmitglied Ronny Järke, Delta Golf 2, Romeo Oscar November. Dass unsere Lernplattform anerkannt und adaptiert wird, ist ein schöner Lohn für den unermüdlichen Einsatz so vieler Aktiver. Wir freuen uns, dass 50ohm.de einen Beitrag zum internationalen Brückenbau im Amateurfunk leistet. Am 5. Mai fand zum 27. Mal der Europatag der Schulstationen statt, an dem wieder Funkstationen an Schulen und Universitäten in ganz Europa aktiv waren. Grundsätzlich ist der Europatag ein Aktivitätstag, kein Contest. Deshalb stehen nicht der Wettbewerb, sondern die persönlichen Funkkontakte im Vordergrund. Die QSO-Partner sollen sich die Zeit für einen kurzen Austausch nehmen und auch Geduld mit den meist jungen Funkerinnen und Funkern haben. Die Aktivitäten fanden von 7 bis 17 Uhr UTC sowohl auf Kurzwelle als auch auf VHF, UHF statt. Auch die Nutzung des geostationären Satelliten QO100 für Weitverbindungen hat sich aufgrund der sicheren Ausbreitungsbedingungen bewährt. Ausgerichtet wird der Europatag der Schulstationen vom Verein Arbeitskreis Amateurfunk und Telekommunikation in der Schule, abgekürzt AATIS, auf dessen Webseite auch die Teilnahmebedingungen zu finden sind. Der AATIS e.V. war sehr erfreut, dass der Aktionstag auch in diesem Jahr wieder zahlreich angenommen wurde. Viele Schulen, Hochschulen und Ausbildungsstätten waren on the air und haben junge Funkamateure dazu ermutigt, erste Schritte auf den Bändern zu wagen. Damit gelingt häufig die Nachwuchsgewinnung oder bei jungen Menschen Interesse für Naturwissenschaft und Technik zu wecken. Das Hamley-Projekt ist zum Gewinner des Amateurfunk-Softwarepreises 2026 gekürt worden. Der diesjährige Preis würdigt die Arbeit der derzeitigen Kernentwickler. Das sind Nate Barkmann, November 0, November Bravo. George Balz, November 3, Golf Bravo. Daniele Forsi, India Uniform 5, Hotel Kilo X-Ray. Und Michael Nusiainen, Oscar Hotel 3, Bravo Hotel X-Ray. Hamlib wurde aufgrund seiner langjährigen und unverzichtbaren Rolle bei der Anbindung von Software an Transceiver oder andere steuerbare Geräte ausgewählt. Seit mehr als einem Vierteljahrhundert bietet Hamlib eine einheitliche, zuverlässige Möglichkeit, Steuerbefehle zu senden und den Gerätestatus abzurufen, zum Beispiel über eine CAT-Schnittstelle. Trotz seines Alters wird das Projekt weiterhin aktiv gepflegt, wobei regelmäßig neue Funkgeräte und Geräte hinzugefügt werden. Viele moderne Transceiver verfügen über Schnittstellen, die eine softwarebasierte Steuerung ermöglichen. Es gibt Anbindungen über USB, RS-232 oder Ethernet. Hamlib abstrahiert all diese Schnittstellen und erleichtert es Anwendungsentwicklern erheblich, mit Funkgeräten, Antennenrotoren, Endstufen und anderen steuerbaren Geräten zu interagieren. Von WSJTX und FLDigi bis hin zu JS8 Call, Log4OM und CQR-Log basieren fast alle heute verbreiteten Amateurfunkanwendungen auf Hamlib. Die Arbeiten an Hamlib 5 sind bereits im Gange. Es gibt noch keinen festen Termin zur Veröffentlichung, man hofft allerdings auf 2027. Weitere Informationen zu dieser Software gibt es im Internet. Der Amateur Radio Software Award ist eine jährliche internationale Auszeichnung, die Softwareprojekte würdigt, die den Amateurfunk bereichern und Innovation, Freiheit und Offenheit in der Entwicklung von Amateurfunksoftware fördern. Nominierungsrichtlinien, Veranstaltungskalender und Informationen zu früheren Preisträgern finden Sie auf der Webseite der Organisation. Das waren unsere heutigen Meldungen aus der Funkwelt für Sie. Der nächste Titel ist ein Musikwunsch unseres Hörers Dirk Peterek. Ihm ist beim Umschichten seines Musikarchivs eine schöne Country-Ballade aufgefallen, die heute praktisch nicht mehr zu hören ist. Es ist eine späte Produktion von Mary Ford mit Les Paul aus dem Jahr 1962 und sie heißt Another Town, Another Time. Interessant daran ist zu hören, wie verbunden Mary Ford auch mit dem Country-Musikgenre war, obwohl man sie ja aus viel differenzierteren Produktionen und Aufnahmen kannte. Und noch was ist interessant. Die schwedische Supergruppe ABBA veröffentlichte im Jahr 1973 einen Song mit einem ganz ähnlichen Titel, nämlich Another Town, Another Train. Könnte das Original von Mary Ford eine Anregung dafür gewesen sein? Urteilen Sie selbst. Und dass man diesen Titel heute praktisch nicht mehr im Radio hören kann, das hat nun ein Ende. Hier bei Radio DARC.

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1: Am 30. Mai 2026 ist eine Radiobörse im Rundfunkmuseum KAM, also ein Flohmarkt für alte Radios. Das ist von 9 bis 12 Uhr, also am Vormittag. Und anschließend gibt es auch noch einen Depotverkauf. Da verkauft also das Museum selbst überzählige Stücke. Das ist dann von 13 bis 15 Uhr. Ist allerdings an verschiedenen Orten, dazu gleich mehr. Die Radiobörse, also der Flohmarkt für jedermann, findet auf dem Parkplatz des Museums im Freien statt. Das ist das Rundfunkmuseum KAM in der Sudetenstraße 2a in KAM. Am einfachsten mal im Internet nachschlagen oder jetzt mitschreiben. Tische und gegebenenfalls Regenschutz bitte selber mitbringen. Reservierung ist nicht notwendig und es werden auch keine Gebühren verlangt. Die Teilnahme am Flohmarkt ist also kostenlos. Spenden ans Museum sind jedoch willkommen. Informationen zu der Börse gibt es bei Gunter Krämer. Der hat die folgende Telefonnummer: 0911 642 6964. 0911 642 6964.

Und am Sonntag, den 31. Mai 2026, ist dann Frühlingsfest im Rundfunkmuseum Cham. Und da ist dann komplett von 10 Uhr bis 17 Uhr geöffnet. Normal ist das ja immer nur stundenweise. Da macht man also ein Fest, wo es den ganzen Tag offen ist, mit Museumsbetrieb, mit Verköstigung, Führung und Vorführung, Hochspannungsshow, Lasershow und vielen Überraschungen. Also Ende Mai ist Cham wieder mal eine Reise wert. Und wer sich's jetzt nicht mitgeschrieben hat, der kann das auch auf der Website des Museums finden, des Rundfunkmuseums Cham. Ein Beitrag von Wolf Dieter, Delta Lima 2, Mike Charlie Delta.

Mesh-Netzwerke sind immer gefragter und werden auch von Funkamateuren weltweit eingesetzt, obwohl oder gerade weil zwei der drei Systeme, Meshcom, Meshtastic und Meshcore, nicht auf Amateurfunkfrequenzen arbeiten. Sie nutzen das LoRa, das heißt Long-Range-Protokoll, mit der wenig störanfälligen Chirp-Modulation mit einer sehr geringen Datenrate und daher einer hohen Reichweite im zweistelligen Kilometerbereich, trotz minimaler Sendeleistungen im Milliwatt-Bereich. Wir werden in einem kommenden Beitrag näher

auf diese Technologien eingehen, die Strom- und Telekommunikationsnetzunabhängige Textkommunikation auch in Notfällen verspricht. Das kann dann also zum Beispiel auf einem Handy angezeigt werden, geht aber nicht über die Handy-Mobilfunknetze. Die sind ja zentral organisiert mit Servern und Netzknoten. Das ist zwar ein leistungsfähiges System, aber anfällig gegenüber Störungen, Naturkatastrophen und auch Überwachung. Die LoRa-Mesh-Netzwerke arbeiten dagegen ähnlich wie Packet Radio früher, ohne große Netzknoten, ohne zentrale Infrastruktur. Das ist dann weniger leistungsfähig, aber dafür auch ausfallsicherer. Wobei einige der Systeme trotzdem ein intelligenteres Routing verwenden, denn das reine Weitergeben der Nachrichten von Knoten zu Knoten, wie in den ersten Packet-Radio-Protokollen, führt sehr schnell zu Verstopfungen. Aber 2024 gelang beispielsweise die Organisation der Rettungsdienste in Tennessee nach den Zerstörungen durch den Hurrikan Helen mit dann noch funktionierenden Mesh-Netzwerken. Anderswo in den USA, in Nevada in der Wüste, fanden sich auch Mesh-Knoten, welche die Naturschutzbehörde allerdings aufspürt und entfernt, weil sie da nicht genau weiß, wer die eigentlich aufgestellt hat und Drogenhändler als Ursachen vermutet. Naja, warum Drogenhändler ausgerechnet in Nevada in der Wüste sein sollten, das ist fragwürdig. Es wäre eigentlich eine sehr gute Notlösung, wenn jemand in der Wüste in Not gerät. Aber da sieht man, dass halt nicht immer das Verständnis für solche Netzwerke da ist. Und in den USA schon gar nicht. Jetzt hat sich auch Arte des Themas angenommen. Sie stellen Mesh-Netzwerke weltweit vor, und zwar in der Sendereihe Trex. Da gibt es den Beitrag Off-Grid. Dazu kann man einfach auf Arte TV nach Mesh oder nach Off-Grid suchen. Der Beitrag wird bis 2029 verfügbar sein, der ist also längerfristig gespeichert. Man kann natürlich auch direkt in einer Suchmaschine nach Mesh und Arte TV suchen, dann findet man das auch. Der Beitrag stellt dezentrale Funknetzwerke als Alternative zu den kommerziellen Mobilfunknetzen vor. Wie geht das nun ohne Internet oder gar 5G? Und wo ist das interessant? Ja, zum Beispiel auch in Gesellschaften, die zunehmend überwacht werden oder in denen die Regierungen die Telekommunikation von heute auf morgen blockieren können, wie im Iran oder in der Ukraine, wo Russland ja als erstes die Internetstrukturen zerstört hat. Dort wurde dann Starlink verwendet, das aber natürlich sehr teuer ist und auch nicht ausfallsicher. Doch inzwischen sind diese dezentralen und offen zugänglichen Netzwerke nicht nur eine Fantasie von Preppern und Überlebenskünstlern. Arte Trex trifft Mesh-Fans in London, in Barcelona und in der Nähe von Bologna in Italien. In Barcelona installiert das Aktivistenduo Radical Data-Repeater-Antennen für Mesh-Testing. In London hat Jack 44, ein britischer Elektronikingenieur und Spezialist für Spionagetechnologien, Tutorials erstellt, um Alternativen zu WLAN für alle zugänglich zu machen. Und in der Region Bologna in Italien bietet das von Christina Carnevali ins Leben gerufene Projekt des ultralokalen Netzwerks Antennini, das deckt also ein Dorf ab, den Einwohnern dort, wo die öffentliche Infrastruktur es nicht mehr zulässt, einen gemeinsamen Zugang zum Internet über LibreMesh, das mit WLAN statt LoRa-Mesh-Technik auch höhere Datenraten bietet. Mit kommerziellen Anbietern hatten die Einwohner dort kein Glück und deswegen haben sie es jetzt über Mesh selbst organisiert. Es gibt also viele Anwendungen und ähnlich wie die kleinen Arduino-Computer sind auch die Mesh-Komponenten inzwischen relativ preisgünstig als Fertigbausteine erhältlich und müssen dann nur entsprechend programmiert und beispielsweise mit einem Smartphone gekoppelt werden. Ein Beitrag von Rolf Dieter, Delta Lima 2, Mike Charlie Delta.

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1: Stehende Wellen, ja, das kennen wir als eher unerwünschten Effekt, wenn die Antennenanpassung nicht so gut funktioniert. Dann verschlechtert sich das Stehwellenverhältnis, das SWR. Dann haben wir stehende Wellen auf der Antennenleitung, was man dann durchaus wörtlich nehmen kann. Die Sendeleistung steht auf der Leitung, statt zur Antenne zu wandern. Das hat also eine schlechte Abstrahlung zur Folge und kann zur Beschädigung der Endstufe führen, weil die Spannungen zu hoch werden. Stehende Wellen entstehen aber auch anderweitig bei Resonanzen, wenn also Wellen reflektiert werden, nicht nur in Antennenanlagen, beispielsweise in Lasern, tja und jetzt auch im ganz großen Maßstab, am Rande des Sonnensystems. Das hat die Raumsonde Voyager 1 gerade entdeckt. Sie hat am Rande des Sonnensystems etwas entdeckt, das jedem jeweils entwickelten theoretischen Modell widerspricht. Eine physikalische Struktur, die so unerwartet ist, dass die NASA-Wissenschaftler erstmal 18 Monate damit verbracht haben, eine Fehlfunktion der Instrumente auszuschließen, bevor sie es schließlich bekannt gaben. Ja, und zwar hat in einer Entfernung von 23,5 Milliarden Kilometern von der Erde das Plasmawellenmessinstrument von Voyager 1 eine kohärente elektromagnetische Welle entdeckt, die mit genau 3,84 kHz über die Heliopause hinweg schwingt. Also die Grenze, an der der Einfluss unserer Sonne endet und der eigentliche interstellare Raum beginnt. Stehende Wellen benötigen zwei reflektierende Grenzen, um sich zu bilden. Auf der Antennenleitung ist das halt dann das Funkgerät und die Antenne, beim Laser sind es zwei Spiegel. Aber hier ging man eigentlich davon aus, dass die Heliopause eine einseitige Grenze ohne entsprechende reflektierende Struktur auf der interstellaren Seite ist. Das Vorhandensein einer solchen Welle deutet darauf hin, dass im interstellaren Raum jenseits der Heliopause eine bisher unbekannte zweite physikalische Grenze existiert, die als zweite Wand wirkt und die Plasmawellen wieder nach innen zurückreflektiert. Diese stehende Welle hat während 847 aufeinanderfolgenden Tagen kontinuierlicher Messungen angehalten, gab also keine Unterbrechungen oder Instabilitäten, was damit vorübergehende oder zufällige Phänomene ausschließt. Die Frequenz stimmt mit keiner bekannten natürlichen elektromagnetischen Emissionsquelle, keinem Wechselwirkungsmuster kosmischer Strahlung und keiner Korrelation der Sonnenaktivität überein. Am rätselhaftesten ist, dass die Amplitude der Welle seit ihrer ersten Erfassung langsam um 0,3% pro Jahr zugenommen hat, was darauf hindeutet, dass sich das, was sie erzeugt oder reflektiert, auf eine Weise verändert, für die die aktuelle Physik keinen Erklärungsmechanismus hat. Das Team des Interstellar Boundary Explorer der NASA beschreibt dies als die ungewöhnlichste Messung, die jemals von einem Raumfahrzeug in der Geschichte der Weltraumforschung geliefert wurde. Dokumentiert ist das Ganze vom NASA Jet Propulsion Laboratory in den Astrophysical Journal Letters. Ein Beitrag von Wolf Dieter, Delta Lima 2, Mike Charlie Delta.

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1: Hallo liebe DX-Freunde und Funkamateure. Ohne Strom geht keine Telekommunikation. Eigentlich geht ohne Strom gar nichts mehr in unserer modernen Welt. Das ist eine Binsenweisheit und deshalb wird das Thema Stromversorgung ständig überall diskutiert, nicht nur in der Politik. Auch viele Funkamateure machen sich ihren Strom mittlerweile selbst, in Form von PV-Anlagen auf dem Hausdach, idealerweise kombiniert mit einem Speicher, der die Nachtstunden oder sonnenarme Tage überbrücken kann. Auch wird so manche Outdoor-Funkaktivität heute aus Solarzellen versorgt. Soweit, so gut. Erneuerbare Energien sind sauber, umweltfreundlich und machen uns unabhängig von politischen Krisen, wie man aktuell wieder ganz anschaulich an der Zapfsäule sieht. Wenn man wie ich ein Elektroauto fährt, können einem die Spritpreise ziemlich egal sein. Ob einst Robert Habeck oder heute Katharina Reiche, für viele liegt die Lösung von Energiekrisen primär im Bau von immer mehr Solar- und Windenergieanlagen. Aber alle diese Technologien haben ein Problem. Sie sind nicht immer verfügbar. Auch nachts scheint bekanntlich die Sonne nicht. Auch da wollen wir funken oder unser Abendessen kochen. Abhilfe kann nur geschaffen werden, wenn man Strom aus Überflusszeiten auch speichern könnte, etwa in Batterien oder in Form von Wasserstoff. Auch Pumpspeicherwerke sind eine Lösung, vor allem hier in Bayern, wo ich wohne, aber deren Kapazität ist begrenzt. In letzter Zeit entstehen auch viel mehr riesige Batterieparks in der Größe eines Fußballfeldes, auf dem Tausende von Lithium-Ionen-Akkus stehen, um die Versorgung zu puffern. Allerdings, das ist alles nur ein Tropfen auf dem heißen Stein. Wirklich bedeutsame Anteile und Mengen an elektrischem Strom kann man bis heute nicht speichern. Das könnte sich aber nun ändern, denn es gibt eine vielversprechende neue Speichertechnologie, welche die zehnfache Energiedichte verspricht als herkömmliche Lithium-Ionen-Batterien, und diese heißt Zinn-Thermotechnik. Entwickelt wurde diese vielversprechende Lösung von Forschern des Massachusetts Institute of Technology. Kommerzialisiert wird sie nun von dem Start-up Forth Power, einem jungen Unternehmen in unmittelbarer Nachbarschaft der amerikanischen Elite-Universität. Das technische Prinzip dahinter ist die Speicherung von elektrischem Strom in Form von Hochtemperaturwärme. Damit meine ich wirklich hohe Temperaturen, etwa 2400 Grad Celsius. Es ist gewissermaßen eine Art Super-Nachtspeicherheizung, allerdings mit weißglühenden Speichermedien. Das Team um den Entwickler Professor Esken Henry hat nämlich erkannt, dass man mit sehr hohen Temperaturen wesentlich schneller übertragen und das System dadurch deutlich verkleinern kann, was letztlich alles deutlich preisgünstiger macht. Auch werden nur billige Zutaten eingesetzt wie Graphit und Zinn, die in Massen überall verfügbar sind. Und so funktioniert's. Als Wärmetransportmittel wird flüssiges Zinn eingesetzt, das durch extrem hitzebeständige keramische Rohre fließt. Aufgeheizt wird es zunächst mit einer elektrischen Widerstandsheizung, und zwar auf 2400 Grad. Das resultierende weißglühende Zinn erhitzt anschließend Graphitblöcke auf die besagten höllischen Temperaturen, sodass diese ebenfalls weißglühend werden. Schmelzen tun sie da aber noch nicht, da Graphit bei etwa 3600 Grad im festen Zustand verbleibt. Dieser Höllenofen speichert bei so hohen Temperaturen natürlich enorme Mengen an Energie, da diese in vierter Potenz mit der Temperatur wächst. Soweit alles klar, alles nachvollziehbar. Frage ist nun, wie man die gespeicherte Energie wieder in Strom zurückverwandelt bekommt. Naheliegend wäre, sie mit einem Wärmetauscher in Dampf zu verwandeln und damit eine Turbine anzutreiben. Aber es gibt eine viel bessere Methode, die einen deutlich höheren Wirkungsgrad verspricht. Und sie ist geradezu genial. Die Technik hat heute fast jeder auf dem Hausdach. Es wird schlicht und einfach Photovoltaik eingesetzt. Da die Graphit-Speicherblöcke weiß glühen, geben sie sichtbares Licht ab und auch jede Menge Infrarot, sprich Wärmestrahlung. Diese kann man mit Solarkollektoren wieder in Strom zurückverwandeln. Es wird gewissermaßen eine kleine künstliche Sonne geschaffen mit den ultraheißen Steinen und mit einer PV-Anlage, die daraus Strom erzeugt. Wir sprechen natürlich nicht von handelsüblichen PV-Anlagen. Diese haben ihre beste Effizienz im Bereich des sichtbaren Lichts. Gefragt waren Module, die auch im Infrarotbereich empfindlich sind. Hier wurden von Professor Henry spezielle Module entwickelt, die das können. Thermophotovoltaik heißt diese Technik und sie wandelt nicht nur das sichtbare Licht in Strom um, sondern auch die fühlbare Wärme der Graphitblöcke. Der Wirkungsgrad liegt bei etwas mehr als 40%. Das ist deutlich höher als beim Einsatz eines Dampferzeugers und einer mechanischen Turbine. Das flüssige Zinn, das anfangs 2400 Grad heiß ist, kühlt beim Fließen durch die Graphitblöcke ab, da es seine Energie an die Photovoltaik abgibt und wird anschließend im Kreislauf wieder aufgeheizt. Kompakte Speicher für die Zukunft der Energiewende also. Die Stromproduktion lässt sich dabei flexibel steuern, man kann die Zellen einfach herausziehen und so die Stromproduktion unterbrechen. Allerdings, der Teufel steckt auch hier im Detail. Damit diese bestechende Technik funktioniert, müssen die PV-Module die enorme Hitzeschlacht in der Nähe der glühenden Graphitblöcke überleben können. Dazu werden sie auf der Rückseite permanent mit Wasser gekühlt. Zudem hat das Team ein patentiertes System mit einem reinigenden Edelgasvorhang entwickelt. Dieses verhindert Ablagerungen auf den Zellen, welche die stromerzeugende Strahlung behindern würden. Die Hochtemperaturspeichertechnologie nimmt rasch Fahrt auf. Noch in diesem Jahr will das Unternehmen Forth Power mit seinem Hauptsitz in Bedford, Massachusetts eine 1 Megawattstunden Pilotanlage in Betrieb nehmen. Eine ausgewachsene kommerzielle Anlage soll später schon eine Leistung von 25 Megawatt und eine ziemlich beeindruckende Speicherkapazität von 250 Megawattstunden haben. Neben den Kostenvorteilen besticht die Zinn-Thermobatterie durch ihren extrem geringen Platzbedarf. Die meisten Batteriespeichertechnologien brauchen für die 10 Megawattstunden eine Fläche von gut 4000 Quadratmetern. Forth Power liegt eher bei 100 Megawatt, also 10-mal so hoch als mit bisherigen Systemen. Zudem ist das Modell gut skalierbar. Man kann mit einem kleinen System beginnen und dieses bei Bedarf einfach um weitere Einheiten ergänzen. Also, die Zinn-Thermotechnik wird wohl niemals unsere Smartphones und Funkgeräte mit Strom versorgen, auch nicht das eigene Haus. Aber für Netzbetreiber oder andere staatliche Akteure könnte sie ein Gamechanger für die Nutzung erneuerbarer Energien werden. Die Speicherung von erneuerbarem Strom in wirklich großem Maßstab rückt deutlich näher. Die Ölmullahs und Gasdespoten dürfen langsam nervös werden. Aber so ist das halt. Clevere Technik ändert mal wieder alles. Bis zum nächsten Mal, Eva Maria, DG9 MFG.

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1: Nun wieder am Ende der Sendung der übliche Funkwetterbericht. Die Sommersaison ist gestartet und viele Funkamateure nutzen eine Ferienreise, um auch vom Urlaubsort mal aktiv zu werden. Oder auch die vielen DX-Expeditionen momentan beleben die Bänder und es gibt viel zu jagen auf den Frequenzbändern. Schauen wir mal, wie sich die aktuelle Situation darstellt. Und der Spezialist hierfür ist, wie immer, Christian Reiber, Delta Lima 8 Mike, Delta Whisky vom HF-Referat des DARC.
2: Ja, es sind ständig Stationen aus eher selten aktivierten Gebieten zu hören. Oft sind es Funkamateure, die einen beruflichen oder privaten Aufenthalt mit dem Hobby verbinden, dann aber natürlich nicht rund um die Uhr auf den Bändern aktiv sein können, so wie das bei den ausgewachsenen DX-Expeditionen der Fall ist. Umso schöner, wenn man so einen Kontakt ins Log bekommt. Die letzten Tage boten dafür so manche Gelegenheit, zumal die Sonnenaktivität angehoben war mit einem solaren Flux, der sich zwischen 130 und 150 Einheiten bewegte. Der Trend zeigt allerdings nun nach unten, weil sich einige aktive Regionen auf die Sonnenrückseite verabschieden. Dafür wird am Wochenende eine größere Region hereinwandern, die bereits durch rege Flairtätigkeit aufgefallen ist, obwohl sie für uns noch gar nicht sichtbar war. So ließ sie am Donnerstag ein Flair vom Stapel, das auf der Erde noch als M2 gemessen wurde, tatsächlich aber deutlich stärker gewesen sein muss. Das wird den Abwärtstrend des Flux aufhalten. Wir erwarten 115 bis 145 solare Fluxeinheiten. Im Erdmagnetfeld war es relativ ruhig, mit Ausnahme des Donnerstagabends, wo uns eine schwache Störung erreichte und vor allem des Montags. Dort traf ein Masseauswurf bei der Erde ein, der es 12 Stunden lang stürmisch werden ließ. Das drückte die Muff bis zum Mittwoch deutlich. Streckenweise reichte es nicht mal mehr für das 15-Meter-Band. Das war einer von den Magnetstürmen, der eine richtig deutliche Handschrift in der Ionosphäre hinterließ, der also so viele freie Elektronen abfließen ließ, dass die anschließende Erholung mehrere Tage erforderte. Am Sonntag vor 2 Jahren hatten wir das ja in noch wesentlich stärkerer Form, mit Aurora über ganz Mitteleuropa, der sogenannte Gannon Storm vom 10. Mai 2024. Und das kann durchaus wieder passieren, gerade in diesem und im nächsten Jahr. Für die nächsten Tage sieht es allerdings ganz und gar nicht danach aus. Die Flairtätigkeit ist durch die verringerte Anzahl aktiver Regionen sehr mäßig und potentere koronale Löcher sind im Moment auch keine in Sicht. Es sieht also nach einigen relativ ruhigen Tagen aus, was sicher kein Schaden ist. Was die am Wochenende neu auftauchende Region dann wirklich bringt, muss man sehen. Aber zumindest bis zur Wochenmitte werden von ihr ausgehende Masseauswürfe es kaum bis zur Erde schaffen. Die besten Ausbreitungsbedingungen finden wir tagsüber von 20 bis 15 Meter vor. 12 und 10 Meter werden zeitweise öffnen. 20 Meter bleibt die erste Nachthälfte meist nutzbar. In der zweiten Nachthälfte ist dann 30 Meter das höchste offene Band. Der Sporadic-E-Motor springt langsam an. In der ersten Maiwoche gab es mehrere Öffnungen auf 10 und auch 6 Meter, unter anderem Richtung Skandinavien und Iberische Halbinsel. Davon wird es in den nächsten Wochen noch deutlich mehr geben. Und auch wenn wir auf 10 Meter auf F2-Ausbreitung weitgehend verzichten müssen, lohnt sich trotzdem der Blick auf die Short-Skip-Bedingungen via sporadischer E-Schicht. Good DX!

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0: Auf den Track habt ihr sicherlich alle heute gewartet.
1: Hetzjagd auf Nazis heißt unser nächster Track.
0: Und den haben, den haben wir auf jedem Gig gespielt. Den werden wir auch so lange weiterspielen. Solange bis es noch einen scheiß Nazi unter uns gibt. Okay, can you turn it up?
1: Helen, turn it up.
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0: Bahnrande vorbei, nehmen natürlich viel weniger Platz weg. Es kommen auch nochmal durchaus etliche Fußgänger vorbei, je nach Witterung. Aber der Hammer ist dann die Straßenbahn. Die toppt alles. Und es ist also im Endeffekt überhaupt keine autodominierte Straße. Aber der Eindruck ist halt so. Und dann kommt ja noch dazu, dass in Berlin die Straßenbahn systematisch auch noch hinter den Verkehr geklemmt werden, also ich sag schon selber Verkehr, hinter die Autos, also an jeder Ampel im Autostau stehen, weil die Taktung, weil das in Berlin nicht hinbekommen wird, einem ÖPNV Vorrang zu geben. Busse jetzt genauso, da heißt es jetzt jüngst irgendwie, die Busspuren sollen auch noch abgeschafft werden. Also der Trend geht da wirklich in Berlin fast in die falsche Richtung. Das macht sozusagen anknüpfend an das Bild vorhin aus Kopenhagen, Stefan, es macht mich so ein bisschen denken, haben wir womöglich in Berlin die Identität, Autofahrer zu sein? Der Berliner ist ein Autofahrer mit Currywurst und Kippe in der Hand. Wie guckst du aus Schweden auf die Berliner oder auf die Deutsche, den deutschen Autodiskurs?
1: Ja, wenn die Frage an mich geht, dann sind wir natürlich eine Autofahrernation. Das bekommt man ja schon als Kind mit dem ersten Buggy quasi in die Wiege gelegt. Und natürlich geht das nicht spurlos an einem vorbei, dass in Deutschland das Auto einen unheimlich hohen Wert hat. Das nimmt man mit, bis dann mit 18 der Führerschein der eigentliche Geburtstag ist, der wirkliche Rite Passage ins Erwachsenenalter. Das ist eingebacken bei uns. Das ist nicht nur so bei uns. Wir haben natürlich auch eine bestimmte Kultur in Deutschland. Die Franzosen kommen mit viel kleineren Autos aus als wir. Wenn wir in die Niederlande gucken, dann haben wir ganz sicher eine Fahrradfahreridentität. Also die Verkehrskultur, die man hat, die kann in ganz unterschiedliche Richtungen wachsen. Und ich fürchte, bei uns wächst die leider in Richtung Aggressivität. Wir sehen ja, dass Autos im Schnitt immer größer werden, immer schwerer motorisiert. Der neue Porsche wurde gerade vorgestellt mit bis zu 1100 PS, glaube ich. Jedem müsste klar sein, dass das nicht einer empathischen Gesellschaft dienlich ist, wenn solche Fahrzeuge dominieren und dass wir damit eigentlich Gesellschaft eher in Frage stellen. Und wir sehen natürlich auch in der Statistik dann, dass zum Beispiel das Drängeln zunimmt, das Aggressivität Fahren zunimmt, das Ignorieren von Verkehrsregeln zunimmt, das sagen die Autofahrer selber. Das heißt, wir sind tatsächlich auch auf dem falschen Weg. Das ist nicht nur der Status quo, der hier in Frage gestellt ist, sondern auch, wohin wir unterwegs sind. Und da ist es schön zu sehen, dass in deutschen Großstädten im Schnitt schon 40% der Haushalte eben kein Auto mehr haben. Wir sehen ja da durchaus eine Stadt-Land-Spaltung und Polarisierung, wo eben in der Stadt das Auto doch an Bedeutung verliert auch, wo man auch weitergehend Politik eigentlich machen könnte, um da dem Fahrradverkehr, der ja viel wichtiger häufig ist mittlerweile als das Auto, auch mehr Raum einzuräumen. In Städten wie Freiburg haben wir schon längst einen höheren Anteil der Fahrradfahrer an den Fahrten als der Autofahrer. Und das wäre halt ein wichtiger Schritt nach vorne, um dieses ganze System dann auch in die richtige Richtung zu lenken.
0: Weil das ist ein wirklich spannender Punkt, ist eine Nachfrage an der Stelle. Gerade du hast vielleicht mit deiner skandinavischen Perspektive auch, also Ellen, ich glaube, du warst auch in Skandinavien schon tätig. Was mich wirklich interessiert, gibt es da weniger individualistische, so eher prosoziale, sagen wir mal, Gesellschaftsmodelle, wo das vielleicht ein bisschen anders der Mix ist oder der Konsens in der Gesellschaft? Und so kleine anschließende Frage, was bräuchte es eigentlich, um sowas wie einen Sharing-Gedanken, der dem ja auch förderlich sein könnte, dass man sich eben nicht alleine in ein Auto setzt, sondern dass man die mitnimmt, dass man vielleicht sogar Stolz entwickelt, Effizienz in seinem Weg zur Arbeit zu haben, sich trifft, sich sozial austauscht. Gibt's da, beobachtet ihr da Unterschiede? Gibt's da vielleicht auch Vorbilder in Skandinavien? Wie guckt ihr auf dieses Thema individualistisch gegen prosozial?
1: Ja, also in Schweden, sicherlich vor allen Dingen auch in Norwegen im Moment, haben wir ja ein hohes Vertrauen in Regierungen, in der Bevölkerung. Also wenn eine Regierung eine Maßnahme umsetzt, dann ist erstmal die Grundannahme in der Bevölkerung, dass das im Sinne der Bevölkerung ist und auch natürlich in Vertretung des Volkes in einer Demokratie und dass deswegen auch diese Maßnahme zu akzeptieren ist. Also da würde niemand, wenn in Norwegen jetzt zum Beispiel die Vorgabe kommt, 2025 gibt es keine Verbrenner mehr, die werden nicht mehr zugelassen, da wird niemand auf die Straße gehen, einfach weil man dort das Gefühl hat, das ist ja auch quasi in unserem Sinn, das ist eine Entscheidung für uns, von uns. Und damit wird dann eben eine viel höhere Akzeptanz für E-Mobilität zum Beispiel möglich sein, die in Norwegen natürlich auch mit Bonus-Malus-System dann noch

0: gefördert worden ist. Aber grundsätzlich liegt das sehr viel auch in der Kultur im Land und eben auch der Frage der Polarisierung der Gesellschaft. Wir treiben das ja leider einige Politiker sehr proaktiv nach vorn, die Polarisierung in Deutschland. Das haben wir in Skandinavien, zumindest in Norwegen nicht. Und deswegen fällt es da einfacher, solche Maßnahmen umzusetzen.
1: Genau, ich glaube auch, das ist ein wichtiger Unterschied, obwohl in Norwegen es ja ein so breites Parteienspektrum gibt, sind die Vertreter der Høyre, also der rechten Partei, im Grunde immer gemeinwohlorientiert und auch zugänglich für wissenschaftsbasierte Argumentation, denken wirtschaftlich im Sinne des Landes und so weiter. Das ist wirklich bemerkenswert. Und ich weiß nicht, wodurch man das erklären kann. Ein bisschen durch die Historie, vielleicht aber auch dadurch, dass ein Land mit 4,5 Millionen Einwohnern, das ist ja gerade mal so viel wie der Großraum Berlin, da vielleicht auch anders miteinander kommunizieren kann. Ich wollte gerade noch was zu meinen Erlebnissen in Trondheim erzählen. Also was auch sehr schön zeigt, dass es tatsächlich kulturelle Faktoren sind, die auch teilweise wichtig sind. In Trondheim ist ja gebirgig, ja. Es liegt ja direkt am Trondheimfjord. Da gibt es steile Berge, wenn man also von der Stadt unten rauf will, nach Glösshaugen zur Universität, dann muss man mit dem Rad ordentlich strampeln. Trotzdem gibt es eine ausgeprägte Fahrradfahrkultur in dieser Stadt Trondheim. Und zwar sommers selbstverständlich, aber natürlich auch im Winter mit Spikes an den Fahrrädern. Und es gibt auch Menschen, die sagen, da bin ich am sichersten unterwegs, weil da kann ich notfalls noch die Beine rausstellen. Und das finde ich ist eben auch so beeindruckend, weil man ja eigentlich meint, irgendwie in Münster kann man gut Radfahren, weil da ist es flach. Also man kann offenbar auch an anderen Orten, wo das eine echte Herausforderung darstellt, tatsächlich mit dem Rad fahren. Natürlich nicht mehr jeder, ja, aber ein Großteil der Bevölkerung macht das mit großer Selbstverständlichkeit in Trondheim Radfahren.
2: Das ist ja doch echt eindrucksvoll und eindrücklich, weil während ihr so redet, denke ich mir, naja, der Grund, dass ich seit 4 Jahren mich für einen Volksentscheid über die Mobilität einsetze in Berlin, ist offenbar, dass wir halt kein Vertrauen in die Regierung haben. Und jetzt nicht von einem Punkt irgendwie Verschwörungstheorie und ist alles schlecht, sondern wirklich von dem Punkt, unser Verkehrssystem ist zutiefst ungerecht. Ich habe 4 Kinder beispielsweise, der Schulweg ist an Spießrouten laufen und es ändert sich nichts, egal wie viel an welche Institutionen man sich wendet. Schuld sind immer die anderen. Das ist wirklich richtig, richtig schlimm und dysfunktional. Und die Politik nutzt dann auch noch Aktivisten wie uns, wenn ich es jetzt mal ganz böse zuspitze im letzten Wahlkampf, um dann reaktionär an die Macht zu kommen, ne? Und also dieses Teile- und Herrsche-Element ist ja das Gegenteil von wir machen was im Konsens als Volk fürs Volk. Habt ihr eine Idee, wie man das auflösen kann? Ich meine, ich finde, das Tempolimit ist ein hervorragendes Beispiel. Bei Handlungsoptionen wäre das ja der erste Schritt, low-hanging fruit. Wie du sagtest, Ellen, die Bevölkerung steht da weitgehend dahinter, über die Details kann man sprechen. Ich habe selber den Volker Wissing in einer öffentlichen Veranstaltung erlebt, ja, die Schilder. Und dann sagt er, nein, das sind nicht die Schilder. Das ist der Koalitionsvertrag. Wir haben ja in der Koalition vereinbart, dass es kein Tempolimit geben wird. Keine der Koalitionspartner haben sich dafür eingesetzt. Also gibt es kein Tempolimit. Da kommt es ja auch verarscht vor. Also ein totaler Zirkelschluss und ich muss das hier, glaube ich, gar nicht ausführen. Aber was das macht, ist ja die Handlungsoptionen verstellen. Und man merkt ja auch, diese Debatte kommt immer wieder. Und eigentlich ist es eine Art von Herrschaftspraxis, jetzt in Anführungsstrichen, ich sag's mal ganz so banal aus dem Bauch heraus, dem Volk zu zeigen, ihr habt keine Chance. Es ist wirklich kafkaesk. Also ich nehme das natürlich sehr, sehr sensibel wahr, weil wir ja auch in die Details gucken. Wir schauen ins Verkehrsrecht. Wir sehen, wie verschränkt das ist. In Berlin haben wir dann immer auch noch die Bezirksebene. Wir haben Bezirk, Land und Bund und alle haben ihre Rechtsnormen und ihre Zuständigkeiten und deswegen geht überhaupt gar nichts. Und dann kommt immer noch die Metadebatte und man hat quasi die Karotte vor der Nase, Tempolimit, würde was bringen, weiß auch jeder. Und dann kommt so ein Rechthaber und sagt, nee, die Schilder sind es aber nichts, der Koalitionsvertrag. Und dann das letzte Mal war es der vorgebliche Konsens im Volk. Was macht das mit Menschen? Katharina, was macht das mit dir oder was macht das auch mit Patienten von dir, wenn Handlungswege verbaut werden?
3: Boah, ich glaube, bei meinen Patientinnen ist das gar nicht so sehr das Thema. Die kommen tatsächlich eher wegen anderer Gründe. Aber es ist natürlich was, was im aktivistischen Kontext sehr oft thematisiert wird. Das ist natürlich hochgradig frustrierend sein kann, wenn man sich so mit ganz viel Herzblut engagiert und dann an diese Hürden stößt. Das ist ja auch vollkommen nachvollziehbar. Ich würde da ganz ehrlich sagen, naja, die Frage ist ja auch, was erwarte ich von einem Volker Wissing? Und ich glaube, die FDP hat in dieser Koalition relativ deutlich gemacht, dass sie nicht Politik für das gesamte Volk macht, sondern für ihr Klientel. Also sie versteht sich einfach als Partei, die Dinge durchsetzen muss, die ihrem Klientel entsprechen. Die haben halt Angst davor, dass sie nicht wiedergewählt werden, dass ihnen da noch mehr WählerInnen verloren gehen und sie wieder unter den 5% landen, wenn sie ihr Klientel nicht bedienen. Und da kämpft die FDP ums Überleben. Da geht es einfach um andere Dinge, so wie du gesagt hast. Also da geht es dann nicht um das, was inhaltlich am wichtigsten, relevantesten oder rationalsten wäre, sondern um das, was machtpolitisch gerade am meisten Sinn macht. Und ich glaube, das ist das, was eben an Politik so frustrierend sein kann. Und ich glaube, da hilft es einfach, sich ein bisschen untereinander auszukotzen in der aktivistischen Community und irgendwie dann trotzdem wieder aufzustehen und weiterzumachen, weil man ja schon über die Jahrzehnte sehen kann, dass sich Narrative in der Gesellschaft verändern, dass sich Wünsche und Einstellungen in der Gesellschaft verändern. Und das ist die Vorbedingung dafür, dass auch Parteien dann irgendwann reagieren. Und es ist natürlich furchtbar anstrengend, dass das so lange dauert. Aber es ist eben eine Überforderung der Gesellschaft, der PolitikerInnen, aber auch von uns selbst als AktivistInnen, wenn wir von uns erwarten, dass wir das innerhalb von 1-2 Jahren erreichen müssen, wenn so ein gesellschaftlicher Wandel einfach 1-2 Jahrzehnte dauert.
2: Ja, das ist ein echt versöhnlicher Gedanke. Ich glaube auch auf der Ebene, dass man sich, wenn man sich für sowas einsetzt, immer wieder selbst ermahnt, nicht zu ungeduldig zu sein, denn die Bretter sind wirklich dick, ne? Und ich sage in meinem Spaß, in Deutschland kannst du dir natürlich keinen größeren Endgegner aussuchen als die Automobilindustrie. An der Stelle auch gefragt, wie ist es in der Forschung? Das heißt immer, also ein Argument, was sehr, sehr schnell in Deutschland kommt, ist, dass Wohlstand ohne Autoindustrie nicht denkbar ist. Wie eng seht ihr da die Verbindung oder gibt es da auch, also es ist natürlich eine letzten Endes auch ökonomische Fragestellung, aber habt ihr da trotzdem Perspektiven drauf?
1: Also ich habe an solchen Debatten mich schon häufiger beteiligt und es gibt ja auch Ökonomen, Ökonominnen, die da auch mit Zahlen aufwarten können. Und tatsächlich ist es so, dass Deutschland eine beträchtliche Anzahl an Arbeitsplätzen hat, die irgendwie mit dem Automobilbau verknüpft sind, teilweise auch stark verknüpft sind mit dem Motorenbau. Das heißt also wirklich auch noch mit dem Verbrennerbau. Und da stehen einfach gesellschaftliche, also stehen jetzt auch Umstrukturierungen an. So wie, ich komme ja ursprünglich aus dem Ruhrgebiet, also wie sich das Ruhrgebiet davon verabschieden musste, von der Identität, dass die Väter alle in Pütt gefahren sind und sich da alle gegenseitig lieb hatten und gegenseitig unterstützt hatten und so weiter, sich geholfen haben als Nachbarn, musste das Ruhrgebiet ja auch eine neue Identität finden. Und das wird für manche Regionen in Deutschland eben auch gelten. So. Und das ist sicherlich eine ordentliche Herausforderung für die Menschen, die davon betroffen sind. Oder schauen wir uns den Braunkohlebergbau an. Die machen diesen Prozess ja jetzt auch gerade durch. Das ist eine Herausforderung und das ist auch politisch schwierig, weil wenn in einer Region zeitgleich ganz viele Arbeitsplätze verloren gehen, beziehungsweise sich eben eine ganze Region umstrukturieren muss, dann gibt das eben auch einen Nährboden für Unzufriedenheit, für Unruhe. Lässt sich ja auch nachweisen, dass Menschen dadurch auch krank werden. Also ich meine, es werden ja auch die Menschen krank, die wegziehen müssen aus einer Region, weil dann der Braunkohlebagger kommt und so weiter. Also es sind ja massive Lebensereignisse. Und wenn sich die so konzentrieren in einer bestimmten Region, dann ist das eine große Herausforderung. Der kann man aber politisch begegnen, ne? Und ich glaube auch, der kann man am besten politisch begegnen, indem man diese ganzen Veränderungsprozesse frühzeitig in Gang setzt und dann auch unter Einbezug der Akteure, die hier auch etwas Positives beizutragen haben, die neue Ideen haben, die helfen können, andere Identitäten, die die Menschen dort haben, mit aufzubauen und so weiter. Wenn man die frühzeitig ins Boot holt, dann kann das auch gelingen, ja, dann muss das nicht so dramatisch sein, aber es weckt in der Politik immer sofort große Ängste. Und da ist auch der Haken, ne?
0: Aber Ängste ist genau das Stichwort hier, glaube ich, wenn ich das noch anhängen darf, weil wir sehen ja, dass wir in einer Gesellschaft leben, die immer stärker von Ängsten auch geprägt ist. Da geht es ja nicht nur um Klimawandel und möglicherweise ökonomischen Strukturwandel. Es geht ja auch um Einwanderung und andere Themen, die dann genutzt werden, um diese Ängste zu erzeugen. Du hast genau recht, Ellen. Wir wollen Ängste abbauen in der Gesellschaft. Und das müsste durch die Politik stattfinden. Ich sehe das genaue Gegenteil. Ich sehe eigentlich, dass Ängste geschürt werden, auch aus politischem Kalkül, eben weil Unsicherheiten Leute nicht mehr an gesellschaftlichen Fragen interessiert machten, sondern dann werden wir Einzelkämpfer. Wir müssen uns ja behaupten, wir müssen überleben in einer Gesellschaft, wo man kämpfen muss. Und genau das nutzen natürlich bestimmten Parteien. Und wenn man dann, um es auch nochmal konkret zu sagen, weiß, dass diese Autofrage auch so eine große Relevanz hat für viele, dass sie bereit sind, ihr Wahlverhalten daran festzumachen, dann ist das auch ein Kalkül, das aufgeht, weil möglicherweise genau in dieser Frage sich für viele festmachen kann, wie sie sich dann politisch entscheiden.
3: Genau, und da würde ich noch ergänzen, also es ist ja auch so, dass in Unsicherheitszeiten wir die Tendenz haben, uns einer Gruppe sozusagen zuzuordnen, also eine In-Group suchen, die uns sozusagen hilft, so ein bisschen diese mit dieser Unsicherheit, mit diesem Bedrohungserleben durch so eine Krise irgendwie umzugehen. Und dann werden Menschen normkonformer, was erstmal sozusagen schwieriger macht, sein Verhalten zu verändern, weil man sich an dem orientiert, was sozusagen normal ist oder was meine Gruppe macht. Menschen werden auch autoritärer in dem Sinne, als dass sie sich gerne unterordnen. Und das ist natürlich dann auch sehr praktisch für die Politik, wenn man dann sozusagen als Führungsperson irgendwas vorgeben kann und Menschen sich dann darin orientieren, weil wir eben Orientierung brauchen in Krisenzeiten. Und das verhindert beides so ein bisschen diese Zuwendung zu einer Alternative. Gerade wenn aus der Politik dann eben kein positives Gegennarrativ kommt. Und ich glaube, da fehlt uns auch so ein bisschen das Vorstellungsvermögen davon, wie Berlin autofrei aussehen könnte. Also ich habe mal mit einem Soziologen geredet, der hat das so wunderschön formuliert, der hat gesagt, wir müssten eigentlich Probe wohnen in der Zukunft. Also wir müssten so in kleineren Modellprojekten dann eben mal das, so wie da in Dresden mit der Brücke, aber ein bisschen länger ausprobieren können, wie sieht denn diese Alternative aus und dann eben festzustellen, es hat auch Vorteile, nicht nur Nachteile. Und ich glaube, dass da aber auch nicht nur die Politik gefragt ist, sondern auch ganz viele andere Akteure, also die Medien, vor allen Dingen aber eben auch im fiktionalen Bereich. Also wenn wir Mobilität in Deutschland erzählen, in Serien, in Sendungen, im Film, dann sehen wir immer Automobilität. Also es ist ja ein bisschen absurd, es wird ja immer erzählt, der Protagonist fährt im Auto alleine, das Auto steht vor der Tür, wie auch immer der es in der Stadt geschafft hat, einen Parkplatz direkt vor der Tür zu bekommen. Es gibt praktisch nie Stau. Also da werden uns ja irgendwelche Märchen erzählt, aber das ist sozusagen das, was uns dann als Normalität vorgegaukelt wird. Und was wir da eben brauchen, ist die Erzählung der Alternative, sodass es sich eben machbar anfühlt und wir das eben dann an diesen Protagonisten auch vorgelebt bekommen und uns abgucken können, irgendwie lernen können, Probe wohnen in dieser Zukunft.
2: Wir fragen deswegen hier in dem Podcast auch alle Gäste in der Regel nach welchen Ort sie sich autofrei vorstellen können und wie der dann riecht, schmeckt, sich anhört. Das machen wir zum Abschluss auch. Ich würde vorher aber noch auf einen Aspekt eingehen, der mich wirklich umtreibt. Und zwar, ihr kennt wahrscheinlich auch das Virus Auto von dem Hermann Knoflacher. Ist euch wahrscheinlich auch ein guter Begriff in dem Feld Mobilitätsforschung. Kann man sich jetzt bestimmt lange drüber unterhalten, ob das Bild stimmt, Virus Auto. Bei ihm geht es ja darum, dass das eben im Belohnungszentrum letzten Endes sich einnistet, weil es eben so viel Nutzen bringt oder die Körperkraft hebelt. Ich habe eine andere Zahl mal jüngst gehört, und zwar, dass unser Grundumsatz, also alle unsere Körperzellen zusammen, etwa 100 Watt eine Glühbirne sind. Dass aber unser sozialer Umsatz an Energie tausendfach ist, also bei uns im Westen. Also dass wir, wenn wir das in der Tierwelt umrechnen, das Äquivalent von 12 Elefanten verbrauchen. Ein Mensch in der westlichen Welt, muss man sich vorstellen, wie 12 Elefanten. Und natürlich, man sieht das ja an der aktuellen Debatte mit den Sektoren und dem Klimaschutzgesetz, der Sektorenaufweichung. Natürlich sind die jetzt hier bildlich gesprochen Elefanten im Raum, Wohnen und Mobilität. Und wenn man sich das mal vorstellt, wir verbrennen aktuell halt die Oberfläche der Erde, über Milliarden ist da eben Sonnenenergie gespeichert worden in Form von fossilen Brennstoffen. Ich glaube, wenn man sich das mal so klar macht, was wir da eigentlich gerade tun und wie mächtig uns das im Einzelnen macht, wenn ich mich in ein Auto setze, ich heble meine Muskelkraft tausendfach. Wir haben gerade gehört, über 1000 PS hat der neue Porsche. What the hell? What for? Was will ich damit machen? Auf den Mond fliegen? Ich verbrenne damit irgendwie Jahrmillionen Photosynthese, die über unfassbar langsame Prozesse sich in fossilen Brennstoff umgewandelt haben, in einem Fingerschnippen oder mit einem Fußtippen. Und wie soll mich das eigentlich nicht hochgradig abhängig machen? Also Knoflacher sagt, das ist irgendwie härter als Heroin. Und wenn das so ist, wie kommen wir da raus? Also brauchen wir ein kollektives Suchtprogramm? Katharina.
3: Also mich erinnert das an einen Artikel, den ich gelesen habe von einer psychodynamischen Kollegin, die auf einen Artikel von Freud Bezug genommen hat, der gesagt hat, der Mensch erlebt sich in unserem Jahrhundert als Prothesengott. Was er damit meint, ist, wir machen uns Gott gleich mit diesen ganzen technischen Mitteln, die wir so zur Verfügung haben. Das nennt er dann sozusagen die Prothesen und dadurch werden wir zu einem Prothesengott. Aber wir sind eben auch sehr abhängig in unserer Gottheit davon, dass wir diese Prothesen haben, weil ohne die wären wir eben kein Gott mehr. Aber ich glaube, ich will da nicht so sehr in so eine psychodynamische Richtung. Ich glaube, dass einfach auch sehr relevant ist, in welchen Kontexten lebe ich und habe ich überhaupt Alternativen zur Auswahl. Wenn wir jetzt nicht auf Berlin gucken, aber auf die Menschen auf dem Land, da wo ich meine Praxis habe, so, es gibt einfach Dörfer im Umland, die haben keine Busanbindung. Und wenn meine Patientinnen kein Auto hätten, dann könnten die halt keine Therapie machen. Also da muss ich dann nicht sagen, die pushen irgendwie ihr Ego damit, dass sie fossile Energien verbrennen, sondern sie können halt einfach nicht anders. Und ich glaube, also da dürfen wir das nicht so sehr überinterpretieren, was es für Menschen bedeutet, Auto zu fahren oder auch nicht. Sondern es braucht alle diese Ebenen.
2: Da wären, ja, auf jeden Fall. Und wir betonen auch wirklich immer wieder, dass wir überhaupt keine Autohasser oder irgendwelche Vorbehalte haben. Ich bin selber als Kind irgendwie auf Autoshows gewesen. Wir sind alle, ich habe es ja vorhin auch gesagt, wir haben die Rolle selber auch. Das wäre auch wirklich kindisch zu behaupten, es ginge ohne. Das fordert auch keiner. Aber das ist ja ein Riesenunterschied. Was du gerade gesagt hast, war ja das Verkehrsmittel. Und der 1000 PS Porsche ist, glaube ich, da können wir uns alle drauf einigen, kein Verkehrsmittel, um irgendwie ums Eck Brötchen holen zu gehen. Das mögen Menschen auch machen, aber da sind wir dann doch bei den anderen Faktoren, die du, Stefan, vorhin angerissen hast. Also wie kommen wir denn da auf ein sachlicheres Fortbewegungsmodell? Also ich bin beispielsweise ein großer Fan von Ordnungspolitik, wenn es eben der Allgemeinheit offensichtlich großen Schaden zufügt, was man, glaube ich, mit der Klimaerwärmung allein nicht von der Hand weisen kann.
0: Ich glaube, die zentrale Einsicht, die ich gewonnen habe, als ich mein Buch geschrieben habe, das war tatsächlich, niemals gegen das Auto zu argumentieren, ist ein guter Weg nach vorne. Man darf gerne mit den Alternativen argumentieren, aber man darf nie ignorieren, wie viele Funktionen das Auto hat, davon viele emotional für Menschen und die es deswegen einfach nicht als Option zulassen, dass man gegen das Auto wirklich sich wendet, sondern wir sollten als erstes immer Verständnis dafür haben, dass Menschen das Auto brauchen. Und auch eine Abhängigkeit ist was man nicht einfach übergehen kann, sondern das muss genau im richtigen Maße dann mit den richtigen kommunikativen Ansätzen versucht werden, diese Abhängigkeiten zu lösen. Ja, die sind ja zum Teil auch ingeniert von der Automobilindustrie. Die schüren ja auch Ängste. Wenn an der Tankstelle ein Aufkleber klebt, der Staat nimmt 57% dessen, was du hier zahlst, als Steuern, dann ist das natürlich auch ein Bild, um zu vermitteln, der böse Staat greift hier wieder dem armen Autofahrer in die Tasche. Es gibt jede Menge solcher Mechanismen auf Autoshows, gern so postapokalyptische Welten, durch die das Auto sich durchfährt, auch wieder Ängste, die da geschürt werden. Nur mit dem Auto kann ich hier heile rauskommen und die Welt da draußen ist gefährlich. Also ja, Mechanismen auf unterschiedlichsten Ebenen, um es pragmatisch zu denken. Ich finde es eigentlich immer gut, mit dem Auto zu argumentieren. Du hast selber gesagt, jeder Fahrradfahrer ist ein Platzgeschenk an die Autofahrer. Eigentlich müsste jeder Autofahrer dafür sein, dass andere, die eben auf das Auto verzichten können, mehr Fahrrad fahren. Ja, also das ist eine gute Argumentationsstrang, um zu sagen, hier müssen sich Dinge ändern. Ich finde es auch sehr gut, zu argumentieren mit in Kommunikationsstrategien, wo man nicht gegen argumentieren kann. Das wären zum Beispiel sichere Schulwege für mich. Niemand kann dagegen sein, dass Kinder sicher zur Schule kommen. Und wir haben ja auch eine Studie gemacht, wo sich eben zeigt, dass Kinder enorme Ängste haben, wenn sie zur Schule laufen im Straßenverkehr. Die Verkehrsinfrastruktur, die für Kinder die problematischste ist, war zu meinem Erstaunen der Zebrastreifen, weil dort nie klar ist, hält der Autofahrer, kann ich drüber? Und wenn man dann noch denkt, dass die Autos ja auch immer aggressiver aussehen, dass sie immer größer und dominanter werden, dass man den Fahrer gar nicht mehr sieht aus der Kinderperspektive, dann ist klar, warum Kinder gerade an Zebrastreifen überfordert sind und sich da eine andere Infrastruktur wünschen. Das heißt, da darf man dann auch mal dem Auto was wegnehmen mit der Argumentation, hier muss es für Kinder besser werden, denn das sind auch Verkehrsteilnehmer. Das heißt, es ist ganz wichtig zu überlegen, wie man diese Argumentationsstränge aufbaut. Ja, zum Beispiel finde ich es toll, wie die Kopenhagener auch das Thema Fitness ansprechen. Ja, also wer mit dem Fahrrad fährt, der ist einfach eleganter, der sieht cooler aus, der ist physisch fitter. Ja, das ist ein Mensch, der eine relativ höhere Fitness hat, was wieder ein biologisch-evolutionäres Argument eigentlich ist. Denn als Partner wünscht man sich eigentlich jemanden, der fit ist. Ja, also da kann man spielen auf sehr vielen Ebenen und auch damit dann Wandel schaffen, ohne dass man überhaupt das Auto einmal negativ erwähnen muss. Das wäre so mein Plädoyer eigentlich für eine zukunftsträchtige Strategie nach vorn.
2: Ich nehme mir ganz kurz, Ellen, kleiner Einwurf, unqualifizierterweise. Ich nehme mir mit, wir sollten am sexy Berlin Cyclist Kalender arbeiten. Irgendwie berufstätige Fahrradfahrer, die alle total hot aussehen, oder Fahrradfahrerinnen. Naja, gut. Für die nächste Kampagne. Ellen, du hattest auch noch eine Perspektive dazu?
1: Ja, also zunächst mal war mir das wichtig, also dieser Porsche-Fahrer, das beschwört ja wirklich so ein Gegenbild oder so ein Feindbild herauf. Und finde ich wunderbar, wie Stefan da auch gegenargumentiert hat, dass es nicht so viel Sinn macht, den Diskurs da so aufzuladen. Ich habe selber auch Erfahrungen gemacht beim Thema Verkehrsberuhigung, dass es immer gut ist, Sachwalter auch für besonders vulnerable Gruppen mit einzubeziehen. Das war ja auch der Vorschlag gerade von Stefan, ne, mit den sicheren Schulwegen oder überhaupt, dass Kinder auch unbeaufsichtigt im Straßenraum unterwegs sein dürfen, was ja auch entwicklungsfördernd ist für Kinder, darüber zu informieren, dass gerade der stehende Verkehr, der ruhende Verkehr, eine Hauptunfallursache ist, gerade für Unfälle mit Kindern, mit jungen Kindern. Ich glaube, dass das ja ein Argument ist, wo im Grunde genommen dann vielleicht Menschen, die sich ansonsten einem Lager zuordnen würden, eben sich nicht einem bestimmten Lager zuordnen, sondern dann tatsächlich eher auf die Schiene Rationalität gehen würden. Das wollte ich am Schluss noch mit einbringen. Also solche Allianzen auch reinzubringen. Und es sind ja nicht nur die Kinder, es sind auch die alten Leute, die auch mehr Aufenthaltsqualität eigentlich im Verkehrsraum brauchen, die sich mal irgendwo vielleicht hinsetzen wollen oder einen Austausch haben wollen.
2: Oder langsam mal über eine Ampel gehen. Also die ganzen Ampelphasen in Berlin schafft keine Rentnerin, kein Rentner. Ja. Das ist unmöglich.
1: Also menschenfreundlicher Verkehr im Grunde genommen. Und dann erledigt sich das Auto in großen Teilen von selbst.
2: Ja, das ist ein super Schlusspunkt. Wir haben passenderweise auch gerade die letzte Folge zum Thema Schulstraßen gemacht mit Changing Cities hier vor Ort. Findet nächste Woche auch direkt die Aktionswoche bundesweit statt. Also es ist sehr, sehr, sehr, sehr gut, auf dem Punkt zu enden. Jetzt, um das Versprechen noch einzulösen, den einen Ort, den ihr euch autofrei vorstellen könnt, entweder in Berlin oder wenn ihr eine andere Assoziation habt, immer gerne her damit. Katharina, hast du was im Kopf? Wie sieht es da aus? Wie hört es sich an?
3: Also es gibt auf jeden Fall viel mehr Pflanzen als sonst in Städten und dadurch auch mehr Tiere. Also es gibt definitiv Bäume und Büsche und Blumen und Schmetterlinge, die da rumfliegen und Vögel, die zwitschern. Vielleicht ist da auch ein Hase unterwegs und ein Fuchs auf den grünen Flächen. Und dementsprechend riecht es eben auch. Vielleicht ist es gerade Sommer und es hat eben geregnet und dann riecht es eben nach Sommerregen und nach frisch geschnittenem Rasen. So ist das für mich.
2: Stefan?
0: Ja, und genau das wünsche ich mir dann auf jeder dritten Straße in jeder deutschen Stadt. Denn jede dritte Straße können wir freimachen für aktive Mobilität, ohne dass die Autofahrer eingeschränkt werden. Und dann können alle anderen unterwegs sein, so wie sie möchten. Und die Autofahrer sind weniger gestresst, weil sie nicht mehr so viel Rücksicht nehmen müssen auf die ganzen anderen Verkehrsteilnehmer und alle anderen, die gerne Fahrrad fahren möchten. Viele machen es ja auch noch gar nicht aus Ängsten heraus. Die könnten dann sicher unterwegs sein und genau das Bild genießen, das Katharina uns gerade gegeben hat.
1: Ich stelle mir unseren Unicampus vor, weil da jetzt aktuell noch Autos rauffahren und teilweise auch parken dürfen. Und ich stelle mir vor, wie wirklich eher so eine große Lawn, also so eine wunderschöne Wiese haben mit Bäumen, wo man unter den Bäumen sitzen kann im Schatten, wo man spontan was machen kann und man muss nicht aufpassen, ob irgendjemand von hinten kommt oder sich umdrehen, wenn man mal spontan zur Seite springt oder man muss nicht aufpassen, man muss nicht immer gewahr sein, dass da andere sind, die irgendwie schnell an einem vorbei wollen.
2: Ich glaube, du musst direkt mal mit der Unileitung sprechen. Wenn du davon schwärmst, dann kommt mir das so vor. Es kann gar nicht anders sein, als dass ihr diesen großen, friedlichen Rasen habt. Das macht doch auch was her. Ich glaube, das kann doch niemand verweigern, oder?
1: Ja, und da gibt es jetzt auch Veränderungsprozesse, aber es gibt auch schon die ersten Autofahrer, die sich irgendwie nicht vorstellen können, wo sie dann parken oder wie sie überhaupt zur Uni kommen sollen.
2: Spannend. Also halt uns ja da auch mit Magdeburg auf dem Laufen. Ja. Vielen Dank an euch drei. Es war eine echt spannende Runde und ein wirklich interessanter Austausch. Wir hätten natürlich stundenlänger sprechen können, aber ich glaube, es war ein sehr, sehr guter Einstieg. Vielen Dank für all eure Expertise. Und dann sage ich auf Wiedersehen bis zum nächsten Mal. Dankeschön.
1: Danke auch in die Runde. Tschüss.

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2: Willkommen zu einer weiteren Sendung der Reihe aus den Archiven. Diesmal wieder aus dem Archiv der Freien Radios der Bundesrepublik Deutschland, freie-radios.net. Wobei es ja auch ein weiteres Archiv deutschsprachiger Radios gibt, das österreichische Projekt CBA oder auch CBA für Cultural Broadcasting Archive, das von Radio Froh in Linz gehostet wird. Und soweit die Überleitung zum Thema Freie Radios in Österreich. Lange Zeit galt ja Radio Orange in Wien als ein Vorbild oder wenigstens als ein Beispiel für freies Radiomachen in einer Großstadt. Und immer noch gilt Radio Orange mit konstant um die 500 Sendungsmachenden als das größte freie Radio im deutschsprachigen Raum. Pünktlich zur Weihnacht, dem Fest des Friedens und der Eintracht, kam 2025 die Nachricht, dass Radio Orange möglicherweise vor dem Aus steht. Denn kurz vor Weihnachten hatte die Stadt Wien überraschend sämtliche Förderungen für Radio Orange gestoppt. Dies hatte eine Stadträtin der gern als liberale Partei beschriebenen Neos veranlasst. Fürs Erste konnte für 2026 ein halbiertes Notbudget von 170.000 Euro nachverhandelt werden. Aber damit fehlen Radio Orange im Jahr 2026 immer noch ca. 30% des normalen Gesamtbudgets. Das Radio wurde bisher hauptsächlich durch zwei Fördergeber finanziert. Einerseits durch den Magistrat für Bildung und Jugend der Stadt Wien und andererseits durch den nicht kommerziellen Rundfunkfonds der RTR, das heißt der österreichischen Aufsichtsbehörde für Rundfunk und audiovisuelle Medien. Eine Finanzierung durch die RTR gibt es allerdings nur, wenn es einen ausreichenden Eigenanteil gibt. Sollte Radio Orange also keine ausreichende alternative Finanzierung finden, könnte es ab 2027 auch keine Mittel aus dem NKRF, also aus dem nicht kommerziellen Radiofonds, mehr beantragen. Soweit eine Skizze des Hintergrunds, vor dem Christine Weiner von Bermudafunk in Mannheim ein längeres Gespräch mit Uli Weisch geführt hat, der langjährigen Geschäftsführerin von Radio Orange 94.0. Wir danken an dieser Stelle Christine Weiner für die folgende Sendeübernahme der Reihe oder aus der Reihe Thema Mensch.
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4: Ich freue mich narrisch, kann man glaube ich sagen, denn ich bin hier beim Radio Orange 94.0 in Wien und das ist ein freies Radio und ich bin hier Gast im Moment. Vor mir sitzt die Uli. Hallo Uli.
5: Ja, schönen guten Tag. Hallo Christine.
4: Das ist so super, dass ihr hier gerade mehr oder weniger in meiner Nachbarschaft wohnt, denn ich wollte schon immer Kontakt mit euch aufnehmen und jetzt ist es natürlich auch so, dass ich gerne wissen will, wie macht ihr das? Und nicht nur ich will es wissen, sondern gestern in der Gesamtredaktion, da haben die auch gesagt, lass dir erzählen, Wie gestalten die ihr Radio und seit wann gibt es euch?
5: Ja, also Radio Orange ist ein Radio, das aus der freien Radiopiraterie entstanden ist. Österreich war ja das letzte Land innerhalb Europas, das das Radiomonopol aufrechterhalten hat. Also auch nach Albanien war hier Österreich erst mit der Liberalisierung des Rundfunksystems unterwegs. Das heißt, seit 1998 sendet Radio Orange auf der Frequenz 94.0 und hat ja seit den 70er Jahren hat es in Wien Radiopiraterie gegeben in verschiedenen Phasen und in den 90er Jahren umso intensiver. Damit sind die freien Radios ganz wichtig gewesen in der demokratischen Medienvielfaltstruktur in diesem Land.
4: Seit wann bist du denn dabei?
5: Ich bin seit Juni 2017. Also das ist jetzt auch schon fast 9 Jahre.
4: Aber hast du vorher schon im Verein mitgemacht oder wie war das?
5: Ich habe sehr jung im Radiobereich begonnen, mit 18 Jahren beim ORF. Das war damals Zickzack Music Box bei Ö3. Das ist dann später genau die Gruppe gewesen, die FM4 gegründet haben. Und ich habe sehr früh beim...
4: Also kommst du aus dem Journalismus?
5: Ich habe sehr früh im Radiobereich gestartet, bin dann in die, aufgrund von Enttäuschungen in der Praxis im ORF, bin ich dann in die Theorie geflüchtet, habe Medienwissenschaft und meine Dissertation zum Thema Konkurrenz im Journalismus auch geschrieben und ich bin dann interessanterweise ins Radio quasi zurückgekommen, weniger als Macherin, mehr als Organisatorin, mehr als auch medienpolitische Perspektive, die ja in dieser Funktion der Geschäftsführung eingeschrieben ist.
4: Da werde ich gleich nochmal nachfragen. Ich glaube, ihr seid ein Radio, das relativ bislang gut gesegnet war mit finanzieller Unterstützung. Ist das so richtig?
5: Naja, es war ein langer Prozess bis dahin und jetzt ist eine neue Phase, die das Radio in dem Elend natürlich auch kennt. Die Anfangsjahre waren sehr prekär bei Orange. Also alles, was wir jetzt auch sehr gut als Arbeitsteilungen im Team entwickeln konnten, war nur möglich aufgrund einer stabilen Förderstruktur. Also Radio Orange hat seit 22 Jahren einen Fördervertrag mit der Stadt Wien. Das heißt, die ersten 6 Jahre waren das nicht oder 5,5 Jahre. Da gab es sehr viel, was ja in Deutschland ganz bekannt ist, an Selbstorganisation und im Grunde eine winzige Anzahl an Stunden, die projektmäßig gestemmt wurden über EU-Projekte, über Demokratiebeteiligungsprojekte, über Bildungsprojekte. Und erst mit dem Fördervertrag mit der Stadt Wien konnte eine Kernbetriebsförderung implementiert werden. Was heißt das? Für alle, die mit Projektentwicklung zu tun haben, wissen Sie, dass ein Kernbetrieb eine ungerichtete Förderung ist, wo eben Arbeitsplätze, wo viele auch prozessorientierte Tätigkeiten abgerechnet werden können, im Unterschied zu Projekteförderungen, die einen Anfang und ein Ende haben, die eine ganz klare Widmung dieser Gelder haben. Und weil wir ja eines der größten Beteiligungsradios in Mitteleuropa sind. Das heißt, wir haben momentan an die 220 Sendereien und eher in 22 verschiedenen Sprachen.
4: Da muss ich nochmal was dazu fragen, weil wir bei unserem Radio, bei Modafunk, wir versuchen ja auch mal ein bisschen so ein Monitoring zu machen und zu gucken, was wird gesendet und entspricht das auch unseren Richtlinien und den Wert. Bei 22 Sprachen ist es ja sehr, sehr schwierig, das überhaupt sich anzuhören, weil man es eben nicht versteht.
5: Ja, und da ist eben ganz leitend und bildend bei uns die Charter des Freien Rundfunks. Es ist bei uns ganz klar, dass es eine Art Bewerbungsprozedere für jede Sendereihe braucht und die ist seit einigen Jahren wieder sehr stark in Mitorganisation von gewählten RadiomacherInnen. Wir haben alle 2 Jahre haben wir RadiomacherInnen-Wahlen, wo Menschen, die eine Sendereihe bei uns gestalten und die auch eine Sendevereinbarung unterschrieben haben, eben wahlberechtigt sind, sowohl zu wählen wie auch sich zur Wahl zu stellen. Und diese Wahl bedeutet, dass 4 RadiomacherInnen sich für fürs Programmgremium wählen lassen. Das besteht dann aus zwei weiteren Personen im Team, momentan aus der Programmkoordinatorin und aus der Ausbildungsleiterin und eben vier Personen, die sich dafür gewählt haben, und die hören sich regelmäßig die eingesandten Programmideen an, geben Rückmeldungen, schauen auch, welche Redaktionen sind eigentlich offene Redaktionen, machen was Ähnliches, wie können auch die Menschen zusammengebracht werden, damit sie womöglich gemeinsam Sendungen machen und wir nicht lauter einzelne Sendungen haben. Das ist so das eine. Das zweite ist, weil du gefragt hast, wie wir monitoren, das ist natürlich mit dieser Menge an Produktionen nicht lückenlos möglich. Das heißt, wir haben Stichproben, wir haben ein kleines Budget für Monitoring, wo wir sehr kompetente und verlässliche ÜbersetzerInnen haben, die eben auch, gerade eben wenn es um arabische Sendungen geht, kritische arabische Natives sind, die sich diesen Vorschlag anhören. Wir haben auch eine Zeit lang Feedbackrunden gehabt, wo wir gemeinsam uns Programm angehört haben und das rückgemeldet haben. Es gibt wie immer Menschen, die uns auch natürlich schreiben oder anrufen, wenn sie Dinge hören, die sie schlecht und schlimm finden. Zum Beispiel gab es durchaus auch Kritik an einem fundamentalen Priester, der auf einer Vormittagsschiene bei Radio Afrika sehr starke reaktionäre Aspekte gepredigt hat. Da kommen dann Anrufe aus der Diaspora, aus den Gruppen, die sich beschweren, und wo wir dann eben auch mit den Menschen direkt Kontakt aufnehmen, und entweder haben die Leute eine Einsicht, dass das einseitige Informationen oder ein einseitiges Weltbild ist, das nicht der Charta entspricht, und korrigieren das sozusagen selbst. Oder es gibt auch Fälle, wo wir dann diese Programme absetzen. Das passiert nicht oft. Wir versuchen, mit Leuten in Dialog zu gehen. Das ist aber auch bei deutschsprachigen Sendungen so, wenn es zum Beispiel um Themen geht, die sehr stark polarisieren. Ja.
4: Also für mich klingt das so, als wärt ihr mit euren MitgliederInnen sehr in Kontakt, weil das ist etwas, das bei uns schwierig ist, verloren gegangen ist. Also ich bin noch nicht so lange dabei, aber man hat mir erzählt, dass vor Corona die Beteiligung besser war. Wir sind sehr bemüht darum. Also ich bin Vertrauensperson bei Bermuda und deswegen auch immer wieder bei den Gesamtredaktionen dabei. Also wir sind sehr, sehr bemüht, die MitgliederInnen wieder so zu uns zu ziehen, haben aber noch kein richtiges Rezept. Es sind viele Versuche. Wie schafft ihr das, dass eine Beteiligung da ist und auch eine Vernetzung?
5: Das ist viel Arbeit. Also da ist etwas wichtig, was du sagst, auch bei uns. Beteiligung muss organisiert werden. Beteiligung in einer Selbstorganisation geht meistens in einer Pionierinnenzeit, in einer Anfangszeit oder in ganz starken Krisen. Auch da bin ich durchaus skeptisch, dass Selbstorganisation vielleicht auch manchmal sehr viele Doppelschleifen macht. Das war immer so, wir haben verschiedene Programmsparten, und das war auch der Versuch von der Programmentwicklung, die wir uns momentan nicht mehr leisten können. Wir hoffen, wir kommen wieder in andere Zeiten, aber genau das war etwas, was wir miteinander aufgebaut haben die letzten Jahre, dass jede Stelle, die sozusagen eine wichtige, wie es halt in Managementsprache so scheußlich heißt, Stabstellen, dass jede dieser Stabstellen, sei es jetzt die Programmkoordination, sei es die Technik, sei es die Finanzen, Projektentwicklung, dass keine Person ganz alleine für den Bereich zuständig ist, sondern dass es immer eine Art Tandem gibt, damit, wenn eine ausfällt, eine andere dabei ist, damit auch auf Augenhöhe manche Entscheidungen diskutiert werden können. Wir haben sehr flache Hierarchien, und daher braucht es auch relativ viel Selbstleitung innerhalb des Teams, aber eben auch, oft braucht es eine Absprache, ein Gespür, eine Einschätzung, die Menschen nicht alleine treffen wollen. Mhm. Ja. Und da waren diese Tandems einfach sehr, sehr toll, die wir uns jetzt momentan alle quasi einsparen.
4: Einsparen bedeutet, dass diese Personen auch kleine Aufwandsentschädigungen bekommen haben?
5: Diese Personen, die als RadiomacherInnen beteiligt sind, sind nach wie vor an den Aufwandsentschädigungen beteiligt. Das sind die Dinge, die wir in unserem Notbudget natürlich fixiert haben. Also diese Art von Beteiligung, sei es jetzt im Programmgremium, wie ich genannt habe, das findet viermal im Jahr statt, sei es jetzt eben auch gerade, du hast gesagt, du bist Vertrauensperson, bei uns gibt es sowas, das heißt eben auch RadiomacherInnenvertretung. Also das würde, glaube ich, in die Richtung gehen, sowas wie Betriebsrat, nur eben für Ehrenamtliche, also dementsprechend so eine Funktion gibt es ja nicht, also muss man sich die benennen und die gibt es eben auch, die bekommen auch eine Aufwandsentschädigung und als drittes Gremium, das finde ich sehr, sehr wichtig, gibt es bei uns das sogenannte Orange-Gremium, da kommen auch viermal im Jahr, also pro Quartal, Leute zusammen, die auch dafür gewählt wurden, drei Menschen, die RadiomacherInnen sind, zwei Leute aus dem Team, die Geschäftsführung und zwei Leute vom Vorstand. Und damit sind alle quasi Entitäten beim Radio einmal im Quartal miteinander am Tisch und besprechen offene Themen, wichtige auch eben strategische Entscheidungen oder eben auch Konfliktbereiche. Wie können wir die miteinander auch irgendwie rulen? Was gibt's auch für Arbeitsgruppen, wo RadiomacherInnen andocken wollen? Aber eben all das auch ein bisschen mit Struktur, auch mit digitaler Struktur. Und das sind Dinge, die nicht so gut noch laufen. Wir haben von RadiomacherInnen-Seite ganz deutlich gehört, wichtig ist einfach auch die Beteiligung innerhalb von Abläufen. Dementsprechend ist es gut, auch digitale Verhandlungsplattformen zu haben. Und da haben wir eben die Open-Source-Plattform MatterMost verwendet oder verwenden wir. Das ist eine nicht kommerzielle Variante von Slack. Also man kann dort eben auch Dokumente ablegen, Studien, aber eben auch eine Konversation unter den Leuten führen. Und da haben wir dann zum Beispiel Arbeitsgruppen, die heißen Journalismus und Aktivismus. Was ist das journalistische Moment? Was ist das aktivistische? Was schlägt sich dabei? Was ist ein Widerspruch? Wie können wir Journalismus betreiben, ohne leidenschaftslos sozusagen zu sein? Was gibt's für journalistische Rollen dazu auch? Und das ist uns wichtig, weil Aktivismus heißt nicht, dass man hineinbrüllt in ein Mikro und Leute anagitiert. Das war vielleicht einmal so. Jetzt braucht's auch sehr viel Information dazu und vor allem eben auch Angebote anzudocken, sich zu beteiligen auf einer sehr auch niederschwelligen Weise. Und das sind Dinge, da sage ich dir, Christine, da haben wir auch keine Lösung. Ich mache auch immer wieder blöde Witze als Feministin. Die Kommunikationswünsche oft sind bei uns ähnlich absurd wie aus den 80er, 90er Jahren die Diskussion rund um den G-Punkt. Man drückt wo drauf und es kommt der Orgasmus heraus bei Frauen. Und wir haben halt hier die merkwürdige Fantasie, man drückt auf einen Kanal drauf und es kommt die totale Kommunikation heraus. Das geht halt nicht mehr. Die vielen verschiedenen Kanäle, die wir allerdings versuchen zu bespielen, ist ganz sicherlich eine Übergangszeit. Wir haben uns von X natürlich getrennt und sind bei Blue Sky. Die Frage ist, was passiert, wenn Blue Sky ähnlich kommerzialisiert ist wie X? Wie gehen wir um mit, weiß ich nicht, Instagram und haben dafür Pixelfeed? Wie gehen wir um und haben dafür Mastodon statt den X oder Blue Sky Varianten? Also wir versuchen, Verschiedenes auszuprobieren, nicht kommerzielle Apps, nicht kommerzielle Software auszuprobieren für diese Austauschperspektiven. Und leider ist es so, dass die einen sagen, ich lese keine E-Mails mehr, sondern lese nur noch Insta. Die anderen sagen, ich lese alles, bin eine ältere Person und bin auf Facebook. Ich bin auf alle diesen Dingen nicht und bin noch immer eine Mailing-Person. Manche Jungen gehen wieder zurück auch zu Mailinglisten. Also wir sind hier nicht in einer, wie soll man sagen, komfortablen Situation, eine Art Wissensvorsprung zu haben, wie es geht. Leider gar nicht. Wir ringen rund um die Kommunikationsformen und rund um die Informationen.
4: Habt ihr auch sowas wie eine Gesamtredaktion? also wo online und auch in Präsenz eure RadiomacherInnen zusammenkommen? Also wenn sie kommen alle, bei uns ist die relativ überschaubar leider, die Gesamtkonferenz.
5: Wir haben einmal im Jahr ein Radioforum, wo wir alle einladen und wo wir eben die Neuigkeiten vom Radio besprechen und eben die RadiomacherInnen bitten.
4: Ist aber nicht die Mitgliedsversammlung, die jährliche, sondern nochmal zusätzlich?
5: Das ist zusätzlich und die Mitgliederversammlung in dem Sinn haben wir so nicht, weil wir haben einen Herausgeberverein, der eben haftet. Das war etwas, was die Stadt Wien wollte. Die wollte keine Selbstverwaltung, die wollte einen haftenden Vorstand und eine traditionelle Geschäftsführung, die sozusagen nach außen hin haftend die Ansprechpartnerin auch für die Fördergebenden ist.
4: Du bist im Vorstand auch?
5: Ich bin als Geschäftsführerin dem Vorstand verpflichtet zur Information. Also ich bin das Bindeglied zwischen dem Herausgeberverein, der Vorstand ist, und den Radiomachenden und dem Team. Und das ist manchmal eine vermittelnde Perspektive. Manchmal ist es auch ein Brennglas, wenn die eben Unterschiede der Interessen sehr stark sind. Und jetzt gerade ist es stark so, ich versuche mein Team zu schützen und die Leute, die gehen müssen, möglichst auch mit eingereichten Projekten, an denen sind vor allem natürlich meine Finanzkollegin und unsere Projektentwicklerin ganz stark dran. Aber wir versuchen ja, diese Personen wieder zurückzuholen. Und dementsprechend.
4: Da muss man, glaube ich, jetzt erklären, weil wir in Mannheim bekommen das ja nicht so stark mit durch die Presse wie ihr hier natürlich in Wien. Aber ihr habt Gelder gestrichen bekommen.
5: Ja, also wir haben jetzt, Österreich hat ein veritables Finanzproblem, so wie viele andere europäische Staaten auch gerade. Das heißt, das Finanzloch ist letztes Jahr quasi stündlich größer geworden. Also die Art von Recherche, wo welche Schulden in diesem Land waren, war gar nicht schnell und ist quasi in Phasen gekommen. Das heißt, die jetzige Regierung, die zum ersten Mal 3 verschiedene Parteien in eine Koalition gebündelt hat, so eine gab es noch nie. Und dementsprechend war am Anfang große Erleichterung, dass wir nicht jetzt einen Volkskanzler Kickl haben. Und gleichzeitig hat sich in Wien für mich die sehr falsche Sicherheit entsponnen. Ganz Österreich hat mehrheitlich blau gewählt, nur in Wien mehrheitlich rot. Und die Wiener Stadtregierung hat sich zum zweiten Mal mit den Neos zusammengefunden. Das ist so wie bei euch die FPD. Und die Grünen sind aus der Stadtregierung quasi herausgefallen. Und wir wussten bis vor ganz kurz vor Weihnachten, also in der 3. November, Woche hat uns erst die Information getroffen, dass wir für das 26er Jahr vorgesehen auf null gestrichen wurden.
4: Auf null gleich?
5: Das ließ sich nicht halten. Wir haben natürlich nachverhandelt, weil natürlich haben alle Angestellten hier auch Arbeitnehmerinnenrechte und es gibt ja auch eine Kündigungsfrist, die einzuhalten ist. Wir haben natürlich stark nachverhandelt und die Neos, die für diese Entscheidung zuständig sind, haben uns einmalig noch ein Notbudget für 26 zukommen lassen, natürlich mit einem extra Antrag, natürlich noch einmal das ganze Prozedere. Das ist im Gemeinderat im Februar beschlossen worden, dass wir einmalig noch 170.000 Euro bekommen. Ich weiß, das sind keine geringen Beiträge für freie Radios. Wir waren vor kurzem mit 50% Bundesförderung und 50% Stadt Wien Förderung sehr gut ausfinanziert. Deswegen konnten wir uns Entwicklungsprojekte leisten. Deswegen haben wir auch Jahre an einer offenen Software gearbeitet, die heißt Aura. Die wird endlich im Ende Mai dann quasi relaunched. Also viele Dinge haben wir in einer guten Phase entwickelt und müssen jetzt unter großem Zeitdruck Projekte abschließen, damit Produkte wirklich umgesetzt sind. Sonst waren Jahre der Entwicklung quasi umsonst.
4: Ja, und ihr müsst jetzt von meinem Fall Verständnis her auch überlegen, wie geht's denn 27 weiter?
5: Das ist der Punkt. Wir haben in Österreich im Unterschied zu Deutschland funktioniert ja die Medienförderung nach Ländern und man hat ja quasi Medienlandesanstalten, die quasi Medienförderungen

0: Medienverantwortliche eine Grüne war und man sozusagen die hohe Überförderung oder die hohe privat-kommerzielle Medienförderung, die in Österreich ja völlig in Deutschland unüblich ist, die konnte verwendet werden als eine Basis, um unseren Sektor auch besser, ja, zu finanzieren. Und es gab in Österreich eine sogenannte Google-Steuer, die hat eben die letzte Regierung eingeführt und hat neue Steuern auf Werbung, die in Plattformen, die nicht, die sozusagen Silicon Valley-artig sind, verfügt, dass Medien, dass quasi Gelder zu 5% in Österreich versteuert werden müssen. Und man hat von der letzten Regierung, ist man davon ausgegangen, dass circa 30 Millionen pro Jahr, 30 Millionen Euro durch diese Steuer hereinkommen und es waren 130 Millionen. Also dementsprechend war auch hier die Überlegung, diese Steuer noch ein bisschen besser darzustellen und auch eben für Medienförderung, für eine Transformation von Papier zu Digitalprodukten zu schaffen. Und das ist jetzt auch so eine Frage, wie geht's da weiter? Weil in Österreich haben wir einen unglaublich hohen Beitrag der öffentlichen Hand, die privat-kommerzielle Medien fördert. Ja, das gibt's in dieser Form in Deutschland meines Wissens nicht.
1: Nein, wüsste ich jetzt auch nicht. Jetzt mal zu dir persönlich. Also wenn du jetzt hier in diesem Strudel schwimmst und nicht weißt oder mit dem Boot fährst und nicht weißt, wie kriegst du dein Boot über diese Schwellen drüber oder zur Haut irgendwo? Was ermutigt dich? Was hilft dir, da dran zu bleiben?
0: Ja, das ist eine wichtige Frage, weil ich denke, momentan in Krisen ist es ganz wichtig, dass jede Person weiß, wo ihr Platz ist. Das Schlimmste ist, wenn Leute in die Räder der anderen hineingreifen und man quasi, das kennt man, denke ich, überhaupt sehr stark aus den aus den linken politischen Projekten, dass man sich gegenseitig helfen will, aber die ganze Kampfenergie geht eigentlich nach innen und nicht nach außen. Also dementsprechend, was mir ganz wichtig ist, ist zu sagen, bis Sommer verhandle ich mit der Stadt Wien. Bis dahin gibt es meines Erachtens keinen Sinn einer Eskalierung, denn wenn die Neoliberalen den Community-Gedanken nicht verstanden haben, was eben nicht kommerzielles Radio für eine Bedeutung in einer Mediengesellschaft hat, auch als Lernort, auch als demokratischer Medienbildungsort, dann sehe ich hier sehr, sehr schwierige Zeiten auf uns zukommen. Ich denke, dass gerade jetzt über die letzten Kriege und Krisen klar geworden ist, wie wichtig wieder UKW-Radio geworden ist, wie filigran und wie auch überwachungsaffin Webradio natürlich ist, wo wir sehen, wie viele IP-Adressen drinnen sind. Also ich denke, vor dem Hintergrund einer Sensibilisierung zu neueren Faschismen und autoritären Entwicklungen, die ganz stark durch eine digitale Monokultur und durch digitale Raubritterkulturen funktionieren, dann muss sozusagen unser Medienort eine öffentliche Infrastruktur bleiben. Also was hält mich aufrecht? Ich habe noch immer nicht abgeschlossen, dass die Wiener Sozialdemokratie uns nicht fallen lässt. Natürlich haben die auch eine Koalitionsraison und können nicht ihren Koalitionspartner konterkarieren. Gleichzeitig gehe ich davon aus, dass die Stadt uns kennt und auch vor allem die Bedeutung für Jugendbildungsprojekte, aber eben für die vielen, vielen mehrsprachigen Projekte in der Diaspora sehr wichtig ist. Und das ist meine Tätigkeit, jetzt auch in einem Zeitpunkt des Sparens klarzumachen, dass wir günstig sind im Verhältnis zu beispielsweise kommerziellen Medienprodukten oder Projekten und dass wir sozusagen eine Medieninfrastruktur für alle bieten und dass wir eben auch ja eine Avantgarde und ein Ort der Diversität sind, der eben auch gelebte Ort von demokratischer Beteiligung ist und das alles braucht auch eine Diskussionskultur. Das heißt, wir haben heute verlernt, denke ich, dass wir diskutieren, dass wir Dinge abwägen. Wir sind sehr stark in den Social-Media-Logiken von Like and Dislike und an einer, wie soll man sagen, Befeindschafts- und

0: Eskalationskommunikation beteiligt. Und im Radio denke ich, das ist auch etwas, was ich vielen MultiplikatorInnen in der Stadt erzähle. Unser Radio kann zum Beispiel die Zersplitterung in den feministischen Gruppen nicht rückgängig machen, aber wir können die vielen verschiedenen Strömungen näher bringen. Wir können auch intergenerative Debatten näher bringen. Also eben auch eine demokratische Konfliktkultur, die sich anhören lässt, wir um das Verständnis, das andere, was wir nicht selber denken, zumindest verstehen zu können.
1: Welche Argumente hält man euch dagegen? Also von denen, die am liebsten sagen würden, es braucht's nicht.
0: Also von Neos Seite war es schon früher so, dass sie uns immer wieder gefragt haben, warum braucht es in Zeiten der sozialen Medien denn überhaupt noch ein Radio? Und das haben wir immer sehr gut erklären können, weil es nicht darum geht, dass eine Person ihre Ich-AG ausrollt, sondern dass wir ein Schwarm sind, die sehr unterschiedlich sind. Und dass die Art von Medienquantifizierung durch Social Media ja ununterbrochen im Vordergrund ist. Also das, was laut, was eskapistisch, was sensationell ist, das kommt an. Und wir sind genau das eben nicht. Wir sind eben ein Ort der längeren Debatten und des Miteinander in Kontakt Seins. Also ich denke, das eine ist, Radio ist alt und überaltert, sagen die einen. Wenn man sich die Nutzungsdaten anschaut, insgesamt.
1: Habt ihr Nutzungsdaten?
0: Wir von uns nicht, aber natürlich Radio insgesamt. Ja. Und das Radio ist natürlich nach wie vor, ich glaube in Deutschland ist es genauso, ist es das meistgenutzte Medium, nur wird es halt nicht so gehypt. Ja. Und meine private These dazu ist, dass Radio ein Audiokanal, also Werbung wird ja überhaupt nicht gerne gemocht von niemanden. Und Radiowerbung ist überhaupt das allerletzte. Da schalten die Leute ab und wir sind auch gerne weg. Man kann auf der ganzen Welt, denke ich, ohne eine Sprache zu verstehen, aus einem Audioprogramm herausfiltern, was ist kommerziell, was ist Werbung, was ist es nicht. Also da geht es um eine bestimmte auch Stimmmodulatur und einen bestimmten
1: Klang, ja, natürlich.
0: Klar, genau.
1: Also mir ist das auch aufgefallen, ich bin ja jetzt länger in Wien und schaue hier natürlich auch ORF-Mediathek, wenn ich einen Film sehen will oder sowas, dass da Werbung vorgeschaltet ist, bevor das losgeht. Das gibt's bei uns ja nicht. Also es gibt Werbung natürlich im laufenden Programm, aber nicht in der Mediathek. Sehr ungewöhnlich für mich, für eigentlich einen Sender, der durch Staatsmittel ja auch finanziert ist und natürlich durch Beiträge.
0: Das stimmt und gleichzeitig muss ich auch sagen, ich mache ganz bewusst beim ORF-Bashing nie mit, weil wir halt wissen müssen, dass der ORF seit vielen, vielen Jahren seine Budgets eingefroren hat. Das heißt, die Erzählung, dass der ORF gut ausfinanziert ist, ist einfach nicht wahr. Das ist stimmt nicht. Und der Radiomarkt ist natürlich mit Deutschland nicht vergleichbar. Also wir sind ein winziges Land im Vergleich. Wir haben ganz wenige Einwohner im Vergleich. Dementsprechend ist auch der ORF zur Hälfte mit Werbung finanziert. Ja, also so ein Modell wie BBC könnte sich Österreich nie leisten, abgesehen davon, dass BBC ja jetzt auch nicht sehr gesund gerade ist. Aber der völlige werbefreie öffentlich-rechtliche Zugang, der ist in Österreich überhaupt finanziell gar nicht wirklich so möglich. Da müsste die Haushaltsabgabe um ein Vielfaches höher sein. Mhm. Ja? Und auch hier sind ja, du kennst ja die Debatten rund um Rotfunk und rund um das Projekt Wir killen den öffentlich-rechtlichen Rundfunk, weil den braucht's nicht. Also das sind natürlich auch Diskussionen, die freien Radios gut kennen. Was der Markt angeblich eh kann, sind halt viele Argumente, die uns die Konservativen oder die Neoliberalen halt auch vorbeten. Und wenn wir 3 Stunden auf den Markt schauen, sehen wir, wie die interessanten Projekte rutschen und weg sind. Also auch das mit der Medienförderung. Wir haben in Österreich viel, viel Anschubförderung, aber was nie funktioniert ist, über diese Anschubförderung hinauszukommen. Wir haben tolle, nicht kommerzielle, auch journalistische Projekte, die sind 1-2 Jahre ganz intensiv dran und dann sind sie wieder nicht mehr finanzierbar, weil es eben auch kein wirkliches Bewusstsein in Österreich gibt, dass Medien wichtig sind und dass wir sie auch womöglich bezahlen sollten. Also wir haben hier eine Gratiskultur in Sachen Informationserwartung, die ist mit nichts vergleichbar. Niemand würde sich ein gratis Quant oder ein gratis Essen erwarten, aber bei Medien wollen Leute gerne gratis Medien und die haben wir ja in Österreich. Und diese gratis Medien sind der letzte Bullshit, der versaut uns den öffentlichen Raum, der zieht aber auch eben Inseraten Geld ab, dass einem nur die Ohren nur so schlackern.
1: Meinst du diese Heute-Zeit?
0: Zum Beispiel Heute, also das, zum Beispiel die ganze...
1: Das müssen wir erklären hier, ja?
0: Ja, es gibt überall in jeder Ecke dreht man sich um und hat einen Papiercontainer, wo zwei scheußliche Zeitungen gratis angeboten werden, und zwar im öffentlichen Raum. Wenn man kann an keiner U-Bahn-Station vorbeigehen und sich nicht diese Platteln holen. Es gibt nach wie vor, jeder politische Partner innerhalb der Koalitionen ist gescheitert an der Information, wie kam es zu diesen Deals, wer profitiert davon, und es gibt natürlich viele Thesen, dass die Wiener Linien, also eben der öffentliche Verkehr, mehr Kosten hat, dieses Papier zu entsorgen, als es an Kooperationsgelder dafür gibt. Beweisen lässt sich das nicht, das ist ein Closed Job, da lässt sich die Stadt Wien nicht hineinschauen, was das für Deals waren. Ja.
1: Klar, jetzt ist es verständlich, also für die, die nicht in Wien sind, dass es eben diese Zeitschriften, Zeitungen, da gibt ähnlich eine ganz, ganz schlechte, billige, wenige Seiten Bildzeitung.
0: Also ja, ich würde sagen, ein TikTok nur auf Papier.
1: Ganz genau, ja. Also, dass da eben so die ersten Informationen dann bei der Straßenbahnfahrt rausgezogen werden, und wenn die Straßenbahnfahrt vorbei ist, schmeißt man es in den Müll oder auf die Erde oder lässt es einfach liegen. Also deswegen auch diese Entsorgung von diesem Papier, das sehe ich ja auch hier. Also, dass das wirklich sehr mülllastig ist, das muss man so sagen. Ja, jetzt sind wir, wie sind wir da hingekommen? Über deinen Mut auch und über das Weitermachen auch, ja. Hast du Ideen, was ihr tun könnt, außer die Politik zu versuchen zu überzeugen?
0: Wir haben drei verschiedene in Wirklichkeit Strategien, und eigentlich jeder Weg ist für sich wichtig. Der eine ist, das habe ich schon gesagt, ich möchte nicht das rote Wien aus der Pflicht lassen. Solange diese Stadt eine rote Mehrheit hat, muss dieses Radio mit einer Kernbetriebsförderung erneut abgesichert werden. Und wenn die NEOS uns aus der Magistratsabteilung der Erwachsenen Bildung herausgeschoben haben, die im Übrigen das nicht gemacht haben, die haben das auch von der Stadträtin direkt angeordnet bekommen, die hatten hier keine Entscheidung, die durften nicht mitreden. So glaube ich, braucht es dieses Ziel nach wie vor in einer Stadt, die doch 2 Millionen EinwohnerInnen hat. Und wo man auch vielleicht sagen muss, der Anteil an Menschen, die in Wien nicht wählen dürfen, sind an die 40%. Das darf man nicht unterschätzen. Schätzen, was das bedeutet an einer mediendemokratischen Beteiligung. Also das ist die Strategie Nummer eins. Die zweite, die gleichzeitig läuft, die natürlich andere aus dem Team fahren, ist kompensierende Projektanträge, was nur geht. Also wir haben allein von November bis Anfang März bis Anfang April insgesamt bei 7 verschiedenen Antragsperspektiven Anträge gestellt oder werden noch welche stellen. Da hoffen wir, dass ein Teil zumindest was wird. Von den 7 Anträgen haben wir schon 2 negative bekommen. Hier ist aber nach wie vor die Chance, wir reichen ein und versuchen, soweit Projekte auch abzubilden, die wir ohnehin tun, um eben die 3 KollegInnen, die jetzt eben gehen müssen, wieder zurückzuholen. Das ist unsere Strategie dabei. Und der dritte Punkt, der natürlich immer sehr schön klingt und wirklich viel Arbeit ist, ist den Spendenanteil zu erhöhen. Also einerseits muss ich als Linke zugeben, dieses Anschnorren, dieses quasi die Öffentlichkeit zum Geld suchen, ist mir auch nicht sehr nahe und auch nicht sehr angenehm. Gleichzeitig müssen wir wirklich auch sagen, wir müssen uns in den nächsten Jahren, wie es in Wien manche sagen, Faschismus fit machen. Was passiert, wenn im Bund die blaue Mehrheit doch kommt, dann werden all diese Medienförderungen verschwinden. Die FPÖ braucht keine kommerziellen Medien. Die FPÖ braucht schon gar nicht kommerzielle Medien. Sie haben ihre eigenen Medien und sie werden ganz sicherlich den ORF umbauen und haarscharf sozusagen am Verfassungsauftrag entlang schrammen. aber mir ist es nicht angenehm zu schnorren, aber das werden wir tun und das haben wir auch schon gemacht. Also wir haben über Weihnachten die Not genutzt und eben auf unserer Website über soziale Medien natürlich die Kurzinfos gestreut und haben eben um Spenden ersucht und es sind immerhin 39.000 Euro super reingekommen.
1: Ja.
0: Und das ist natürlich nicht genug, um einen Betrieb aber es ist zumindest super ein Zeichen, wenn wir da uns nicht schämen, sondern stark auch das Empowerment von vielen kleinen Spenden nach vorne schieben, dann ist das auch zumindest eine Perspektive zu sagen, wenn uns alles wegrutscht, gibt es womöglich noch immer eine so starke Spendenaffinität, dass wir uns zumindest hier die Betriebskosten und den Raum dauerhafter leisten können, auch wenn wir keine Personalbudgets damit mehr stemmen können. Also das ist ganz sicherlich diese Kaskade, was du schon vor einer halben Stunde, glaube ich, angesprochen hast. Also wir brauchen einen Eigenmittelanteil, um überhaupt diese Bundesförderung anzustreben. Da braucht es im Ausbildungsbereich 30% Eigenmittel und 10% im Programmbereich. Ja. Das müssen wir darstellen können und das ist halt mit der Kernbetriebsförderung nie schwer gewesen. Ja.
1: Also was ich nämlich bei euch ganz doll bewundere und toll finde, ist, dass ihr auch ausbildet. Also Volontäre habt ihr, oder?
0: Ja, naja, also wir haben relativ, ja, eigentlich weniger. Das macht Okto sehr stark, also der TV-Sender, der in Wien eben auch ist. Wir haben eine Logik, wer an Air geht, muss bei uns den Grundkurs besuchen und muss dadurch eben auch beim Grundkurs ist natürlich Technik dabei, da ist natürlich auch ein bisschen Gestaltung dabei, aber es ist auch sehr stark auf Medienrecht fixiert. Also wir haben, der heißt MUR, das ist der Medien- und Urheberrechtskurs und da müssen alle, die eine Sendevereinbarung unterschreiben, müssen diesen Kurs besucht haben.
1: Aber eine journalistische Ausbildung, das macht ihr nicht, oder?
0: Es ist eine kleine journalistische Ausbildung.
1: Ja, verstehe, okay.
0: Mhm. Und das ist uns halt auch wichtig. Ein Grundkurs kostet an die 210 Euro, das sind ein ganzes Wochenende.
1: Moment, lass mich nachfragen. Also wir haben ja auch eine Ausbildung. Bei uns ist ja auch Voraussetzung, dass man einen Einführungsworkshop macht. Über 2 Tage geht der oder 2 halbe Tage. Und dann wird eine Sendung nochmal vorgestellt. Aber bei euch ist es so, also wenn ich mitmachen möchte, dann mache ich diesen Einführungsworkshop oder überhaupt diesen Workshop. Aber ich zahle auch etwas dafür.
0: Ja, und auf unserer Website steht eben auch, wir haben natürlich gestaffelte Tarife. Es gibt, der Normalpreis ist an die 210 Euro. Und dann Leute, die einen Sozialpass haben, arbeitslos sind, die können die Trainings auch kostenlos haben. Was wir nicht mehr machen ist, Entschuldigung, das ist jetzt vielleicht ein bisschen bösartig formuliert, ich meine es gar nicht bösartig, die vielen Bobo-Studierenden haben wir früher auch immer ganz geschaut, dass es ganz günstig ist. Wir gehen davon aus, es gibt keine günstigere Podcast-Ausbildung als unsere. Wenn man die woanders bucht, kostet das das Doppelte, das Dreifache. Also wir gehen davon aus, dass es einen starken Mehrwert gibt, diese Kurse zu haben.
1: Das finde ich auch eine gute Idee. Habt ihr auch Podcast bei euch auf der Webseite drauf? Da habe ich jetzt nicht geguckt oder so einen Kanal?
0: Naja, wir haben eben, wie soll man sagen, bei uns ist immer die Erstausstrahlung, weil es kommen halt viele Leute und wollen eigentlich nur eine Podcast-Ausbildung und gar nicht bei uns Radio machen. Da gibt es dann auch Spezialkurse, da müssen die Leute halt auch quasi dafür zahlen, eben auch keine großen Häuser. Uns ist es wichtig, dass Leute, die eigentlich eine Podcast-Idee haben, sich auch überlegen, ist das nicht auch gut für eine Radiosendung? Also wir animieren die Leute auch zu überlegen, was ist denn das Besondere an dem Podcast? Was lässt sich mit einer Radiosendung und der Erstausstrahlung bei uns nicht vereinbaren? Und da ist oft gar nicht viel nicht vereinbarbar, sondern man hat beispielsweise die 57 Minuten in der Sendung und hat dann womöglich im Podcast noch ein bisschen eine längere Variante dabei oder so. Aber wichtig ist, dass bei uns die Erstausstrahlung ist und dann können die Leute sozusagen ihre Sachen auf die CBA hochladen oder haben ihre eigenen Websites, wo sie es selber einbinden und dementsprechend ist auch bei uns jetzt das Programm auch zum Nachhören, hat auch einen RSS-Feed, also auch all das entspricht den üblichen Podcast-Formaten, nur halt vielleicht ein bisschen anders, nämlich wir versuchen natürlich schon auch unser zuhörendes Publikum anzusprechen und das ist nicht, ja, womöglich ist ein Podcast, es gibt so, Podcast ist ein Passwort, das kann alles sein ja, und nichts.
1: Aber trotzdem für mich interessant oder für uns interessant, dass ihr das einfach auch Podcast-Ausbildung nennt oder sagt, das ist eine.
0: Wir haben auf unserer Website auch ein Papier dazu. Also ja. Was ist das, wie soll man sagen, Markante an Podcast? Was ist der Unterschied zu einer Radiosendung?
1: Ja, super, ja.
0: Und das auch in einer sehr, einer feinen, also wir haben in Wien eine Institution, die heißt FIUM, die ist eben für journalistische Ausbildungen und da gibt's immer wieder das Angebot an unsere Teamleute, an unsere vielen Radiomachenden, dass sie bei FIUM einen zum Beispiel Digital-Journalismus-Lehrgang auch gratis besuchen können und die kommen dann eben auch mit viel Wissen aus diesen Digital-Journalismus-Kursen und bringen das eben dann auch ins Radio zurück. Mhm. Und da haben wir auch schon viel gelernt, eben auch von unserem ehemaligen Programmkoordinator Pavel Kaminski, der 16 Jahre bei Orange ja war und ganz wichtig, der hat eben auch diesen Digital-Journalismus-Lehrgang gemacht und hat uns auch viele Aspekte zu dem Verwandtschaftsverhältnis, aber auch den Unterschieden von Radiosendung und Podcast mitgebracht. Und das tragen wir weiter und verfeinern wir. Und es gab viele Gruppen, die haben begonnen und wollten eigentlich einen Podcast machen und machen jetzt beides.
1: Radio, was Schönes.
0: Ja, voll.
1: Also bevor wir jetzt hier enden, weil deine Zeit ist auch begrenzt, muss ich jetzt auf deine Sendung noch zu sprechen kommen. Dirndlbrand, erzähl mir ein bisschen was darüber.
0: Naja, Dirndlbrand, wir machen das zu dritt jetzt auch schon seit 8 Jahren. Wir werden jetzt leider auch ein bisschen eine Pause machen, gebe ich auch zu. Die Idee war folgende. Es heißt Dirndlbrand Reclaim the Dirndl und war eigentlich eine spontane Geschichte bei einer Weihnachtsfeier oder Punschfeier, wo wir über den jährlichen Burschenschafterball gesprochen haben. Man darf vielleicht auch, darf ich das den Mannheimer KollegInnen auch quasi erzählen, dass wir einmal im Jahr in der Hofburg einen Ball haben, wo die Nazis aus ganz Europa zusammenkommen und die Rechtskonservativen und hier sozusagen miteinander tanzen und ja, sehr stark präsent sind. Dieser Ball war immer umkämpft. Es hat immer dann auch in der Wiener City starke Eklats gegeben von linken Gruppen und eben Gästen. Es wird seither auch immer die Stadt unglaublich abgeriegelt. Ja, und wir hatten die Idee, es ist für uns schon wahnsinnig langweilig, diese schwarz angezogenen Jungs mit ihren Bierflaschen. Es ist immer das gleiche Bild. Wir wissen nicht, sind es Anarchos, sind es Nazis? Sie schauen wahnsinnig sich ähnlich aus. Wir haben den Eindruck gehabt, es braucht ganz andere Bilder auch. Auch wenn eine Demo, denken wir an, was weiß ich, die G2-Gipfel oder so, wenn die Gegendemos alle friedlich sind und eine einzige Person hat eine Bierflasche, die geworfen wird, wird die auf dem Cover sein. Ja, egal was sonst ist. Und wir haben eben so herumgeblödelt, einige Frauen, und haben gesagt, das Skurrilste auf dieser Anti-Burschi, also Burschenschaft, das sind die Burschi-Demos, wäre eben, was würde überhaupt nicht passen auf so einer widerständigen Demo, naja, Dirndln. Und so sind wir drauf gekommen, dass wir statt dem schwarzen Block einen Dirndlblock bilden wollen und eben Botschaften auf die Stürzen hinaufsticken, also bei, was weiß ich, zum Beispiel.
1: Auf die Schürze sticken, so
0: richtig. Wir sticken auf Schürzen und haben eine Zeit lang eben in öffentlichen Räumen eben auch auf Schürzen gestickt, zum Beispiel No Border, No Nation, Stop Deportation, und sind dann auf Abschubdemos damit gegangen. Wir sind auf grausige Volksfeste gegangen und haben zum Beispiel fürs Frauenvolksbegehren dort geflyert mit unseren Dingen wie unsere Tradition heißt Widerstand und viele andere auch, andere Botschaften auch, zum Beispiel das Patriarchat ist schon fad, und damit gehen wir dann eben auch herum, und das war sehr, sehr fein eine Zeit lang, da haben wir auch viel gestickt im öffentlichen Raum und es war ein großer Spaß, also eben reframen, das ist unser Thema, wir wollen uns keine Kornblumen wegnehmen lassen, wir wollen uns keine Dirndln wegnehmen lassen, die Farbe Blau ist wie der Himmel, der gehört nicht den Medienrechten. Also all diese Dinge waren uns sehr, sehr wichtig. Ich denke, wenn ich heuer im Sommer zum ersten Mal beim Radiocamp dabei bin und einen Workshop halte zur Diskussion um verbrannte Begriffe, genau um das wird es auch gehen. Wie können wir heute in Zeiten der AfD und der FPÖ noch von Alternativmedien reden, ohne dass wir missverstanden werden von den Jungen? Und gleichzeitig, wie können wir aber auch darauf bestehen, dass Dinge, die uns wichtig sind, Symboliken, die wirklich nicht parteilich waren, wieder zurückkommen in eine, wie soll man sagen, andere Lesart. Und dementsprechend haben wir diese Sendung einmal im Monat und haben eine Zeit lang sehr viel eben an öffentlichen, skurrilen Perspektiven gemacht. Und dann sind wir übergegangen, viele KünstlerInnen einzuladen, auch vor allem afghanische KünstlerInnen, iranische KünstlerInnen. Es war uns ganz, ganz wichtig, auf diese, wie soll man sagen, Ausschlüsse, Einschlüsse mit Ironisierungen auch zu reagieren und uns diese innere Beengung nicht noch selber an die Kehle zu setzen. Also es geht um feministische Beteiligung, es geht auch um Handarbeiten im öffentlichen Raum als etwas vermeintlich Harmloses und was wir vielleicht auch lustig sagen können, wenn Frauen mit Dirndln und Transparenten durch die abgesperrte Innenstadt gehen, jede Polizeisperre macht auf, weil wir wirken nicht gefährlich und das ist doch super. Also das, denke ich, war und ist etwas, was uns wichtig ist, den öffentlichen Raum auch mit Symboliken zu reframen.
1: Also ich habe die Sendung gehört und mir hat es auch gut gefallen, weil Dirndl, gut, in unserer Gegend, wo ich herkomme, Heidelberg, gibt es kein Dirndl, ja, aber dass das natürlich auch eine Botschaft ist, die ich leider nur mit dem Oktoberfest in Verbindung bringe, was ganz schrecklich ist, weil es hat überhaupt keine Botschaft, sondern es ist nur Bier und Kommerz und irgendwie besoffene Leute, ja. Ich habe wieder ein Gefühl bekommen dafür, dass es ja Tradition bedeutet und Bodenständigkeit bedeutet, Zusammenhalt auch bedeutet. Und dass ihr diese Dirndl-Schürzen bestickt, ja, das finde ich wunderbar. Das ist eine so gute Idee. Also
0: ist ein super Transparent, ja. Hat man immer dabei. Und ja. Ich denke mal eben, ich weiß nicht, wie deine Herkunftsfamilien sind. Ein Teil davon, die waren einfach auch ganz stark als Mägde und als ArbeiterInnen am Land. Und da war die Schürze immer einerseits ein Kleidungsstück, aber andererseits auch eine Art, wie soll man sagen, Arbeitsunterstützung. Eine Schürze war immer dazu da, Dinge zu sammeln. Also Es ist ein Multi-Ding. Es ist ein Kleidungsstück, aber es ist auch ein Alltagsinstrument für Verschiedenes.
1: Ja. Wir hatten einen Gasthof und meine Mutter hat mir erzählt, als ich so sehr klein war und sie kam nach mir gucken, also werde ich vielleicht so zwei gewesen sein, habe ich immer gesagt, Mutti, zieh doch die Schürze aus, weil es bedeutet hat, dann hast du Zeit für mich.
0: Ja.
1: Und jetzt, wenn sie gearbeitet hat und sie hat sehr viel gearbeitet, hatte sie eben diese Schürze an und diese Schürze war immer sauber und war immer gebügelt.
0: Ja.
1: Also sie war auch ein Schmuckstück.
0: Ja.
1: Und ein Ausdruck ihrer Berufstätigkeit damals.
0: Voll.
1: Ja, Uli, es war so interessant und ich würde gerne irgendwann mich nochmal mit dir zusammensetzen und hören.
0: Wie geht's weiter?
1: Ja. Ich freue mich darauf, dass das ausgestrahlt wird bei uns, dass unsere RadiomacherInnen das hören können und es ist toll, was ihr hier macht und was ich am schönsten hier auch finde ist, ich wohne hier um die Ecke, dass es immer belebt ist. Also es ist wirklich, es wird hier Radio gemacht. Wünsche ich mir für Mannheim auch. Wir haben leider Räume, die ja immer nur gebucht werden, aber wir haben keine Begegnungsräume in dem Sinne. Und das finde ich toll. Stehen Leute auf der Straße, rauchen eine, es stehen Stühle hier. Am besten mache ich da auch nochmal ein Bild.
0: Ja, sehr gerne. Vielleicht magst du auch unsere schöne Grätzl-Oase fotografieren.
1: Ja, das meinte ich auch.
0: Die im Winter natürlich traurig ist, aber im Sommer großartig.
1: Das machen wir. Ja, ich danke dir sehr.
0: Ja, danke für dein Interesse und danke für deinen schönen Besuch, liebe Christine.
1: Sehr gerne. Bis dann.
0: Danke.
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3: Das war die Sendeübernahme eines Gesprächs, das Christine Weiner vom Bermudafunk in Mannheim Ende April mit Uli Weisch geführt hat, der langjährigen Geschäftsführerin von Radio Orange 94.0 in Wien. Die Sendung kann nachgehört werden auf freie-radios.net unter der Nummer 142241. Also freie-radios.net und dann 142241. Vielen Dank an dieser Stelle an Uli und Christine. Weiter geht es gleich mit dem Freifunkradio.
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0: Hallo, liebe Leute in nah und fern.
1: Ihr hört das Freifunkradio entweder über DAB Plus auf Kanal 7D, Senderkennung FR-BB, Freie Radios Berlin-Brandenburg, oder im Stream, oder ihr hört uns per Podcast über radio.freifunk.net.
2: Die nächste Folge schon wieder. Ja, ist so. Schon wieder ein Monat um.
1: Ja, also jetzt geht es Schlag auf Schlag. Bald sind wir bei 150 Folgen.
2: Das dauert ja noch ein bisschen. Ja. Aber das führt
1: ja,
2: uns ja...
1: Ja, wir schaffen es so 9, 10 Sendungen im Jahr.
2: Genau, dann haben wir im nächsten Jahr auch ein Jubiläum, haben wir festgestellt.
1: 15 Jahre Freifunkradio. Am 10. April war die Ursendung. Da machen wir eine Party.
2: Genau, es wird dann, wir werden irgendwo den Grill aufbauen, vermutlich in der Seabase oder so.
1: Und hoffen, dass möglichst viele Leute, die schon mal Gast hier im Studio waren.
2: Und natürlich Zuhörende auch.
1: Und Zuhörende auch, uns besuchen kommen.
2: Genau, und wenn genug da sind, können wir da eine ganz große Sendung auf der Bühne machen.
1: Da müssen wir noch die Seabase anfragen, dass wir das noch eintüten mit ihrer Orga.
2: Mit Show und Showmaster und so. Dann.
1: Genau. Ja, ich freue mich schon drauf. Das wird schön, ich freue mich.
2: Ich mich auch. Ja. Es gibt ja viel zu feiern. Zum einen jetzt am nächsten Wochenende. Das wird vor allem für die, die uns im Stream hören oder live auf DAB Plus interessant sein. Das Wireless Community Weekend findet wieder statt auf der Seabase in Berlin von Freitag bis Sonntag. So ab Freitagmittag bis Sonntagabend irgendwie.
1: Und wie du zu Recht darauf hingewiesen hast, da gibt es einen Brückentag zwischen dem, wie heißt dieser christliche Tag?
2: Das ist Himmelfahrt.
1: Himmelfahrt, okay. Also ja, also Peterchens Mondfahrt. Nach Peterchens Mondfahrt, Freitag, Samstag, Sonntag.
2: Genau, so lässt sich auch mal ganz einfach merken, wann das WCW ist. Das ist nämlich immer am Wochenende nach genau diesem Tag. Mhm. Und da muss man nicht lange rätseln, um den nächsten Termin zu finden.
1: Ja, genau. Das WCW, 39 Leute haben sich im Wiki registriert. Wir zwei sind mit dabei natürlich.
2: Genau, wir werden ein Aufnahmegerät dabei haben.
1: Es gibt eventuell ein Konzert oder die Hinweise verdichten sich.
2: Die Hinweise verdichten sich, es steht drin, es gäbe einen Kulturbeitrag am Samstagabend.
1: Ja.
2: Genau, also es lohnt sich auf jeden Fall vorbeizukommen. Ihr könnt euch auch immer noch im Wiki eintragen oder wenn es dann zu spät ist, auch trotzdem einfach vorbeikommen. Ich glaube, das Barbecue wird alle versorgen können.
1: Ja.
2: Und genau, Platz ist auch genug da. Selbst wenn ihr sagt, ich will hier noch einen Vortrag halten, da haben wir sogar auch noch Plätze frei. Mhm. Das habt ihr auch die Möglichkeit, dass das aufgezeichnet und gestreamt wird oder auch nicht. Wir können Workshops halten, ihr könnt auch eintragen, wenn ihr irgendwie was zu einem Thema wissen wollt. Also dass man sowas wie, ich würde gerne mal von jemandem, der Ahnung hat, erklärt bekommen, wie WPA-Supplikant funktioniert oder sowas.
1: Und wenn jemand über Meshcore, Meshtastic oder das neue Super-Duper-Protokoll für LoRa reden möchte, dann gibt es dafür Platz.
2: Genau, das ist nämlich eine Unconference und das Programm kann bis zur letzten Minute gestaltet werden. Von allen, die da sind.
1: Genau. Für die Podcast-Hörerinnen wird es wahrscheinlich nicht reichen. Mal schauen.
2: Das kriegen wir, ja, dann müssten wir uns ganz schön strecken.
1: Müssen wir uns ranhalten, ja. Genau. Also, und direkt im Anschluss ist dann die Republika. Deswegen habe ich da ein bisschen viel zu tun jetzt.
2: Genau. Da bist du aber nicht im Freifunk-Umfeld unterwegs. Nee. Gut, ansonsten fehlt uns natürlich in dieser Sendung mal wieder ein Gast vor Ort im Studio. Mhm. Deswegen wollen wir gerne wieder aufrufen.
1: Haben wir schon mal?
2: Wir haben schon das, ich glaube, unsere HörerInnen kennen das.
1: Wir haben schon öfters dazu aufgerufen, beteiligt euch an unseren Sendungen.
2: Genau. Egal, wenn ihr irgendwie was zu berichten habt aus euren Communities, wenn ihr irgendein cooles Projekt habt, was irgendwie mit WLAN, mit Freifunk zu tun hat oder was sich damit verknüpfen, verbinden lässt.
1: Oder Mesh-Technologie, also genau. Im Sinne von Community, ja, interessiert
2: uns das. Oder Hardware, kann, kann in alle Richtungen irgendwie gehen.
1: Genau. Vielleicht hast du dieses total spannende Softwareprojekt für Community-Netzwerke.
2: Auf das wir alle schon gewartet haben.
1: Seit Jahrzehnten. Ja.
2: Genau. Wir haben ja vorhin schon von einem Jubiläum gesprochen. Im nächsten Jahr wird es ein großes Jubiläum geben, was wir gerne übers ganze Jahr ziehen wollen, nämlich Freifunk wird 2027 25 Jahre alt. Da hatten wir zum Kongress im Dezember schon mal eine kleine Session mit ein paar Freifunk-Communities, wo wir mal so ganz grob Ideen entwickelt haben, was wir so tun wollen. Und die Idee ist so ein bisschen, dass wir irgendwie jeden Monat irgendwo anders ein Freifunk-Event haben, was man besuchen kann und was so ein bisschen, also wird viel Reisen dann werden für einige, die
1: Reisetätigkeit,
2: genau,
1: ja,
2: die das,
1: doch, warum nicht? Also das Motorrad fährt.
2: Im Januar, Februar vielleicht noch nicht.
1: Gut, dann vielleicht doch Bahn.
2: Ja. Genau, da wollen wir auf jeden Fall auch zum WCW nochmal das verfeinern und wenn ihr da Fragen habt oder Ideen, kommt gerne auf mich zu, dass wir das ein bisschen koordinieren können. Da, auch wenn eure Community etwas vorhat oder auch so ein regelmäßiges Event, was man halt für dieses Jubiläum vielleicht ein bisschen aufblasen kann, dass man das so dass man das so ein bisschen koordiniert, dass die Events so ein bisschen gestreut sind und dass wir Freifunk im Gespräch halten über das ganze Jahr irgendwie.
1: Das wäre schön. Und ja, du hast irgendwie das Ansinnen, dass sich mehr Leute um die Pressearbeit kümmern sollen.
2: Genau, das wäre auch so ein bisschen vielleicht in Vorbereitung auf das Jubiläum, dass wir da wieder ein bisschen stärker aufgestellt sind, was so allgemein die Öffentlichkeitsarbeit für die zentralen Freifunksachen irgendwie angeht. Ihr macht das ja schon viel in euren Communities, dass ihr Blogs pflegt und da Webseiten betreibt, aber es gibt halt ja auch die Website freifunk.net, wo wir Inhalte haben, die jetzt auch schon langsam in die Jahre kommen, die man mal ausbessern könnte, wo wir aber auch so eine Sektion haben, wo regelmäßig neue Einträge erscheinen. Das ist so unser Ziel, dass da 3 bis 6 Mal im Jahr irgendwie ein neuer Beitrag kommt. Das kann sein, dass da Events angekündigt werden, dass da Buchvorstellungen jetzt aktuell ist, da die Buchvorstellung für das Buch von Armin Medosch, The Rise of the
1: Networking Commons.
2: Genau, das Buch wird da gerade beworben und solche Sachen kommen da rein. Oder wenn wir mal wieder irgendwelche Debatten haben, die wir als Freifunk auch mal kommentieren wollen, in der Politik, in, keine Ahnung, Regulierungsbehörden, die dann mal wieder was machen. Solche Inhalte können da gerne mit auf freifunk.net gestellt werden und da suchen wir noch Unterstützung von Menschen, die uns da helfen, das zu schreiben oder Inhalte auch zu suchen und dann gemeinsam zu schreiben. Das ist jetzt kein Job, den eine Person alleine machen soll, sondern das kann man dann im Team machen, besprechen, Texte gemeinsam entwickeln, dann geht das eh viel besser und viel schneller.
1: Ja, ich meine, 3 bis 6 Veröffentlichungen da, das ist ja jetzt nicht wahnsinnig viel.
2: Genau, da kann man schon immer sagen, eine ist fürs Battlemesh und fürs WCW und eine für den Kongress und und dann halt nochmal ein bisschen was anderes, dass da nicht nur Events angekündigt werden, sondern dass man ein bisschen Abwechslung hat.
1: Der nächste bürokratische Irrsinn bei der Regulierung.
2: Genau.
1: Irgendwann kommt jetzt noch Diskussion darüber, ob man VPNs überhaupt benutzen darf, weil, oh Wunder, Kinder sind total kreativ dabei, diese Internetsperren für Kinder zu umgehen.
2: Genau. Solche Sachen kommen auf freifunk.net. Wir haben dann auch noch den zentralen Account auf Mastodon bei social.freifunk.net, der so für viele als Anlaufstelle auch gilt. Genauso da kann man oder sollte man regelmäßig schauen, das mache tatsächlich zurzeit hauptsächlich ich, dass da einfach Beiträge geboostet werden von Communities, dass man dem Hashtag Freifunk und anderen mal folgt und da auch interessante Beiträge, wie heißt das da, retrötet oder so?
1: Tutet.
2: Tutet.
1: Tuten und Taten. Ja. Tut und tat nichts. Genau. Freifunk Radio gibt es auch als Mastodon-Account, aber die Frequenz ist da auch relativ niedrig beim Posten. Im Prinzip könnten wir jede Sendung.
2: Da wird jede Sendung wird gepostet. Okay. Genau, das ist tatsächlich automatisiert, dass da mit jedem Publish einer Sendung auch ein Beitrag rausgeht. Genau, und auf dem Freifunk-Account, ja, da können dann auch mal so kleinere Sachen angekündigt werden, für die sich zum Beispiel nicht lohnt, auf der Webseite einen großen Beitrag zu schreiben, dass man da einfach ein paar Dinge macht, und da ist es halt einfach schön, wenn man da auch ein kleines Team ist und man sich da meinetwegen in dem Chatraum kurz abstimmt, wollen wir das jetzt posten oder nicht, und dann wird das dann halt gemacht dass da ein bisschen mehr Traffic drauf kommt auf diesen Service. Genau, daneben haben wir ja noch so verschiedene andere Dienste, die wir auch mit betreiben, so dieser zentrale Kalender zum Beispiel, da muss man auch immer ein bisschen hinterher sein. Da gibt es auch ein paar Leute, die dann immer melden, jetzt ist mal wieder ein Event nicht gekommen oder da sind die Events dreimal drin. Das ist immer sehr fehleranfällig tatsächlich, das ist dieses ICS-Format, das macht keinen Spaß, sich das anzugucken, wie man da Sachen rausbekommt. Genau, und was man vielleicht auch wiederbeleben könnte, da bräuchte man auch die Mitarbeit aller, den Pressespiegel, den haben wir bis vor 5, 6 Jahren oder so gehabt, wo dann immer so interessante Pressebeiträge eingetragen worden sind. Da gibt es auch so einen Dienst, LinkSync heißt der, den hatte ich mal vor vielen Jahren geschrieben, wo man einfach pastet man eine URL rein und dann kann man da noch die Beschreibung eintragen und ein Datum und einen Tag vergeben, und wenn es halt eine Pressemitteilung ist, gibt man dann halt einen Tag Pressemitteilung oder sowas. Und dann kann man sich das nämlich per RSS wiederum in andere Dienste oder in Webseiten reinziehen und da einen schönen Pressespiegel darstellen. Das hat eine Zeit lang ganz gut funktioniert, aber dann ist das ein bisschen abgeebbt, dass da Einträge reingekommen sind. Und da würde ich mich freuen, wenn wir da ein bisschen mehr wieder zusammenarbeiten und die sich da alle Communities ein bisschen mit beteiligen, dass wir da gemeinsam auch sprechen über die zentralen Sachen.
1: Ja.
2: Dass das nicht immer so einen Berlin-Fokus hat, wie manche sagen. Dass
1: wie manche meinen.
2: Ja.
1: Kann schon sein.
2: Genau. Und jetzt sitzen wir hier.
1: Jetzt sitzen wir hier im Studio und das Bier wird warm.
2: Genau, ich habe übrigens in letzter Zeit ein bisschen gebaut. Ich habe jetzt für das Weimar-Netz so einen Firmware-Selektor, also diesen offiziellen Firmware-Selektor, den es von OpenWRT gibt, den habe ich so ein bisschen umgebaut. Habe da auch ein bisschen was contributed zum Originalprojekt, dass man da jetzt zum Beispiel den Attended Sys Upgrade Server ansprechen kann, um dann seine eigenen Package Repositories mitzugeben und so quasi live sich die Images für die Router zusammenbauen lassen kann.
1: Das hat eine eigene URL und eine eigene Webseite.
2: Genau, der Firmware Selector, das ist, also es sind ja zwei Dienste dann, die da zusammenspielen. Das eine ist der Firmware Selector, das ist quasi nur ein Webinterface, wo das greift auf Informationen von OpenWRT zu, zum Beispiel kriegt das alle unterstützten Geräte und alle Versionen, die es von OpenWRT gibt. Also man könnte theoretisch bis 21.0, weiß ich nicht mehr, wie das hieß, Images bauen, und wenn die Geräte dann unterstützt sind, gibt es dann da die Images oder erstmal auswählen. Das Bauen übernimmt ja dann der Attended Sys Upgrade Server, der wiederum woanders läuft, der auch ein bisschen Rechenpower braucht, weil der dann den Image-Builder nutzt, um die Images zusammenzustellen.
1: Also gebaut wird es auf Infrastruktur von OpenWRT, also Freifunk betreibt da jetzt nicht doch parallel noch was?
2: Dafür habe ich tatsächlich auch mal den ASU selbst aufgesetzt. Also das ist relativ einfach aufgesetzt auch. Das sind so ein paar Container, die dann zusammen orchestriert werden müssen, dass die sich finden und miteinander reden können. Und das ist auch tatsächlich so ein bisschen schon auf Sicherheit getrimmt, dass da jetzt, also da wird so ein Container gestartet, der quasi diese ganze API bereitstellt, und dann wird so ein Worker-Node gestartet und der lädt sich wiederum dann den Image-Builder als Container runter und baut dann damit quasi das Image zusammen, und damit es sichergestellt ist, kein Dritter in diesen Imagebauprozess mit reinpfuschen kann oder dass da irgendwie schon was liegt, was von einem anderen Bild übrig ist und dann irgendwie komische Sachen in die Images reinbaut.
0: Mhm.
2: Oder dass man dann irgendwie die Passwörter von irgendjemandem hat, der gerade was gebaut hat. Genau, und das funktioniert tatsächlich ganz gut und auch relativ schnell. Also beim Weimarnetz überlegen wir jetzt tatsächlich, dass wir da gar keine vorgefertigten Images mehr bereitstellen, sondern dann sagen hier, such dir dein Gerät aus, dann wird das Image zusammengebaut, das dauert 2 bis 3 Minuten und dann kann man auch noch einen Cache einstellen, dass dieses Image dann, keine Ahnung, 2, 3 Tage verfügbar ist und jeder, der dann quasi mit den gleichen Packages kommt und das gleiche Gerät bauen will, der würde dann dieses schon gebaute Image wieder bekommen.
0: Und welche OpenWRT-Version wird denn da gebaut?
2: Alle.
0: Alle.
2: Also man, ich weiß nicht, bis zu welcher OpenWRT-Version es diese Docker-Images für den Image-Builder gibt.
0: Mhm.
2: Aber es war jetzt zum Beispiel relativ einfach möglich, von OpenWRT 25.12.2 auf die 12.3 zu wechseln, wo jetzt dieses Copy.fail quasi gefixt worden ist, was da letzte Woche rauskam. Es war halt nur ein Eintrag in der Config-Datei.
0: Mhm.
2: Und Snapshot kann man auch bauen. Also man kann auch aktuelle Snapshot-Releases damit bauen.
0: Damit kann man wirklich dann so die allerneuesten Geräte, für die der Support vielleicht auch noch ein bisschen wackelig ist, kann man
2: genau.
0: Dann schon testen also, und ausprobieren.
2: Sollte theoretisch da drin sein, ja. Also das, da gibt es so eine JSON-Datei, die OpenWRT zu jeder Firmware oder zu jeder Version mitliefert.
0: Mhm.
2: Und da stehen dann immer alle Geräte drin, die unterstützt sind.
0: Ich glaube, das war in Berlin ein Problem, dass sie dann halt immer noch eine ältere Version von OpenWRT benutzt haben, weil sie sich nicht sicher waren, ob das dann mit der neueren funktioniert. Aber so kann man das ja ausprobieren. Und
2: genau.
0: Gerade bei Hardware, die dann ein bisschen neuer ist, dann hat man da bessere Chancen.
2: Mhm. Genau, die Berliner sind ja auch, die sind ja auch inzwischen zumindest auf 23 irgendwas und hatten Planung auf 24.10 zu gehen.
0: Mhm.
2: Und müssen dann jetzt langsam mal umschwenken auf 25.12. OpenWRT gibt da einen ganz schönen Takt vor inzwischen.
0: Da kann man dann die letzte Sende von uns erinnern,
2: genau.
0: Hochziehen auf 25.12.
2: Ja. Genau, der, da habe ich jetzt, also im Firmware-Selektor habe ich tatsächlich so ein bisschen was mit reingebaut, dass man da tatsächlich jetzt eigene Repositories mitverwenden kann. Das ist dann glaube ich, für viele Freifunk-Communities ganz praktisch, wenn sie
0: wenn man eigene Pakete hat, ja.
2: Genau. Na, bei der Weimarnetz-Firmware haben wir jetzt tatsächlich das so umgebaut, dass wir nur noch den Original OpenWRT-Image-Bilder nehmen und unsere eigenen Pakete dann hinzufügen. Also da ist jetzt nicht mehr, wie wir, was wir früher mal für einen Tanz gemacht haben, wir compilen uns erstmal das OpenWRT und dann oder wir compilen uns sogar den Image-Builder und diesen nutzen wir dann, um unsere Images zu bauen. Das hat am Ende immer so lang gedauert, bis man dann eine neue Version hatte, dass wir gesagt haben, das sparen wir uns jetzt. Und dann geht das alles schneller. Hoffentlich. Und sicherer. Und
0: ja, sicherer. Ich bin mittlerweile echt nervös, weil diese Supply-Chain-Attacks, die werden immer häufiger.
2: Mhm.
0: Ich habe irgendein Debian-Update gemacht und dann sehe ich, wie halt NPM abgedatet und ich dachte, will ich wirklich NPM in meiner Maschine haben? Das ist ja wirklich ein Sack mit lauter Löchern drin. Achso, und das ist, ja. Aber das ist jetzt nicht freifunkspezifisch. Nicht
2: ja.
0: Wirklich.
2: Ja, ich glaube, die was ja jetzt auch so ein bisschen näher kommt, sind so, und ich glaube, das muss ja irgendwie an diesen ganzen neuen Sachen wie Claude Mythos irgendwie liegen, dass jetzt diese ganzen Kernel-Fehler da gefunden werden, die
0: geschlummert haben.
2: Genau, die seit Jahren da drin geschlummert haben. Da kamen ja dann am Wochenende gleich noch 2 weitere Lücken oder Angriffsmöglichkeiten. Das waren ja dann zum Teil kombinierte Lücken irgendwie, die dann genutzt worden sind.
0: Ja,
2: und
0: User Privilege Escalation
2: genau.
0: ohne Ende, die seit 2017 vorhanden sind und zwar in allen Linux-Distributionen.
2: Ja.
0: Zum
2: Glück laufen unsere Freifunkgeräte alle als Root. Ne? Da kannst du nicht mehr viel eskalieren. Ne?
0: Ja, aber wenn man zum Beispiel Sachen in Containern baut, ne,
2: so,
0: dann gibt es schon wieder Angriffsmöglichkeiten. Aber mir geht es jetzt nicht darum, irgendwie Paranoia zu schüren, aber es ist wirklich a strange new world auf eine Art.
2: Ja, ich glaube, die neuen Möglichkeiten, gerade mit AI nach so Sachen zu suchen, die machen das halt einfach, also das, was wir als Menschen vielleicht dann nicht sehen, weil wir das nicht so analysieren, wie es dann analysiert wird.
1: Na, man hat ja bei Heartbleed und so, man hat ja gesehen, Open Source, ja, im Prinzip kann jeder den Code lesen. Aber wer liest denn den Code? Und jetzt gibt es Maschinen, die immer besser werden, den Code zu lesen und die Schwachstellen zu finden.
2: Genau. Und ich glaube, da wird uns noch einiges begegnen und ich weiß nicht, ob wir effektive Gegenmaßnahmen dafür finden werden, dass sowas nicht mehr passiert, aber ich glaube auch nicht.
1: Glaube ich nicht, nee. Und vor allem mit dieser kriegerischen Logik irgendwie werden alle Seiten werden versuchen, diese Kapazitäten aufzubauen, die dann gegen ihre Gegenspieler ins Feld zu führen.
2: Mich würde ja interessieren, ob da jetzt auch ein paar Zero-Day-Lücken von den Geheimdiensten, die sie gebunkert haben, entdeckt worden sind.
1: Die sich dann entwertet haben
2: Genau.
1: dadurch. Möglicherweise, also. Oder es sind halt dann noch viele neue Zero Days
2: Ja.
1: aufgetaucht.
2: Genau, na, zumindest Copyfail war ja so mit Responsible Disclosure zumindest gewesen. Das, was am Wochenende noch kam, das wurde ja dann tatsächlich so rausgehauen. Ich weiß gar nicht mehr, was das war. Das schon so lange her, seit einem
1: Erinnerst
2: Wochenende.
1: du dich noch an Heartbleed?
2: Ja, das war das SSH mit dem
1: Wo
2: Speicher.
1: dir die Kronjuwelen wurden dir einfach geschickt.
2: Ja.
1: Ich weiß gar nicht, hat es jemand ausgenutzt? Irgendwie. Es ist jemand aufgefallen. Es ist nicht aufgefallen, weil jemand dann tatsächlich die privaten Schlüssel missbraucht hat, sondern
2: Ja.
1: jemand hat es einfach festgestellt. Ich glaube, ich erinnere mich leider auch nur noch dunkel daran.
2: Ja, oder was war das in diesem XZ,
1: Ja,
2: wo?
1: in der Bibliothek, ja. Aber das war eine ganz gezielte Supply Chain
2: Genau.
1: Attacke. Also mit Human Engineering.
2: Genau, aber da müssen wir einfach die Augen offen halten und es werden Dinge passieren. Das können wir dann nicht verhindern.
1: Mögen wir in interessanten Zeiten
2: Genau.
1: leben.
2: Ja.
1: Ja, ansonsten, ja, das Projekt, was ich gerade mache, das hat eigentlich nicht wirklich was mit Freifunk zu tun. Open Hardware, Open Source, Bewässerungscomputer. Aber das Freifunk-Logo ist noch drauf, weil
2: sehr gut.
1: der Entwicklungssupport am Anfang für die Solarladekomponente kam ja von Freifunk.
2: Also hast quasi dein MPPT adaptiert, dass das jetzt
1: Ja, Leute kamen zu mir, es wäre doch schön, wenn das Ding auch bewässern könnte. Ja, und jetzt wird immer mehr zu so einem eierlegenden Wollmilchschwein. Ja.
2: Ah ja. Genau, und da kannst du jetzt quasi, also am Ende steuerst du ja nur eine Pumpe wahrscheinlich damit, oder hast du, na gut, Sensoren wären ja nicht schlecht, wenn man dann quasi die Trockenheit oder Feuchtigkeit misst.
1: Ja, bei den Sensoren ist es so, wenn man feuchte Sensoren kauft, es gibt ganz billige feuchte Sensoren, das ist einfach nur eine Platine mit zwei Leiterbahnen, die sich dann auflöst im Laufe der Zeit und dann noch Partikel in deine Erde abgibt und dann gibt es das in Edelstahl und vergossen und dann gibt es so kapazitive Dinger, aber die sind halt auch nicht vergossen. Aber es gibt vergossen Edelstahl und da gibt es die Version, die hat dann dieses Modbus-RTU-Protokoll. Und ich habe jetzt das noch erweitert, dass das halt Modbus-RTU spricht. Und das ist so ein Bussystem, das kann theoretisch bis 1,2 Kilometer lang sein und man kann 30 Sensoren da dran hängen.
2: Da kann man schon einen Garten mit versorgen.
1: Da kann man tatsächlich Landwirtschaft damit machen. Und jetzt habe ich vier geschaltete Lastausgänge. Man könnte natürlich noch mehr Lastausgänge dran machen, aber für die meisten Leute wird es wahrscheinlich reichen. Ja, und im Prinzip, es gibt eine Alpha-Version von einem Routing-Protokoll. Also. Das heißt ESP-Tree, aber das wird man für die Bewässerungsdinger nicht brauchen.
2: Ich dachte schon fürs Wasser dann, dass du Wasserschläuche
1: Das muss man dann machen, aber damit habe ich nicht mehr direkt
2: routest.
1: was zu tun.
2: Genau, und was kosten dann so Sensoren und also so Schläuche sind ja wahrscheinlich einfach so Tropfschläuche irgendwie, die man dann verlegt und
1: Ja, also diese so Schlauchkits für so Garten.

0: Aber wie gesagt, eigentlich, ja.
1: Aber kann man bestimmt in Freifunknetzwerke mit integrieren und
0: Genau, und
1: dann, ja.
0: es gibt ein Routing-Protokoll, aber es heißt ESP-Tree, aber es macht halt keinen Mesh. Aber Moritz Warning ist ja eh der Meinung, eigentlich reicht ja eine Baumstruktur. Und das macht eine Baumstruktur.
1: Also es ist quasi, um so ESP-Teile miteinander zu vernetzen, die dann irgendwo im
0: ESP-Tree ist ein Lua-Programm, das kannst du auf dem OpenWrt laufen lassen. Und du kannst dann 224 Geräte können sich damit verbinden und das funktioniert dann so. Die ESP32, die scannen das WLAN und wenn sie jemanden finden, der ESP-Tree 1 heißt, dann gucken sie, gibt es da noch jemand anderes? Gibt es da noch jemand anderes? Hast du noch jemanden, der an dir dran hängt? Na, dann bin ich ESP-Tree 1.1.
1: Ah ja.
0: Ja. Und ein anderer sieht dann, es gibt 1 und 1.1 und 1.1 sehe ich schlechter, 1 sehe ich besser, das ist auch der Gateway, nehme ich die 1. Dann bin ich ESP-Tree 1.2. Und die Geräte, also der WLAN-Treiber von Espressif, der kann Master und Client, also Software Access Point und Software Client. Und auch es wird ein IP-Präfix vorgegeben für das ESP-Tree und die weisen sich dann selber automatisch, weisen sich die IP-Adressen zu, also je nachdem, wo sie an welchem Ast sie da dran hängen. Und ja.
1: Und wenn sich das ändert, dann wird der ganze Baum durchgeschüttelt.
0: Genau, also wenn sich der Baum ändert, dann. Es ist dafür gedacht, du hast halt ein Netz, was überwiegend statisch ist. Es kann sich reparieren, aber es ist jetzt nicht darauf ausgelegt, dass es sich schnell
1: Dass es schnell geht.
0: repariert. Ja. Aber man kann
1: Na gut,
0: einfach die.
1: für die Szenarien, wo du es einsetzen willst, ist das ja wahrscheinlich auch gar nicht notwendig, dass das schnell geht, sondern dass es halt irgendwann mal wieder geht.
0: Ja, es ist denkbar, dass das Leute verwenden und ich habe dann auch mal geguckt. Also in der Firmware ist ein IP-Routing-Table drin, also wo du mit einem Befehl halt irgendwie Routen hinzufügen kannst, ähnlich wie im Linux-Kernel. Das heißt, das kann normalerweise die Node-MCU-Firmware kann das nicht, aber da ist es drin. Und also du kannst halt große Routing-Tabellen damit aufbauen und die Performance ist ganz okay. Also ich war erstaunt, dass so ein TP-Link-Taschenrouter mit OpenWrt hatte eine schlechtere Performance
1: Okay.
0: als der ESP32 S3 mit Dual-Core und 206 MHz.
1: Ja, da ist ja doch noch was Mesh-mäßiges rumgekommen jetzt hier.
0: Ja, ich meine, ich war früher viel auf so Computermessen, ne, auf der CeBIT. Und da haben ganz viele Firmen haben irgendwie Mesh beworben, aber haben keinen Mesh gemacht. Sondern haben tatsächlich auch nur so eine Baumstruktur gemacht.
1: Ja.
0: Also so ein Etikettenschwindel, deswegen heißt es ESP-Tree. Genau, irgendwie. Ich glaube, Espressif hat auch etwas, was sie Mesh nennen, aber Mesh ist es auch nicht.
1: Naja, dann
0: Aber Mesh, es ist auch schön, dass es so toll klingt.
1: genau.
0: Ja.
1: Gut, unsere Zeit neigt sich auch dem Ende wieder. Wir rufen nochmal alle dazu auf, meldet euch, wenn ihr Themen habt. Wir können das live hier im Studio in der Raumfahrtagentur aufzeichnen. Wir
0: Könnt euch bei Mumble zuschalten.
1: können euch per Mumble remote dazu holen oder wenn es terminlich nicht passt, weil das immer am zweiten Dienstag im Monat um 20 Uhr ist, bei einer Live-Sendung, können wir auch eine Voraufzeichnung machen und das dann später ausstrahlen.
0: Oder ihr seid jetzt am Wochenende am WCW dabei und das Aufnahmegerät ist am Start.
1: Genau. Dann bedanken wir uns für das geduldige Zuhören bis hierher.
0: Das war die
1: Und
0: 138.
1: genau.
0: Wir brauchen mehr Gäste.
1: Genau, die nächste Folge werden wir ja wahrscheinlich nicht live machen, weil wir dann eine Aufzeichnung haben vom WCW hoffentlich.
0: Mal schauen.
1: Genau. Gut, dann wünschen wir alles Gute und sagen Tschüss.
0: Tschüss,
1: Bis zum
0: macht's gut.
1: nächsten Mal.

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0: Niemand. Schön hier, ne?
1: Ja.
0: Wirklich schön.
2: Wieso sind wir?
0: Kann ich dir trauen?
2: Nein.

0: 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Das war aus dem Jahre 2001 in unserer Reihe aus den Archiven eine Arbeit von Philipp Schaeffner mit dem Titel Phone. The titles were Forecast, Zuhause technisch, Telltale, Telltale Hash, Mobile, Q. The web reference is pong-berlin.de. Phone ist erschienen in der Reihe Pong und trägt die Nummer 01. Die Webreferenz ist pong-berlin.de.
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0: Ja, willkommen zu Mikro FM.
1: Genau.
0: Ich habe jetzt darauf gewartet, dass du das sagst.
1: Nicht mehr frequenzmoduliert, sondern digital und digital per Stream. FR-BB, Freie Radios Berlin-Brandenburg, die Sendung von Mikro.fm auf DAB Plus Kanal 7D.
0: Ja, da habe ich überhaupt noch nicht dran gedacht, dass wir uns ja eigentlich umbenennen könnten in, umbenennen müssten in Mikro-DAB.
1: Nein, wir sind Traditionalistinnen und bleiben der Phasenmodulation treu. Ja. Zumindest im Namen.
0: Ja. Es ist wieder der zweite Dienstag im Monat. Seit vielen, vielen Jahren machen wir an diesem zweiten Dienstag im Monat plus minus 21 Uhr diese Sendung mit meistens, also mit Themen, die mit Technologie, Politik, Kultur zu tun haben, mal sehr lokal bezogen sind, mal sehr global sind und meistens sind wir sehr improvisierend unterwegs.
1: Oh, nicht immer, aber ja, machen wir auch. Gut, aber das, wer uns zuhört, hat es ja vielleicht schon mitgekriegt. Genau, wir haben letztes Mal eine Sendung gemacht und da haben wir mal wieder über sogenannte künstliche Intelligenz gesprochen.
0: Unter anderem, also wir hatten viele Themen, ja.
1: Ja, aber am Ende der Sendung und dann ist uns irgendwie die Sendezeit ausgegangen. Und
0: aber ich würde gerne nochmal rekapitulieren, wir haben ja irgendwann, wir fingen schon recht früh an, über künstliche Intelligenz zu sprechen, nämlich bei
1: über sogenannte künstliche Intelligenz,
0: nämlich bei so generierten Videos, die plötzlich in den sogenannten Social Media aufgetaucht sind, so Reels aus dem Iran, wo so Lego-Figuren von Trump und so unterwegs waren.
1: Ja, ja. Trump, Hexef, Cash Patel, irgendwie, also so die prominentesten Figuren der Trump-Administration werden von einem iranischen Team, der aus der Generation Z, werden die da durch den Kakao gezogen. Und ja, die sind sehr eifrig, sehr fleißig.
0: Und haben es mittlerweile auch in sowas wie die Kulturzeit von Dreisat geschafft. Vor kurzem haben die da auch mal ein kleines Feature gebracht. Also eine Zeit lang war das als Phänomen gar nicht so bekannt und das ist jetzt doch ganz schön, also in der breiteren Öffentlichkeit.
1: Ja.
0: In der traditionellen Öffentlichkeit, also die über One-to-Many-Massenmedien erreicht ist.
1: Genau, also ja, das Phänomen, ich kann es jetzt nicht einschätzen, wie stark das in den USA rezipiert wird, aber es gibt viele US-amerikanische YouTube-Kanäle, also von republikanischen und demokratischen Gegnern von der Trump-Administration, die das zwiespältig zwar, aber die das irgendwie ganz gut finden, was die machen, offenbar.
0: Dann war eine weitere Sache und das wird dann aber schon jetzt ein bisschen ausholender. Waren wir über so allgemeine Überlegungen zu sogenannter KI gekommen, zu einer Software, die von einer Firma namens Anthropic hergestellt wird, die in der Lage ist, Code-Bugs zu finden. Und zwischenzeitlich haben wir aber auch darüber gesprochen, hatten wir so ein Stichwort. Und das würde ich vielleicht gerne für heute so auch nochmal wieder vielleicht ein bisschen genauer beleuchten, als wir es beim letzten Mal gemacht haben, nämlich den Begriff einer gefährlichen Technologie. Du hattest dann als ganz konkretes Beispiel dann genannt die Mesh-Netzwerk-Technologie, die von Militärs dann gebraucht worden ist. Beziehungsweise die ursprünglich, also gab es solche, also die Freifunkhörenden, die ja vorhin auch noch den Freifunk-Podcast live gehört haben, die werden ja wissen, worum es geht. Viele andere, die da gerade nicht zugehört haben, werden es wahrscheinlich nicht wissen, was ein Mesh-Netzwerk ist. Vielleicht kannst du das nochmal kurz erläutern, oder?
1: Sehr, sehr gerne. Also es gibt drei berühmte Netzwerktopologien. Da gibt es eine, wenn man danach sucht, nach Mesh oder nach dezentralisiert oder verteilten oder zentralisierten Netzen, dann landet man mit einer ziemlich großen Wahrscheinlichkeit bei so einer Darstellung, wo man die drei verschiedenen Netzwerktypen nebeneinander sieht. Da gibt es einmal das zentralisierte Netz, es gibt ein Zentrum, und die Kommunikation läuft immer über das Zentrum. Also die Peers, also die Außenstellen. Damit die Außenstellen miteinander kommunizieren können, müssen sie mit dem Zentrum kommunizieren, beziehungsweise über das Zentrum kommunizieren. Das ist jetzt in unserem Internetzeitalter von heute, ist das ganz üblich. Also unsere gesamten, also fast die ganzen Apps, die Leute benutzen, die kommerzieller Natur sind, die basieren darauf, dass man sich halt bei irgendeinem Dienstleister eingekauft hat und die hosten dann Server. Die sind natürlich dann weit, weit verteilt, aber die sind halt deswegen verteilt, um halt die Skalierbarkeit und die Erreichbarkeit besser zu.
0: Also Skalierbarkeit heißt, dass wenn eben von einigen wenigen bis hin zu eben Millionen Anfragen, dass es weiterhin in der dass diese Server in der Lage sind, eben auch große Datenmengen, also von kleineren bis hin zu größeren Datenmengen gleichmäßig transportieren können.
1: Und dass es sich halt auch vermarkten lässt und dass man damit Profite machen kann. Also aus einem dezentralisierten Netz kann man eigentlich schwerlich Profite machen. Also ein dezentralisiertes beziehungsweise ein Mesh-Netzwerk, entschuldige, jetzt habe ich die Begriffe durcheinander gewürfelt. Also ein dezentralisiertes Netz ist, du hast mehrere Zentren und die Zentren sind miteinander verbunden. Du hast nicht mehr nur ein Zentrum, sondern du hast verschiedene Zentren. Also du hast immer noch Zentren, aber sie sind verteilt. Und dann gibt es das klassische Mesh-Netzwerk, da hast du nur Peers, also nur Knotenpunkte, die direkt miteinander kommunizieren. Oder indirekt, indem andere Knoten für sie die Kommunikation weiterleiten.
0: Also Mesh ist das englische Wort für die Masche, ne? Was wir uns wirklich vorstellen können, wie so ein locker gewirktes Textil, das mal größere, mal kleinere Maschen haben kann. Das kann vielleicht auch mal eine Laufmasche haben.
1: Genau, zum Beispiel ein Fischernetz. Ne? Das ist ein Maschennetz. Na, du hast die Knoten, da hast du einen Knoten und der Knoten hat irgendwie 3 oder 4 oder mehr Nachbarknoten, mit denen er direkt miteinander verbunden ist. Und jeder Knoten ist indirekt halt auch mit jedem anderen Knoten verbunden, wenn man Kommunikation quasi über die Knoten, die dazwischen liegt, betreibt. Also wenn man von dem Fischernetz weggeht und die Knoten als kommunizierende Agenten betrachtet. Und bei Freifunk ist es so, dass diese Knoten auf dem Prinzip der gegenseitigen Hilfe aufbauend sich gegenseitig die Kommunikation ermöglichen. Also A möchte mit F kommunizieren, es gibt aber keinen direkten Kommunikationsweg zwischen A und F. Und dann gibt es einen Routing-Algorithmus, der über den die Knoten halt wissen, A kann mit F kommunizieren, wenn A mit C kommuniziert, C mit X kommuniziert und X kann dann mit F kommunizieren. Und die Knoten helfen sich alle gegenseitig bei der Kommunikation. Und das basiert auf dem Prinzip des Peering. Peering ist so ein Terminus, ein Begriff aus der Netzwelt. Je größer ein Netzwerk ist, was jemand betreibt, desto wertvoller ist es. Also angenommen, du bist ein kleiner ISP in den...
0: Also Internet Service Provider. Also das heißt, du bietest Leuten an, dass du über diesen Service in das Internet kommen kannst.
1: Genau. Am Anfang nicht das Internet, sondern halt, du hast ein Netzwerk. An deinem Netzwerk nehmen 1000 Kundinnen und Kunden teil. Die können miteinander kommunizieren. Ein anderer Mensch betreibt ein anderes Netzwerk und der hat irgendwie 500 Kundinnen. Oder 15.000. Und du machst mit denen einen Deal, dass deine Kunden mit den Kunden in dem anderen Netzwerk kommunizieren dürfen. Und dadurch steigt der Wert dieses Netzwerks. Und dann kommst du eben dazu, dass du ein Internetz hast, also ein Netz, was Netze miteinander verknüpft. Ja. Und beim Mesh-Netzwerk...
0: Und da hast du dann eben genau dieses dezentrale Netz. Und dann kannst du es eben noch weiter dann.
1: Genau, da hast du dann erstmal so die Dezentralität. Also du hast eben eine Firma, du hast deine eigenen Dienstleistungen, du hast deine Kunden, die registrieren sich über dich, kommen über dich ins Internet, über deine Infrastruktur und du machst aber quasi einen Vertrag mit anderen, die ähnlich operieren, dass der Netzwerkverkehr aus deinem Netz auch von den anderen benutzt werden kann und umgekehrt. Also dass die Netzinfrastruktur sich miteinander verknüpft. Das ist das, was zum Internet geführt hat. Das ist eigentlich auch eine, ja, also mich hat es von einem idealistischen Standpunkt oder vielleicht nicht nur einem idealistischen Standpunkt, hat mich das fasziniert. Das war eine großartige Sache. Und das kann man dann halt noch ein Stück weiter treiben und es halt von der Dezentralisierung auf dieses Multipoint zu Multipoint Peering, also dass Knoten unabhängig von der zentralisierten Infrastruktur miteinander kommunizieren, treiben, indem sie sich gegenseitig helfen, indem quasi das Weiterleiten von Nachrichten quasi das Grundprinzip ist, über die diese Vernetzung erfolgt.
0: Also dich hat das wahrscheinlich auch fasziniert, weil es eben keinerlei, also weil es keine Hierarchien voraussetzt, weil es ein sehr gleichberechtigtes, also auf Gleichwertigkeit, auf der Idee von gleichwertigem basierendes Netz ist, ne?
1: Genau, es basiert halt auf dem Prinzip der gegenseitigen Hilfe. Da ist es dann so, dass im 19. Jahrhundert kam halt Darwins Evolutionslehre auf und das hat irgendwie eine große Erschütterung ausgelöst bei den Menschen, die davon überzeugt waren, und es gibt ja immer noch, dass sie quasi von Gott direkt geschaffen wurden und dass sie auserwählte Wesen sind. Und plötzlich fanden sich die halt in einer biologischen Evolution wieder. Und dann haben sie den Darwin so interpretiert, die Evolution ist das Überleben der Fittesten. Und da wurde dann eben die Frage aufgestellt, ja, welche Nation, welche Gruppe sind denn nun die Fittesten, und die müssen sich dann durchsetzen, weil so will das die Evolution. Und so kam es zu so einem sozialdarwinistischen Konkurrenzdenken, was unsere Gesellschaft bis heute noch stark prägt. Aber es gab dann andere Forscher, die ja gesagt haben, ja Moment mal, das ist nicht Konkurrenz, die Evolution vorantreibt, sondern es ist auch gegenseitige Hilfe. Und natürlich auch innerhalb von Spezies. Und es gibt ja natürlich auch speziesübergreifend. Also dass man nicht dadurch, dass man sich gegenseitig bekriegt und sich um Dominanz streitet und andere versucht zu unterwerfen oder zu eliminieren und sich deren Ressourcen zu nehmen, sondern dass man sich gegenseitig hilft, dass man quasi gemeinsam gedeiht und dass das einen viel, viel größeren Anteil an der Evolution hat oder einen beträchtlichen Anteil an der Evolution hat, dass wir miteinander kooperieren, und innerhalb unserer Spezies müsste es eigentlich so sein, dass wir das ohnehin tun. Und das eben auf dem Prinzip der Kommunikation, dass Kommunikation ermöglicht wird, indem wir uns gegenseitig helfen. Also zum Beispiel gibt es ein lustiges Spiel. Am Anfang der Freifunkzeit hatten das so britische Künstler hatten das gemacht, und zwar hatten sie Spielkarten, so Pokerkarten genommen und haben auf die Seite, wo sonst die Bilder, also von dem Spielwert drauf sind, auf der anderen Seite hatten sie so Zettel drauf geklebt, und da war die Regel des Mesh-Netzwerks, war da erklärt. Also du konntest mit diesen Spielkarten, konntest du an andere Leute Botschaften übermitteln. Und du hattest halt ein Feld, um eben Text einzugeben, also aufzuschreiben, und einen Empfänger. Und dann waren die Regeln erklärt. Wenn du die Karte in die Hand bekommst und du bist nicht die Person, für die die Karte gedacht ist, dann gib sie jemandem, von dem du weißt, dass sie die Person kennt oder näher an dir dran ist. Wenn du weder die Empfängerperson kennst, noch irgendjemand, den sie kennt, dann gib es einfach irgendjemand anderem. Ja? Und solange diese Karten nicht unterwegs verloren gehen, wird so eine Karte tatsächlich dann irgendwann irgendwie den Empfänger erreichen. Ja? Und zwar völlig unabhängig, nur funktionieren zwischen den Menschen, die halt an dieses Spiel, diese Art von Kommunikation lustig finden.
0: Beziehungsweise und sich an diese Spielregeln befolgen und die diese Anweisungen befolgen.
1: Genau.
0: Und dass jetzt diese Anweisungen befolgt werden können, das ist eben Teil dieser Routing-Protokolle.
1: Genau.
0: Die sagen, okay, wir folgen alle dieser, meinetwegen OLSA, Regeln, und dann innerhalb dieses Regelwerks können wir hier Datenverkehr organisieren.
1: Genau, und Freifunk hat dazu, oder die, das stimmt nicht nur Freifunk, sondern Die Netzwerkaktivisten der damaligen Zeit haben dann einen Ethos, einen Verhaltenskodex aufgestellt. Und das ist, nennt sich das Peer-to-Peering Agreement. Also wir helfen uns alle gegenseitig bei der Übertragung von Daten. Wir zensieren uns nicht gegenseitig. Also wir helfen uns alle. Ja? Und wir üben jetzt keine Zensur aus. Also wir behandeln uns gegenseitig unterstützend. Und dieses Prinzip nennt sich Peering. Und weil das halt eben auf die Ebene des Individuums heruntergeht oder die Netzwerkinfrastruktur im kleinsten Rahmen, die sich dann gegenseitig so helfen können, nennt man das Pico-Peering Agreement. Also kein Peering Agreement zwischen AOL und was auch immer da damals die Mitbewerber waren. Also, ja. Comcast oder wie sie heißen kann, wie der hießen.
0: CompuServe,
1: genau. Ja. CompuServe. Dass die miteinander gepeert haben. Und das halt eben auf dieser Ebene und diese gegenseitige Hilfe, dieses Prinzip, ja, über das Peter Kropotkin geschrieben hat, ein russischer Landvermesser und Gelehrter und Anarchist. Das hat mich sehr angesprochen. Und es hat auch, es geht dann auch in die Richtung von Schwarmintelligenz. Und es gibt dann halt Parallelen zum menschlichen Gehirn oder zu Nervensystemen in Organismen. Weil da haben wir es auch mit Agenten zu tun, und zwar mit Neuronen. Ja, also das menschliche Gehirn, man schätzt, es sind irgendwie um die 90 Milliarden Neuronen. 90 Milliarden Neuronen, wenn du hast ein modernes Smartphone mit Flash-Speicher drin, da sind irgendwie Milliarden Speicherzellen drin, und zwar viele Milliarden Speicherzellen, um 1 Terabyte Daten speichern zu können. Also die schiere Zahl der Neuronen ist noch nicht so dieses unglaubliche, komplexe, wahnsinnige Gebilde, was die Menschen als ihr Gehirn bezeichnen, so als gäbe es da einen Besitzer dafür und der wäre separat von dem Gehirn. Sondern es ist das Zusammenspiel von einem Schwarm von 90 Milliarden Agenten, wo etwa ein Drittel dieser Agenten in den höheren, also evolutionär jüngeren Gehirnregionen im Schnitt 10.000-fach unmittelbar miteinander verpeert sind. Also sie haben eine unmittelbare Verbindung zu anderen Neuronen, und zwar zu Zehntausenden. Es gibt auch Neuronen, die sind viel zahlreicher, die haben viel weniger Verbindungen. Manche nur 2, 3, ganz wenige Verbindungen. Aber in den höheren Gehirnregionen ist dieses gewaltige, ja, ich kann einfach nur die Analogie bemühen, das Mesh-Netzwerk. Und es gibt kein steuerndes Zentralneuron. Wie sollte es das leisten? Weil es ist ja nur ein einzelner Agent in diesem Schwarm, sondern die Intelligenz, die wir haben, entsteht aus der Schwarmaktivität, aus der Kommunikation, die eingebettet ist in das organische Sein, ja, durch die Sensorik und dass wir agieren können über die Muskulatur. Und das macht aber jetzt kein zentrales Wesen, keine steuernde Instanz, so wie die meisten Menschen glauben, also der kartesische Homunculus, sondern das ist tatsächlich eine Schwarmintelligenz.
0: Also kartesischer Homunculus, das muss man kurz erklären, ist also dieses Ich denke, also bin ich, ne? Darauf spielst du an, also auf Descartes, diesen französischen Philosophen, und dieses Homunculus ist eben die Vorstellung, die eigentlich aus einer viel älteren Zeit kommt. Ich glaube, das ist aus mittelalterlichen Denkvorstellungen, dass es so kleine Menschen gibt, die also so puppengroß sind oder so, weiß ich nicht, wie man sich vielleicht Schlümpfe vorstellen könnte. Also die jedenfalls so, weiß ich nicht, 10, 15 Zentimeter groß, aber sonst komplett die, geschaffen sind, als ob sie kleine Menschen wären. Und das ist eben der Homunculus aus dem lateinischen Homo.
1: Ja. Genau, also die Paracelsus hatte ein Rezept für künstliche Menschen, also eben, aber die nur ganz klein werden. Ja? Und also das involviert Pferdemist und einiges andere, Sperma kommt auch noch dazu. Aber ja, Frauen und sind dabei nicht beteiligt. Also es ist ein alchemistisches Produkt und das Rezept hatte, es gibt eins dieser Rezepte, stammt von Paracelsus. Die Menge macht das Gift. Also man muss jetzt nicht von einzelnen Leuten, nur weil man den Namen mal gehört hat, irgendwie alles, was sie mal verplappert haben, muss man nicht alles für Gold und bare Münze nehmen. Also er hatte zum Beispiel ein Rezept dafür. Ja, der René Descartes, der hatte die Gewissheit, er hat in einem inneren Monolog, hat er sich gefragt, wenn Gott mich täuschen will über die Welt, er kann all meine Sinne täuschen, ja, er kann mich komplett von außen manipulieren, aber was er nicht manipulieren kann, ist das Ich in meinem Kopf. Und dieses Ich nannte er dann die denkende Sache, also eine immaterielle denkende
0: die
1: Sache.
0: Die Res Cogitans.
1: Die Res Cogitans. Und das physische Sein, das menschliche Sein, das eigentliche Sein, würden wir aus heutiger naturwissenschaftlicher Sicht sagen, oder sage ich jetzt so, das nannte er die Res Externa. Und es gibt irgendwie, aus dieser Zeit gibt es auch so eine Zeichnung, ich glaube, sie ist von ihm. Da sieht man so einen nackten Menschen oder nur mit Lendenschutz und er verbrennt sich den Fuß am Feuer und dann sind da die Nervenbahnen sind da eingezeichnet, die diesen Reiz nach oben ins Gehirn, in die Zirbeldrüse weiterleiten, wo eben dieses kleine Männlein sitzt. Also nach dem Motto des Gehirns, also der Neuronenschwarm, von dem wusste man natürlich damals nichts. Der Neuronenschwarm selber ist nicht intelligent, sondern der wird erst intelligent dadurch, dass er quasi als biologisches Substrat diesem Männlein im Kopf dient. Und natürlich ist es ein Männlein, das kann ja nicht anders sein.
0: Also da fallen mir jetzt mehrere Sachen zu ein. Also einmal noch zu diesem männlich-weiblich. Das passt aber, das ist ja eigentlich sogar, glaube ich, sogar nach Nee, das ist sogar vor Descartes ist das eigentlich entdeckt worden. Die Eizelle. Also eigentlich, die haben ja durch die Mikroskopie im 17. Jahrhundert, haben die ja, ich weiß jetzt nicht mehr, hat ein niederländischer Arzt irgendwie entdeckt, dass es weibliche Eizellen gibt. Also durch Mikro, ne? Und weil vorher gab es von Aristoteles kommend und wahrscheinlich auch älter, diese Vorstellung, dass Frauen nur Gefäße seien, die dieses Sperma in sich aufnehmen und sozusagen Fertilisatoren seien, Frauen als Fertilisatorinnen, den Punkt.
1: Genau.
0: Die einfach wie so eine Art Gewächshaus und darin wächst dann so eine männliche Pflanze. Und diese Vorstellung ist dann durch die Entdeckung der Eizellen eigentlich obsolet geworden. Wobei das immer so ein Punkt ist, den ich nie verstehe, warum diese Gedankenrevolution in Anführungszeichen, dass so mit einem weit über 1500 Jahre alten, wahrscheinlich mehrere tausend Jahre alten patriarchalen Denkmuster über das damit gebrochen wurde, das ist, glaube ich, wird sehr wenig gewürdigt, was das eigentlich auch für ein Schock war oder hätte sein müssen oder warum der kulturell so wenig Resonanz gehabt hat. Das ist eigentlich ein interessanter Punkt, glaube ich.
1: Warum gibt es Menstruationsblutungen? Passt auch nicht in dieses Bild, ne?
0: Ja.
1: Aber es passt so vieles nicht in dieses Bild. Zum Beispiel passt auch nicht in dieses Bild. Sigmund Freud ist dadurch bekannt geworden, dass er halt angefangen hat, über das Unbewusste zu reden. Er hat dann sein mentales Modell des kognitiven Apparats, also einer immateriellen Sache, ja, von dem Es, dem Ich und dem Über-Ich und in dem Es, da schlummert eben dieses Unbewusste, über das das Ich keine Kontrolle hat oder wenig Kontrolle hat und dann wird es eben noch durch das Über-Ich von außen durch die Gesellschaft beeinflusst und so weiter.

0: eine, aber die Menschen reden meistens von der anderen, die ich nicht als Bewusstsein auffasse. Und das ist eben diese Tätigkeit dieser Res cogitans, dieser immateriellen denkenden Sache. Also wenn Menschen vom Bewusstsein reden, außerhalb jetzt von medizinischen Notfällen, dann meinen sie nicht das Wachbewusstsein, also den Wachzustand, also dass wir körperlich, biologisch dazu in der Lage sind, Reize aus der Umwelt über unsere Sinne wahrzunehmen und die zu verarbeiten und dadurch zu leben. Ja, das ist eigentlich das biologische Bewusstsein. Aber meistens, wenn Menschen von Bewusstsein reden, reden sie eigentlich immer über die Tätigkeit eines Ichs, einer inneren, lenkenden, steuernden, beobachtenden Substanz. Also, die keine Substanz ist, weil sie keine Substanz hat.
1: Ja, aber ich denke, Bewusstsein ist aber mehr als nur die Summe der einkommenden Reize. Sondern da ist schon noch ein Moment von Verarbeitung dieser Reize drin.
0: Ja, aber das haben wir ja, also habe ich gerade irgendwie ja geschildert, die Verarbeitung der Reize, die geschieht nicht isoliert, sondern diese Reize werden an Neuronen übergeben, die dann miteinander kommunizieren. Und das tun sie aber nicht das tun sie nicht bewusst. Ja, also es gibt kein Bewusstsein, kein Metabewusstsein, kein Ich-Bewusstsein in einem Neuron, ja, sondern es sind Reize, die kommen in dieses Netzwerk und diese Reize, die da Neuronen stimulieren, andere Neuronen über diese Reize und sie machen also, etwas mit diesen Reizen.
1: Ja, also ich glaube, man würde sich wahrscheinlich ziemlich lächerlich machen, wenn man behaupten würde, Neuronen hätten ein Selbstbewusstsein.
0: Ja, man macht sich aus meiner Sicht auch lächerlich, wenn man sagt, dass ein Gehirn ein Selbstbewusstsein hat. Aber es gibt ein Phänomen, was Menschen innerlich erleben, was sie Selbstbewusstsein nennen und was sie auch da, und eigentlich wollte ich dahin, weil das, jetzt bin ich ein bisschen davon weggekommen, du hast gesagt, okay, man hat durch Mikroskope festgestellt, es gibt Eizellen bei Frauen. Tja, warum gibt es Menstruation? Braucht man kein Mikroskop dafür? Ja, eigentlich. Aber es gab auch eine Phase, in der Physiker behauptet haben, es könnte nichts fliegen, was schwerer ist als Luft. Wie Vögel das angestellt haben in dieser Zeit. Ich weiß nicht, ob es da Vögel gab. Man hätte die wiegen können. Dann käme man darauf, dass die nicht leichter als Luft waren. Ja. Und der Punkt, auf den ich hin möchte, als ich angefangen habe, von Freud zu reden. Freud ist bekannt geworden, weil er über das Unbewusste geschrieben hat. Aber dass es ein Unbewusstes gibt, also dass es kognitive Prozesse gibt, die unbewusst ablaufen, also die sich der Kontrolle und der Beobachtung durch das Ich-Bewusstsein entziehen, das war ein revolutionärer Gedanke und den hatte ein Künstler in Mitte des 19. Jahrhunderts. Der war in unserer zivilisierten Kultur, soviel ich weiß, der Erste, der darüber geredet hat, dass wir nicht alle unsere Gedanken machen. Dass wir nicht alles, was uns denkend macht, tatsächlich irgendwie bewusst ist. Und das ist natürlich diametral falsch. Genauso wie Frauen als Fertilisatoren zu betrachten, zu behaupten, nichts könne fliegen, was schwerer ist als Luft. Die Behauptung, dass Kognitionsprozesse, biologische Kognitionsprozesse, die in Menschen ablaufen, bewusst sein, dass sie quasi nur auf einer bewussten Ebene stattfinden, dass das von Menschen gemacht ist und dass das entscheidend ist, da kommen wir dann jetzt gleich später darauf zurück, das ist völlig absurd, aber dieser Gedanke war völlig neu im 19. Jahrhundert in unserer Kultur.
1: Ich würde gern an einen Punkt zurück, den du, bevor wir diese längere Schlaufe genommen haben zu Freud, nochmal auf dieses Neuronennetzwerk, wo du vorhin gesprochen hast, dass einige Neuronen eben nur sehr wenige Kontakte mit anderen Neuronen haben und dass es aber in diesen höher entwickelten, also wie soll ich sagen, in der Genese des biologischen Wesens Mensch, Jüngeren, ne? Also des Entwicklungsschicht des Gehirns, dass es da bis zu 10.000 Verknüpfungen geben kann von einem Neuron zu anderen.
0: Nee, nicht bis zu, sondern es sind 10.000.
1: Es sind 10.000.

0: aus dem D.
1: Pro Neuron.
0: Kann ich mir denn das, also das ist jetzt so meine Verständnisfrage, stelle ich mir das jetzt vor, immer noch als ein Netzwerk, so in dem Sinne, wie ich mir eben so ein Fischernetz vorstellen kann, von dem wir auch ganz am Anfang so als Metapher, als Bild gesprochen haben? Oder ist das nicht ein multidimensionales System, das man eigentlich gar nicht mehr als Netz bezeichnen kann?
1: Naja gut, wenn du jetzt die Analogie mit dem Fischernetz bemühst, das ist ja klar, in der Realität ist es ein dreidimensionales Objekt, aber ein Fischernetz ist nicht in 3D. Ne? Also du hast eine Lage, die miteinander verbunden ist. Also wenn du dir jetzt einfach so ein Fischernetz, was an der Wand hängt in einer Hafenbar oder so, wenn du dir das vorstellst. Natürlich ist es räumlich, aber die Packungsdichte, also die Kommunikationsdichte, die ist einfach enorm. Also einfach nur, wenn wir davon ausgehen, dass von den Neuronen zum Beispiel im präfrontalen Kortex, dass da jedes Neuron mindestens 10.000 unmittelbare Nachbarn hat, zu denen es eine Nervenverbindung hat, dann ist nicht die Anzahl der Neuronen so absolut spektakulär, sondern die Anzahl der Verbindungen zwischen den Neuronen. Ja?
0: Also diese Zahl ist natürlich auch einfach, die grenzt ans, also unvorstellbare, was da an Komplexität möglich ist. Und das ist ja nun auch so, glaube ich, dass, wenn ich mir überlege, zu welchen Leistungen ein Mensch ein fähig ist, ist es natürlich auch, also von, weiß ich nicht, solchen Sachen wie alleine sprechen können oder Sprache verarbeiten können oder sowas wie tanzen können, alleine ein Bewegungsablauf. Also ich finde es ja schon, ich hatte jetzt aufgrund einer Operation, hatte ich jetzt längere Zeit ein Problem mit dem Gehen. Und das war jetzt nicht unbedingt ein mentales Steuerungsproblem, aber irgendwie ist mir da überhaupt nochmal klar geworden in der Physiotherapie, wie unglaublich komplex alleine schon auf der Motorik, also so eine Motorik eigentlich ist, die wir in unserem Körper haben. Geschweige denn, wie komplex das ist, dass diese Steuerung an dieser Motorik über ein Nervensystem letztlich vom Gehirn beziehungsweise vom zentralen Nervensystem gesteuert wird. Das finde ich schon, das sind Sachen, die so einen Eindruck von Dimension habe, der sich kaum fassen lässt. Also vor allen Dingen, wenn ich so einzelne Phänomene dann mal so für sich betrachte, dann finde ich sie manchmal schon fast unfassbar. Und ich glaube, dass diese Unfassbarkeit dann oftmals dazu führt, dass dann so falsch abgebogen wird wie nichts kann fliegen, was schwerer ist als Luft.
1: Ja, das war halt innerhalb einer sprachlichen Logik. Also viel war das für Menschen, die großes Ansehen genossen, also wegen ihrer Wissenheit, ja, die als Weise galten, die haben also solche aus heutiger Sicht bizarren Irrtümer mit großer Überzeugung vertreten. Und wenn man sich heute, es ist jetzt nicht so, dass diese bizarren Irrtümer jetzt ausgestorben werden, sondern der bizarrste Irrtum von allen, der nach wie vor besteht in den großen Teilen der Bevölkerung, also ich würde sagen im größten Teil der Bevölkerung, ist die Wahrnehmung einer inneren Subjektivität, die steuernd, kontrollierend, beobachtend und maßgeblich ist. Und die klare Sicht darauf, die versperrt uns die Sprache, also die sprachliche Kommunikation. Sprache erzwingt, wenn wir über etwas reden, wenn wir über uns reden, dann im sozialen Kontext, dann sprechen wir über uns als ein handelndes Subjekt, was über uns handelt. Also wir sind das Objekt dieses inneren Handelns des Subjekts. Also ganz, ganz klares Beispiel dafür ist, der Geist beherrscht den Körper. Gehirn und Geist. Und was diese immaterielle Seele angeht, also einen der größten Böcke, die in der jüngeren Geschichte noch geschossen wurden, das war das Buch von John Eccles und Karl Popper, Das Ich und sein Gehirn. Ja, also schon beim Titel, also der deutschen Ausgabe, sieht man, wo das herkommt. Und John Eccles war Gehirnforscher, er war Neurowissenschaftler und er hat Beweise dafür gesucht, für seine christlich geprägte Vorstellung von dieser Res Cogitans, also von dieser immateriellen denkenden Sache. Also dieses Buch ist, glaube ich, Ende der 70er Jahre noch erschienen. Gut, das ist jetzt, klar, kann man jetzt sagen, ja gut, dann ist es jetzt auch schon wieder 50 Jahre alt oder annähernd 50 Jahre alt. Aber ja, in der Evolution der Erkenntnis ist das, ja, liegt es nicht lange zurück. Und die großen Erschütterungen, deren Nachbeben und noch zu spüren sind und wo die Menschen immer noch als Kollektiv größte Schwierigkeiten haben, das zu verdauen, das war unter anderem das Experiment von Benjamin Libet, was dann zu verstörenden Resultaten bezüglich der Willensfreiheit geführt hat. Worüber heute noch diskutiert wird, weil Leute sagen, ja, dieses Experiment, was da gemessen wurde, das ist viel zu einfach, das ist, das beweist es nicht. Das, okay, du kennst das Benjamin Libet-Experiment?
0: Nee, ich bin jetzt gerade ein bisschen, erzähl mal kurz, also ich habe es noch nicht, nur den Namen Benjamin
1: Libet. Ja, wir sind ja im Radio, wir führen ja nicht nur ein 1:1 Gespräch, sondern vielleicht hört da auch noch jemand zu. Also ich greife noch ein bisschen weiter zurück. Zwei Forscher namens Kornhuber und Deke hatten in den 60er Jahren einen Preis bekommen, ich glaube einen Nobelpreis für neurologische Forschung, weil sie mit Elektroenzephalogramm nachweisen konnten, dass es so eine Art, also sie nannten also das
0: Gehirnstromanalyse.
1: Also wie das Elektrokardiogramm kann man also auch Gehirnströme irgendwie aufzeichnen. Damals konnte man sie aufzeichnen mit irgendeinem Schreibgerät, ne, wo so ein endlos Papierstreifen drüber lief und dann so, ja. Dann wurde das aufgezeichnet. Also konkret war das Experiment von Kornhuber und Deke, dass sie zu jemand gesagt haben, mach irgendwann, wenn du willst, mach mal eine willkürliche Bewegung. Und gleichzeitig haben sie die Gehirnströme mit dem Elektroenzephalogramm überwacht und konnten dann sehen, dass etwa 0,9 bis 1 Sekunden, also ungefähr eine Sekunde, bevor die Bewegung tatsächlich ausgeführt wurde, wurde der Motorkortex, also der Teil des Gehirns, in dem motorische Bewegungen vorbereitet werden, wurde der aktiv. Und diese Planung des Gehirns zu der Handlung, die nannten sie Bereitschaftspotenzial. Ja? Und sie hatten durch ihre Messungen, haben sie gezeigt, also es dauert etwa 0,9 Sekunden, für so eine einfache motorische Handlung, bis die tatsächlich kommt. Und die kommt erst, nachdem dieses Bereitschaftspotenzial aufgebaut wurde, dessen Entstehung sie natürlich nicht wirklich genau nachvollziehen konnten, aber sie konnten messen, ah, jetzt fängt das an, jetzt baut es sich auf und dann kommt die Handlung. Und Benjamin Libet, der wollte genau dieses Thema, wollte er beforschen. Und ich glaube, ihm kam das so vor, dass das auch ein bisschen lange ist. Also ich meine, deine subjektive Alltagserfahrung, die du mit deinem Ich-Bewusstsein hast, also aus der Perspektive der Wahrnehmung, dass du eine innere handelnde Subjektivität bist im Organismus, die Handlungen initiiert, veranlasst, plant, beurteilt, kontrolliert und so weiter. Ja, also subjektiv, du hast eine heiße Tasse Tee vor dir stehen oder einen Kaffee und du hast jetzt die Regelung, ach, du möchtest nach der Kaffeetasse greifen, dann greifst du nach der Kaffeetasse und dann dauert es, wenn wir das jetzt messen würden, dauert es nicht 0,9 Sekunden von dem Willensruck, wenn wir das Willensruck nennen wollen, dass du jetzt Kaffee trinken willst und nach der Kaffeetasse greifen willst, bis du tatsächlich die Kaffeetasse, den Henkel von der Kaffeetasse in der Hand hast. Das dauert nicht 0,9 Sekunden. Und diese Alltagserfahrung, wo wollte der Libet auch auf den Grund kommen? Und was er gemacht hat, er hat Menschen gesagt, sie sollen eine Bewegung machen. Er hat sie auch mit EEG verkabelt. Und er hat auf einem Oszilloskop, also so ein Monitor, ne, so ein kreisrunder Monitor, benutzt man in der Messtechnik, der hatte einen Punkt im Kreis herumsausen lassen, wie auf einem Uhr, auf einer Uhr. Und da, dieser Punkt brauchte 2,56 Sekunden für eine Rotation. Und die Testpersonen sollten sich merken, wann sie diesen Willensentschluss gespürt haben, den Knopf zu drücken. Und seine Idee war, der Willensentschluss kommt, er wird bemerkt, das Bereitschaftspotenzial beginnt, plant die Handlung und die wird dann ausgeführt und dann wird ein Knopf gedrückt. Zum Beispiel, ne, so haben auch andere Wissenschaftler haben dieses Experiment natürlich auch nachgeprüft, ja, und haben dann Schalter da dran gemacht und dann hast du einen elektrischen Kontakt, den kannst du schließen und dann kannst du es dann messen. Allein die Einschätzung, wann jetzt dieser Willensruck irgendwie mit der Stellung des Punktes auf dem Oszilloskop von den berichtet wird von den Probandinnen und Probanden. Das hat eine gewisse Unsicherheit, aber Libet war sich sicher, dass er da ungefähr eine Toleranz von vielleicht 50 Millisekunden hat. Also von dem, was die Leute ihm berichtet haben. Und jetzt kam das Schockierende an diesem Experiment war, dass der Willensruck nach dem Beginn des Bereitschaftspotenzials war. Also es war nicht so, die Leute haben sich gedacht, ja, jetzt drücke ich den Knopf, dann hat das Gehirn, der Motorkortex, das Bereitschaftspotenzial hergestellt und dann wurde die Bewegung ausgeführt, sondern der Motorkortex hat die Bewegung geplant und ungefähr 500 Millisekunden vor der eigentlichen Bewegung hatten die Leute die subjektive Wahrnehmung, ich will das jetzt tun. Ja? Also nicht das Ich-Bewusstsein plant, entschließt sich zu etwas, dann fängt das Gehirn an zu arbeiten. Na, ganz wichtig, hier haben wir eine Trennung, da gibt es ein Ich-Bewusstsein, da gibt es ein Gehirn. Und das eine steuert das andere, also haben wir wieder diese Res-Cogitans-Idee. Und dann kommt es zur Ausführung der Handlung. Und das hat Libet überhaupt nicht gefallen, das hat auch in ihm offensichtlich sein Weltbild doch etwas beschädigt. Und er hat sich dann einen Ausweg gesucht, sage ich jetzt mal. Er hat gesagt, okay, also dass das Ich-Bewusstsein freie Willensentscheidungen bewirken kann und das Gehirn dir dann ausführt, das erschien ihm dann nicht mehr so haltbar. Aber er hat sich ein Schlupfloch gesucht und meinte, okay, aber wenn ich ja weiß, dass mein Gehirn jetzt was geplant hat, dann kann ich ja kurz bevor das Gehirn etwas macht, kann ich ja noch ein Veto einlegen. Also ich kann, das Gehirn möchte etwas tun, das Bereitschaftspotenzial hat sich aufgebaut, dann ist das Gehirn kurz davor, die Handlung auszuführen und dann stelle ich fest, ah, das Gehirn will das machen und dann unterbreche ich das. Er hat dann gesagt, dass es gibt kein Free Will, also keine freie Willensentscheidung zu oder gegen etwas, nee, doch zu etwas, aber er hat gesagt, es gibt ein freies Veto, ein Free Won't. Nicht Free Will, sondern Free Won't. Und das passierte Anfang der 80er Jahre, Ende der 70er Jahre im 20. Jahrhundert. Und über die Folgen über die Interpretation dieses Experiments wird bis heute gestritten. Und die Experimente wurden auch auf unterschiedlichste Art und Weise, wurden sie repliziert, verändert. Forscher sind auch nachgegangen, Moment mal, diese Veto-Entscheidung, braucht die keine Vorbereitung vom Gehirn? Und die Forscher sind zum Ergebnis gekommen, doch, die braucht es. Und in modernerer Zeit hat, er arbeitet hier in Berlin, mein Namensgedächtnis.
0: Ich mache mal einen kleinen Einwurf.
1: Ja, genau. Ja?
0: Ich mache mal einen kleinen Einwurf, also eine Nachfrage oder eine Bemerkung. Ich finde ja, es gibt oft so experimentelle psychologische Ansätze, die haben sowas unglaublich Gekünsteltes, um wirklich so Grundlegendes und Alltägliches zu, also um dafür irgendwie Daten zu liefern oder irgendetwas messbar zu machen. Und ich meine, es gibt ja nun eine Situation, wo so ein Moment von Verzögerung absolut deutlich wird und das ist, was dargestellt wird in alltagssprachlich in der sogenannten Schrecksekunde. Und ich glaube, dass das wahrscheinlich so ziemlich viele, auch die von den wenigen, die uns vielleicht jetzt gerade zuhören, dass wir kennen, glaube ich, alle irgendwie so Schrecksekunden. Yep. Dass also so ein Moment, dass du kurz bevor du zum Beispiel wirklich dann von der Leiter fällst, dass du das dann noch merkst, dass du gerade dabei bist, das Gleichgewicht zu verlieren. Und du kannst aber bevor also diese körperliche Wahrnehmung des Kippens, des Fallens oder so, ist schon da. Aber die Reaktion, um dazu zu kommen, dass du sich zum Beispiel, dass du zu bestimmten Stützbewegungen kommst oder so, das braucht einfach seine Zeit. Oder ganz klassisch eben alle Leute, die hier irgendwie uns zuhören und mal jemals irgendwie so eine Führerscheinprüfung, so sogenannte, gemacht haben, haben ja auch mit dieser berühmten Schrecksekunde zu tun, wo es eben, wo immer klar ist, auf eine Gefahrensituation im Straßenverkehr brauchst du eben ungefähr eine Sekunde, um überhaupt zu realisieren, was los ist. Und dann brauchst du noch mal eine Sekunde, um darauf zu reagieren. Mhm. Also das kriegst du in jeder Fahrschule zu hören.
1: Und genau dafür.
0: Und da ist ja, du kannst ja jetzt nicht sagen, oh, die Res Cogitans stellt fest, mir kommt ein Fahrzeug metallischen und so weiter. Das ist doch, also ich meine, das ist ja nicht.
1: Okay, also ich kann da etwas darauf erwidern und das passt, glaube ich, sehr, sehr gut. Der Gehirnforscher ist John Dylan Haynes. Also er ist Professor Dr. John Dylan Haynes und er arbeitet hier an der Charité. Und er hat dieses Libet-Experiment modifiziert und er benutzt jetzt nicht mehr EEG,
0: sondern MRT wahrscheinlich, ne?
1: Genau, funktionales Magnetresonanztomogramm. Und er sagt, er kann den Aufbau dieses Bereitschaftspotenzials, also die Vorbereitung von einer Handlung, kann er nicht nur irgendwie 0,9 Sekunden vorhersehen, sondern mehrere Sekunden. Und er hat sich dann ein Experiment ausgedacht. Die Leute hatten eine Anzeige, die konnte rot oder grün sein, wie eine Ampel. Und er hat das Bereitschaftspotenzial, also wie Kornhuber und Dege das genannt hat, das gemessen. Und deswegen konnte er maschinell vorhersagen, wann kommt jetzt die Bewegung. Und wenn ich das richtig weiß, dann ging es darum, quasi ein Licht war grün, ja, und die Leute sollten zum beliebigen Zeitpunkt aufs Gas drücken oder einen Knopf drücken. Und dann hat er das so gemacht, dass irgendwie, als er wusste, okay, das Bereitschaftspotenzial ist da, jetzt wird der Knopf gedrückt, hat er auf Rot umgeschaltet und geguckt, bis zu welchem Zeitpunkt die Leute ihre Entscheidung noch verändern konnten. Und das waren 200 Millisekunden. Also die Leute wollten nicht quasi bei Rot über die Ampel fahren. Ja? Aber er hat es so gemacht, dass er eben dieses Zeitfenster messen konnte. Also wo ist der Point of No Return? Also wo hast du dich dazu entschlossen, etwas zu tun? Und dann gibt es aber eine Veränderung der Situation und du willst es dann nicht mehr tun. Also wo ist der Moment? Also wie viel Zeit braucht es, um darauf zu reagieren? Und das waren dann in seinem Fall, so viel ich weiß, 0,2 Sekunden. Und wenn du jetzt darauf kommst, von der Leiter fallen, du bist im Straßenverkehr, du musst auf etwas reagieren. Naja, wenn du in deinem Kopf gerade mit intellektuellen Tätigkeiten deines Ichs beschäftigt bist, dann reagierst du wahrscheinlich im Straßenverkehr verzögerter, als wenn du gerade in völliger innerer Ruhe und Stille einfach nur völlig aufmerksam am Verkehr teilnimmst.
0: Das sind wahrscheinlich auch noch Faktoren. Aber jetzt.
1: Von der Sekunde kann man nicht reden. Also zum Beispiel Rennen, ja, Autorennen, Motorradrennen, was auch immer. Da gibt es ja diese Startmaschine. Na, da ist irgendwie ist ein rotes Licht. Und wenn das ausgeht, dann versuchen alle so schnell wie möglich loszufahren. Und es vergeht keine Sekunde, wenn das Licht ausgeht, bevor die alle losgefahren sind.
0: Ja, gut, weil die einen Countdown haben.
1: Nee, es gibt keinen definierten Countdown. Ja, die Startmaschine schaltet nicht nach genau der Zeit ab. So funktioniert das nicht, sondern es ist eine Weile rot. Und dann geht das irgendwann aus. Es geht natürlich in einem absehbaren Zeitpunkt geht das aus, aber es ist jetzt nicht so, dass man jetzt eine Elektronik einbauen könnte, so jetzt ist rot, okay, in 1,1 Sekunden irgendwie wird es grün, dann fahre ich los. Ja.
0: Naja, ich kenne das nur Ich kenne das nur als, was heißt nur? Also ich bin jetzt nicht mit dem Motorsport so vertraut, aber ich kenne das eben von 100-Meter-Läufen oder von eben Leichtathletik.
1: Nimm irgendwas anderes, dass, ja.
0: Wo dann, dass dann Fehlstarts oft damit zu tun haben, dass die Sportlerinnen und Sportler falsch antizipieren, den Punkt, wo das anfängt. Weil es ja doch, also du kannst ja auch nicht sagen, es ist ein exakter Countdown, wo du sekundenweise jetzt auf Null zählen würdest. Sondern du hast jeder Starter, jede, ne, hat einen eigenen Rhythmus, die Ablaufkommandos zu geben. Aber diesen Sekundenbruchteil, zu antizipieren, dass du nicht erst, wenn der wirklich der Knall oder der Schuss erfolgt ist und du den gehört hast, sondern diesen Moment so weit zu antizipieren, dass du im Moment des Schusses dich schon bewegen kannst. Das ist ja so eine Herausforderung, bei der manche, also wo einige Sportler, Sportlerinnen dann versuchen, eben genau in diesem Moment, also jetzt gerade bei Sprintsport oder so, genau diesen da noch, weiß ich nicht, ein paar Hundertstel, ein paar Zehntel rauszuholen. Ne?
1: Ja, natürlich. Und das Ding ist, es geht gar nicht ums Antizipieren, würde ich sagen, sondern du wartest auf das Signal und du bist darauf vorbereitet, du bist geprimed, ja. Die Bewegungsabläufe, du hast das alles schon geplant, was du jetzt machen wirst, wenn das Signal kommt. Also du wartest nur noch auf den Trigger. Es ist alles schon vorbereitet. Das ist etwas völlig anderes, als wenn du mit dem Fahrrad fährst und plötzlich läuft eine Katze zwischen dem Auto hervor und steht vor dir. Ja, das ist eine völlig andere Sache. Aber wenn du die Gewohnheit hast, irgendwie Verhalten von dir zu beurteilen und zu steuern über die phonologische Schleife, über diese innere, also das Sprachareal im Gehirn, dass du dir sagst, was du jetzt machen willst, also was du planst und so, wenn du diesen Umweg nimmst über die phonologische Schleife, also wenn du dir vorstellst, du bist ein handelndes inneres Subjekt und du steuerst dich, und du handelst auch erst, nachdem du das über das handelnde Subjekt dir vorgespielt hast, dass du das jetzt willst. Und dann handelst du, dann wirst du in so einer Situation, wo es auf eine schnelle Reaktionszeit ankommt, wirst du meiner Meinung nach wirst du eine längere Zeit brauchen. Und dann dauert es möglicherweise tatsächlich eine Sekunde, bis du reagierst. Aber wenn man ganz wach ist und auch fährt, zum Beispiel mit dem Fahrrad und sich klar ist, dass jederzeit irgendwas dir vors Rad springen kann, dass du reagieren musst und du auch wach bist in diesem Moment und nicht irgendwie abgelenkt durch Träumereien, Tagträumereien oder was dir an sogenannten Gedanken gerade durch den Kopf schwirrt, dann wirst du eine andere Reaktionszeit haben.
0: Ja, aber ich glaube, dass es trotzdem immer noch diese Grundidee gibt, ja gerade bei sowas wie diesem Fahren, würde ich übrigens mal so, wem das mal in die Hände fällt, es gibt ein schönes Buch von Paul Virilio, Fahren, Fahren, Fahren, wo er mal untersucht, warum das Fahren in unserer Gesellschaft so eine, also gerade das Autofahren auch so eine unglaubliche, oder was das eigentlich mit uns in unserer Kultur, in unserer Zivilisation mit uns macht. Und da ist ja nun der Punkt, dass es gar nicht möglich ist, wenn du eine längere Autofahrt hast, das ist ja der Klassiker mit den Lkw-Fahrern, ne? Es ist gar nicht möglich, dass du die ganze Zeit die gleichmäßige Konzentration hast, auf über Stunden hinweg. Kein Mensch kann über Stunden hinweg die Konzentration aufrechterhalten, sondern sie ist immer Schwankungen unterlegen. Sie ist mal weniger stark, mal mehr stark. Gerade für viele Leute ist zum Beispiel gerade konzentrationsfördernd, da zum Beispiel irgendwie Musikdudeln zu haben. Das erlaubt, im Zweifelsfall schneller reagieren zu können, als wenn du jetzt wild in einem Gespräch bist oder so. Also es gibt ja ganz viel, sagen wir mal so, dieser relative Zustand von dem, was du sagst, klar und wach und aufmerksam, das ist ja auch Das ist ja auch so ein Wort, das wir vorhin schon hatten, skalierbar. Das ist ja keine feste Größe, sondern das kann dieses Moment von Aufmerksamkeit kann kleiner und größer sein. Und dieses Moment von Wachsein kann kleiner und größer sein.
1: Ja, trotzdem habe ich auch die eigene Erfahrung, je mehr man mit sogenannten Gedanken und Träumereien irgendwie beschäftigt ist, desto weniger ist man im Augenblick, ne? In the now, sagt man im Englischen. Und wenn man in the now ist, dann reagiert man trotzdem schneller, als wenn man da zum Beispiel hast gesagt, du bist in ein Gespräch vertieft. Ich meine, der innere Monolog ist ein Gespräch. Ja? Und ist ein Gespräch, bei dem du sowohl eine sprechende Person simulierst, als auch in der Rolle einer zuhörenden Person auftrittst. Also da ist die Aufmerksamkeit ist schon sehr stark auf diese phonologische Schleife, ja, fokussiert. Und das im Prinzip banal ausgedrückt, je mehr man auf diese phonologische Schleife fokussiert ist und je aufregender, je immersiver die Inhalte von diesem inneren Monolog sind, desto weniger nimmt man die Umwelt wahr und desto größer sind deine Reaktionszeiten. Und das andere Ende ist zum Beispiel, ja, du bist irgendwie beim...
0: Naja, aber du bist ja
1: auf den grade, Startschuss
0: aber beim Rennen. Was heißt bei Umwelt wahrnehmen? Also wenn du jetzt gerade jetzt beim sowas wie Autofahren, da ist natürlich dann auch wichtig so, was für eine Geschwindigkeit hast du gerade? Wie ist die Verkehrssituation? Wo bist du gerade? Und dann kommen ja, wenn man jetzt auch selbst beim Fahrradfahren, wäre das ja eigentlich ganz genauso, ne? Also was ist das gerade für eine Verkehrssituation? Und da, jetzt habe ich den Faden verloren. ich wollte da noch eine, also erwidern, dass gerade dieses Moment von, also es braucht gar nicht mal den inneren Monolog oder das konkrete Gespräch mit jemandem anderen oder so, sondern ich meine jetzt einfach dieses der Gedanke ist jetzt einfach erstmal weg. Ja.
1: Johannes, ich möchte noch.
0: Wir sind aber auch übrigens
1: ab und zu.
0: Wir sind fast am Ende. Ja. Wir haben nicht über die Autophagie der KI gesprochen. Darüber hätte ich gerne noch mit dir geredet.
1: Da können wir auch noch ein andermal drauf kommen, weil das können wir jetzt nicht abhandeln. Aber was ich dir sagen möchte, ist, die meisten Menschen erleben sich als ein steuerndes inneres Subjekt. Und sie haben diese Perspektive und das ist das, wenn sie von Bewusstsein reden, dann meinen sie nicht das medizinische, also naturwissenschaftliche Bewusstsein, sondern meinen sie diese subjektive innere Erfahrung einer Person zu sein, die Handlungen anleitet, steuert, überwacht, beobachtet und so weiter. Aber ich finde es schwierig, davon auszugehen, dass man quasi die Tätigkeit von 90 Milliarden Neuronen, die Packungsdichte ist ja so zwischen den Neuronen, sehr, sehr kurz sind und trotzdem kursieren da so Zahlen, dass es irgendwie Tausende in die Länge der Nervenbahnen von einem einzelnen menschlichen Gehirn, wenn man sie hintereinander legen würde. Und über diese Autobahn, dass darüber eine Res Cogitans herrscht und da auch noch sinnvolle Entscheidungen trifft, also hinter dieser Annahme würde ich ebenso große Fragezeichen machen, wie hinter die das nichts fliegen kann, was schwerer ist als Luft.
0: Ja,
1: und dass Frauen nur Fertilisatoren für männliches Sperma sind.
0: Das wäre das Schlusswort. Wir hören jetzt weiter noch Good Evening von Berliner Ring. Vielen Dank fürs Zuhören und bis in einem Monat wieder im zweiten Dienstag im
1: Mai. Falls ihr uns noch hören mögt. Bis dann.
0: Tschüss. Dann.

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